Fürchte dich nicht, denn ich habe dich erlöst. Ich habe dich bei deinem Namen gerufen, du bist mein. Wenn du durchs Wasser gehst, will ich bei dir sein, dass dich die Ströme nicht ersäufen sollen. Und wenn du ins Feuer gehst, sollst du nicht brennen, und die Flamme soll dich nicht versengen. Ich bin der Herr, dein Gott.

Und nun spricht der Herr, der dich geschaffen hat, Jakob, und dich gemacht hat, Israel. Fürchte dich nicht, denn ich habe dich erlöst. Ich habe dich bei deinem Namen gerufen, du bist mein. Wenn du durchs Wasser gehst, will ich bei dir sein, dass dich die Ströme nicht ersäufen sollen. Und wenn du ins Feuer gehst, sollst du nicht brennen, und die Flamme soll dich nicht versengen. Denn ich bin der Herr, dein Gott, der Heilige Israels, dein Heiland. Wohlan, alle, die ihr durstig seid, kommt her zum Wasser. Und die ihr kein Geld habt, kommt her, kauft und esst. Kommt her und kauft ohne Geld und umsonst Wein und Milch. Warum zählt ihr Geld da für das, was kein Brot ist, und sauren Verdienst für das, was nicht satt macht? Hört doch auf mich, so werdet ihr Gutes essen und euch am Köstlichen laben. Neigt eure Ohren her und kommt her zu mir. Höret, so werdet ihr leben.

Und er zeigte mir einen reinen Strom vom Wasser des Lebens, glänzend wie Kristall, der ausging vom Thron Gottes und des Lammes. In der Mitte, zwischen ihrer Straße und dem Strom, von dieser und von jener Seite aus, war der Baum des Lebens, der 12-mal Früchte trägt und jeden Monat seine Frucht bringt, jeweils eine. Und die Blätter des Baumes dienen zur Heilung der Völker. Und es wird keinen Fluch mehr geben. Und der Thron Gottes und des Lammes wird in ihr sein. Und seine Knechte werden ihm dienen. Und sie werden sein Angesicht sehen und sein Name wird auf ihren Stirnen sein. Und es wird dort keine Nacht mehr geben. Und sie bedürfen nicht eines Leuchters, noch des Lichtes der Sonne, denn Gott, der Herr, erleuchtet sie. Und sie werden herrschen von Ewigkeit zu Ewigkeit. Und der Geist und die Braut sprechen, komm. Und wer es hört, der spreche, komm. Und wen da dürstet, der komme. Und wer da will, der nehme das Wasser des Lebens umsonst.

Gott verheißt, ihr werdet mich suchen und finden, wenn ihr von ganzem Herzen nach mir verlangen werdet. Nur wenn wir Gott unser ganzes Herz geben, kann in uns die Veränderung bewirkt werden, durch die wir ihm ähnlicher werden. Von Natur aus sind wir Gott entfremdet. Der Heilige Geist beschreibt unseren Zustand als Tod in Übertretungen und Sünden. Das ganze Haupt ist krank und das ganze Herz ist wund. Nichts Unversehrtes ist an ihm. Wir sind in Satans Schlingen lebendig gefangen für seinen Willen. Gott möchte uns heilen und befreien, doch weil dafür eine völlige Umwandlung, eine Erneuerung unserer ganzen Natur notwendig ist, müssen wir uns ihm ganz übergeben. Der Kampf gegen das eigene Ich ist der größte Kampf, der jemals ausgefochten wird. Sich selbst hinzugeben, alles dem Willen Gott zu übergeben, kostet Überwindung. Aber erst wenn die Seele sich Gott unterwirft, kann sie zur Heiligkeit erneuert werden. Die Regierung Gottes ist keine Willkürherrschaft, die blinden Gehorsam fordert, wie Satan den Eindruck erwecken will. Sie wendet sich an den Verstand und das Gewissen. Kommt, lasst uns miteinander rechten, ist die Einladung des Schöpfers an die Wesen, die er gemacht hat. Gott achtet den Willen seiner Geschöpfe. Er kann keine Ehrerbietung annehmen, die nicht gern und mit Verstand dargebracht wird. Ein lediglich erzwungener Gehorsam würde jede echte geistige oder charakterliche Entwicklung verhindern. Er würde den Menschen zu einer Marionette machen. Das ist aber nicht die Absicht des Schöpfers. Er möchte, dass der Mensch die Krönung seiner schöpferischen Macht, die höchstmögliche Entwicklungsstufe erreicht. Er führt uns den unermesslichen Segen vor Augen, den er uns durch seine Gnade schenken möchte. Er lädt uns ein, uns ihm ganz hinzugeben, damit er sein Werk in uns vollbringen kann. Die Entscheidung liegt bei uns, ob wir von der Knechtschaft der Sünde befreit werden wollen, um an der herrlichen Freiheit der Kinder Gottes teilzuhaben. Sich Gott hinzugeben, heißt alles aufzugeben, was uns von ihm trennen würde. Deshalb sagt der Heiland, so kann auch keiner von euch mein Jünger sein, der nicht allem entsagt, was er hat. Was auch immer das Herz von Gott wegziehen mag,

müssen es aufgeben. Viele Menschen dienen dem Götzen Mammon. Die Liebe zum Geld und der Wunsch nach Reichtum und Besitz binden sie wie eine goldene Kette an Satan. Andere streben nach Ansehen und weltlicher Ehre. Wieder andere wollen ein selbstsüchtiges, bequemes Leben frei von Verantwortung führen. Aber diese versklavenden Bande müssen gelöst werden. Wir können nicht halb dem Herrn und halb der Welt gehören. Wir sind nur dann Gottes Kinder, wenn wir es ganz sind. Manche Menschen behaupten, Gott zu dienen, doch gleichzeitig vertrauen sie ihren eigenen Anstrengungen, sein Gesetz zu befolgen, einen guten Charakter zu entwickeln und Erlösung zu erlangen. Ihre Herzen werden nicht von einem tiefen Bewusstsein der Liebe Christi bewegt. Dagegen versuchen sie, die Pflichten des christlichen Lebens als etwas zu erfüllen, was Gott von ihnen verlangt, um den Himmel zu gewinnen. So ein Glaube ist wertlos. Wenn Christus im Herzen wohnt, wird der Mensch so sehr von seiner Liebe erfüllt sein, von der Freude an der Gemeinschaft mit ihm, dass er sich eng an ihn hält. Und indem er über ihn nachsinnt, ihn betrachtet, ist das Ich vergessen. Die Liebe zu Christus ist die Quelle jeder Handlung. Ein Bekenntnis zu Christus ohne diese tiefe Liebe ist leeres Gerede, eine bloße Form und schwere Plackerei. Meinst du, es sei ein zu großes Opfer, Christus alles zu übergeben? Dann frage dich selbst, was hat Christus für mich gegeben? Der Sohn Gottes gab alles, sein Leben, seine Liebe, sein Leiden, um uns zu erlösen. Kann es dann sein, dass wir, die unwürdigen Empfänger so großer Liebe, ihm unsere Herzen vorenthalten? Wenn doch alle, die sich nicht für Christus entschieden haben, erkennen könnten, dass er ihnen etwas weitaus Besseres anbietet, als sie selbst suchen und erstreben. Der Mensch fügt seiner Seele den größten Schaden und das größte Unrecht zu, wenn er entgegen dem Willen Gottes denkt und handelt. Auf Wegen, die er verboten hat, kann man keine wahre Freude finden, denn nur er weiß, was das Beste ist. Er plant zum Wohl seiner Geschöpfe. Der Weg der Übertretung ist der Weg des Elends und des Verderbens. Es ist falsch zu denken, Gott sehe seine Kinder gerne leiden. Der ganze Himmel wünscht sich das Glück der Menschen. Unser himmlischer Vater versperrt keinem seiner Geschöpfe den Weg zur Freude. Die göttlichen Forderungen rufen uns auf, uns von jenen Freuden fernzuhalten, die Leid und Enttäuschung bringen und das Tor zum Glück und zum Himmel verschließen. Viele fragen, wie kann ich mich Gott übergeben? Du möchtest dich ihm hingeben, aber du hast kaum moralische Kraft, bist von Zweifeln gefangen und wirst von den Gewohnheiten deines sündigen Lebens beherrscht. Deine Versprechen und Vorsätze sind auf Sand gebaut. Du kannst deine Gedanken, Impulse und Gefühle nicht beherrschen. Das Wissen um deine gebrochenen Versprechen und nicht eingehaltenen Zusagen schwächt dein Vertrauen in deine eigene Aufrichtigkeit. Und deswegen meinst du, Gott könnte dich nicht annehmen. Aber du brauchst nicht zu verzweifeln. Du musst die wahre Kraft des Willens verstehen. Der Wille ist die Steuerinstanz in der Natur des Menschen. Er ist die Fähigkeit, eine Entscheidung oder Wahl zu treffen. Alles hängt vom richtigen Einsatz des Willens ab. Gott hat dem Menschen die Fähigkeit gegeben, Entscheidungen zu treffen. Es liegt am Menschen selbst, sie einzusetzen. Du kannst dein Herz nicht verändern. Aus dir selbst heraus kannst du Gott nicht lieben. Aber du kannst dich entscheiden, ihm zu dienen. Du kannst ihm deinen Willen übergeben. Dann wird er in dir das Wollen und das Vollbringen schaffen nach seinem Wohlgefallen. So wird dein ganzes Wesen vom Geist Christi geleitet werden. Er wird in deiner Liebe den ersten Platz einnehmen. Und deine Gedanken werden mit ihm im Einklang stehen.

Es ist richtig, sich nach Güte und Heiligkeit zu sehnen. Bleibt es aber nur ein frommer Wunsch, nützt es dir nichts. Viele Menschen werden verloren gehen, obwohl sie hoffen und wünschen, Christen zu sein. Aber sie kommen nicht an den Punkt, wo sie ihren Willen Gott übergeben. Sie entscheiden sich nicht dafür, Christen zu sein. Wenn du den Willen richtig einsetzt, kann sich dein Leben völlig verändern. Übergibst du deinen Willen Christus, verbindest du dich mit der Macht, die über allen Fürstentümern und Gewalten steht. Du erhältst Kraft von oben, die dich standhaft hält. Und auf diese Weise wirst du durch beständige Hingabe an Gott befähigt, ein neues Leben zu führen. Ein Leben des Glaubens.

Herr, unser Herrscher, wie herrlich ist dein Name in allen Landen, der du zeigst deine Hoheit am Himmel. Aus dem Munde der jungen Kinder und Säuglinge hast du eine Macht zugerichtet, um deiner Feinde willen, dass du vertilgst den Feind und den Rachgierigen. Wenn ich sehe die Himmel, deiner Finger Werk, den Mond und die Sterne, die du bereitet hast, was ist der Mensch, dass du seiner gedenkst, und des Menschen Kind, dass du dich seiner annimmst? Du hast ihn wenig niedriger gemacht als Gott. Mit Ehre und Herrlichkeit hast du ihn gekrönt. Du hast ihn zum Herrn gemacht über deine Hände Werk. Alles hast du unter seine Füße getan. Schafe und Rinder, dazu auch die wilden Tiere, die Vögel unter dem Himmel und die Fische im Meer und alles, was die Meere durchzieht. Herr, unser Herrscher, wie herrlich ist dein Name in allen Landen.

Und ich sah einen neuen Himmel und eine neue Erde. Denn der erste Himmel und die erste Erde waren vergangen, und das Meer gibt es nicht mehr. Und ich, Johannes, sah die heilige Stadt, das neue Jerusalem, von Gott aus dem Himmel herabsteigen, zubereitet wie eine für ihren Mann geschmückte Braut. Und ich hörte eine laute Stimme aus dem Himmel sagen: Siehe, das Zelt Gottes bei den Menschen, und er wird bei ihnen wohnen, und sie werden seine Völker sein, und Gott selbst wird bei ihnen sein, ihr Gott. Und Gott wird abwischen alle Tränen von ihren Augen. Und der Tod wird nicht mehr sein, weder Leid noch Geschrei noch Schmerz wird mehr sein, denn das Erste ist vergangen. Und der auf dem Thron saß, sprach: Siehe, ich mache alles neu. Und er sprach zu mir: Schreibe, denn diese Worte sind wahrhaftig und gewiss. Und er sprach zu mir: Es ist geschehen, ich bin das A und das O, der Anfang und das Ende. Ich will dem Dürstenden geben aus dem Quell des Wassers des Lebens umsonst. Wer überwindet, der wird alles erben, und ich werde sein Gott sein, und er wird mein Kind sein.

verstocket eure Hetze nicht, sondern ermahnt euch selbst alle Tage, solange es heute heißt, dass nicht jemand unter euch verstockt werde durch den Betrug der Sünde. Denn wir haben an Christus Anteil bekommen, wenn wir die Zuversicht von anderen

Herr, du durchschaust mich, du kennst mich durch und durch. Ob ich sitze oder stehe, du weißt es. Aus der Ferne erkennst du, was ich denke. Ob ich gehe oder liege, du siehst mich. Mein ganzes Leben ist dir vertraut. Schon bevor ich rede, weißt du, was ich sagen will. Von allen Seiten umgibst du mich und hältst deine schützende Hand über mir. Dass du mich so genau kennst, unbegreiflich ist es, zu hoch, ein unergründliches Geheimnis. Wie könnte ich mich dir entziehen? Wohin könnte ich fliehen, ohne dass du mich siehst? Stiege ich in den Himmel hinauf? Du bist da. Wollte ich mich im Totenreich verbergen? Auch dort bist du.

eilte ich dorthin, wo die Sonne aufgeht, oder versteckte mich im äußersten Westen, wo sie untergeht, dann würdest du auch dort mich führen und nicht mehr loslassen. Wünschte ich mir, völlige Dunkelheit soll mich umhüllen, das Licht um mich her soll zur Nacht werden. Für dich ist auch das Dunkel nicht finster. Die Nacht scheint so hell wie der Tag und die Finsternis so strahlend wie das Licht. Du hast mich geschaffen. Im Leib meiner Mutter hast du mich gebildet. Herr, ich danke dir dafür, dass du mich so wunderbar und einzigartig gemacht hast. Großartig ist alles, was du geschaffen hast, das erkenne ich. Schon als ich im Verborgenen Gestalt annahm, unsichtbar noch, kunstvoll gebildet im Leib meiner Mutter, da war ich dir dennoch nicht verborgen. Als ich gerade erst entstand, hast du mich schon gesehen. Alle Tage meines Lebens

hast du in dein Buch geschrieben, noch bevor einer von ihnen begann. Deine Gedanken sind zu schwer für mich, oh Gott. Es sind so unfassbar viele. Sie sind zahlreicher als der Sand am Meer. Wollte ich sie alle zählen, so käme ich doch nie an ein Ende. Durchforsche mich, oh Gott, und sieh mir ins Herz. Prüfe meine Gedanken und Gefühle. Sieh, ob ich in Gefahr bin, dir untreu zu werden, dann hol mich zurück auf den Weg, der dich führt.

Wer empfängt das Siegel? Und in ihrem Mund wurde kein Falsch gefunden. Sie sind untadelig. Nur solche werden durch die Tore der heiligen Stadt eingelassen werden, die den Pass haben, das Siegel des lebendigen Gottes.

Und das Siegel des lebendigen Gottes wird nur auf solch gedrückt werden, die Christus im Charakter ähnlich sind. Wie Wachs vom Siegel geprägt wird, so soll die Seele vom Geist Gottes geprägt werden und das Bild Christi tragen. Viele werden das Siegel Gottes nicht empfangen, weil sie seine Gebote nicht halten oder keine Früchte der Gerechtigkeit zeigen. Die große Masse der Namenschristen wird am Tage Gottes bitter enttäuscht werden. Sie tragen nicht das Siegel des lebendigen Gottes an ihrer Stirn. Lau und halbherzig, wie sie sind, machen sie Gott viel mehr Schande als erklärte Ungläubige. Sie tappen im Dunkeln, während sie im Mittagslicht des Wortes gehen könnten, geführt von dem einen, der keine Fehler macht. Menschen, die von dem Lamm zu den Quellen des lebendigen Wassers geleitet werden und von deren Augen er alle Tränen abwischen wird, sind solche, die jetzt das Wissen und das Verständnis empfangen, das in der Bibel dem Wort Gottes offenbart ist. Wir sollen keinen Menschen nachahmen. Kein menschliches Wesen ist weise genug, um unser Maßstab zu sein. Wir sollen auf den Menschen Jesus Christus schauen, der es in der Erreichung der Gerechtigkeit und Heiligkeit zur Vollkommenheit gebracht hat. Er ist der Anfänger und Vollender unseres Glaubens. Er ist der Mustermensch. Seine Erfahrung ist das Maß für die Erfahrung, die wir uns aneignen sollen. Sein Charakter ist unser Modell. Darum wollen wir unsere Gedanken von den Schwierigkeiten und Problemen dieses Lebens abwenden und sie auf ihn richten, damit wir durch das Anschauen in sein Bild verwandelt werden. Wir können Christus mit Nutzen anschauen. Wir dürfen gefahrlos auf ihn blicken, denn er ist allweise. Indem wir zu ihm hinsehen und an ihn denken, wird er die Hoffnung der Herrlichkeit in uns Gestalt annehmen. Lasst uns mit aller von Gott geschenkten Kraft danach streben, unter den 144.000 zu sein.

0: die Ehefrau von Frank Fournier.
1: I spend 7 months out of every year in the country of Africa, in Tanzania.
0: Jedes Jahr verbringe ich 7 Monate in Tanzania, Afrika.
1: And I have been doing this for 9 years.
0: Das mache ich jetzt schon so 9 Jahre.
1: Sometime before that, we spent 10 years in Africa.
0: Davor haben wir schon einmal 10 Jahre in Afrika verbracht.
1: But then I have seen the need of the devastation of AIDS in the area where I am, and it touched my heart, and I desired to go and work there.
0: Als ich sah, was für ein Elend AIDS in der Region anrichtete, wo wir damals waren, wuchs in mir die Sehnsucht, wieder nach Afrika zurückzukehren, um dort den Menschen zu helfen.
1: So I'm hoping my pictures are not too dark.
0: So ich hoffe, dass ihr meine Bilder sehen könnt, dass es nicht zu, sie nicht zu dunkel sind.
1: So I'm at a very high elevation, about 7,000 feet.

0: Between 7,000 and 7,500 feet.
1: Ich bin in einer Höhe von rund 2,500 Metern dort.
0: So people think of Africa as very hot.
1: Menschen stellen sich Afrika mal als sehr heiß vor.
0: Well, yes, there is that kind of Africa, but I live in kind of a cool Africa.
1: Nun, es gibt auch diese Art von Afrika, aber ich lebe eher in einem etwas kühleren Afrika.
0: So when I first started going there, I had no transportation, so I used the public transport.
1: Als ich dort anfing zu arbeiten, hatte ich noch keine eigenen Transportmittel. Insofern bin ich mit den öffentlichen gefahren.
0: So sometimes for a 5-hour trip like this time, it might take 11 hours to get where you're going.
1: Manchmal sind das 4 bis 5 Stunden Fahrzeit, wie hier in diesem Fall, aber manchmal dauert es auch 11 Stunden.
0: If it's in the rainy season, it could take longer.
1: Und in der Regenzeit dauert es sogar noch länger.
0: The roads get very bad.
1: Die Straßen werden dann sehr schlecht.
0: And we would have to get out and walk up every hill.
1: Und wir müssen aussteigen und an jedem Berg müssen wir zu Fuß laufen.
0: But the roads are improving.
1: Aber die Straßen verbessern sich.
0: And even though it doesn't look like it, really it has improved. Rainy season gets bad, but the dry season has improved.
1: Auch wenn es nicht danach aussieht, es wird besser. Die Regensaison ist immer noch schlecht, aber in der Trockenheit ist es doch schon ziemlich gut.
0: So 9 years ago when I started, I just rented a village home.
1: Als ich vor 9 Jahren begann, habe ich einfach ein Haus dort in dem Dorf gemietet.
0: And you know, what I'm going to show you is really not about me. It's about what the Lord can do through different individuals.
1: Was ich euch hier zeige, ist, da geht's nicht um mich. Es ist um euch zu zeigen, was der Herr tun kann durch verschiedene Menschen.
0: So after 4 years of being in the district of Makete, they gave me some property.
1: Nachdem ich also 4 Jahre dort in dieser Region von Makete gearbeitet habe, gaben sie mir ein Stück Land.
0: And so this is our upper campus.
1: Und das hier ist das Grundstück, was wir dort haben, und zwar der obere Teil davon.
0: This is my home.
1: Hier ist mein eigenes Zuhause.
0: Our campus chapel.
1: Hier ist die Gemeinde des Projektes.
0: Our girls dormitory.
1: Das Wohnheim für die Mädchen.
0: And a staff home.
1: Und ein Zuhause für die Mitarbeiter.
0: And the school is down at a lower level.
1: Die Schule befindet sich auf einem niedrigeren Terrain.
0: This is our campus chapel.
1: Hier seht ihr die Campusgemeinde.
0: In this little chapel they can squeeze in 120 people easy.
1: Da kann man leicht 120 Leute Platz finden lassen.
0: And you know this lady who is there, she was my partner for 3 years.
1: Diese Dame, die ihr dort seht, war meine Mitarbeiterin für 3 Jahre.
0: She's working with one of our Bible workers putting all these benches together.
1: Und hier ist sie gerade dabei, diese Kirchenbänke zusammenzuschrauben mit einem unserer Bibelarbeiter.
0: She was a good carpenter and a good help.
1: Sie war ein guter Schreiner, eine sehr gute Hilfe.
0: Fortunately for her, unfortunately for me, she got married last year.
1: Für mich zum Nachteil, für sie sicherlich zum Vorteil, hat sie sich letztes Jahr verheiratet.
0: So you know what happens when you live in a village.
1: Ihr wisst, was passiert, wenn ihr in einem Dorf lebt.
0: And agriculture is the only thing there is in the village.
1: Und Landwirtschaft ist das Einzige, was es da gibt in diesem Dorf.
0: All these young people, when they get a chance to get away from school, run away to the cities.
1: Wenn die jungen Menschen aus der Schule herauskommen und sie die Chance haben, dann rennen sie fort aus dem Dorf und gehen in die Stadt.
0: And they get pregnant, the girls.
1: Und die Mädchen werden schwanger.
0: And the boys, they get AIDS as well. And one by one, they come home.
1: Und die Jungs bekommen AIDS und einer nach dem anderen kommt wieder nach Hause.
0: They bring their little packages home to grandmother.
1: Und ihre kleinen Pakete bringen sie nach Hause zu ihrer Großmutter.
0: Tanzania was devastated by AIDS in this district, in this area, Makete.

0: district, there was over 28,000 orphans.
1: Tansania ist durch AIDS wirklich stark geschlagen worden. In dieser Region von Makete gab es allein 28,000 AIDS-Waisen.
0: And you know, it hasn't stopped, but people have stopped dying because there is now prolonged life medicine.
1: Das Problem ist nicht vorbei. Die Menschen haben einfach aufgehört zu sterben, weil es jetzt diese lebensverlängernde Medizin gibt.
0: This young lady was 17.
1: Diese junge Dame hier war 17 Jahre alt.
0: And I got a knock on my door.
1: Es klopft an meiner Tür.
0: At night.
1: In der Nacht.
0: And they said, there's a girl who's delivering a baby and she's having trouble. Can you come?
1: Es hieß, da ist ein Mädchen, sie bekommt ein Kind und es gibt Komplikationen, kannst du helfen und kommen?
0: I said, sure. So I got my truck.
1: So sagte ich, sicherlich komme ich. Ich bin in meinen Wagen gestiegen.
0: And we went through the village to the trail.
1: Und wir sind durch das Dorf gefahren zu der Straße.
0: And then we had to walk the rest of the way and there was the grandmother sitting between the legs of the girl holding the baby on the ground.
1: Wir kommen zu dem Mädchen und sehen, wie die Großmutter zwischen den Beinen des Mädchens sitzt und das Baby in den Armen hält.
0: She had delivered the baby, but the placenta didn't come out, so they didn't know what to do. So for over an hour, the grandmother was sitting there holding this baby until I could get there.
1: Das Baby war zwar geboren worden, aber die Plazenta war nicht mit herausgekommen. Und eine Stunde lang hatten sie jetzt nun da gesessen und wussten nicht, was sie tun sollten.
0: Because her uterus had come out part way, the placenta could not come out.
1: Weil die Gebärmutter halb herausgekommen war, war jetzt die Plazenta sozusagen blockiert.
0: So I was able to simply tie off the cord, push the uterus back in and help her deliver her placenta and the baby was free and we brought him to the hospital. The next day, they are home, healthy and well.
1: So was macht man in dem Fall? Ich habe einfach die Nabelschnur abgebunden, habe die Gebärmutter zurückgeschoben, sodass die Plazenta herauskam. Wir haben sie ins Krankenhaus gebracht und jetzt am nächsten Tag waren sie wohlbehalten wieder da.
0: So we decided that we needed something for these young people in the village.
1: Wir entschieden, dass wir etwas brauchen für diese ganzen jungen Menschen im Dorf.
0: So we decided to start a sewing school for girls.
1: Wir haben uns entschieden, eine Schule zu gründen, in der junge Mädchen lernen, wie man Kleidung näht.
0: So I purchased a bunch of treadle sewing machines.
1: Ich habe also einige von diesen Nähmaschinen gekauft, die man mit dem Fuß bedienen kann.
0: Because we don't have electricity.
1: Es gibt nämlich keine Elektrizität.
0: And we hired a teacher.
1: Wir haben eine Lehrerin angestellt.
0: And we taught them how to sew.
1: Und wir haben ihnen beigebracht, wie man näht.
0: So the first place was just one little room in our house, but now we have these nice classrooms with lots of windows and light.
1: Wir haben begonnen in unserem eigenen Zuhause und jetzt haben wir diese schönen Klassenzimmer, wo viele Fenster sind und Licht.
0: And so we have our young people now learning a trade so that they can be useful, so that they can make money to earn a living.
1: Wir sorgen dafür, dass unsere jungen Menschen Ausbildung bekommen, dass sie ein Handwerk erlernen, sodass sie Geld verdienen können und ihren Lebensunterhalt bestreiten.
0: For the boys, I wanted to do carpentry.
1: Für die Jungs wünschte ich mir eine Schreinerausbildung.
0: So they gave me in the village, they gave me a classroom in the elementary school, but it was a classroom that they could not use.
1: In der Grundschule des Dorfes gab man mir dafür ein Klassenzimmer, für das man selber keine Verwendung hatte.
0: Because the walls were falling and it was too dangerous.
1: Denn die Wände waren einsturzgefährdet und es war zu gefährlich.
0: So we simply braced the roof, tore down the walls and rebuilt them.
1: Wir haben also das Dach vorübergehend abgestützt, haben die Wände neu aufgebaut.
0: So our young people, they came. Our boys are from 13 years and up.

0: So kamen dann die jungen Leute. Wir haben Jungs dort 13 Jahre und älter.
1: You know these kids in Tanzania, if you fail grade 7, you are finished school.
0: Schaut, in Tansania ist es so mit den jungen Leuten, wenn sie durch die siebte Klasse durchfallen, dann ist die Schule für sie zu Ende.
1: You have no chance to repeat.
0: Da gibt es keine Möglichkeit, nochmal zu wiederholen.
1: So you are done.
0: Du bist einfach fertig.
1: So, this was a good opportunity for these young people to have a chance to grow up, get to know the Lord, learn an industry and become useful in their villages.
0: Das war also eine gute Gelegenheit für diese jungen Menschen aufzuwachsen, Gott kennenzulernen, ein Handwerk zu erlernen und nützlich zu werden in ihrem Dorf.
1: Again, everything is by hand because we don't have electricity.
0: Und um es nochmal zu sagen, alles passiert in Handarbeit, denn wir haben keine Elektrizität.
1: So this is our new classroom.
0: Hier haben wir unser neues Klassenzimmer.
1: Skylights, lots of light, big rooms.
0: Wir haben Oberlichter, viele Fenster und große Räume.
1: So here the students are learning to build tables and chairs and coffee tables and beds and many other things.
0: Und ihr seht hier die Möbel, die hier hergestellt werden, diese kleinen Tische, die Stühle, große Tische, viele Sachen.
1: I'm really proud of them. They are doing such nice work.
0: Und ich bin wirklich stolz auf sie. Sie machen eine so gute Arbeit.
1: This young man here.
0: Dieser junge Mann hier.
1: He's a new student.
0: Sein unserer neuesten Studenten.
1: And he was always sick.
0: Der war immer krank.
1: We sent him to the hospital to get checked.
0: Wir haben ihn ins Krankenhaus geschickt, um ihn durchzuchecken.
1: They said you have typhoid fever.
0: Und man sagte uns, er hat Typhus.
1: So he took the medicine,
0: er nahm die Medizin.
1: But he was still sick.
0: Aber er war immer noch krank.
1: We sent him back.
0: Wir haben ihn wieder hingeschickt.
1: And we found out that he was HIV positive, that he had AIDS.
0: Und dann haben wir herausgefunden, dass er HIV-positiv war. Er hatte AIDS.
1: He was so discouraged, he wanted to run away.
0: Und er war so entmutigt, dass er einfach weglaufen wollte.
1: He wanted to go to the city and stay there.
0: Er wollte einfach in die Stadt und dort bleiben.
1: I said, so you want to go sell socks and eggs and tomatoes at the bus stops?
0: Und so fragte ich ihn, willst du wirklich dahin, um dann an irgendeiner Bushaltestelle Socken oder Tomaten oder Eier zu verkaufen?
1: There is nothing else there.
0: Da gibt's nichts anderes für ihn.
1: So he said no.
0: Und er sagte nein.
1: So he decided to stay.
0: Er entschied sich zu bleiben.
1: He's a new student, but he can do what the second year students can do.
0: Er ist neu in der Schule, aber er kann jetzt schon das, was die Studenten im zweiten Jahr bereits erst lernen.
1: Here is our students. They are doing a health expo.
0: Hier sind unsere Studenten und sie machen dort eine Gesundheitsexpo.
1: And light program came, they taught them for 1 month and now they are doing their expo. And you know, it was so encouraging for them because now they are teaching their teachers because we invited the teachers from the elementary school to come as well.
0: Und Light ging dorthin und hat sie für 1 Monat ausgebildet, wie man eine Gesundheitsexpo durchführt. Und jetzt konnten sie sogar selber ihre Lehrer unterrichten, denn wir haben die Lehrer aus der Grundschule eingeladen zu dieser Gesundheitsexpo.
1: We have some nice trees around. It's pine trees, but this is a building that we built to dry our timber in, so that when they make the furniture, they have dry wood.
0: Wir haben da sehr schöne Bäume ringsherum, Pinien, Nadelbäume. Und dieses Gebäude dient dazu, um das Holz zu trocknen, das dann später in der Tischlerei verwendet wird.
1: This section has a mechanic pit in it, so that they can learn mechanics.
0: In dem rechten Abschnitt haben wir eine Grube, so dass man dort unter Autos arbeiten kann und sie können das auch lernen.
1: We also have a mechanic shop.
0: Wir haben eben auch eine komplette Autowerkstatt.
1: We have the new staff house for our mechanic teacher.
0: Das neue

0: Mitarbeiterhaus ist für unseren Lehrer für Automechanik.
1: We still need our mechanic teacher.
0: Aber den Lehrer, den benötigen wir noch.
1: So these are some of our students helping us build.
0: Hier sind die Studenten, wie sie uns helfen beim Bauen.
1: I am not very big, but these students are even smaller.
0: Nun, ich bin nicht sehr groß, aber diese Studenten sind sogar noch kleiner als ich.
1: They're working with their teachers and one of the builders.
0: Sie arbeiten mit ihren Lehrern und einem der Baumeister.
1: They're carrying these heavy rocks on their head.
0: Sie tragen diese schweren Felsbrocken auf ihrem Kopf.
1: They are strong and they are willing.
0: Sie sind stark und sie sind vor allen Dingen willig.
1: These are our girls loading gravel.
0: Hier sind die Mädchen, wie sie Kies laden.
1: And our boys helping pouring the footings in the floor.
0: Hier sind unsere Jungs, wie sie die Fundamente vorbereiten und gießen und die Fußböden.
1: And these are the bricks we buy.
0: Das sind die Ziegelsteine, die wir kaufen.
1: They simply are made of the earth.
0: Die sind aus der Erde gemacht.
1: They pour water on the ground, they dig it, they make mud with their feet.
0: Es läuft so, dass man Wasser auf die Erde gießt, da aus der Erde einen Matsch macht, den mit den Füßen tritt.
1: They put it in little boxes to frame them and then pour them out onto the ground to dry.
0: Dann wird das in Formen gestrichen und auf dem Boden zum Trocknen umgestülpt und dann trocknet es auf dem Boden.
1: Then they make these kilns and then they burn them.
0: Dann
1: changes them color.
0: Dann werden diese Meiler errichtet und ein Feuer entzündet, sodass die Steine gebrannt werden.
1: Makes them hard and strong.
0: Und das führt dazu, dass sie dann hart sind und stark.
1: And here's our students coming back from helping load bricks.
0: Hier haben wir unsere Studenten, die gerade zurückkommen vom Aufladen der Steine.
1: I love my little two-ton truck. It is just my size.
0: Und ich liebe diesen kleinen Transporter hier. 2 Tonnen kann der laden. Der hat genau die richtige Größe.
1: Because I am the driver.
0: Und er hat die richtige Größe für mich, denn ich bin da die Fahrerin.
1: Yeah. So here's how we make gravel.
0: So funktioniert das mit dem Kies.
1: So we hire some guys to dig the rocks on our property.
0: Wir stellen jemanden, der kommt, um die Felsen in unserem Grundstück hervorzugraben.
1: And then they sit there and break them.
0: Und dann setzen sie sich dorthin und zerschlagen die Felsbrocken mit einem Hammer.
1: Lots of them.
0: Viele Felsbrocken.
1: This is our 4-classroom block.
0: Das hier ist unser Haus mit 4 Klassenzimmern.
1: And this is our English classroom being taught by one of our Bible workers.
0: Hier haben wir den Englischunterricht, einer unserer Bibelarbeiter unterrichtet gerade.
1: And this is our Bible class.
0: Hier seht ihr unseren Bibelunterricht.
1: We don't have desks yet, but they are coming.
0: Wir haben noch keine Tische, aber sie sind unterwegs.
1: And so every day we have 1 hour of Bible class for these young people.
0: Jeden Tag haben wir 1 Stunde Bibelunterricht für diese jungen Menschen.
1: And that is the reason why we are there, so these young people can learn about the Lord. This is the reason for the school.
0: Und das ist der Grund, warum wir überhaupt dort sind, so damit diese jungen Menschen von Gott erfahren können. Das ist der Grund für unsere Schule.
1: You've heard of the one day church.
0: Ihr kennt sicherlich diese one day churches, diese Gemeinden, die in einem Tag gebaut werden. Jemand hat mir einen Container mit so einer Eintagesgemeinde geschickt.
1: And so these buildings you can make as long as you want.
0: Diese Gebäude kann man so lang machen, wie man möchte.
1: So many of our buildings are one day churches.
0: Viele unserer Gebäude sind solche Eintageskirchen.
1: So here is in the construction, now the roof is on and then 3 days later the bricks they're up to the roof putting the bricks on. These workers work fast. And then here is our cafeteria.
0: Ja, ihr seht,

0: Also wie das funktioniert, die werden so, erst wird das Dach aufgestellt mit so einem Gerüst und dann werden die Mauern hochgezogen und mit unseren fleißigen Arbeitern geht das recht schnell. Und da ist unsere Cafeteria.
1: Yeah, and so we've made all the benches and tables.
0: Wir haben all die Tische und Bänke selber gemacht.
1: And so our students have a good place to eat.
0: So haben unsere Studenten jetzt einen guten Ort, an dem sie essen können.
1: For years, this was our kitchen.
0: Das war über Jahre unsere Küche.
1: And they eat ugali, which is cornmeal, corn flour made into a thick mush.
0: Wir essen dort das sogenannte Ugali. Ist ein Maismehl, was in so einem Brei zubereitet wird.
1: And a lot of vegetables and a lot of beans.
0: Und natürlich viel Gemüse und viele Bohnen.
1: Same thing all the time.
0: Jeden Tag das Gleiche.
1: Now this is our new kitchen.
0: Das hier ist unsere neue Küche.
1: And so we have the chimney outside.
0: Ihr seht da den Schornstein.
1: And we have a big steel plate so that they can cook on and the smoke goes out.
0: Und dann gibt es da eine große Stahlplatte, auf der man kochen kann und der Rauch zieht ab.
1: This is the results of the Bible classes.
0: Das ist das Ergebnis von unseren Bibelklassen.
1: Every year we have 16 to 18 young people who give their hearts to the Lord and are baptized.
0: Jedes Jahr haben wir 16 bis 18 junge Menschen, die ihr Herz dem Herrn übergeben und getauft werden.
1: We go down to the river.
0: Hier, wir gehen dann hinunter zum Fluss.
1: We have a nice river at the bottom of our property.
0: Oh, wir haben einen sehr schönen Fluss unten bei unserem Grundstück.
1: And this is where they give their hearts.
0: Und an diesem Ort übergeben sie ihre Herzen.
1: This young lady was educated by the Catholic nuns.
0: Diese junge Dame wurde aufgezogen von katholischen Nonnen.
1: There was a shortage of nuns, and then so they decided to get a group of young girls, educate them, and then encourage them to the nunnery.
0: Es gab dort zu wenig Nonnen, und so entschieden sie sich, junge Mädchen aufzunehmen, sie großzuziehen und ihnen vorzuschlagen, dann selber Nonne zu werden.
1: Well, she went through all the school, but somewhere in her life she got to babysit some little children and decided that she wanted children in her life.
0: So ging sie durch die Schule der Nonnen und an einem bestimmten Punkt kam es dazu, dass sie Kinder beaufsichtigt hat von jemand anderem und an dem Punkt entschied sie sich, dass sie selber auch Kinder haben möchte in ihrem Leben.
1: So, she came to our school,
0: so kommt sie in unsere Schule
1: and she was baptized.
0: Und wird getauft.
1: These are our young people.
0: Hier haben wir unsere jungen Menschen.
1: You know, it always touches my heart when old people give their heart to the Lord and are baptized.
0: Wisst ihr, es berührt mein Herz immer ganz besonders, wenn sich alte Menschen dafür entscheiden, ihr Herz dem Herrn zu geben und getauft zu werden.
1: This lady was a witch doctor.
0: Diese Frau war eine Zauberdoktorin.
1: One of our workers, an Adventist worker, was her grandson.
0: Einer unserer adventistischen Arbeiter war ihr Enkelsohn.
1: He was an orphan, and so she raised him and she looked after him.
0: Er war ein Waise, so hat sie ihn erzogen und sich um ihn gekümmert.
1: And then in her old age he looked after her.
0: Und als sie alt wurde, hat er sich um sie gekümmert.
1: And he became an influence on her.
0: Und er hatte einen Einfluss auf sie.
1: And one of our church members died and she went to the funeral.
0: Einer unserer Gemeindeglieder ist gestorben und sie kam zur Beerdigung.
1: And she said, "Wow, is this how it is when you die? I want to be an Adventist."
0: Und sie sagte, so ist das, wenn man stirbt, dann möchte ich auch Adventist werden.
1: And so she started coming to church and then she was baptized.
0: So fing sie an, zur Gemeinde zu kommen und schließlich wurde sie getauft.
1: I'm not a doctor or a nurse, but I do dental extractions.
0: Ich bin kein Arzt oder Krankenschwester, aber ich ziehe Zähne.
1: Okay. Now I have a

0: little clinic.
1: Und jetzt habe ich eine kleine Praxis dort.
0: I pull teeth almost every day.
1: Und jeden Tag ziehe ich Zähne.
0: When they know I am there, they come.
1: Und wenn sie wissen, dass ich da bin, dann kommen sie vorbei.
0: And I am showing this gentleman here on the picture how to pull teeth, and he is learning.
1: To whom are you showing it?
0: The man that's standing there.
1: Oh ja, und ich zeige gerade dem Mann, der hier auf dem Bild steht, wie man das macht, so dass er das dann auch selber machen kann.
0: One day I went to the little store.
1: Eines Tages, ich gehe in das kleine Geschäft.
0: And there was this young lady, she's only in her early 20s.
1: Treffe ich diese junge Frau, sie ist in ihren frühen 20er Jahren.
0: And she was hidden by a scarf over her face.
1: Und sie hatte einen Schal über ihrem Gesicht.
0: And so being who I am,
1: um das Gesicht zu verbergen. Also,
0: I went and I looked.
1: Wie ich nun mal bin, gehe ich hin und schaue, was unter dem Schal ist.
0: I said, you have cancer.
1: Und ich schaue sie an und sage ihr, du hast Krebs.
0: I said, come to my house.
1: Ich sage ihr, komm zu mir nach Hause.
0: She had no bandages.
1: Sie hatte kein Verbandsmaterial.
0: And her face was all dripping.
1: Und ihr Gesicht, es tropfte von ihrem Gesicht herunter.
0: And so she said, I will come tomorrow. And so she did.
1: Und sie sagte, ich werde morgen kommen. Und am nächsten Tag kam sie.
0: So I gave her a lot of charcoal powder.
1: Ich gab ihr viel Holzkohle.
0: Showed her how to make poultices.
1: Hab ihr gezeigt, wie man damit Umschläge macht.
0: And gave her some comfrey salve.
1: Und hab ihr eine Salbe aus Beinwell gegeben.
0: And out of a ketchup bottle, I was able to make this shield.
1: Und aus einer Ketchupflasche habe ich diesen Plastikschirm gemacht.
0: You have to use what you have over there.
1: Dort muss man das benutzen, was man hat.
0: And so she can at least cover her face and catch the drippings.
1: So dass sie wenigstens ihr Gesicht abdecken kann und das die Tropfen auffangen kann.
0: I want to say that this is a very aggressive cancer, and in a month and a half it has more than tripled in severity.
1: With the charcoal?
0: Yeah, even with the charcoal.
1: Okay, also das ist ein sehr aggressiver Krebs, und dieser Krebs verdreifacht sich innerhalb von einem Monat. Yeah.
0: So we are giving her Bible studies.
1: So geben wir ihr Bibelunterricht.
0: Our Bible workers are working with her.
1: Unsere Bibelarbeiter arbeiten mit ihr.
0: You know, it's not every day that we have people coming to us with these kind of problems, but it happens often.
1: Es ist nicht jeden Tag, dass Menschen mit dieser Art von Problemen zu uns kommen, aber es passiert doch öfter.
0: This is a 12-year-old boy who is an epileptic.
1: Hier haben wir einen 12-Jährigen, der Epileptiker ist.
0: Fell in the fire and burnt his toe, big toe, off.
1: Und er ist ins Feuer gefallen und ihm ist der große Zeh verbrannt.
0: And so I had helped this boy before.
1: Ich hatte diesem Jungen bereits vorher mal geholfen.
0: And I hadn't seen him for a long time, so I went looking for him.
1: Ich hatte ihn dann lange Zeit nicht gesehen, so ging ich, um nachzusehen.
0: So I found him again with this.
1: Dann habe ich ihn gefunden in diesem Zustand.
0: But the bone was sticking out.
1: Und der Knochen, der schaute da heraus.
0: Just the white bone.
1: Der weiße Knochen.
0: And I said, Lord, I can work with the wounds, but what am I going to do with this bone? Please help me.
1: Und so betete ich und sagte, Herr, ich kann die Wunden versorgen, aber was mache ich mit dem Knochen? Bitte hilf mir.
0: And so the second time I applied my salves.
1: Das zweite Mal, als ich meine Salben anwandte,
0: the bone just came off as I wiped over it.
1: Fiel der Knochen einfach das Stück Knochen einfach ab, während ich darüber strich.
0: Praise the Lord, thank you, Lord.
1: Der Herr sei gelobt darüber.
0: Yeah, the Lord is so good, because you know, I don't know what to do with this. Do you?
1: Denn der Herr ist so gut, denn ich wusste nicht, was ich damit machen sollte. Hättet ihr es gewusst?
0: So you just do the best you can.
1: Ihr tut also das Beste, was ihr könnt.
0: And so the Lord blessed this young man.

0: Der Herr hat diesen jungen Mann gesegnet.
1: It healed very well.
0: Es ist sehr gut verheilt.
1: But another time,
0: ein anderes Mal,
1: sometime later,
0: einige Zeit später,
1: he was playing near the pond,
0: hat er am Teich gespielt
1: and had a seizure and fell in.
0: Und er hatte einen Anfall und ist in den Teich gefallen.
1: And that was the end of Decima.
0: Und das war sein Ende.
1: So this is from fleas.
0: Das kommt durch Flöhe.
1: These fleas bite you, go in and lay eggs in a sack.
0: Diese Flöhe beißen dich und legen dann ihre Eier unter deine Haut in so einem kleinen Sack.
1: As these sacks grow.
0: Und dann wachsen diese Säcke.
1: Yeah, they make big holes.
0: Und es entstehen große Löcher.
1: And so it deforms these fingers.
0: Und die Finger werden dadurch ganz deformiert und die Füße.
1: This is the hands of a 12-year-old.
0: Das sind die Hände eines 12-Jährigen.
1: So taking all these flea bags out of their fingers is a terrible, painful job.
0: Diese kleinen Nester von den Flöhen aus den Fingern zu nehmen, ist ein sehr schmerzhafter Prozess.
1: Here is feet. You can see the toes, they are fused together. The toes on this side, they are already almost gone.
0: Ihr seht hier, wie seine Füße und wie die Zehen dort zusammen gewachsen sind und auf der anderen Seite sind die Zehen fast völlig weg.
1: So we take these out with pins.
0: So nehmen wir Sicherheitsnadeln und holen sie heraus.
1: Trying not to break the bags.
0: Und versuchen dabei, diese Nester selber nicht zu zerstören.
1: This is another lady who. This is an old lady.
0: Das ist eine ältere Dame.
1: Her feet were so bad she couldn't walk.
0: Ihre Füße waren so schlecht, dass sie nicht mehr laufen konnte.
1: We were able to help her.
0: Wir waren in der Lage, ihr zu helfen.
1: She started coming to church.
0: Und dann kam sie zu uns in die Gemeinde.
1: She was baptized.
0: Sie wurde getauft.
1: Praise the Lord.
0: Und dem Herrn sei Dank.
1: This is a little girl who was cutting firewood with a machete, missed and cut between her toes.
0: Dieses junge Mädchen hatte Feuerholz gemacht mit einer Machete und hatte sich zwischen die Zehen verletzt mit der Machete.
1: The Lord has showed me through different people how to help people.
0: Durch verschiedene Leute hat Gott mir gezeigt, wie man Menschen helfen kann.
1: Now these are orphans.
0: Hier haben wir Waisen.
1: We work with the elementary school.
0: Wir arbeiten zusammen mit der Grundschule dort.
1: And we do from 500 to 800 children every year.
0: Und jedes Jahr arbeiten wir mit 500 bis 800 Kindern.
1: And we give them clothing.
0: Wir geben ihnen Kleidung.
1: Sometimes blankets and coats and some school supplies.
0: Decken, Mäntel, Schulmaterial.
1: And we make sure that the clothes fits every child that we give to.
0: Und wir stellen dabei immer sicher, dass die Kleidung den Kindern auch passt, denen wir es geben.
1: So here they are with all their new sweatshirts and the bags of the rest of their stuff. And those big orange things are soap and they are on their way back home.
0: Hier haben wir sie also mit ihrer neuen Kleidung und dann noch mit einem Beutel, in dem weitere Sachen sind. Und in diesen orangen Paketen, da haben sie Seife bekommen.
1: And then sometimes the schools are too far. If it's over 3 hours, then we will go to the school.
0: Manchmal sind die Schulen zu weit weg. Wenn sie mehr als 3 Stunden weg sind, dann gehen wir selber in die Schulen hinein.
1: We do the little ones as well.
0: Wir kümmern uns auch um die Kleinsten.
1: This is another project. This is we have all grandmothers with a bunch of grandkids.
0: Das ist ein anderes Projekt. Wir haben alte Großmütter mit ganz vielen Kindern.
1: You know, the whole parents of these children have died.
0: Das Problem ist, die Eltern dieser ganzen Kinder sind alle schon gestorben.
1: So you have villages with grandparents and children.
0: So gibt es Dörfer, in denen es nur Großeltern gibt und kleine Kinder.
1: And so this grand

0: grandmother is now responsible for all her grandkids.
1: Diese Großmutter ist jetzt verantwortlich für all ihre Enkel.
0: These are kids sleeping on the floor, rotten, wet mats underneath them.
1: Hier seht ihr Kinder, die auf dem Boden schlafen, auf ganz verrotteten alten Matratzen.
0: Breakfast.
1: So sieht ihr Frühstück aus.
0: This is another young lady looking after her siblings.
1: Hier haben wir ein anderes junges Mädchen, was nach ihren Geschwistern schaut.
0: And same here, another grandmother with more children.
1: Hier haben wir eine andere Großmutter, gerade auf dem Bild mit vielen kleinen Kindern.
0: This young lady came as a student missionary.
1: Dieses junge Mädchen kam als Studentenmissionarin.
0: She wanted to work with little children.
1: Sie wollte mit kleinen Kindern arbeiten.
0: So we started a nursery school.
1: Und so begannen wir mit einer Schule für Kinder, wie Kindergarten.
0: Okay. So in it we added some local people.
1: Und wir haben da einige Menschen aus der Umgebung mit unterrichtet.
0: So she trained the local people.
1: So hat sie also die lokale Bevölkerung ausgebildet. Als sie dann selber zurück musste in ihr Studium, haben die lokalen Leute weitergemacht mit diesem Kindergarten.
0: This is the toys that the local people, the local children have to play with.
1: Das sind Spielsachen, mit denen die Kinder dort spielen.
0: They have to make their own.
1: Sie müssen das selber machen.
0: So in this kindergarten they have many things that they can play with.
1: In dem Kindergarten gibt es viele Dinge, mit denen sie spielen können.
0: So again more ulcers and sores.
1: Aber immer wieder Geschwüre und Wunden.
0: This again is an epileptic woman.
1: Hier haben wir eine Frau, die Epilepsie hat.
0: She fell into the fire, was burnt.
1: Sie ist ins Feuer gefallen, hat sich verbrannt.
0: And she wouldn't go to the hospital because she said they caused too much pain.
1: Aber sie wollte nicht ins Krankenhaus gehen, weil sie sagte, dass es dort so schmerzhaft war.
0: You see how nice she is healing.
1: Seht ihr, wie schön ihre Haut heilt?
0: The skin is growing back.
1: Die Haut wächst wieder zurück.
0: She can move her fingers.
1: Und die Finger kann sie wieder bewegen.
0: She is doing so much better.
1: Es geht ihr so viel besser.
0: But I had to go away.
1: Aber ich musste gehen.
0: I told her exactly what she must do.
1: Hab ihr aber gesagt, genau was sie machen müsste.
0: Every day you put your hand in hot water, and we did it for her every day and move those fingers.
1: Jeden Tag gibst du deine Hand in warmes Wasser und dann bewegst du die Finger, und ich habe das mit ihr zusammen eingeübt.
0: But when I went away,
1: aber als ich wegging,
0: she went to the clinic.
1: Ist sie ins Krankenhaus gegangen.
0: And they said, oh, you can wait till it's healed. And then do the exercise.
1: Und die haben ihr gesagt, nein, du kannst warten, bis das geheilt ist, und dann kannst du die Übungen mit den Übungen beginnen.
0: You know, if you don't use it, you lose it.
1: Weißt du, wenn du es nicht anwendest, dann verlierst du es.
0: When I seen her the last time, she had this claw.
1: Und als ich sie das letzte Mal sah, hatte sie wie eine Klaue.
0: All her joints were frozen and she could no longer move her fingers.
1: Alle Gelenke waren versteift und sie konnte die Finger nicht bewegen.
0: Some simple exercise, move those joints.
1: Das wäre nur eine einfache Übung gewesen, diese Gelenke zu bewegen.
0: This is for our agricultural program.
1: Für unser landwirtschaftliches Programm.
0: So we built this building for our containers and our garages, and then that's my little dental clinic on the end.
1: Dieses Gebäude haben wir gebaut für unsere Container, für eine Garage, und da ist meine kleine Zahnarztpraxis.
0: No project is complete or any good if you don't have water.
1: Und kein Projekt ist vollständig oder überhaupt von Nutzen, wenn es kein Wasser gibt.
0: So we had to dig ditches and lay a lot of pipe in order to get water for all our houses and our lower campus.
1: So haben wir überall die Erde geöffnet und haben Rohre verlegt, um das Wasser in alle unsere Häuser zu bringen.
0: Water is very important.
1: Wasser ist sehr wichtig.
0: We have on the river at the bottom, it has a

0: nice dam,
1: a nice waterfalls.
2: Am Fluss unten hat es einen schönen kleinen Wasserfall.
0: You know, when we first went there, we simply had no electricity and no lights.
2: Als wir dort anfingen, hatten wir keine Elektrizität, kein Licht.
0: So I got a power bar, a car battery and a little inverter.
2: Dann habe ich so einen Dreifachstecker genommen, eine Autobatterie und einen kleinen Inverter, Wandler.
0: And so we had lights every night.
2: So hatten wir dann, and how did you charge the battery?
0: Aha.
2: Okay.
0: We had a little solar panel.
2: Und natürlich hatten wir auch noch ein Solarpanel und so hatten wir wenigstens abends Licht.
0: But we had no plugs, so we had to make plugs out of wire.
2: Aber wir hatten keine Stecker und so mussten wir die Stecker selber basteln, einfach aus dem Kabel.
0: But now,
2: und jetzt,
0: we are building a power plant.
2: Und jetzt bauen wir ein kleines Kraftwerk.
0: So whenever you dig near the river, there are these major rocks.
2: Wenn immer du neben dem Fluss gräbst, stößt du auf große Felsen.
0: And so, you know, the engineers send me these plans on my computer and then I have to figure out how to make these things.
2: Wisst ihr, die Ingenieure, die hatten mir die Pläne per E-Mail geschickt auf meinen Computer und dann stand ich da mit den Plänen und musste irgendwie rausfinden, wie das jetzt funktionieren sollte.
0: So, the water will come in a pipe through here, drop down into the generators, go through here and then back to the river through these blue pipes over there.
2: Also das Wasser würde in einem dicken Rohr zugeführt werden, dann in diesen Schächten herabstürzen auf die Generatoren und dann unten wieder rausfließen.
0: And then when this is all done, the team came from America.
2: Und als alles fertig war, kam das Team aus Amerika.
0: And they put in our power plant.
2: Und die haben dann die Komponenten des Kraftwerks installiert.
0: This dirty face here is my son.
2: Dieser Mann mit dem schmutzigen Gesicht hier, das ist mein Sohn.
0: And they are putting in the pipes and then here are some of the engineers fixing the inverters.
2: Also, die haben dann die Rohre verlegt. Hier haben wir die Ingenieure, die mit diesen Umformern arbeiten.
0: Local electricians to wire all the houses.
2: Also die lokalen Elektriker, die haben die Häuser dann verkabelt.
0: Then we have to build a little dam.
2: Und wir mussten dann den Damm bauen,
0: so the water is deeper,
2: dass das Wasser tiefer wäre.
0: So this is the inside now.
2: Und hier haben wir eine Innenansicht.
0: So here's one generator, two generators, three generators and four generators.
2: Insgesamt haben wir dort vier Generatoren.
0: And this is our battery house.
2: Hier ist der Batterieraum.
0: And this is the clean out.
2: Und hier fließt das Wasser heraus.
0: And then we had to build these three buildings. This is the power house, the battery house, and then you have to use all the electricity that you make after your batteries are full. So we built showers and put the extra electricity into hot water.
2: Yeah. Also ihr seht jetzt hier das Generatorenhaus, das Batteriehaus, aber wenn man so ein Kraftwerk hat, da muss man die Elektrizität immer nutzen. So haben wir die Elektrizität, die übrig war, genutzt, um einfach warmes Wasser zu erzeugen, damit wir duschen könnten.
0: This took a long time in coming.
2: Das hier hat uns sehr viel Zeit gekostet.
0: 8.5 years with an outhouse.
2: 8.5 Jahre hatten wir draußen ein Plumpsklo.
0: So, it was a pleasure to finally have a toilet in my house.
2: Und so war es ein großer Segen, endlich eine richtige Toilette in meinem Haus zu haben.
0: We get student missionaries.
2: Wir bekommen oftmals Studenten, Missionare,
0: junge come.
2: Menschen, die kommen möchten.
0: 3 months.
2: Für 3 Monate.
0: So they come, they help, they paint.
2: So kommen sie, sie helfen, sie streichen.
0: They do wound care.
2: Sie versorgen Wunden.
0: This young man has terrible abscess with secondary infection to impetigo.
2: Also dieser junge Mann hatte Abszesse, die sich danach noch mal entzündet haben.
0: We don't only get people patients, we get animal patients.
2: Wir haben aber nicht nur Menschen

0: Menschen als Patienten, sondern auch Tiere.
1: This donkey fell off a bridge and broke its leg.
0: Dieser Esel war von einer Brücke gestürzt und hatte das Bein gebrochen.
1: So we splinted it and we helped it for a month.
0: So haben wir es geschient und ihn einen Monat lang betreut.
1: Until she had her baby.
0: Bis sie dann auch noch ihr Baby geboren hatte.
1: But later, when, of course, we didn't keep it. It wasn't our donkey. We didn't keep it. We sent it back to the people, and it eventually died, and so did the baby.
0: Aber wir konnten ihn natürlich nicht behalten. Wir haben ihn dann zu den Menschen zurückgeschickt, und leider ist er und das oder ist sie und das Baby dann gestorben.
1: Just people coming. Last month.
0: Im letzten Monat.
1: We built this greenhouse.
0: Haben wir dieses Gewächshaus gebaut.
1: Oh, I want to tell you, this is a one-day church.
0: Und das ist auch wiederum eine Eintagesgemeinde als Basis.
1: You just do a little variation with your plan and you can do anything with these one-day churches.
0: Mit diesen Eintagesgemeinden kann man alles machen. Ihr ändert einfach das ein bisschen ab.
1: So we want to grow all the vegetables for our students.
0: Wir möchten all das Gemüse für unsere Studenten dort anbauen.
1: I hope you enjoyed what I had to share with you.
0: Ich hoffe, es hat euch Freude gemacht, was ich euch gezeigt habe und euch weitergegeben habe.
1: This took 5 years to build this institution.
0: Es hat 5 Jahre gebraucht, um dieses Werk aufzubauen.
1: It was a lot of hard work.
0: Das war viel harte Arbeit.
1: I could not have done it myself.
0: Ich hätte das nicht alleine machen können.
1: The Lord was right there with me all the time.
0: Der Herr war jeden Moment mit mir.
1: My son was there by cell phone.
0: Mein Sohn hatte ich immer an meinem Mobiltelefon.
1: Every time, Jason.
0: Jedes Mal ging das so, Jason.
1: How do I build a septic tank?
0: Wie baue ich eine Klärgrube?
1: Yeah. Okay, this is how you do it, Mom.
0: Und dann ging es, ja, Mama, mach Folgendes.
1: Oh, and sometimes, Jason, I can't do that.
0: Und dann habe ich manchmal gesagt, Jason, das kann ich nicht.
1: Yes, you can, Mom.
0: Und dann hieß es, ja, Mama, das kannst du.
1: One step at a time. I'm here if you need me. You can call me.
0: Ein Schritt nach dem anderen. Ich bin da. Wenn du mich brauchst, ruf mich an.
1: I praise the Lord for what he has done.
0: Und ich lobe den Herrn für das, was er getan hat.
1: And he is willing to use each one of us.
0: Und er ist bereit, jeden von uns zu benutzen.
1: And each one of us has the strength through Jesus to be able to accomplish whatever he puts before us.
0: Und jeder von uns hat Stärke durch Jesus, das zu erreichen, was uns der Herr vorlegt.
1: We have nothing to fear.
0: Wir haben nichts zu fürchten.

Ich freue mich darauf, dass wir dieses Studium haben. Ich habe mich in den letzten Wochen, Monaten, eigentlich in den letzten Jahren immer mal wieder mit diesem Thema sehr beschäftigt. Und wie ich eingangs auch gerade in meinem Gebet sagte, es mag sein, dass ihr vielleicht an dem einen oder anderen Punkt nicht immer mit mir übereinstimmt. Es ist auch okay erstmal, aber ich möchte euch auch bitten, dass wir einfach auch die Ruhe bewahren, dass wir oder dass ihr mich auch präsentieren lasst. Wir werden im dritten Teil werden wir die Möglichkeit haben, Fragen zu stellen, ja, oder Einwände zu bringen. Und es ist auch nicht meine Absicht, dass wir irgendwie in einen Streit über dieses Thema gehen, sondern wir wollen uns einfach anschauen, was die Bibel halt und der Geist der Weissagung zu diesem Thema zu sagen hat, wenn es zu den 144.000 und deren Versiegelung kommt. Und der Geist der Weissagung hat uns auch gesagt, dass nicht alles, was dieses Thema angeht, offenbart ist. Und es wird auch nicht alles offenbart werden bis zum Ende der Zeit. Aber es gibt natürlich einiges, was Gott uns gezeigt hat. Und das sollte dementsprechend natürlich auch kein Geheimnis für uns bleiben, sondern sollte uns ja zum Segen dienen. Und das Ganze sollten wir auch wissen, weil, ihr habt das wahrscheinlich schon in dem Programmheft gelesen, uns ist gesagt, lasst uns mit all der Macht streben, die Gott uns gegeben hat, um unter den 144.000 zu sein. Da ist es meine Absicht jetzt in diesem Seminar, ein detailliertes Studium zu haben, dass wir, soweit wir Zeit haben, ich kann nicht alles das präsentieren, aber soweit wir Zeit haben, dass wir in die Tiefe und Länge und Breite dieses Studiums nun hineingehen können. Denn es ist interessant, dass es ein Thema war, was in den frühen

Tagen des Adventismus sehr viel besprochen war, sehr viel diskutiert wurde, sehr viel darüber geschrieben wurde. Es war sogar das, was Ellen White in ihrer ersten Vision unter anderem auch gezeigt bekommen hat über die 144.000. Als die Adventisten angefangen haben zu publizieren, war es das Thema über die 144.000, was sie als erstes veröffentlicht haben. Und es wurde eigentlich beständig im Adventismus in der Pionierszeit besprochen, darüber geschrieben, diskutiert. Und deshalb denke ich, dass es ein Thema ist, was wieder aufgegriffen werden sollte, weil in der heutigen Zeit, ich weiß nicht, wie es euch geht, aber ich lese sehr wenig darüber. Ich höre sehr wenig in unseren Gemeinden, dass wir über dieses Thema wirklich sprechen. Und wenn, ist es meistens so ein bisschen an der Oberfläche gekratzt, geht aber nicht eigentlich in die Tiefe dieses Studiums hinein. Ich habe auch schon manche Geschwister mir gegenüber sagen hören, ja, die 144.000, das ist so ein Elite-Denken. Ja? Das ist ja irgendwo katholisches Denken. Das ist ja nicht irgendwie, sollte irgendwie nicht unser Thema sein. Aber es ist interessant, um mal gerade direkt dort die Luft rauszunehmen. Ellen White, sie sagt über die 144.000, dass alle schienen ein tiefes Gefühl für ihre Unwürdigkeit zu haben und offenbarten eine völlige Unterwerfung dem Willen Gottes gegenüber. Also die 144.000, die letzte Generation hier auf Erden, es wird keine Generation sein, die mit einem Heiligenschein rumläuft und irgendwie denkt, dass sie besser ist oder dass sie heiliger sind, sondern ganz im Gegenteil. Sie werden niemals von sich denken irgendwie, dass sie ohne Sünde sind, sondern sie werden absolut, wie sie hier auch sagt, ihre Unwürdigkeit verspüren, wie eigentlich eine Generation es vorher noch nie getan hat. Und wir werden auch sehen, dass es nicht um Druck geht in diesem Thema, sondern wir werden, denke ich, sehen, dass es Gottes Werk ist, wie es immer sein Werk der Erlösung war, von Anfang an bis zum Ende. Er ist derjenige, der den Glauben in jedem Einzelnen von uns begonnen hat und er hat auch gesagt, er will diesen Glauben beenden. Und daher sehe ich einfach in diesem Thema ein großes Versprechen drin und dass es Gottes Werk ist. Ellen White, sie schreibt, der Herr hat mir gezeigt, dass kostbare Seelen hungern und aus Mangel an der gegenwärtigen, versiegelnden Wahrheit sterben. Die Speise zur rechten Zeit. Und dass schnelle Boten ihren Weg beschleunigen sollten und die Herde mit der gegenwärtigen Wahrheit ernähren sollten. Ich hoffe, dass ihr hungrig seid, okay? Ich hörte einen Engel sagen, beschleunigt die schnellen Boten, beschleunigt die schnellen Boten, denn der Fall jeder Seele wird bald entschieden werden, entweder für das Leben oder für den Tod. Daher sagt sie auch, dass diese versiegelnde Wahrheit etwas ist, dass die Gemeinde Gottes sozusagen wirklich niedergelassen ist in der Wahrheit. Auf der einen Seite intellektuell, dass sie das Thema wirklich verstehen, um die Erlösung herum, aber auf der anderen Seite natürlich, dass sie geistlich gegründet sind in dieser Wahrheit. Dass beide Komponenten da sind, wie sie sagt, dass sie sozusagen niedergelassen sind in dieser Wahrheit. Wir danken dem Herrn mit ganzem Herzen, dass wir kostbares Licht vor den Menschen haben und wir freuen uns, dass wir eine Botschaft für diese Zeit haben, die gegenwärtige Wahrheit ist. Die Botschaft, dass Christus unsere Gerechtigkeit ist, hat vielen, vielen Seelen Erleichterung gebracht. Und Gott sagt seinem Volk, geht vorwärts. Die Botschaft an die Gemeinde von Laodicea ist auf unseren Zustand anwendbar. Es ist also die Botschaft der Gerechtigkeit aus dem Glauben, was wir auch hier auf diesem ganzen Camp-Meeting besprechen. Sie sagt, dass der Gedanke, dass die Gerechtigkeit Christi uns nicht aufgrund irgendeines Verdienstes von uns zugeschrieben wird, sondern als ein freies Geschenk Gottes, ist ein wertvoller Gedanke. Und schaut mal, was sie sagt. Der Feind Gottes, Satan, der Feind Gottes und des Menschen ist nicht gewillt, dass diese Wahrheit klar dargestellt wird. Denn er weiß, dass wenn die Menschen es vollständig gehalten, seine Macht gebrochen wird. Ist es also ein Thema, was einfach an der Oberfläche gekratzt werden sollte? Oder ist es ein Thema, wo wir wirklich tief hineingehen sollten, um es zu verstehen? Weil Jesus sagt, dass die Wahrheit uns frei macht, oder? Und das möchten wir erleben. Das heißt, das Thema der Gerechtigkeit aus dem Glauben ist das Thema, was eigentlich alles mit den 144.000 und mit der Versiegelung zu tun hat. Es ist der Kern der dreifachen Engelsbotschaft, ist uns gesagt.
Und ihr habt wunderbare Seminare,

die Möglichkeiten, an diesem Camp-Meeting mehr über das Thema Gerechtigkeit aus Glauben zu lernen. Ich werde jetzt nicht in jedes Detail dieses Thema hineingehen, das überlasse ich diesmal den anderen Sprechern. Aber wenn ihr möchtet, es gibt eine Serie, die könnt ihr euch anschauen, wenn ihr sie nicht vielleicht sowieso schon gesehen habt. Diese Serie heißt Die Gerechtigkeit aus dem Glauben in der Endzeit. Die findet ihr bei mir auf dem YouTube-Kanal. Nun, wir möchten also jetzt reingehen in unser Studium, möchte euch ermutigen, dass ihr Notizen macht. Wir werden sicherlich manchmal im sechsten Gang jetzt durchfahren, aber wer die Präsentation haben möchte, kann das gerne auch nachher haben. Was wir uns jetzt anschauen werden in unserem ersten Thema ist, nachdem wir jetzt ein bisschen eine Einleitung hatten, ist zu sehen, dass wir sozusagen erstmal eine Bestandsaufnahme machen. Wir gucken uns einfach jetzt mal die Texte an in der Offenbarung, die über die 144.000 sprechen und gucken uns mal die einzelnen Elemente an, was damit verbunden ist. Beginnen wir. Offenbarung Kapitel 14, Vers 12. Hier ist das standhafte Ausharren der Heiligen. Hier sind die, welche die Gebote Gottes und den Glauben Jesus bewahren. Die Bibel zeigt uns also, dass am Ende der Zeit hier eine Gruppe ist von Menschen, die es gelernt haben, Gott treu zu bleiben. Die es gelernt haben, nicht wieder in Sünde hineinzufallen, sondern die Gottes Gebote bewahren und den Glauben Jesu haben. Obwohl es eine Zeit ist, die Offenbarung 12, Vers 17 uns sagt, wo der Drache zornig über die Frau wurde und hinging, um Krieg zu führen mit den übrigen von ihrem Samen, welche, wiederum hier gesagt wird, die Gebote Gottes befolgen und das Zeugnis Jesu Christi haben. Offenbarung 14, Vers 1. Und ich sah und siehe, das Lamm stand auf dem Berg Zion und mit ihm 144.000, die trugen den Namen seines Vaters auf ihren Stirn geschrieben. Nun, wer sind diese 144.000? Warum sagt die Bibel uns, dass sie treu sind in einer Zeit, wo Daniel 12, Vers 1 uns sagt, dass Michael Jesus aufstehen wird, wo die Gnadenzeit vorbei ist und wo die letzten sieben Plagen fallen werden, eine Zeit der Drangsal, eine Zeit der Trübsal, die so schlimm sein wird, wie sie noch nie auf Erden war. Wer sind diese 144.000? Warum sind sie treu, gerade in einer solchen Zeit? Nun, Offenbarung 14, Vers 1 wiederum. Wir sehen, dass das Lamm, ich denke, es ist nicht schwierig für uns zu erkennen, zum Beispiel Johannes 1, Vers 29, Jesus Christus darstellt. Jesus Christus, das Lamm Gottes, steht mit diesen 144.000 auf dem Berg Zion. Dieser Berg Zion, wenn wir in der Bibel uns das mal anschauen, in verschiedenen Texten, ist eigentlich der Ort gewesen, wo Gott immer zu seinem Volk gesprochen hat, in der Verbindung seines Kommens. Das Lamm steht auf dem Berg Zion mit den 144.000. Wenn wir in Offenbarung Kapitel 14 die Verse 1 bis 5 lesen, dann zeigt es uns dort die Stelle bereits, wo die 144.000 bereits versiegelt sind und wo sie bereits im Himmel sich befinden, direkt vor dem Thron. Wo wiederum in Offenbarung Kapitel 7, wo die gleiche Gruppe gezeigt wird, die 144.000, uns gesagt wird, wir gehen gleich noch die einzelnen Texte durch, dass diese Versiegelung erst noch stattfindet hier auf Erden. Wir sehen also Offenbarung Kapitel 14, wo sie bereits versiegelt sind im Himmel, stehen vor dem Thron. Und wir sehen Offenbarung Kapitel 7, wo die 144.000, wo es erst davor steht, dass sie versiegelt werden hier auf Erden. Und das genau in einer Zeit, wie wir gesehen haben, Daniel Kapitel 12, Vers 1, zum Ende der Gnadenzeit und kurz bevor, wo Satan quasi seine letzten Verführungen, seinen letzten Zorn sozusagen auf diese Welt bringt. Die Gnadenzeit schließt sich. In Offenbarung Kapitel 7 sagt uns, dass die Winde der Zerstörung, die von allen vier Ecken der Erde bereit sind, quasi das letzte Zeugnis Gottes sozusagen gegen Sünde in dieser Welt auf die Welt zu bringen. Das heißt, die 144.000 leben in einer Zeit, wo sie Gott treu sind in diesen letzten Tagen, in einer Zeit, wo sie versiegelt werden mit dem Siegel Gottes und in einer Zeit, wo sie auch den lauten Ruf geben des dritten Engels. Das ist Offenbarung Kapitel 14, Vers 9 bis 11 und Offenbarung 18, Vers 1. Denn es ist die gleiche Zeit auch, wo sie den Spätregen empfangen werden. Heißt es in Jakobus Kapitel 5, denn der Landmann wartet, Gott wartet,

auf die köstliche Frucht der Erde und geduldet sich ihretwegen, bis sie den Früh- und den Spätregen empfangen hat. Und deshalb ist über sie gesagt, dass sie die Kraft des Heiligen Geistes haben, dass sie dadurch die 10 Gebote halten werden.

in der Zeit der finalen Ausgießung des Zornes Gottes, aber es zeigt auf der anderen Seite auch natürlich, dass sie erlöst sind. Wir lesen Offenbarung Kapitel 7, Vers 1. Und danach sah ich vier Engel an den vier Enden der Erde stehen, die hielten die vier Winde der Erde fest, damit kein Wind wehe über die Erde, noch über das Meer, noch über irgendeinen Baum. Schauen wir uns kurz diese Elemente an. Wofür steht das Meer in der Bibel? Völkerscharen, ja? Offenbarung 17, Vers 15, genau, sehr gut. Bibelstudenten hier. Wofür stehen Bäume in der Bibel? Sind Gläubige, Treue, genau, die Gerechten. Ist aber auch manchmal ein Symbol wirklich natürlich buchstäblich gemeint. Wenn wir zum Beispiel Offenbarung 9, Vers 4 uns anschauen. Also es kann beide Bedeutungen haben. Winde stehen wofür in der Bibel? Für Kriege, ja, für politische Unruhen, die aufkommen. Das heißt, die 144.000 leben in einer Zeit, wo die Engel diese politischen Unruhen, diese Kriege bis zu einem gewissen Grad noch zurückhalten, bis das Volk Gottes wirklich versiegelt ist. Und das geschieht alles in dem Zeitraum, wie wir gelesen haben, von Daniel Kapitel 12, Vers 1, wo Michael aufstehen wird und die Gnadenzeit sich schließen wird. Jesaja 26, Vers 20, 21 zeigt uns dies, eine Voraussicht auf die Zukunft dieser Zeit. So geh nun, mein Volk, in deine Kammern und schließe die Tür hinter dir zu. Verbirg dich einen kleinen Augenblick, bis der Zorn vorübergegangen ist. Denn siehe, der Herr wird von seinem Ort ausgehen, um die Bosheit der Erdenbewohner in ihnen heimzusuchen. Und die Erde wird das auf ihr vorgesehene Blut offenbaren und die auf ihr Erschlagenen nicht länger verbergen. Und Ellen White bestätigt dies. Sie sagt, Johannes sieht die Elemente der Natur, Erdbeben, Unwetter und politische Unruhen als von vier Engeln gehalten dargestellt. Diese Winde sind unter Kontrolle, bis Gott ihnen das Wort gibt, um sie gehen zu lassen. Da ist die Sicherheit von Gottes Gemeinde. Die Engel Gottes tun sein Gebot, halten die Winde der Erde zurück, damit die Winde nicht auf die Erde, noch auf das Meer, noch auf irgendeinen Baum blasen, bis die Diener Gottes an ihren Stirnen versiegelt werden. Und hier drückt sie es ein bisschen anders aus. Ich sah, dass die vier Engel die vier Winde hielten, bis Jesu Werk im Heiligtum, also im Allerheiligsten, abgeschlossen wurde. Gehen wir einen Schritt weiter. Offenbarung Kapitel 7, Vers 2 und 3. Und ich sah einen anderen Engel, der von Sonnenaufgang heraufstieg, der hatte das Siegel des lebendigen Gottes. Nun, wir werden noch ein bisschen später in diesem Seminar über das Siegel Gottes an sich sprechen. Aber ich glaube, dass dieser Engel, dieser andere Engel, Offenbarung 7, Vers 2, den gleichen Engel darstellt von Offenbarung Kapitel 14, nämlich den dritten Engel, der hingehen wird und nicht nur vor dem Mahlzeichen des Tieres vor kommenden Sonntagsgesetzen warnen wird oder warnt, sondern dass er gleichzeitig auf die Gebote Gottes auch hinweist, wo nämlich sich dieses eine Gebot drin befindet, das vierte Gebot, was nämlich das Siegel Gottes uns aufzeigt. Und Ellen White, sie bestätigt dies, indem sie schreibt, ich sah eine kleine Gruppe auf einem schmalen Pfad. Alle schienen fest vereint zu sein, verbunden durch die Wahrheit. Kurz gerade, bevor wir weiterlesen. Wodurch sind die 144.000 verbunden? Durch Wahrheit, oder? Wir sprechen danach noch ein bisschen mehr drüber. Sie sind durch Wahrheit miteinander verbunden. In Bündeln oder Kompanien, sagte der Engel, der dritte Engel bindet oder versiegelt sie in Bündeln für den himmlischen Gärtner. Es ist also der dritte Engel, der den gleichen Engel darstellt in Offenbarung 7, Vers 2. Ich habe dann den dritten Engel gesehen, sagte mein mich begleitender Engel, furchterregend ist seine Arbeit, furchtbar ist seine Mission. Er ist der Engel, der den Weizen aus dem Unkraut auswählt und den Weizen für den himmlischen Gärtner versiegelt oder bindet. Diese Dinge sollten den ganzen Verstand, ja, die ganze Aufmerksamkeit erfassen. Nun, was sagt uns Offenbarung? Wo werden diese 144.000 versiegelt? An ihren Stirnen, ja? An ihren Stirnen werden sie versiegelt. Ein Ausdruck wofür? Für ihre Gesinnung, ja. Das ist ein öffentliches Zeichen, öffentliches Bekenntnis. Es stellt natürlich
den Charakter auch dar. Ja? Das sehen

wir sehr schön zum Beispiel in 2. Mose, Kapitel 28. Dort ist gesagt, du sollst auch ein Stirnblatt aus reinem Gold anfertigen. Also Gold, ein Symbol für quasi die Reichtümer des Himmels oder für den Glauben oder auch für die Schrift. Du sollst auch ein Stirnblatt aus reinem Gold in Siegelgravur eingravieren, nämlich heilig dem Herrn. Und du sollst es anheften mit einer Schnur von blauem Purpur, sodass es am Kopfbund ist. Vorn am Kopfbund soll es sein und es soll auf Aarons Stirn sein, damit Aaron die Verschuldung in Bezug auf die heiligen Gaben trage, welche die Kinder Israels darbringen, bei allen ihren heiligen Gaben. Und es soll alle Zeit auf seiner Stirn sein, um sie wohlgefällig zu machen vor dem Herrn. Offenbarung Kapitel 7, Vers 4. Und ich hörte die Zahl der Versiegelten. 144.000 Versiegelte aus allen Stämmen der Kinder Israels. Nun, wen machen die 144.000 aus? Es ist gesagt, sie kommen aus allen Stämmen Israels. Wenn ihr euch diese Liste einmal anschaut, ja, dieser Stämme, die dort genannt sind in Vers 5 bis 8, können wir sagen, dass bei diesen Stämmen geht es dort um buchstäbliche Juden. Oder ist es etwas, dass sich buchstäbliche Juden in der Zukunft noch bekehren werden? Oder ist es etwas, wie manche auch meinen, dass diese 144.000, die in diesen 12 Stämmen dargestellt sind, etwas ist, was in der Vergangenheit sogar war? Nun, der Jakobus macht das sehr schön klar. In Jakobus Kapitel 1 und Kapitel 5. Jakobus, schreibt er selber, Knecht Gottes und des Herrn Jesus Christus. Bevor wir weiterlesen. Was war Jakobus? War Jakobus ein Jude oder ein Christ gewesen? Ein Christ, oder? Jakobus war Christ gewesen. Also er schreibt, als Christ schreibt er, Jakobus, Knecht Gottes und des Herrn Christus, grüßt die 12 Stämme, die in der Zerstreuung sind. So wartet auch ihr geduldig, stärkt eure Herzen, denn die Wiederkunft des Herrn ist nahe. Nun, wenn diese Gruppe, die er hier adressiert, an die Wiederkunft des Herrn darauf wartet, waren es dann Juden oder Christen gewesen? Christen, oder? Ganz einfach und logisch. Das heißt, der Jakobus adressiert hier Christen, und zwar Christen sogar in den letzten Tagen. Und er nennt sie die 12 Stämme. Und wir wissen an mehreren Stellen in der Bibel, der Paulus, der selber Jude war, der Christ geworden ist, er sagt unter anderem, denn nicht der ist ein Jude, der es äußerlich ist, auch ist nicht das die Beschneidung, die äußerlich am Fleisch geschieht, sondern der ist ein Jude, der es innerlich ist. Und seine Beschneidung geschieht am Herzen, im Geist, nicht dem Buchstaben nach, sondern seine Anerkennung kommt nicht von Menschen, sondern diese Anerkennung kommt von Gott. Und der Paulus ist sehr deutlich in seinen Briefen über dieses Thema, was einen wirklichen Israeliten ausmacht. Daher lesen wir auch in Offenbarung Kapitel 21. Und sie hat eine große, über das neue Jerusalem sprechen wir hier. Und sie hat eine große und hohe Mauer und 12 Tore an den Toren, 12 Engel und Namen angeschrieben, nämlich die der 12 Stämme der Söhne Israels. Also was befindet sich auf den 12 Toren des neuen Jerusalems? Die Namen der 12 Stämme. Ja? Und die Mauer der Stadt hatte 12 Grundsteine, also ein Fundament. Und in ihnen waren die Namen der 12 Apostel des Lammes. Nun, wenn wir die Namen der 12 Stämme auf den Toren haben, sehen wir hier, dass das Fundament die Namen der 12 Apostel trägt. Das heißt, wir sehen eigentlich, wenn das Fundament auf dem Namen der Apostel steht, können wir sehen, dass es sich hier um eine christliche Stadt handelt, ein christliches neues Jerusalem und nicht eine jüdische Stadt. Und wir müssen auch daran denken natürlich, dass die 12 Stämme, sie waren in der Vergangenheit gewesen, natürlich vor den 12 Aposteln. Das heißt, wäre es nicht natürlicher gewesen zu sagen, dass die 12 Stämme eigentlich das Fundament bilden sollten, weil sie ja zuerst da waren? Aber die Bibel zeigt das nicht. Die Bibel zeigt, dass das neue Jerusalem nicht auf dem Fundament der 12 Stämme liegt, sondern auf dem Fundament, was die Apostel gelehrt haben. Nämlich Christus, den Gekreuzigten. Und deshalb sagt auch Jesaja 26, Vers 2, öffnet die Tore, damit ein
Gerecht

gerechtes Volk einzieht. Steht nicht hier, dass ein jüdisches Volk einzieht, sondern ein gerechtes Volk einzieht, nämlich welches Treue bewahrt. Und das macht immer den Unterschied aus zu einem wahren Israeliten. Ja? Ein Volk, was die Treue bewahrt. Das heißt, alle werden durch diese Tore hineingehen, alle die, die auf Erden waren, ob sie vorher Juden waren, vorher Heiden waren, ob sie Christen waren, alle die, die als gerechtes Volk bezeichnet werden, die die Treue bewahrt haben. Genau das, was auch über die 144.000 gesagt wird. Nun, schaut euch mal die Stämme an. Ja, wir haben die Auflistung hier, Offenbarung 7, Vers 5 bis 8. Fällt einem von euch etwas auf, wenn ihr die Stämme durchgeht? Dann ist nicht mehr dabei. Manasse ist auf einmal dabei. Ja? Sehr gut. Wir sehen hier auf der auf der rechten Seite, sehen wir hier die Reihenfolge in chronologischer Ordnung. Ja? Ruben war der Älteste gewesen, aber Juda wird hier als der Erste genannt. Und wie die Schwester auch schon sagte, es fehlt, auf der einen Seite fehlt Dan, der Stamm Dan fehlt, ja? Ephraim. Und es ist interessant, frage man euch, wofür steht ein Name in der Bibel? Wofür wurden Namen gegeben? Um was auszudrücken? Charakter auszudrücken, ne? Das heißt, wenn wir zum Beispiel den Stamm Dan uns anschauen, in Richter Kapitel 18 lesen, sehen wir, dass der Stamm Dan so dem Götzendienst hingegeben war, ja, dass Gott sie quasi rausgestrichen hat, wahrscheinlich aus diesem Grund, aus dieser Liste. Sie haben nicht mehr den Namen, den Charakter getragen, den Gott eigentlich repräsentiert. Und Josef, der natürlich zu den Söhnen Jakobs zählte, aber Jakob, wir wissen das in der Geschichte, dass Jakob hingegangen ist später und hat Ephraim und Manasse, die beiden Söhne von Josef, hat sie quasi als volle Stämme eingesetzt und eingesegnet. Das heißt, wir sehen auch hier schon einen deutlichen Unterschied und auch der Stamm Levi, der ja abgesondert war, ja, für den Dienst des Heiligtums, ist jetzt hier in dieser Liste auch aufgeführt. Auch sie bekommen ihren Teil im Himmel. Ein anderer Aspekt noch dazu, der mir aufgefallen ist, ist interessant, es wird immer wieder gesagt, dass 12.000 jeweils aus diesen einzelnen Stämmen herausgenommen wird. Das zeigt ja, dass quasi in den Büchern des Himmels nur diejenigen wirklich da drin stehen, die seitdem die Versiegelung begonnen hat, da werden wir morgen noch drüber sprechen, wirklich zu Überwindern geworden sind. Es ist nicht einfach, der Stamm Dan steht nicht mehr drin. Ja? Der Stamm Dan hat sich so dem Götzendienst hingegeben, dass sie nicht mehr den Namen getragen haben, den Charakter Gottes, und Gott hat sie rausgestrichen und hat sie ersetzt. Das heißt also, nicht jeder, der sich vielleicht zu irgendeinem, ich sag mal so, Stamm dazu zählt, ja, gehört in diese Gruppe, sondern es sind immer 12.000 aus diesem Stamm, 12.000 aus diesem Stamm, 12.000 aus diesem Stamm. Weil sie, wie auch Offenbarung 3, Vers 5 uns sagt, zu Überwindern geworden sind. Wer überwindet, sagt Jesus, der wird mit weißen Kleidern bekleidet werden. Und ich will seinen Namen was nicht? Auslöschen, ja? Aus dem Buch des Lebens. Und ich werde seinen Namen bekennen, was Gott hier macht, vor meinem Vater und vor seinen Engeln. Das heißt, ein wahrer Israelit, wie Paulus auch schreibt im Römer Kapitel 2 und an anderen Stellen, ein wahrer Israelit ist jemand, der überwunden hat. Es geht also in dieser Auflistung nicht um buchstäbliche Juden, sondern, wenn ihr an Jakob denkt, wann ist Jakobs Name geändert worden? Nochmal gerade lauter bitte. Als er gekämpft hat mit Gott, oder? Da ist der Betrüger zu was geworden? Zu einem Kämpfer Gottes. Zu einem wahren Israelit, weil er Sünde überwunden hat. Hat die Vergebung bekommen. Und was Vergebung ja mit beinhaltet, ist, dass ich Abstand nehme von meiner Sünde. Dass ich sie nicht wieder tue. Jakobs Name wurde geändert zu einem wahren Israeliten. Und das ist das, was wirklich die Stämme Israel ausmacht. Es handelt sich nicht um buchstäbliche Juden. Das sehen wir sehr schön in Johannes Kapitel 1, Vers 47. Jesus sah den Nathanael auf sich zukommen und spricht von ihm: Siehe, wahrhaftig ein Israelit, in dem keine Falschheit ist. Das heißt, hier 144.000 am Ende der Zeit ist eine Generation, die aus Christen besteht, aber dennoch quasi aus den Stämmen, ja, herausgenommen wurde.

Gehen wir einen Schritt weiter. Offenbarung 14, Vers 4. Machen eine Bestandsaufnahme. Diese sind es, die sich mit Frauen nicht befleckt haben, denn sie sind jungfräulich rein. Nun, Jungfräulichkeit, natürlich nicht schwierig zu erkennen, ist etwas, was für Reinheit einfach steht. Und eine Gemeinde, oder Entschuldigung, das habe ich euch schon gesagt, und eine Frau ist eine Gemeinde, ja? Aber ich denke, das wisst ihr alle. Wir wissen natürlich auch, dass gerade die Offenbarung uns auch eine andere Frau zeigt, eine große Hure, die mit den Königen der Erde Unzucht getrieben hat, die einen goldenen Becher in ihrer Hand hält, voll von den Gräuel und der Unreinheit ihrer Unzucht und die auch auf ihrer Stirn interessanterweise einen Namen geschrieben hat. Auch sie haben einen Namen, ja, hier, wo sie denken, wo sie Entscheidungen treffen, wo der Charakter letztendlich dargestellt wird, nämlich der Name, das Geheimnis Babylon, die Große, die Mutter der Huren und der Gräuel der Erde. Nun, es ist nicht unser Thema heute, aber wir wissen, dass hier das Papsttum dargestellt wird. Und natürlich als Mutter hat sie Töchter, abgefallene protestantische Kirchen. Und deshalb sagt es uns in Offenbarung 14, Vers 4, dass sie jungfräulich waren, dass sie nicht sich befleckt haben. Das heißt, in dieser letzten Generation auf Erden wird keine falsche Anbetung mehr drin sein, ja, worum es ja in dem großen Kampf geht. Es wird keine falsche Anbetung mehr drin sein, es wird auch keine falsche Lehre drin sein von irgendwelchen dieser abgefallenen Kirchen um uns herum. Und genau in dieser Zeit werden sie befreit werden. Und das Wort in 5. Mose 32 trifft sehr gut auf diese Generation zu. Der Herr allein leitete ihn und kein fremder Gott war mit ihm. Ja? Keine falsche Anbetung mehr, keine falschen Lehren mehr, sondern diese Gemeinde ist wirklich rein jungfräulich. Der Herr allein leitet sie. Und sie sind auch diejenigen, die herausgerufen wurden, die aber auch wieder hingehen, um andere herauszurufen, nämlich aus Babylon. Und zur gleichen Zeit zeigt es uns auch, dass es eine Generation ist, Offenbarung 12, Vers 7, die treu sind dem Geist der Weissagung gegenüber. Die treu sind den Zeugnissen, die Gott uns gegeben hat durch Ellen White. Es ist eine Generation, die nicht diese Bücher irgendwo auf dem Regal verstauben lässt, sondern eine Generation, die die Bücher liest und sie ernst nimmt. Und sie den Segen in diesen Büchern sieht. Und wir wissen, dass uns gesagt ist, dass wenn wir den Geist der Weissagung auf irgendeine Art und Weise schwächen, was passiert dann mit uns? Wir werden das Vertrauen verlieren, oder? In das Wort Gottes. Es ist uns gewarnt, dass Satan am Ende der Zeit seinen Fokus darauf legen wird, dass er das Vertrauen in die Zeugnisse schwächen will. So, meine Lieben, müssen wir sehr vorsichtig sein. Ich glaube, das ist jetzt auch nicht mein Thema, aber ich glaube, dass es sehr viele Bewegungen der Zeit gibt, die uns sagen, wir sollen Christus nicht mehr anbeten, die uns andere Dinge sagen, wo du überall siehst, wo der Geist der Weissagung geschwächt wird, wo gesagt wird, ja, die Schriften von Ellen White sind gefälscht worden oder sonst irgendetwas. Die letzte Generation auf Erden ist treu dem Schrifttum von Ellen White gegenüber. Und deshalb bewahren sie auch den Glauben Jesu. Ein Glaube, der rein ist, ein Glaube, den Jesus hatte, ein jungfräulicher Glaube, ein Glaube, der glaubt, dass er Sieg über Sünde haben kann. Meine Lieben, lasst uns das mal sorgsam gemeinsam lesen. Wir werden gefragt, was tut ihr, Brüder, was tut ihr, Schwestern, in dem großen Werk der Vorbereitungen? Diejenigen, die sich mit der Welt vereinen, erhalten die weltliche Form und bereiten sich auf das Mahlzeichen des Tieres vor. Diejenigen, die sich selbst aber misstrauen, die sich vor Gott demütigen und ihre Seelen reinigen, indem sie der Wahrheit gehorchen, empfangen die himmlische Form und bereiten sich auf das Siegel Gottes an ihren Stirnen vor. Wenn das Dekret fortschreitet und das Siegel platziert ist, bleibt ihr Charakter für die Ewigkeit rein und makellos. Jetzt, meine Lieben, ist es Zeit, sich vorzubereiten. Denn das Siegel Gottes wird niemals auf die Stirn eines unreinen Mannes oder einer unreinen Frau gelegt werden.

Es wird niemals auf die Stirn des ehrgeizigen, weltliebenden Menschen gelegt. Es wird nie auf die Stirn von Männern oder Frauen gelegt werden mit falschen Zungen oder betrügerischen Herzen. Alle, die das Siegel erhalten, müssen vor Gott Kandidaten für den Himmel ohne Flecken sein. Und deshalb beinhaltet die Vergebung auch, so wie wir sie lehren, nicht einfach nur, dass Gott, wenn wir um Vergebung bitten, dass er diese Sünde abdeckt, sondern es beinhaltet wirklich, dass Gott uns reinigt von dieser Sünde. Das, was der hohe Priester jetzt Jesus Christus im Allerheiligsten tut, dass er uns reinigen möchte von unseren Sünden, dass wir eben nicht wieder zurückgehen zu diesen Sünden. Die 144.000 werden rein sein, jungfräulich sein. Offenbarung 14, Vers 5. Und in ihrem Mund ist kein Betrug oder kein Falsch gefunden worden, denn sie sind unsträflich, makellos vor dem Thron Gottes. Ellen White, sie kommentiert das und sie sagt, eines der hervorstechendsten Merkmale in der Darstellung der 144.000 ist, dass in ihrem Mund keine Falschheit gefunden wurde. Wie würdet ihr, wenn ich euch frage, was könnte man für ein anderes Wort für Falschheit benutzen? Keine Falschheit mehr drin. Was würdet ihr sagen? Keine Lüge mehr. Keine Heuchelei mehr. Sehr gut. Noch einen Gedanken. Keine Maske mehr. Sehr gut. Keine Unreinheit mehr. Dankeschön. Ich habe mal nachgeschaut, was ich sehr gut fand ist, man kann es auch quasi nehmen und übersetzen, zu sagen, dass sie Gott nicht mehr falsch präsentieren werden. Das heißt, sie werden im Rahmen des großen Kampfes die Wahrheit über Gott sagen, durch ihr Leben Zeugnis geben, dass Gott wahrhaftig und gerecht ist. Es wird also eine vollkommene Charakterreife in dieser Generation sein, wo wir ja wissen, dass Satan derjenige ist, der sagt, Gott, es ist unmöglich, die Gebote Gottes zu halten. Es ist unmöglich. Aber Gott sagt und zeigt in dieser Gruppe, dass es nämlich möglich ist. Sie haben kein Falsch in ihrem Mund. In Jakobus 1, Vers 14 lesen wir, sondern jeder Einzelne wird versucht, wenn er von seinen eigenen Begierden gereizt und gelockt wird. Also wann passiert das? Oder wie, ich frage mal so, wie passiert so etwas, dass wir von unseren Begierden gereizt und gelockt werden? Natürlich, wenn wir irgendwo Neigungen mitbekommen haben, ja, die sündhaft sind, oder wenn wir irgendwo an Sünde teilgenommen haben. Es ist immer etwas, was ist das, was Jesus ja nicht hatte. Ja? Wenn wir daran teilgenommen haben an Sünde, ist es immer etwas, wo Satan die Möglichkeit hat, darauf sozusagen draufzutreten und uns zur Begierde zu reizen. Aber in den 144.000 wird kein Falsch mehr in ihrem Mund sein. Das heißt, da wird kein Reizmittel, keine Begierde mehr in ihnen sein. Nichts, was außerhalb der Harmonie mit Gott ist. Jakobus 3, Vers 6. Und die Zunge ist ein Feuer, eine Welt der Ungerechtigkeit. So nimmt die Zunge ihren Platz ein unter unseren Gliedern. Sie befleckt den ganzen Leib und steckt den Umkreis des Lebens in Brand und wird selbst von der Hölle in Brand gesteckt. Das heißt, wie ihr das auch eben gerade gesagt habt, da ist keine Maske mehr, ja? Da ist keine Lüge, kein Betrug mehr, keine Falschheit mehr. Vielleicht kann man es noch anders ausdrücken. In den 144.000 wird keine Selbstsucht mehr sein. In den 144.000 werden keine falschen Hintergedanken mehr sein. Es wird nicht mehr gedacht werden, was kann ich daraus holen, ja? Es wird rein sein, kein Falsch mehr in ihnen. Das heißt auch Sünden, wie zum Beispiel Markus Kapitel 7 uns hier aufzählt, wie Ehebruch, Unzucht, Mord, Diebstahl und so weiter, ist etwas, was in den 144.000 nicht mehr befunden wird, sondern, und das ist wichtig, meine Lieben, das, was die 144.000 motiviert, ist genau das, was Christus motiviert hat. Nämlich, dass sie, wie ich gerade sagte, dass sie nicht mehr daran denken, was kann ich mir jetzt aus dieser Situation herausholen, sondern sie werden immer dieses Denken haben der Freude, dem Glück, dem anderen gegenüber. Wie kann ich zuerst dem anderen dienen? Wie kann ich erst dem anderen helfen? Das ist das, was die 144.000 motivieren wird. Genau das, was Christus motiviert hat. Jeremia 17, Vers 9, ihr kennt das Wort. Überaus trügerisch ist das Herz und bösartig. Wer kann es ergründen?

Wenn die Versiegelung stattfindet bei einem Menschen, wird dieses entfernt sein von dem Herzen, was wir hier lesen. Ich weiß nicht, ob einer von euch meine Präsentation kennt in dieser Serie, die ich euch eben gezeigt habe über die Gerechtigkeit aus dem Glauben, wo ich das Thema über Vollkommenheit habe. Dort bringe ich ein Beispiel mit dem Rattenschwanz. Hat das einer von euch schon mal gehört? Doch, ein paar Leute schon mal gehört. Ich erkläre es euch noch mal kurz. Das, was dir in den 144.000 passieren wird, ist, wenn wir ja in Sünde fallen, ja, was sich bildet, bildlich gesprochen sozusagen, ist etwas, jedes Mal kommt da so ein Stück wie so ein Rattenschwanz hinzu bei uns. Ja? Wo der Satan weiß, wo wir in Sünde gefallen sind, wo er hingehen kann und tritt drauf. Weil er weiß, dass wir vorher daran teilgenommen haben, an dieser Sünde. Er weiß, dass wir schwach sind, vielleicht in dem Bereich. Und Satan ist da. Ich hoffe, wir sind wieder alle wach. Das ist etwas, was wir uns angeeignet haben. Jesus hat sich das nie angeeignet. Weil er nie in Sünde gefallen ist, hat sich dieser Rattenschwanz bei ihm nie gebildet, wo Satan hätte hingehen können, einen Vorteil zu sehen, um draufzutreten. Das ist das, meine Lieben, was uns versprochen ist durch das Evangelium, was die 144.000 komplett abgelegt haben. Da wird kein Stück Rattenschwanz mehr sein, wo der Satan hingehen kann, um draufzutreten, um einen Vorteil zu haben, um sie zur Begierde, wie wir eben gelesen haben, Jakobus 1, Vers 14, zu reizen. Und deshalb wird über sie gesagt, so wunderbar in Offenbarung 14, Vers 4, diese sind es, die dem Lamm nachfolgen, wohin es auch geht. Ellen White, sie schreibt, aber alle, die dem Lamm im Himmel folgen, werden ihm zuerst auf Erden in vertrauensvollem, liebendem, willigem Gehorsam gefolgt sein. Nicht ungestüm und launig, sondern selbstbewusst folgend, so wie die Herde dem Hirten folgt. Das heißt, sie werden in vollkommener Liebe zu Christus sein. Ihr erster Gedanke wird immer sein, des Glückes und der Freude, der Ehre und der Herrlichkeit Gottes gegenüber. So wie Offenbarung 14, Vers 7 uns sagt, fürchtet Gott und gibt ihm die Ehre. Und es ist keine Liebe, wie heute oft in der Christenheit dargestellt wird, eine sozusagen spiritistische Liebe. Ja? Eine Liebe, die quasi Gottes Liebe als Attribut hochhält, aber auf der gleichen Zeit den Gehorsam schwanken lässt. Sondern es ist eine Liebe, wie Jesus gesagt hat in Johannes 14, Vers 15, dass wenn ihr mich liebt, die Folge wird sein, dass wir seine Gebote halten. Das bedeutet, dass wir vollkommen übergeben sind, vollkommen Gott wirklich in jeder Situation unseres Lebens vertrauen und die Situationen im Glauben nehmen, so wie sie kommen. Es ist ein Gehorsam, meine Lieben, wo nicht mehr hinterfragt wird, sondern alle Aktionen, sozusagen alle die Taten, all das Denken der 144.000 wird gegenüber Gottes Liebe sein. Johannes schreibt, wer nicht liebt, der hat Gott nicht erkannt, denn Gott ist Liebe. In den 144.000, sie werden nicht mehr aufhören zu lieben. Die 144.000 werden nicht mehr aufhören, gehorsam zu sein, sondern sie werden nicht mehr über sich selber denken, sondern schauen, wie kann ich dem anderen helfen? Wie kann ich dem anderen Gutes tun? Nicht mehr an sich selber denkend. Jesus sagt daher, ein neues Gebot gebe ich euch, dass ihr einander lieben sollt, damit, wie ich euch geliebt habe, auch ihr einander liebt. Daran wird jedermann erkennen, dass ihr meine Jünger seid, wenn ihr Liebe untereinander habt. Meine Lieben, kein Lippenbekenntnis mehr, ja? Keine Falschheit mehr da drin, sondern wenn das geschieht, meine Lieben, wenn Gott die Gemeinde in diesen Zustand gebracht hat, wo es in der Welt so schlimm sein wird wie noch nie, wie es in der Gemeinde Gottes so schlimm sein wird wie vielleicht noch nie. Und ich glaube, dass wir uns sehr auf diesem Weg befinden. Dass Gott sagen kann, Offenbarung 14, Vers 12, schau mal hier, guck mal, Universum, guck mal, Satan, hier sind die, kein Lippenbekenntnis mehr, sondern die wirklich, schau mal, wie sie nicht mal an sich selber denken, sondern wie sie wirklich das Evangelium in Kraft empfangen haben, und wie sie wirken und leben, wie Jesus das getan hat. Sie werden Jesus vollkommen widerspiegeln. Und das, sagt Offenbarung 18, Vers 1 auch, wird die ganze Welt erleuchten mit der Gerechtigkeit Christi, mit gehorsamer Liebe. Wir haben dieses

Zitat schon gelesen. Deshalb sind sie niedergelassen in der Wahrheit, intellektuell wie auch geistlich gegründet. Das heißt, sie sind gegründet und vereint in der Liebe zu Gott, in der Liebe zur Wahrheit. Und was sagt der Paulus uns in 2. Thessaloniker Kapitel 2, Vers 10? Dass die Menschen am Ende der Zeit verloren gehen, weil sie die Liebe zur Wahrheit nicht angenommen haben, durch die sie hätten gerettet werden können. Wir sehen eine Unterscheidung von zwei Klassen. Lass uns kurz Zeit nehmen, das zu lesen. Es ist nicht der Widerstand der Welt, der die Gemeinde Christi am meisten gefährdet. Es ist das Böse, das in den Herzen der Gläubigen gehegt wird, das ihre schwerste Katastrophe vollbringt und sicherlich den Fortschritt der Sache Gottes verzögert. Es gibt keinen sicheren Weg, die Spiritualität oder Geistlichkeit zu schwächen, als durch Neid. Und lasst uns mal selber prüfen, meine Lieben, wenn wir das hier lesen. Und ehrlich sein mit Gott. Durch Neid, durch Argwohn, durch Verlegenheit und böse Vermutungen. Auf der anderen Seite ist das stärkste Zeugnis, dass Gott seinen Sohn in die Welt gesandt hat, die Existenz von Harmonie und Vereinigung unter Menschen unterschiedlicher Veranlagungen, die seine Gemeinde bilden. Dieses Zeugnis ist das Vorrecht der Nachfolger Christi. Um dies zu tun, müssen sie sich unter das Kommando Christi stellen. Ihre Charaktere müssen seinem Charakter und ihrem Willen zu seinem Willen entsprechen. Und kommentierend auf Johannes 13 sagt Ellen White dann: Was für eine wundervolle Aussage, aber, oh, wie schlecht praktiziert. In der Gemeinde Gottes fehlt heute leider brüderliche Liebe. Viele, die bekennen, und lasst uns wieder selber prüfen, viele, die bekennen, den Erlöser zu lieben, lieben einander nicht. Ich weiß nicht, wie es euch geht, wenn ihr das lest. Mir geht das ins Herz. Ich muss mich selber wirklich prüfen, in welchem Zustand ich hier bin. Ungläubige beobachten, ob der Glaube der bekennenden Christen einen heilenden Einfluss auf ihr Leben ausübt. Und sie erkennen schnell die Mängel des Charakters, die Widersprüchlichkeiten in der Handlung. Ermöglicht es dem Feind nicht, auf sie zu zeigen, zu sagen, siehe, wie diese unter dem Banner Christi stehenden Menschen sich gegenseitig hassen. Nur der Mensch, der selbstlose Liebe zu seinem Bruder hat, hat wahre Liebe zu Gott. Jesus sagt, wenn ihr mich liebt, haltet ihr meine Gebote. Wenn wir jetzt mit diesem Hintergrund an diesen Satz nochmal von Jesus herangehen, macht es dann mehr Sinn? Kann es sein, dass ich etwas bekenne und Gott gar nicht in dem Sinne oder die Gebote gar nicht halte wirklich, obwohl ich vielleicht sogar am richtigen Tag in die Gemeinde gehe, weil mir aber eigentlich innerlich wirklich die Liebe zu meinem Bruder fehlt? Auch zu meinem Bruder, der mich vielleicht unnötig angegangen ist? Zu meinem Bruder vielleicht, der drauf und dran ist, mir zu verbieten, dass ich nicht mehr sprechen darf? Oder meinem Bruder, der vielleicht drauf und dran ist, zu versuchen, mich aus der Gemeinde zu schmeißen? Seine Liebe, die Mose hatte, meine Lieben. Nur wenn wirklich wahre Liebe da ist, dann halten wir auch wirklich die Gebote Gottes. Und dann kann Gott sagen, schau mal, hier sind die. Hier sind die, die die Gebote Gottes wirklich halten. Wir möchten festhalten, dass obwohl unsere Erlösung nicht durch unseren Gehorsam verdient werden kann, denn das Heil ist das freie Geschenk Gottes, das im Glauben aufgenommen werden soll. Aber Gehorsam ist die Frucht des Glaubens. Und hier ist der wahre Test. Wenn wir in Christus bleiben, wenn die Liebe Gottes in uns wohnt, werden unsere Gefühle, unsere Gedanken, unsere Absichten, unsere Handlungen in Übereinstimmung mit dem Willen Gottes sein, wie er in den Vorschriften seines heiligen Gesetzes zum Ausdruck kommt. Das heißt, die Liebe der 144.000 gegenüber ihrem Gott, sie wird so groß und so vollkommen und ohne Makel sein, dass da nichts, was in der Welt ist, sie irgendwie noch ablenkt. Da ist kein Reiz mehr in der Welt. Da können all die Las Vegas-Lichter aufgehen und es kann so ein Tarar drum gemacht werden, aber sie wollen das nicht mehr. Sie wollen nicht mehr abgelenkt werden von irgendetwas, außer dass sie fokussiert sind auf den wunderbaren Charakter Jesu Christi und dass sie ihm nachfolgen wollen in allem. Das Beispiel, was er gegeben hat.
Meine Lieben, wir führen einen Krieg

gegen die Heere der Dunkelheit. Wenn wir unserem Führer nicht genau folgen, wird Satan den Sieg über uns erlangen. Und deshalb, meine Lieben, brennt mir das im Herz, wenn ich Geschwister sehe, wie sie die Gesundheitsbotschaft verwerfen, ja? Wie sie, Dinge in ihrem Leben einfach auch zulassen, wo ich mir denke, sag mal, es ist doch eine einfache Rechnung. Verstehe ich nicht, dass das eine, wenn ich den falschen Hund füttere, dass mich das auch auf die falsche Seite ziehen wird? Dass ich nicht das Verlangen nach Christus wirklich brennend in dem Herzen habe? In einem anderen Zitat sagt Ellen White, wir sollten, ich hoffe, ich zitiere es jetzt richtig, wo sie sagt, dass wir wie Stahl oder wie wahrhaftig wie Stahl zu den Prinzipien sein sollen. Fixiert, das meint nicht pharisäerhaft. Ja? Das meint nicht, dass ich die Pharisäer haben die Gebote gar nicht richtig gehalten, weil sie keine Liebe zu Gott hatten, haben wir eben gelesen. Ja? Und haben sich andere Dinge dazu erfunden. Aber das, was Gott gegeben hat, dass sie wie Stahl zu den Prinzipien sind, wie die Magnetnadel zum Pol, dankeschön, ist auch eine Aussage von ihr. Aufwachen mit Jesus, im Tag mit Jesus gehen. Talking and walking with Jesus. Ganz praktisch, Christentum wirklich in jeder Situation, der Alberto hat das gestern Abend so schön gesagt, wie die Situation, wisst ihr, manchmal sind das nur kleine Sätze, wo man gar nicht weiß, dass das für jemand anderen gerade wichtig ist. Alberto sagte gestern Abend so schön, in einem kleinen Satz ist ihm wahrscheinlich gar nicht aufgefallen, er sagte, jede Situation des Lebens im Glauben nehmen, wie die Situation auch kommt, sie im Glauben zu nehmen und damit zu handeln. Denn der Gerechte, das Thema dieses Camp-Meetings, wird aus seinem Glauben leben. Und das ist jedem versprochen von uns, meine Lieben, jedem von uns. Sie sind auf dem Berg Zion bereit zum heiligen Dienst. Aber nicht alle haben dem Evangelium gehorcht, denn Jesaja spricht, Herr, wer hat unserer Verkündigung geglaubt? Die 144.000 glauben. Sie sind Diener Gottes. Sie haben eine wirkliche Herzenserfahrung gehabt und nicht einfach nur ein Bekenntnis, was sie abgeben. Und daher sagt Offenbarung 14, Vers 4 uns auch, dass sie als Erstlingsfrucht genannt werden. Ja? Das, wofür Jesus auch steht, das Erstlingsfruchtsfest, Symbol für die Auferstehung Jesu, dass er derjenige war, der sozusagen geopfert wurde. Das wurde das, was als erstes gegeben wurde, bis 50 Tage später die Ernte eingenommen werden konnte. Die 144.000 werden auch als Erstlingsfrucht bezeichnet, weil sie in einer Zeit, wie wir gelesen haben, Daniel 12, Vers 1 und auch Offenbarung 7, Vers 1 bis 4, in einer Zeit entstehen werden, die so schlimm sein wird wie noch nie auf Erden, aber eine besondere Position einnehmen, dass sie, wenn wir morgen noch drüber sprechen, Offenbarung 7, Vers 9, dass sie eine große Schar durch den Spätregen und durch den lauten Ruf hineinrufen werden zu Gottes Gemeinde. Eine große Ernte hineinbringen werden. Das mit Glaube und mit Mut. In einer Zeit, wo es um nicht mehr Kaufen und Verkaufen geht, in einer Zeit, die dahin reichen wird, dass es ihr wirklich um ihr Leben gehen wird. Sie werden wahrhaftig und treu dem Licht gegenüber sein. Und das Resultat wird sein, dass sie jeder Nation, jedem Stamm, jedem Volk, jeder Sprache das ewige Evangelium verkündigen werden, meine Lieben. Und deshalb müssen wir uns fragen und prüfen, ob wir wirklich uns vorbereiten, Erstlingsfrucht zu sein für Jesus. Ob wir uns wirklich vorbereiten, auch uns in einer Ortsgemeinde auch befinden, wo wir miteinander arbeiten können, uns gegenseitig ermutigen können, Erstlingsfrucht für Jesus zu sein. Denn, und wir werden noch mehr darüber sprechen, meine Lieben, wir müssen zu der Erstlingsfrucht gehören als Siebenten-Tags-Adventisten. Es gibt für uns keine Ernte. Wir müssen zu der Erstlingsfrucht gehören. Und das, bevor das Mahlzeichen des Tieres kommen wird. Ellen White, sie schreibt deutlich im großen Kampf, wir werden es noch lesen in diesem Seminar. Wenn das Mahlzeichen des Tieres kommt, es werden sich die zwei Gruppen bilden. Die Charaktere werden offengelegt. Meine Lieben, die Zeit, wie sie schreibt, ist jetzt.

um uns vorzubereiten. Oh, wenn sie doch immer ein solches Herz hätten, mich zu fürchten und alle meine Gebote allzeit zu halten, damit es ihnen gut ginge und ihren Kindern ewiglich. Denn während unser großer hoher Priester jetzt die Versöhnung für uns vollbringt, sollten wir versuchen, in Christus vollkommen zu werden. Wir lesen unten weiter. Christus hatte seines Vaters Gebote gehalten und es war keine Sünde in ihm, kein Rattenschwanz mehr. Ja? Keine Sünde war in ihm, deren sich Satan zu seinem Vorteil hätte bedienen können. Dies ist der Zustand, der jenen eigen sein muss, die in der trübseligen Zeit bestehen sollen. Nun, wer wird durch die trübselige Zeit gehen? Die 144.000. Kein Rattenschwanz mehr, keine selbsttrainierten, angeeigneten, sündhaften Neigungen mehr. Alles ist abgestorben, auch Masturbation, auch wenn viele Christen das mir nicht glauben wollen. Ellen White, sie sagt, wenn er das Heiligtum verlässt, bedeckt die Dunkelheit die Bewohner der Erde. In dieser fürchterlichen Zeit muss der Gerechte ohne einen Fürsprecher in den Augen eines heiligen Gottes leben. Das sehen wir in den Texten, die auch hier angegeben sind. Das Siegel des lebendigen Gottes wird nur auf diejenigen gelegt werden, die in Charakter eine Ähnlichkeit mit Christus haben. Und deshalb sagt sie, ich sah auch, dass viele nicht erkennen, was sie sein müssen, um vor dem Herrn zu leben, ohne einen hohen Priester, im Heiligtum, in der Zeit der Trübsal. Diejenigen, die das Siegel des lebendigen Gottes empfangen und in der Zeit der Trübsal beschützt werden, müssen das Bild Jesu voll und ganz widerspiegeln. Meine Lieben, manchmal, wenn wir sowas lesen, bekommen wir vielleicht Angst, ja, oder schrecken zusammen und gucken auf uns selber und denken dann, ich weiß das selber von mir, ja, und denken dann, wie soll sowas möglich sein, ja. Wie soll ich vollkommen das Bild Jesu widerspiegeln? Wir haben eingangs schon gesagt, dass die 144.000, wenn sie in diesem Zustand sind, niemals von sich sagen können, dass sie ohne Sünde sind. Wenn einer da draußen rumläuft und sagt, dass er ohne Sünde ist, er kann sich sicher sein, dass er nicht in dieser Generation dabei sein wird. Es geht nicht daran, meine Lieben, lass uns die Brille richtig aufsetzen. Ist das nicht genau das, was wir wollen? Warum wir Christen sind? Weil wir frei sein wollen von Sünde, weil wir Jesus' Charakter, seine Liebe sehen und sagen, ja, das ist mein Heiland, so will ich sein. So selbstlos zu sein, ich gönne dem anderen gerne das große Stück Kuchen, wenn ich zum Potluck gehe und denke nicht, hoffentlich nimmt er das nicht. Die lachen, ich weiß, was ihr denkt. Habe ich auch gemacht. Mache ich manchmal immer noch, aber es wird rausgehen. Ich glaube daran. Das ist doch das, was wir wollen, ja, das Evangelium. Dass wir Christus widerspiegeln wollen, ihm die Ehre zu geben in diesem großen Kampf. Ich glaube, dass wenn wir Angst haben, meine Lieben, dann haben wir die Gerechtigkeit aus dem Glauben noch nicht verstanden. Und das sage ich nicht als Vorwurf, sondern als Ermutigung, die Themen zu studieren. Viel lesen, selber studieren, wichtig. Und ich glaube, dass Angst nur da ist, wenn man Sünde immer noch mehr liebt als Gott. Aber das ist das große Versprechen des Evangeliums. Und Gott, meine Lieben, braucht aber eine Generation. Und deshalb werden wir auch gerecht aus dem Glauben, die das glaubt. So simpel, wie es klingt. Es braucht eine Generation, meine Lieben, die Gott einfach glaubt. Glaubt, dass Gott in jeder Situation meines Lebens, egal wie ich im Dreck stecke, trotzdem vertraue, dass er die Liebe ist. Da dies alles so aufgelöst wird, sagt Petrus, was für Leute müsst ihr dann sein in heiligem Wandel und Gottseligkeit? Meine Lieben, glaubt ihr, dass Gott uns 100% rechtfertigen kann? Dass er uns 100% vergeben kann? Ja? Dass er uns 100% neu schaffen kann? Dankeschön. Neugeburt. Ja? Wahre 100%ige Neugeburt. Ist Heiligung etwas, was notwendig ist für unsere Erlösung? Welcher Text sagt uns das zum Beispiel? Offenbarung 12, Vers 14. Ohne Heiligung, Entschuldigung, Hebräer 12, Vers 14, verzeiht mir. Hebräer 12, Vers 14 natürlich. Ohne Heiligung ist es unmöglich, Gott zu sehen. Das heißt, wir brauchen, theologisch gesprochen kurz, wir brauchen Rechtfertigung, Vergebung, wir brauchen Neugeburt und wir brauchen Heiligung. Beides ist wichtig.

Frage an euch. Kann der Gott, der uns 100% vergeben kann und uns neu schaffen kann, kann dieser gleiche Gott uns 100% heiligen? Ich wünsche mir, meine Lieben, dass wir das glauben können. Was ist Heiligung? Heiligung besteht außerdem darin, von der Sünde zu reinigen, rein und heilig zu machen, was unrein und unheilig ist. Und unser ganzes Wesen dem Willen Gottes unterworfen, damit wir richtigerweise die Diener der Gerechtigkeit des richtigen Tuns genannt werden. Und der Beweis für Heiligung ist eine gewissenhafte Achtung vor allen Geboten Gottes. Durch eine sorgfältige Verbesserung jedes Talents, durch eine umsichtige Unterhaltung, ganz wichtiges Thema. Achtet mal darauf, auch die Tage, wo ihr hier seid, ja, wie ihr euch dem anderen gegenüber, was für Themen ihr wählt. Vielleicht ist euch was aufgefallen, dass irgendeine Schwester noch nicht mit dem Rock rumläuft oder irgendeiner sich hier noch nicht vegan ernährt. Nicht, dass wir das nicht tun sollten, ja, versteht mich nicht falsch. Aber achtet mal darauf, wie wir vielleicht, wenn wir tadeln oder korrigieren, ob wir wirklich Liebe im Herzen meinem Bruder oder meiner Schwester gegenüber haben und gar nicht zu tadeln, was manche glauben, ist meines Erachtens auch nicht richtig, aber mich selber zu prüfen, ja, in meiner Unterhaltung, durch eine umsichtige Unterhaltung, durch die Enthüllung der Sanftmut Christi in jeder Handlung. Möge Gott Gnade haben mit uns in diesem Punkt. Jene, wir kommen jetzt gleich zum Ende, jene, die Gott durch die Übertretung seines Gesetzes entehren, können Heiligung sprechen, aber es ist von dem Wert genauso akzeptabel wie das Opfer von Kain. Gehorsam gegenüber allen Geboten Gottes ist das einzig wahre Zeichen der Heiligung. Und dafür, meine Lieben, müssen wir, wie Jesus dem Nikodemus gesagt hat, neu geboren werden. Und das täglich. Wir brauchen diese Neugeburt. Wir brauchen Vergebung, wir brauchen Neugeburt als Rechtfertigung, damit wir ein heiliges Leben leben können. Damit wir wissen, wo unsere Kraftquelle ist, von der wir täglich wirklich diese Reinheit empfangen. Wenn wir unsere eigene moralische Deformität nicht sehen, ist dies ein unmissverständlicher Beweis dafür, dass wir keinen Blick auf die Schönheit und Volltrefflichkeit Christi hatten. Je mehr unser Gefühl der Bedürftigkeit uns zu ihm und zu dem Wort Gottes treibt, desto mehr erhabene Ansichten werden wir von seinem Charakter haben und umso vollständiger werden wir in sein Bild verwandelt werden und es widerspiegeln. Deshalb sagt uns der Geist der Weissagung, ringt danach, unter den 144.000 zu sein. Aber meine Lieben, dass das möglich ist, was müssen wir zuerst machen? Wir müssen mit Gott ringen, meine Lieben. Lass mich abschließend jetzt mit ein paar Gedanken, die mir persönlich sehr, sehr wichtig sind, die mich persönlich sehr tragen und sehr zum Nachdenken geben. Wir brauchen zuerst, dass wir ringen mit Gott, um danach zu streben, danach zu ringen, unter den 144.000 zu sein. Eine Beziehung, danach zu ringen, eine Beziehung im Glauben zu haben, in der Übergabe zu Christus, und das braucht Zeit. Es braucht Zeit, dass ich in dieser perfekten Beziehung mit Jesus wachse. Es braucht Zeit, um heilig zu werden, um verändert zu werden. Deshalb sagt der Geist der Weissagung uns auch, dass wir die Stunden unserer Andacht wie zurückhalten sollten. Weiß es einer von euch? Dass wir sie eifersüchtig zurückhalten sollten. Nichts uns irgendwie stören lassen, sondern diese Zeit eifersüchtig, ja, mit Gott nehmen sollten. Täglich diese Stunde über Jesus nachdenken. Und ich denke mal so gern an Jesus, als er Schreiner war. Und er diese, ja, ich weiß nicht, hat einen Stuhl angefertigt. Am anderen Tag hat er vielleicht, ich weiß nicht, ein Rednerpult angefertigt. Ich kann mir vorstellen, dass Jesus wie ein Meister gearbeitet hat. Ja? Stellt mal vor, er wäre irgendwie in seinen Laden gekommen dort, in seine Ausstellung, und er hätte dort einen echten Jesus gefunden. Ein Meisterstück zu bearbeiten braucht Zeit. Heiligung geschieht jeden Tag, wir wissen das. Wir müssen uns aber diese Zeit für Jesus nehmen. Es soll nicht nur eine intellektuelle Religion sein, dass ich alles weiß. Satan weiß auch alles. Ja? Satan kann die Bibel besser wiedergeben als jeder.

Der Einzelne von uns. Aber ist Satan gehorsam? Die 144.000 werden dem Wort Gottes in jeder Situation glauben und sie werden danach handeln. Charakterformen für die Wiederkunft Jesu. Schenk mir noch zwei, drei Minuten Aufmerksamkeit. Das ist ein wichtiges Zitat hier. Die uns bevorstehende Zeit der Trübsal und Angst wird einen Glauben erfordern, der Mühsal, Verzug und Hunger erdulden kann. Einen Glauben, der nicht wankt, wenn er auch schwer geprüft wird. Die Gnadenzeit wird allen gewährt, um sich auf jene Tage vorzubereiten. Jakob siegte, weil er ausdauernd und entschlossen war. Sein Sieg ist ein Beweis von der Kraft anhaltenden Gebets. Alle, die sich wie er auf die Verheißungen Gottes stützen und ebenso ernst und standhaft sind, wie er es war, werden gleich ihm Erfolg haben. Wer aber nicht willens ist, sich selbst zu verleugnen, vor Gott Reue zu zeigen und lange und ernstlich zu beten, wird seinen Segen nicht erlangen. Mit Gott ringen, wie wenige wissen, was das ist. Meine Lieben, haben wir diese Erfahrung gemacht, was das bedeutet, wo mir auf einmal Sünde bewusst und klar wird in meinem Leben? Ja? Es kann etwas Äußerliches sein, was ich vielleicht noch tue, oder etwas, wo ich merke in mir, wo da vielleicht Neid oder Argwohn oder Stolz ist, oder wo es mir mangelt an Liebe. Mit Gott ringen, wie wenige wissen, was das ist. Aber wir können überwinden. Jedes böse Temperament, jede Sünde, jede Versuchung überwinden. Die Gemeinde Gottes, die ihren Glauben verloren hat, ist es, sagt sie. Schaut mal, es ist die Gemeinde Gottes, die ihren Glauben verloren hat, zu beanspruchen, ihre Energie, um zu kämpfen, wie Jakob gekämpft hat. Kämpf ich, ring ich mit Gott? Wirklich, dass dieser Kelch oder dieses Gefäß wirklich rein wird? Meine Lieben, nehmt euch Verheißungen aus der Bibel. Hier sind nur ein paar, die mir sehr Mut macht. Nehmt diese Verheißungen und betet sie zurück zu Gott. Betet sie, legt sie Gott wirklich vor, ganz praktisch. Ich weiß nicht, ob einige von euch in den letzten Tagen zufälligerweise mein kurzes Zeugnis gehört haben, wo ich erzählt habe, wie Gott mich frei gemacht hat von Selbstbefriedigung, von Pornografie. Darf ich mal fragen, ob das einer in den letzten Tagen zufälligerweise gesehen hat auf YouTube? Doch einige. Ich erzähle jetzt nicht das Beispiel wieder, ihr könnt es euch anschauen. Aber wisst ihr, es hat mir Mut gemacht zu sehen, wo ich mit einer Sache so stark gekämpft habe, wie ich heute frei hier erzählen kann darüber, obwohl hier viele Leute drunter sind, die mich persönlich kennen. Eingenommen meine Eltern. Aber dann zu sagen, die Freiheit zu haben, diese Erfahrung gemacht zu haben, wie Christus frei gemacht hat von etwas, was einen wirklich versklavt hat, man kann es nicht anders sagen. Meine Lieben, das gibt mir Mut, die Verheißungen weiter in Anspruch zu nehmen. Egal in welche Situation ich in meinem Leben komme, dranbleiben, festhalten, wie Jakob ringen mit Gott. Nicht aufgeben, meine Lieben. Ja, ihr werdet mich suchen, sagt Jeremia, und finden, wenn ihr von ganzem Herzen nach mir verlangen werdet. Meine Lieben, das ist der einzige Weg in den Himmel. Wenn wir Gott von ganzem Herzen suchen, mit allem Verlangen, besonders jetzt in diesen letzten Tagen, die 144.000 lassen sich nicht mehr ablenken von irgendeiner Fußball-WM, sie lassen sich nicht mehr ablenken von irgendeinem Hokuspokus. Sie werden fokussiert sein auf Christus. Das heißt auch nicht, dass sie fanatisch oder extrem werden, sondern sie gehen den Weg, wie Jesus ihn gegangen ist. Und deshalb, meine letzten Worte, haben sie überwunden um des Blutes des Lammes und um des Wortes ihres Zeugnisses willen und haben ihr Leben selbst nicht mehr geliebt bis in den Tod. Meine Lieben, die 144.000 werden sich willentlich Gott geben. Und das eine Amen nehme ich auch. Sie werden sich willentlich Gott geben, zu Gottes Ehre geben. Es wird ihnen sogar wichtiger sein als ihre eigene Erlösung, dass Gott im großen Kampf die Ehre gegeben wird. So weit hingehend, dass sie ihr Leben nicht mehr lieben bis in den Tod. Meine Lieben, das ist mein Wunsch, mein Gebet für uns, wo wir jetzt
eine Bestandsaufnahme gemacht haben über dieses Thema.

Und ich freue mich, dass wir weiter hineingehen und weiter studieren. Meine Lieben, möge Gott Gnade haben, dass das, was wir heute studiert haben, dass wir es aufnehmen können, für uns ernst nehmen können. Ich bin mir sicher, dass der Heilige Geist zu dem einen oder anderen von euch heute gesprochen hat. Darf ich euch einladen, dass wir abschließend das, was uns auf dem Herzen ist, nun zu Gott im Gebet bringen. Unser lieber Vater im Himmel, wir danken dir in Jesu Namen, dass wir vor deinen Thron der Gnade kommen dürfen, wo wir wissen, Herr, dass wenn wir Hilfe nötig haben, du alle Zeit da bist, um uns diese Hilfe zu geben. Herr, wir danken dir für das Opfer Jesu. Wir danken dir, Herr, dass er uns das Beispiel eines vollkommenen Lebens gegeben hat, dass er kam in unserem Fleisch und Blut und gezeigt hat, was es bedeutet, ein Christ zu sein. Herr, wie mangelhaft sind wir. Herr, wie dein bekennendes Volk, wie mangelhaft es ist. Ich selber, Herr. Vater, wir möchten dich bitten, dass wenn wir dieses Thema studieren, dass es nicht einfach nur an uns vorbeigeht und wir Informationen sammeln, sondern dass wir wirklich den Kern mitnehmen, Herr Jesus, danach zu streben, zu ringen nach der vollkommenen Beziehung zu dir im Glauben. Und dass du, Herr, dein Werk in uns tun wirst, dass wir nicht mehr abgelenkt sind von den Dingen dieser Welt, sondern darauf fokussiert sind, unserem Herrn und Heiland durch seine Hilfe ihm alle Ehre zu geben, die ihm gebührt. Herr, bitte segne du uns weiterhin auf diesem Camp-Meeting, in unseren Gesprächen, in den Workshops. Segne du die anderen Sprecher auch, dass du durch sie sprichst in unsere Herzen. Und so habt du Lobpreis und Dank für deine Güte und deine Geduld und deine Liebe mit uns. In Jesu Namen. Amen.

0: We have been looking at the story of the parable of the sower with the seed, right?
1: Wir haben ja das Gleichnis des Sämanns betrachtet.
0: And the first day we were looking at how the seed was sown on the pathway.
1: Und in unserem ersten Vortrag haben wir betrachtet, wie der Samen auf den festgetretenen Weg gesät wird.
0: That's like the word of God being sown into our hearts.
1: Das kann man damit vergleichen, dass das Wort Gottes in unsere Herzen gesät wird.
0: And oftentimes we have a way of thinking.
1: Und oft haben wir so Denkmuster in unserem Kopf,
0: where we can believe and understand the word of God in our mind, but we can doubt it in our hearts.
1: Wo wir das Wort Gottes zwar mit unserem Verstand annehmen und glauben, für wahr halten, aber es in unserem Herzen doch anzweifeln.
0: And so the devil can come and snatch away the word from our lives through doubt.
1: Und so kann der Teufel das Wort Gottes durch Zweifel wieder aus unserem Leben herausreißen.
0: And so we talked about how can we experience true faith, a confident assurance in God's word.
1: Und so haben wir darüber geredet, wie wir wahren Glauben, dieses stille Vertrauen, die stille Gewissheit in Gottes Wort erfahren können.
0: And yesterday we were talking about the seed that was sown in the stony ground, right?
1: Und gestern haben wir dann darüber geredet, wie der Samen auf steinigen Boden fällt.
0: And we were thinking about what is a stone in our lives? What can be stones in our lives?
1: Und wir haben darüber nachgedacht, was sind so Steine in unserem Leben?
0: That keeps the word of God from really rooting deep into our lives.
1: Steine, die uns davon abhalten, dass Gottes Wort in unserem Leben wirklich tief Wurzel fassen kann.
0: And from us truly experiencing the power of God's word in our hearts.
1: Und uns davon abhält, dass wir die Macht des Wortes Gottes in unserem Leben wirklich erfahren können.
0: Do you want to experience the power of God's word in your life?
1: Möchtet ihr die Macht des Wortes Gottes in eurem Leben erfahren?
0: Amen. That is our heart's desire.
1: Das ist doch die Sehnsucht unseres Herzens.
0: Today we're going to be looking at the third part of this parable of Christ.
1: Und heute wollen wir den dritten Teil dieses Gleichnisses betrachten.
0: And you'll notice that in every single section.
1: Und ihr werdet sehen, in jedem Teil dieses Gleichnisses,
0: every person hears the word of God.
1: Da hören die Menschen das Wort Gottes.
0: Have you heard the word of God before?
1: Habt ihr das Wort Gottes schon gehört?
0: Maybe you even grew up hearing the word of God.
1: Vielleicht seid ihr sogar mit dem Wort Gottes aufgewachsen.
0: You grow up reading the Bible.
1: Seid aufgewachsen, habt die Bibel gelesen.
0: But is it possible that we could hear the word of God and have a heart that is hard like the pathway?
1: Aber ist es möglich, dass wir Gottes Wort hören und doch unser Herz so festgetreten ist wie der Wegesrand?
0: Is it possible that we could have a heart that still has stones that we're holding on to in our lives?
1: Ist es möglich, dass in unserem Herzen noch Steine sind, an denen wir uns im Leben festklammern?
0: And so we go through life knowing the word of God, but not experiencing the extreme power of God's word to do the impossible.
1: Und so gehen wir durch unser Leben, aber diese Dinge hindern uns daran, wirklich die Macht Gottes, des Wortes Gottes in unserem Leben zu erfahren.
0: We begin with a story today.
1: Und wir wollen heute mit einer Geschichte beginnen.
0: There was a girl

0: named Logan, and it was her first day back at school.
1: Und zwar geht es um ein Mädchen namens Logan, und es war ihr erster Tag zurück an der Schule.
0: She was in 12th grade.
1: Sie befand sich in der 12. Klasse.
0: And just like many of the other girls, she had spent the day busy getting ready to go back to school.
1: Und wie viele andere Mädchen hatte sie sich darauf vorbereitet. Der Tag war gefüllt damit, mit den Vorbereitungen auf den Schultag.
0: She was figuring out how to do her hair and filled with the excitement of seeing all of her friends.
1: Sie hatte sich überlegt, wie sie ihre Frisur gestalten sollte, und freute sich schon darauf, wieder ihre Freundinnen zu sehen.
0: But when she arrived at school, there was something that happened that really troubled her.
1: Aber als sie dann in der Schule ankam, da geschah etwas, was womit sie wirklich zu tun hatte.
0: Something with one of her friendships with one of her other friends, and it just filled her mind.
1: Etwas, was mit ihren Freundinnen zu tun hatte, und das bewegte sie wirklich.
0: She couldn't stop thinking about it.
1: Und sie konnte einfach nicht aufhören, daran zu denken.
0: So as she was getting ready to return home, she gave her dad a quick phone call.
1: Als es dann an der Zeit war, zurück nach Hause zu fahren, da rief sie kurz ihren Vater an.
0: She said, "I'm gonna go, Dad. I'm gonna go pick up my sister, and then I'll be coming home."
1: Und sie sagte, "Pa, ich werde meine Schwester abholen, und dann kommen wir nach Hause."
0: And then she said, "You know, there was some trouble at school today," and she began to explain a little bit to him.
1: Und dann sagte sie, es gab so ein paar Vorfälle heute in der Schule, und dann erzählte sie ihm davon.
0: But she knew she had to go quickly, so she ended the phone call with her dad, and she jumped in the car to head home.
1: Aber sie wusste, sie hatte nur wenig Zeit, also beendete sie den Anruf, sprang ins Auto und machte sich dann auf den Weg nach Hause.
0: And as she was driving away,
1: und als sie dann dort losfuhr,
0: the experience that happened at school just kept going through her mind.
1: Da bewegte sie sich immer noch in Gedanken über diesen Vorfall, der in der Schule passiert war.
0: Have you ever had something happen in your life where you just can't stop thinking about what happened?
1: Hattet ihr auch schon mal so ein Ereignis im Leben, was euch immer so sehr beschäftigt, dass ihr einfach gar nicht aufhören könnt, daran zu denken?
0: It just bothers you, it frustrates you.
1: Es beschäftigt euch einfach, es frustriert euch.
0: You feel like you need to fix the situation somehow.
1: Ihr habt das Gefühl, irgendwie muss man doch diese Situation lösen.
0: Or talk to someone that might be able to understand.
1: Oder vielleicht muss man mit jemandem reden, der das nachvollziehen kann.
0: So as Logan was driving away, she glanced down and she noticed her phone on the seat next to her.
1: Logan war also so jetzt im Auto unterwegs und blickte mal kurz rüber auf dem Beifahrersitz lag ihr Handy.
0: And the thought glanced through her mind, maybe I should text my best friend because she would understand what I'm going through right now.
1: Und dann dachte sie, vielleicht sollte ich mal schnell meiner besten Freundin texten, die versteht vielleicht noch am besten, was hier vorgefallen ist.
0: But at the same time, Logan knew the danger that it can be to text and drive at the same time, right?
1: Aber natürlich wusste Logan auch, dass es gefährlich ist, um beim Autofahren noch schnell eben mal eine Nachricht zu texten.
0: So she said, "Oh no, I can't do that."
1: Und dann dachte sie, nee, lieber nicht.
0: In fact, many other times she had actually stopped like her father from texting and driving.
1: Und tatsächlich war es so, dass sie sogar ihren Vater öfters schon mal abgehalten hatte, beim Autofahren noch schnell eine Nachricht zu schreiben.
0: Because she would say, "Hey Dad, that's too dangerous. Here, let me do it for you."
1: Und sie sagte dann zu ihrem Vater immer, "Pa, das ist zu gefährlich. Komm, gib mir das Handy, ich schreibe
0: schnell." So she knew how dangerous it was.
1: Sie wusste, dass das gefährlich ist.
0: And yet this thought just kept going through her mind.
1: Aber der Gedanke ließ sie einfach nicht los.
0: It was really troubling to her.
1: Die ganze Sache bewegte sie so sehr.
0: And once again she thought, maybe I should just send a quick text. My best friend would really be able to understand what I'm going through.
1: Und sie dachte, ich schreibe einfach nur eine ganz schnelle Nachricht und meine Freundin wird verstehen, was hier vor sich gegangen ist.
0: So she kind of put those warning bells in her mind. She kind of put them away.
1: Also diese Warnmeldungen in ihren Gedanken, die schob sie einfach beiseite.
0: And she reached down to her phone and she began composing a text.
1: Und dann griff sie zu ihrem Handy und fing an, da den Text reinzutippen.
0: While driving at the same time.
1: Und das während des Autofahrens.
0: And unfortunately for Logan, it was the last time that she touched her phone.
1: Und leider war das für Logan das letzte Mal, dass sie ihr Handy in den Händen hielt.
0: As a bus in front of her stopped quickly and she couldn't stop fast enough.
1: Ein großer Bus kam von vorne, er konnte noch abbremsen, aber sie konnte nicht mehr rechtzeitig bremsen.
0: Later, this is what her father said.
1: Und ihr Vater sagte später darüber.
0: He said, "For Logan, she was distracted long enough at the wrong time."
1: Logan war zu lange zur falschen Zeit abgelenkt.
0: He said, "My daughter made a choice."
1: Meine Tochter traf eine Entscheidung.
0: Distracted long enough at the wrong time.

0: traf die Entscheidung, um sich lang genug ablenken zu lassen.
1: For Logan, it only took a little glance.
0: Zum falschen Zeitpunkt. Für Logan war es eigentlich nur ein kleiner Blick.
1: A simple text to a friend.
0: Es war nur eine ganz kurze Nachricht sollte es nur sein.
1: The science of distraction is to divert our minds from what is most important.
0: Ablenkung bedeutet, dass unsere Gedanken sich von dem abwenden, was in dem Augenblick am wichtigsten ist.
1: To something that is of lesser or no importance.
0: Und um unsere Gedanken auf das hinzuwenden, was weniger wichtig ist.
1: If the devil knows that he can divert your mind away from what is most important.
0: Wenn der Teufel weiß, wie er unsere Gedanken ablenken kann von dem, was am wichtigsten für uns ist.
1: To anything in life that is of lesser importance.
0: Auf irgendetwas anderes im Leben, was weniger wichtig ist.
1: Then he knows he has you.
0: Dann hat er uns.
1: Even if that's a good thing, if it's of lesser importance, he knows he has you.
0: Selbst wenn er uns auf etwas lenkt, was gut ist, wenn das weniger wichtig ist als das Wichtigste, dann hat er uns im Griff.
1: He knows that all he needs to do is to get us distracted long enough at the wrong time.
0: Und er weiß, dass er uns nur lange genug ablenken muss zum falschen Zeitpunkt.
1: Distracted long enough to take our eyes off of Jesus and onto our own spiritual achievements.
0: Er weiß, dass er uns nur lang genug von Jesus ablenken muss auf eine andere Erfahrung.
1: Distracted long enough to take our eyes off of Jesus onto the pleasures and the cares of this life.
0: Muss uns nur lang genug von Jesus ablenken und unsere Gedanken hinlenken auf die Vergnügungen oder die Sorgen unseres täglichen Lebens.
1: Distracted long enough to take our eyes off of Jesus and onto those people who trouble us.
0: Man muss uns nur lang genug von Jesus ablenken auf Menschen, die uns im Leben Schwierigkeiten bereiten.
1: The people who hurt us or discourage us.
0: Menschen, die uns verletzen, die uns entmutigen.
1: And he will do anything that he can to distract you.
0: Und Satan wird alles daran setzen, um uns abzulenken.
1: To make us believe that we are getting ahead by focusing on anything that is of lesser importance to what's of most important.
0: Um uns glauben zu machen, dass es für uns von Vorteil wäre, wenn wir uns ablenken lassen von dem, was am wichtigsten ist, zu weniger wichtigen Dingen.
2: So let's turn to Mark chapter 4.
0: Wir wollen gemeinsam Markus aufschlagen, Kapitel 4.
2: And we're going to start in verse 7.
0: Und dort Vers 7.
2: And then we'll skip and read to where Christ explains that part of the parable.
0: Und da wollen wir mal nachlesen, wie Jesus dieses Gleichnis erklärt.
2: So Mark chapter 4 verse 7.
0: Markus Kapitel 4 Vers 7.
2: It says, and some fell among thorns, some of the seed, and when the thorns grew up, it choked the seed and the seed did not produce any fruit.
0: Und hier geht es um den Samen und anderes fiel unter die Dornen, die Dornen wuchsen auf und erstickten es und es brachte keine Frucht.
2: Now let's skip to verse 18 and 19.
0: Und dann springen wir zu Versen 18 und 19.
2: Christ is explaining this part of the parable.
0: Hier erklärt uns Jesus diesen Teil des Gleichnisses.
2: It said, these are the ones that were sown among thorns.
0: Und sagt, die, bei denen unter die Dornen gesät wurde.
2: Such as hear the word.
0: Das sind solche, die das Wort hören.
2: And the cares of the world and the deceitfulness of riches and the lusts of other things entering in choke the word and it becomes unfruitful.
0: Aber die Sorgen dieser Weltzeit und der Betrug des Reichtums und die Begierden nach anderen Dingen dringen ein und ersticken das Wort und es wird unfruchtbar.
2: So the seed comes,
0: der Same fällt also
2: and it does start growing,
0: und er beginnt tatsächlich zu wachsen.
2: But then it has competition.
0: Aber dann muss er sich durchsetzen.
2: Earlier this year I was growing a long bed of flowers.
0: Zu Anfang des Jahres legte ich ein schönes Blumenbeet an.
2: And most of them I had started in blocks and then I had transplanted into the bed.
0: Und die meisten Blumen, die ich so pflanzte, die hatte ich vorgezogen in kleinen Töpfen und wollte sie dann halt ins Beet pflanzen.
2: But there was one particular kind that I had just put the seeds directly into the bed.
0: Aber eine Sorte, die säte ich direkt ins Beet hinein.
2: Now I watered it carefully until they started to come up.
0: Und habe sie natürlich sorgfältig gegossen, bis der Same dann anfing zu keimen.
2: And then Paul and I had to leave on a trip.
0: Und dann mussten Paul und ich uns auf eine Reise begeben.
2: And we were gone about a week and a half.
0: Und wir waren so etwa anderthalb Wochen unterwegs.
2: But we had people watering our plants while we were gone.
0: Aber Freunde von uns, die wässerten das Beet.
2: And when I came back,

0: Und als ich dann zurückkam,
1: the whole bed was just solid green.
0: Da war das ganze Blumenbeet einfach nur grün.
1: And now I'm like, where are my flowers?
0: Und ich schaute und versuchte da herauszufinden, welche Pflanzen da jetzt meine Blumenpflanzen waren.
1: And I had to so carefully go and find the little

0: Blumenpflanzen mit rausreiße.
1: And the plants were smaller than they would have been if they had not been choked by all the weeds around them.
0: Und die Pflänzchen, die waren viel kleiner, als wie sie schon hätten sein können, wenn jetzt nicht so viel Unkraut sie überwuchert hätte.
1: Almost anything can be a distraction in our lives if it starts to crowd out the word of God.
0: Im Grunde genommen kann alles eine Ablenkung sein für uns, was im Leben uns begegnet, wenn es Gottes Wort aus unserem Herzen herausdrängt.
1: Turn with me to 2 Corinthians.
0: Wir schlagen 2. Korinther auf.
1: Chapter 4.
0: Kapitel 4.
1: And verse 18.
0: Und dann Vers 18.
1: It says, while we look not on the things which are seen, but on the things which are not seen. For the things which are seen are temporal, but the things which are not seen are eternal.
0: Da wir nicht auf das Sichtbare sehen, sondern auf das Unsichtbare. Denn was sichtbar ist, das ist zeitlich. Was aber unsichtbar ist, das ist ewig.
1: So we have two things in our life.
0: Es gibt also zwei Dinge in unserem Leben.
1: The things which we can see.
0: Sichtbare Dinge.
1: And the things that we cannot see.
0: Und unsichtbare Dinge.
1: And the problem is that the things that we can see are not as important as the things which we cannot see.
0: Und das Problem ist, dass die sichtbaren Dinge längst nicht so wichtig sind wie die unsichtbaren Dinge.
1: And it says in 2 Corinthians how important it is to keep our eyes on the things which we cannot see.
0: Und deswegen sagt uns dieser Vers hier im 2. Korintherbrief, dass die Dinge, die wir nicht sehen, viel wichtiger sind und wir deshalb unsere Augen, unsere Aufmerksamkeit auf sie richten sollten.
1: Now almost anything can be a distraction, but Christ in the parable gave three big categories.
0: Viele Dinge in unserem Leben können eine Ablenkung darstellen, aber Christus hat hier im Gleichnis drei Kategorien genannt.
1: He talked about the cares of this world.
0: Er sprach über die Sorgen der Welt.
1: The deceitfulness of riches.
0: Über den Betrug des Reichtums.
1: And then the lust for other things.
0: Und über die Lust nach anderen Dingen.
1: So what about the cares of this world?
0: Worauf beziehen sich die Sorgen dieser Welt?
1: Making a living.
0: Es handelt darum, wie wir unseren Lebensunterhalt verdienen.
1: Relationships with other people.
0: Unsere Beziehungen mit unseren Mitmenschen.
1: Maybe our health.
0: Unsere Gesundheit.
1: And there's something going wrong with our health. Can that be very consuming?
0: Und wenn wir keinen guten Gesundheitszustand haben, dann kann das auch sehr zeitraubend sein.
1: What about the deceitfulness of riches?
0: Wie steht es um den Betrug des Reichtums?
1: The desire to make more money.
0: Der Wunsch, mehr Geld zu verdienen.
1: Or to have something, you know, I need to have something better than this.
0: Oder der Wunsch, einfach seinen Lebensstandard aufzubessern, noch etwas Besseres zu haben, als was wir bereits haben.
1: Materialism.
0: Materialismus.
1: What about the lust of other things?
0: Und wie sieht's aus mit der Begierde nach anderen Dingen?
1: That's a very big category.
0: Das ist eine sehr große Kategorie.
1: Entertainment.
0: Vergnügung, Entertainment.
1: Fun with other people.
0: Einfach mal Spaß haben mit anderen Menschen.
1: Relationships can be under that.
0: Beziehungen.
1: Comfort and ease.
0: Bequemlichkeit.
1: Sexual desire.
0: Sexuelle Lust.
1: The lust of other things that can enter in and choke the word.
0: Die Begierden nach anderen Dingen, die können das Wort Gottes ersticken.
1: You see, only what has our current attention will we choose to act upon.
0: Wir handeln nur nach dem, was unsere Aufmerksamkeit voll in Anspruch nimmt.
1: Just about a month ago, we met our family met a gentleman.
0: Vor ungefähr einem Monat sind wir als Familie einem Mann begegnet.
1: We had all gone down to Florida in the southeastern United States.
0: Wir waren alle in Florida unterwegs im Südosten der USA.
1: For all of us to spend time with our grandparents.
0: Und wir wollten dort Zeit mit unseren Großeltern verbringen.
1: And while we were there, our family met this young man.
0: Und während wir dort waren, begegneten wir diesem jungen Mann.
1: Now Florida, because it's on the southeast portion, it goes into the ocean. It's a peninsula that goes into the ocean.
0: Und Florida hat ja Pazifikküste.
1: And it has the Atlantic Ocean on one side and the Gulf of Mexico on the other.
0: Also auf der einen Seite ist es so eine Halbinsel, auf der einen Seite Atlantikküste und auf der anderen Seite dann der Golf von Mexiko.
1: And where it's positioned, it frequently gets hit by hurricanes.
0: Und aufgrund seiner Lage wird es oft von Hurrikanen heimgesucht.
1: Basically every year hurricanes come through the Caribbean and they hit into either Florida or spin around and hit Texas.
0: Jedes Jahr gibt es so eine bestimmte Zeit, wo dann die Stürme, die Hurrikane kommen und dann dort unten

0: konnten die Südstaaten mit erreichen.
1: Now sometimes the hurricanes are not strong enough to do a lot of damage because they do build in a way to withstand hurricanes.
0: Und dort drüben werden die Gebäude so errichtet, dass sie möglichst sturmresistent sind. Und je nachdem, wie stark dann die Hurrikane sind, richten sie mehr oder weniger Schaden an.
1: But last year America got hit by two mega hurricanes that created billions of dollars of damage.
0: Aber letztes Jahr waren zwei Hurrikane so stark, dass sie einen unheimlich großen Schaden anrichteten.
1: But people who live in Florida are very accustomed to hurricanes.
0: Aber die Menschen da in Florida, die haben sich schon daran gewöhnt.
1: And so when a hurricane is coming, it's not particularly big news.
0: Und wenn dann also so eine Sturmwarnung angekündigt wird, dann ist das jetzt nicht so sonderlich beunruhigend für die Menschen dort.
1: And Florida has fantastic weather reports, so you can know exactly where the hurricane is and when it's going to hit and what it's doing.
0: Und die Wetterstationen in Florida, die sind so eingerichtet, dass man ganz genau wissen kann, wo sich der Hurrikan gerade befindet, in welche Richtung er zieht und dass man sich entsprechend darauf vorbereiten kann.
1: So you can very easily be prepared for it.
0: Also es ist nicht schwer, um sich dann entsprechend darauf einzustellen.
1: So this really large hurricane was coming and it was going to hit Florida.
0: Also zog da dieser riesige Hurrikan heran und er bewegte sich auf Florida zu.
1: And everyone knew it was coming, but this man was very accustomed to hurricanes.
0: Und alle wussten, dass dieser Sturm bevorstand, aber dieser junge Mann, ja, der war jetzt nicht so besorgt darüber.
1: And the authorities were warning people to leave and evacuate.
0: Die Behörden, die forderten die Menschen auf, besser zu evakuieren, ihre Häuser zu verlassen.
1: But he had lived through enough that he was like, I'm not going to go.
0: Aber dieser junge Mann, der sagte, nee, ich bleibe.
1: So he decided he was going to stay there.
0: Also hat er sich entschlossen, zu Hause zu bleiben.
1: Now the day that the hurricane was actually going to arrive on land.
0: Und als dann der Hurrikan an die Küste kam,
1: he was at his house and his girlfriend was there.
0: Da befand er sich bei sich zu Hause mit seiner Freundin.
1: And also his parents.
0: Und seinen Eltern.
1: And his girlfriend came and she said, "Aren't you going to board up the windows?"
0: Und seine Freundin, die fragte ihn, ja, willst du denn nicht wenigstens die Fenster verschließen und ein bisschen barrikadieren, sichern?
1: And he's like, "No, I don't think I'm going to."
0: Und er sagte, ach was.
1: And she's like, "Well, why do you have the materials if we don't use it?"
0: Und dann fragte sie ihn, ja, aber warum hast du denn dann die Sicherheitsvorrichtungen, die du dort anbringen kannst, wenn du sie gar nicht benutzt?
1: So because of what his girlfriend said, he's like, okay, I'll board up all the windows.
0: Und weil seine Freundin so darauf drang, sagte er, na gut, dann werden wir mal die Fenster absichern.
1: So he was in the process of boarding up all the windows in the house.
0: Also brachte er da diese Sicherheitsvorrichtungen an den Fenstern an.
1: And his father was near the front door.
0: Und sein Vater, der befand sich an der Eingangstür.
1: And he said his father turned around and when he saw his father's face he knew something was wrong.
0: Und als sein Vater sich umdrehte und er das Gesicht seines Vaters sah, da merkte er sofort, dass hier etwas schief lief.
1: And he said, "Dad, what happened?"
0: Und er sagte, "Pa, alles in Ordnung?"
1: And his father said, "Part of the porch and the roof just blew off."
0: Und sein Vater sagte, der Eingangsbereich vorne und die Hälfte des Daches, die sind gerade weggeweht worden.
1: And suddenly they realized that this was going to be a much different hurricane than the ones that they had experienced before.
0: Und da ist ihnen erst bewusst geworden, dass dieser Hurrikan wohl ein bisschen anders verlaufen würde als die anderen, die sie bisher erlebt hatten.
1: So the four of them ran to the bathroom, which was the most protected part of the house.
0: Die vier rannten also ins Badezimmer, das war der abgeschirmteste Platz im Haus.
1: And the four of them hid in the bathroom while the hurricane just demolished the house around them.
0: Und dort versteckten sich die vier quasi, währenddessen der Hurrikan ihr ganzes Haus demolierte.
1: And the young man told Paul's mom.
0: Und der junge Mann, der erzählte später Pauls Mutter.
1: He's like, "I know that the only reason I survived was because of my grandmother's prayers."
0: Ich weiß, dass der einzige Grund, warum ich da überlebt habe, warum wir überlebt haben, das waren die Gebete meiner Oma.
1: Because all four of them should have died in that house.
0: Denn wir hätten alle vier da in diesem Haus sterben müssen.
1: Now, did he need to be in that situation?
0: War es notwendig, dass er sich in diese Situation hineingeraten war?
1: He knew the hurricane was coming. It was all over the news.
0: Eigentlich wusste er doch davon, dass dieser Hurrikan kam. Das war in den Nachrichten überall zu hören.
1: From his phone he could have easily seen that his house was going to be hit by the eye of the hurricane.
0: Und in seinem Handy hätte er sehen können, dass sein Haus genau in der Spurrichtung des Hurrikans lag.
1: But because he's accustomed to these sort of things happening,
0: aber da er ja so gewöhnt dran war an diese Stürme,
1: maybe being hit by the edge of the hurricane, not the eye of it.
0: Er war daran gewöhnt, dass er mal den Rand des Hurrikans miterlebt hat.

0: und groß wachsen darf,
1: it will begin to crowd out the things of the world.
0: Dann wird es die Dinge dieser Welt ersticken und verdrängen.
1: But the problem is, while the word of God is small, we allow other things to crowd in on it.
0: Aber meist ist es so, dass wir andere Dinge in unser Herz hineinlassen, solange das Wort Gottes noch klein ist, und sie verdrängen dann Gottes Wort.
2: So the question is, how can the word of God have our continual attention?
0: Die Frage ist jetzt, wie können wir unsere ständige Aufmerksamkeit auf das Wort Gottes richten?
2: How does this happen practically in your and my life?
0: Wie kann das ganz praktisch aussehen in deinem und in meinem Leben?
2: In the story that Natasha just shared with the man in the storm.
0: In dieser Geschichte, die Natasha gerade erzählt hat über diesen jungen Mann im Sturm.
2: Did the storm have his attention at first?
0: Hat dieser Mann seine Aufmerksamkeit zunächst auf den Sturm gerichtet?
2: Not really.
0: Nicht so wirklich.
2: He might have heard about it.
0: Er hat zwar von dem Sturm gehört.
2: But it didn't really have his full attention.
0: Aber der Sturm hat nicht seine volle Aufmerksamkeit in Anspruch genommen.
2: But let's say you hear about the storm and it captures your attention.
0: Aber stellen wir uns mal vor, wir hören von diesem Sturm und er nimmt wirklich unsere Aufmerksamkeit in Anspruch.
2: So now you say, okay, I need to prepare for the storm, right?
0: Und wir denken uns dann, ja, ich muss mich auf diesen Sturm vorbereiten.
2: What are some of the things you're going to do to prepare for the storm?
0: Was für Dinge kann man tun, um sich auf einen Sturm vorzubereiten?
2: You might go to the store and get some boards to put over your windows.
0: Möglicherweise kauft man sich ein paar Bretter, um die Fenster zu barrikadieren.
2: You might look around your house and make sure that there's nothing that could be blown away with the wind.
0: Man schaut sich auf seinem Grundstück ums Haus herum und schaut, ob da irgendwelche Dinge sind, die weggeblasen werden können.
2: You may go over and move your car so that it's in a safe place.
0: Man stellt sein Auto wahrscheinlich an einer Stelle ab, wo es relativ sicher steht.
2: So while you're doing all of these things,
0: und während man alle diese Dinge tut,
2: you have to be thinking about what you're doing, right?
0: Muss man natürlich nachdenken, was wohl die besten Schritte wären zu unternehmen.
2: If you're screwing up boards over your windows,
0: wenn man jetzt Bretter an seinen Fenstern befestigt,
2: you have to be thinking about getting the ladder and where are my screws.
0: Dann muss man sich natürlich überlegen, wo steht meine Leiter, wo liegen meine Schrauben.
2: You're charging your screwdriver so that you can go screw the screws in.
0: Man lädt den Akkuschrauber auf, damit man dann auch schnell die Schrauben befestigen kann.
2: You might be doing it with someone else, so you're telling them what to do and you're working together.
0: Und vielleicht hilft einem noch jemand dabei, so dass man ihm Anweisungen gibt, wo er festhalten soll, dass es schnell und einfach zusammengeht.
2: So where is your attention?
0: Wo ist unsere Aufmerksamkeit dann drauf gerichtet?
2: You have to be thinking about what you're doing, right?
0: Man muss ja darüber nachdenken, was man tut.
2: But have you forgotten about the storm?
0: Aber hat man in all diesen kleinen Dingen den Sturm vergessen?
2: Have you forgotten about the storm?
0: Hat man den Sturm vergessen?
2: No, because what you are doing, you're doing in the context of the storm.
0: Nein, denn alle diese Dinge, die man da tut, alle diese kleinen Handgriffe, die geschehen ja im Kontext des Sturms.
2: That storm is always in the back of your mind, isn't it?
0: Der Sturm, der ist ständig im Hinterkopf vorhanden.
2: And everything you're doing, even though you're thinking about other things, you're thinking about preparing for the storm, right?
0: Und alles, was getan werden muss, all diese kleinen Handgriffe, über die man dann nachdenken muss, die geschehen ja nur in dem großen Hauptgedanken, dass dieser Sturm droht.
2: In the same way, God wants his word to always have our attention.
0: Und auf genau diese gleiche Art und Weise möchte Gott, dass sein Wort quasi der Hauptgedanke ist, der alle anderen Handlungen in unserem Leben lenkt.
2: Does that mean that I sit down and I read the Bible all day long?
0: Bedeutet das, dass ich jetzt den ganzen Tag lang nur da sitze und die Bibel lese?
2: Does that mean I just go out and sit under a tree and think about the life of Jesus?
0: Bedeutet das, dass ich den ganzen Tag unterm Baum sitze und da über Jesu Leben nachdenke?
2: No, God made us where we have jobs, occupations that we need to do, right?
0: Nein, Gott hat uns ja so geschaffen, dass wir Aufgaben im Leben haben, dass wir einen Beruf auszuführen haben.
2: I need to take care of my family.
0: Ich muss mich um meine Familie kümmern.
2: There's other things that we need to do in life.
0: Und es gibt andere Dinge und Aufgaben, die wir im Leben zu erfüllen haben.
2: But God wants his word to always be in the back of our minds.
0: Aber Gott möchte, dass sein Wort bei uns im Kopf der Hauptgedanke ist,
2: to have our attention,
0: der unsere volle Aufmerksamkeit hat.

0: And the understanding of God's words guides our actions.
1: Und dass das Verständnis des Wortes Gottes alle unsere anderen Taten lenkt.
0: You see, the word of God is not just words on a page.
1: Das Wort Gottes, das sind nicht einfach nur Worte auf einem Blatt Papier.
0: In John chapter 1 it says, in the beginning was the word.
1: In Johannes 1, da heißt es, im Anfang war das Wort.
0: And the word was with God and the word was God.
1: Und das Wort war bei Gott und das Wort war Gott.
0: And it says that that word became flesh.
1: Und dieses Wort wurde Fleisch.
0: In the body of Jesus Christ.
1: In der Person Jesu Christi.
0: Does Jesus have your constant attention?
1: Hat Jesus unsere volle Aufmerksamkeit?
0: You know, we are told that Moses, that God was a constant vision before Moses.
1: Die Bibel sagt uns, dass Mose Gott ständig vor Augen hatte, den Unsichtbaren ständig sah.
0: That in everything he did it in the context that he was in the presence of God.
1: Dass alles, was Mose tat, er so ausübte, als ob er sich in der unmittelbaren Gegenwart Gottes befinden würde.
0: And that is how God's word has our constant attention.
1: Und so soll Gottes Wort unsere ständige Aufmerksamkeit haben.
0: Through the power of God's word, he keeps our minds connected to him.
1: Durch die Kraft des Wortes Gottes sind unsere Gedanken ständig mit ihm verbunden.
0: Do you want to experience the power of God's word to keep your mind?
1: Möchtet ihr die Macht des Wortes Gottes so erfahren, dass sie eure Gedanken ständig mit ihm verbindet?
0: So that everything that you do is in the context of the great controversy?
1: So dass alles, was ihr tut, sich in dem Kontext des großen Kampfes abspielt?
0: In the context of the mission and the life of Jesus?
1: Im Kontext der Mission, der Aufgabe des Lebens Jesu?
0: And yet we get distracted, don't we?
1: Und trotzdem lassen wir uns immer wieder ablenken, nicht wahr?
0: Have you ever experienced your mind wandering during prayer?
1: Habt ihr schon mal erlebt, dass ihr im Gebet seid und plötzlich eure Gedanken abschweifen?
0: I'll be vulnerable. I have experienced that.
1: Ich habe das schon erfahren.
0: You're praying and then you start thinking about something else.
1: Man betet und auf einmal fängt man an, über etwas ganz anderes nachzudenken.
0: That's a very real experience, right?
1: Das ist doch eine echte Erfahrung.
0: Have you ever experienced getting frustrated with someone and speaking a harsh word and you didn't even think about it?
1: Habt ihr es schon mal erlebt, dass irgendein Mensch euch frustriert hat und ihr dann ein unfreundliches Wort zu ihm geredet habt, ohne überhaupt erst darüber nachzudenken?
0: It just happened so quickly and you didn't even plan it.
1: Ihr ärgert euch und zack, schon sind die Worte gesprochen und man hat das überhaupt nicht so gewollt.
0: In that moment, does the word of God or does the life of Jesus have your attention?
1: In einem solchen Augenblick hat da das Wort Gottes, das Leben Jesu, unsere volle Aufmerksamkeit?
0: No, in that moment your frustration has your attention, right?
1: Nein, in diesem Augenblick ist unser Ärger, unser Frust ganz vorne.
0: Have you ever told a lie and it just slips out of your mouth and you didn't even expect that you would tell that lie?
1: Habt ihr schon einmal gelogen und die Lüge, die ist euch so leicht und schnell über die Lippen gekommen, dass es euch im ersten Augenblick gar nicht bewusst war, dass es eine Lüge war?
0: In that moment, were you living in the context of the word of God?
1: Habt ihr in diesem Augenblick im Kontext des Wortes Gottes gelebt?
0: Did the word of God have your attention?
1: Hatte das Wort Gottes da eure volle Aufmerksamkeit?
0: No, perhaps fear had your attention when that lie just slipped out of your mouth.
1: Nein, vielleicht war es Angst, Furcht vor irgendetwas, die dazu führte, dass diese Lüge kam.
0: Because you may be afraid of what the other person would think if you told the truth.
1: Vielleicht, dass man Angst davor hat, was der andere über einen denkt, wenn man jetzt die Wahrheit sagt.
0: When you get angry, does the word of God have your attention?
1: Wenn wir wütend, verärgert werden über etwas, hat Gottes Wort dann unsere volle Aufmerksamkeit?
0: No, in that moment, our anger has our attention, right?
1: Nein, in so einem Augenblick ist es unser Ärger, der unsere volle Aufmerksamkeit hat.
0: We will always live and act in the context of what has our attention.
1: Im Leben handeln wir immer nach den Dingen, die unsere volle Aufmerksamkeit in dem Augenblick besitzen.
0: And like we've talked about before, you cannot make yourself love.
1: Und so wie wir zuvor schon entdeckt haben, wir können uns selber nicht dazu zwingen zu lieben. Wir können selber keine Liebe erzeugen.
0: You can try and try and try, but we ultimately fail and fail and fail over and over again.
1: Wir können es

0: immer wieder versuchen, aber wir werden merken, dass wir immer wieder scheitern.
1: Distractions pull our attention away and we lose it.
0: Es gibt lauter Ablenkungen, die unsere Aufmerksamkeit wegziehen und dann verlieren wir das.
1: Do you want to live in the context of love for your whole life?
0: Möchten wir unser ganzes Leben lang im Kontext der Liebe leben?
1: Where nothing can take that distraction away?
0: Wo nichts mehr uns davon ablenken kann?
1: That is the context of the Word of God.
0: Das ist der Kontext des Wortes Gottes.
1: It's living in the context of love.
0: Es bedeutet, im Kontext der Liebe zu leben.
1: And praise God, there is a way.
0: Und Gott sei gelobt, das ist möglich.
1: But you cannot make it happen yourself. It's a miracle.
0: Aber wir können es nicht selber möglich machen. Es ist ein Wunder.
1: Turn with me to Isaiah chapter 26 and verse 3.
0: Schlagen wir mal Jesaja Kapitel 26 auf, dann Vers 3.
1: Isaiah 26 and verse 3.
0: Jesaja 26 Vers 3.
1: We're going to look at how does this happen in my life personally.
0: Und wir wollen einmal betrachten, wie das in unserem Leben persönlich Wirklichkeit werden kann.
1: The Bible says in verse 3, you will keep him in perfect peace whose mind is stayed on you because he trusts in you.
0: In Jesaja 26 Vers 3 lesen wir, einem festen Herzen bewahrst du den Frieden, weil es auf dich vertraut.
1: If you're at perfect peace, will you be frustrated at someone?
0: Wenn wir vollkommenen Frieden haben, können wir dann noch
1: or angry at someone?
0: Uns über jemanden ärgern oder frustriert sein?
1: Or afraid?
0: Können wir dann noch Angst haben?
1: You cannot be at peace and afraid at the same time, right?
0: Man kann doch nicht gleichzeitig völligen Frieden im Herzen haben und Angst haben.
1: Can you?
0: Oder? Geht das?
1: Maybe I don't think that can happen in my life.
0: Also ich glaube nicht, dass das bei mir möglich wäre.
1: So how is it that we are kept in perfect peace?
0: Wie ist es dann möglich, dass wir diesen vollkommenen Frieden erhalten?
1: Well, it says you talking about God will keep us in perfect peace.
0: Es geht hier ja um Gott und es wird uns gesagt, dass Gott dem vollkommenen Frieden bewahrt.
1: It says whose mind is stayed on thee, whose mind is stayed on God.
0: Der mit einem festen Herzen auf Gott vertraut.
1: And so you might remember the story that Natasha shared yesterday, right? With 2 days ago, the story that Natasha shared about being in the airplane.
0: Und ihr erinnert euch bestimmt an die Geschichte, die Natasha vor 2 Tagen erzählt hat über ihre Flugangst.
1: You know, we can, in a moment, we can make the choice to set our minds on God.
0: Wir können uns in jedem Augenblick dazu entscheiden, unser Vertrauen auf Gott zu richten.
1: Every single one of us can make that choice.
0: Jeder von uns kann diese Entscheidung treffen.
1: But from day to day, throughout our whole day, can you keep your mind there?
0: Aber unseren Verstand den ganzen Tag lang, jeden Tag lang auf Gott gerichtet zu halten.
1: Can you keep God as a constant vision before you?
0: Ist das möglich? Ist es möglich, Gott als eine ständige Vision quasi vor uns zu halten?
1: You can try it. You can try keeping your mind on God every moment of the day.
0: Versuch das einmal, Gott wirklich jeden Augenblick des Tages lang vor Augen zu halten.
1: You can try to keep yourself, but ultimately we get distracted over and over and over again.
0: Wir können das versuchen, aber wir werden merken, dass wir immer wieder abgelenkt werden.
1: You try to keep your mind in an attitude of prayer.
0: Wir versuchen, in einem Geist des Gebets durch den Tag zu gehen.
1: And you fail.
0: Und merken, dass wir es nicht schaffen.
1: Have you ever had your mind wander during prayer, like I just said?
0: Ne, wir hatten ja gerade eben schon die Frage gestellt, ob unsere Gedanken im Gebet ab und zu mal abschweifen.
1: And you try to bring it back.
0: Und dann versuchen wir, die Gedanken wieder zurückzulenken.
1: And 2 minutes later, what happens?
0: Und 2 Minuten später.
1: You're back thinking about something else, right?
0: Denken wir schon wieder an irgendwas ganz anderes.
1: I know what that's like. I know because I've experienced it.
0: Ich weiß, wie das ist. Ich erfahre es selber.
1: So what can keep your mind?
0: Was kann uns also ein festes Herz schenken?
1: If we cannot keep it ourselves.
0: Wenn wir es selber nicht festmachen können.
1: It says, you will keep him in perfect peace whose mind is stayed on you.
0: Einem festen Herzen bewahrst du den Frieden, weil es auf dich vertraut.
1: And we didn't finish the verse. It says, because he trusts in you.
0: Der letzte Teil des Verses hier, weil es auf dich vertraut.
1: Because he trusts in who?
0: Weil es auf wen vertraut?
1: Because he trusts in God.
0: Weil es auf Gott vertraut.
1: How is our mind stayed on God?
0: Wie kann unser Geist, unser Herz fest werden, dass es auf Gott gerichtet bleibt?
1: Through trust in God.
0: Durch Vertrauen in Gott.
1: We cannot keep it ourselves.
0: Wir können unser Herz nicht selber festmachen.
1: But let me ask you, when Jesus was here in this world,
0: lass mich euch fragen, als Jesus hier auf dieser Erde lebte,
1: did he have a mind that was stayed on God?
0: War sein Herz fest auf Gott gerichtet?
1: Did he have a connection with God every moment?
0: Hatte er diese Verbindung mit Gott jeden
1: Augenblick? When Jesus was walking here on this earth,
0: als Jesus hier auf dieser Erde war,
1: did he always live in the context of love?
0: Lebte er immer und unaufhörlich im Kontext der Liebe?
1: Jesus himself says, the Son can do nothing of himself.
0: Jesus hat selber gesagt, der Sohn kann nichts aus sich selbst
1: but
0: daraus
1: only
0: tun.
1: What he sees the Father doing, right?
0: Sondern er kann nur tun, was er den Vater tun sieht.
1: It was like the Father was a constant vision before Jesus.
0: Es war so, als ob Jesus den Vater ständig vor sich sehen würde.
1: And the Bible says, let this mind be in you, which was also in Christ Jesus.
0: Und die Bibel sagt uns, dass wir die gleiche Gesinnung haben sollen, wie Jesus auch hatte.
1: Do you want that same mind that was in Jesus to live inside of you?
0: Möchtet ihr die gleiche Gesinnung in euch haben, die auch in Jesus war?
1: That same mind that lives in the context of God's love.
0: Diese Gesinnung, die im Kontext der Liebe Gottes lebt.
1: That same mind that lives with God as a continual vision before your face.
0: Diese Gesinnung, die Gott ständig vor sich sieht.
1: And praise God, the Word of God has the power to keep your mind.
0: Und Gott sei gelobt, das Wort Gottes enthält die Kraft, um uns ein solches festes Herz zu geben.
1: The Apostle Paul says, "For I know who I have believed in."
0: Der Apostel Paulus hat gesagt, ich weiß, an wen ich glaube.
1: And I am persuaded that he is able to keep what I've committed unto him.
0: Und ich bin überzeugt, dass er imstande ist, um das, was ich ihm anvertraut habe, auch zu bewahren.
1: And again the Bible says, now unto him that is able to keep you from falling.
0: Und dann sagt uns die Bibel weiter, dem, der imstande ist, uns vor dem Fallen zu bewahren.
1: So often in our lives we over and over try to keep ourselves.
0: So oft versuchen wir im Leben, uns selbst zu bewahren.
1: But we constantly fail over and over again.
0: Und merken dann, dass wir immer wieder versagen.
1: But when you submit your mind to God,
0: aber wenn wir unseren Geist Gott übergeben,
1: submit your heart to Christ,
0: wenn wir unser Herz Christus schenken,
1: and trust fully in his keeping power,
0: es ihm unterstellen und seiner bewahrenden Macht vertrauen.
1: Then and only then can God have your continual attention.
0: Dann und nur dann wird Gott unsere volle Aufmerksamkeit haben.
1: You know, I remember the first time that I truly experienced the power of God's word to keep my mind.
0: Ich erinnere mich daran, wie ich das erste Mal die Macht des Wortes Gottes erfahren habe, dass sie mir dieses feste Herz schenkt.
1: I grew up a Seventh-day Adventist.
0: Ich bin als Adventist aufgewachsen.
1: I'm sure there's many of you that have grown up Seventh-day Adventist.
0: Und ich denke, viele von euch sind auch in einem adventistischen Elternhaus aufgewachsen.
1: Or even just grown up a Christian.
0: Oder vielleicht einfach in einem christlichen Elternhaus.
1: And you know what's right, right?
0: Und ihr wisst, was richtig ist, nicht wahr?
1: The Bible says that Paul in one place says that we should continually be in a state of prayer.
0: Die Bibel sagt uns, der Paulus sagt es uns an einer Stelle, dass wir ständig im Gebet bleiben sollen.
1: Jesus says, abide in me and I in you.
0: Jesus sagt uns, bleibt in mir und ich in euch.
1: How can we continually be abiding in Christ?
0: Wie können wir beständig in Christus bleiben?
1: And so I began to think to myself, I want to make sure that I abide in Christ all day long.
0: Und so kam der Zeitpunkt, wo ich mir sagte, ich möchte den ganzen Tag heute in Christus bleiben.
1: Because I know that if I'm abiding in Christ,
0: denn ich
1: then
0: weiß,
1: I will not continually be falling over and over and over again.
0: Denn ich weiß, wenn ich in Christus bleibe, dann falle ich nicht mehr, dann versage ich nicht immer wieder.
1: Right?
0: Nicht wahr?
1: And so I actually decided to do a little experiment with myself.
0: Also entschloss ich mich zu einem kleinen Experiment mit mir selbst.
1: So I took my watch and I set it for every single hour during the day.
0: Ich stellte meine Uhr so ein, dass sie sich jede Stunde einmal meldete.
1: And I said, let me see if I can keep my mind in a mind of prayer and connected with God just for 1 hour.

0: Und ich dachte mir, mal gucken, ob ich es eine Stunde schaffe, um in Gedanken und im Gebet ständig mit Gott verbunden zu
1: sein.
0: Und dann, wenn die Stunde vorbei ist, dann bekomme ich eine Erinnerung.
1: And I can look back and I see, can see how well I did for the last hour.
0: Und dann kann ich zurückschauen und gucken, wie gut ich es die erste Stunde geschafft habe.
1: So every hour during that day, my alarm went off. Ding, ding, ding, ding, ding.
0: Und so ging also mein Wecker einmal jede Stunde los.
1: And I would think back, okay, how did I do? Did I keep my mind on God?
0: Und dann analysierte ich die vergangene Stunde, ob ich mit Gott verbunden geblieben war.
1: And you know, by the time that I got to the end of that day,
0: und als der Tag dann vorbei war,
1: I was more frustrated than at the beginning of the day.
0: Dann war ich so frustriert, viel frustrierter als am Anfang des Tages.
1: Because I realized, no matter how hard I tried,
0: denn ich merkte, egal wie sehr ich es versuche,
1: I couldn't keep my mind.
0: Ich habe es einfach nicht geschafft, um meine Gedanken so zu fokussieren.
1: I was constantly getting distracted.
0: Ich wurde ständig abgelenkt.
1: Every few minutes.
0: Alle paar Minuten.
1: It was after that experience, a little while later,
0: nach dieser Erfahrung ein bisschen später,
1: that God taught me about trusting in his keeping power.
0: Lehrte Gott mich, was es bedeutet, auf seine bewahrende Macht zu vertrauen.
1: And I'll tell you honestly, it was a struggle.
0: Und ich sage euch ganz ehrlich, es war ein Kampf.
1: I'll tell you why.
0: Und ich will euch auch sagen, warum.
1: I was learning about the power of God's word.
0: Ich lernte über die Macht des Wortes Gottes.
1: I was learning that this is the word of God that has the power to breathe stars and galaxies into existence.
0: Und ich verstand, dass Gottes Wort die Macht hat, um Sterne und Galaxien aus dem Nichts ins Dasein zu rufen.
1: This is the word of God that has the power to make devils tremble and to heal people's diseases.
0: Dieses Wort Gottes, das lässt Teufel erzittern und kann Krankheiten heilen.
1: Says even the wind and the waves obey just the voice of God.
0: Sogar der Wind und die Wellen gehorchen der Stimme Gottes.
1: So I was learning about the power of God's word.
0: Ich lernte also über die Macht des Wortes Gottes.
1: And it came to the point where I had to ask myself, am I experiencing that power in my own heart and life personally?
0: Und dann kam ich zu dem Punkt, wo ich mir die Frage stellen musste, ja, erfahre ich denn diese Macht des Wortes Gottes in meinem Leben ganz persönlich?
1: The Bible says that God will keep a man in perfect peace who trusts in God.
0: Die Bibel sagt ja, dass Gott dem Menschen, der auf ihn vertraut, ein festes Herz bewahrt.
1: It says, I know I'm persuaded that he is able to keep what's committed unto him.
0: Die Bibel sagt, ich bin überzeugt davon, dass er imstande ist, das zu bewahren, was ich ihm anvertraue.
1: And so I remember one day sitting on the edge of my bed.
0: Und ich erinnere mich daran, wie ich dann auf meinem Bett saß.
1: And this was the struggle that was going through my mind.
0: Und in meinen Gedanken spielte sich folgender Kampf ab.
1: I know I have tried to do it myself.
0: Ich habe es so oft selber versucht.
1: And I fail over and over and over again.
0: Und immer wieder bin ich gescheitert.
1: I simply can't do it. I know that.
0: Ich schaffe es einfach nicht. Ich kann es nicht. Das weiß ich.
1: Can I truly trust that God could actually keep my mind today?
0: Aber kann ich wirklich darauf vertrauen, dass Gott es schafft, dass er meine Gedanken bewahren kann?
1: Would it really happen if I put complete trust in God?
0: Kann es funktionieren, wenn ich wirklich mein Vertrauen ganz auf Gott setze?
1: What if it didn't? Sat on the edge of my bed, it was a struggle for my own even Christian experience.
0: Und da saß ich so auf meinem Bett und kämpfte mit mir selbst, mit meiner eigenen christlichen Erfahrung.
1: Because it would be putting the word of God to the test.
0: Weil das eigentlich bedeutete, das Wort Gottes wirklich mal auf den Prüfstein zu stellen.
1: And constantly in the back of my mind came the doubts from the devil.
0: Und in meine Gedanken kamen ständig diese Zweifel vom Teufel.
1: What if God's word doesn't work?
0: Was, wenn Gottes Wort nicht funktioniert?
1: What if God's word doesn't actually keep you through today?
0: Das, wenn Gottes Wort nicht die Kraft hat, um dich heute an diesem Tag zu bewahren?
1: What if the word of God isn't powerful?
0: Was, wenn Gottes Wort nicht die Kraft hat?
1: You haven't experienced that before.
0: Du hast es ja noch nie erlebt.
1: You know it would be a complete miracle.
0: Du weißt, es wäre ein absolutes Wunder.
1: Because you've tried it yourself.
0: Weil du hast es so oft schon selbst probiert.
1: It's like Peter walking on the water.
0: Es wäre genauso für dich als wie der Peter.

0: Petrus auf dem Wasser gegangen ist.
1: Did the water ever hold Peter up before?
0: Hat das Wasser Petrus je zuvor getragen?
1: It never did.
0: Nie.
1: Just that one time.
0: Es war nur dieses eine einzige Mal, wo das Wasser Petrus trug.
1: When Peter trusted completely in the Word of God.
0: Dieses eine Mal, wo Petrus vollständig dem Wort Gottes vertraute.
1: And literally as I sat there on the edge of my bed, it was as if to make that choice was like stepping off of a cliff.
0: Und für mich, wo ich da auf diesem Bett saß, da bedeutete die Tatsache, diese Entscheidung zu treffen, für mich quasi das gleiche, als wenn ich jetzt einen Schritt von der Klippe herunter machen würde.
1: Because I would have to trust God to catch me.
0: Weil ich jetzt vollständig darauf vertrauen musste, dass Gott mich jetzt auffangen würde.
1: And so for a while those doubts kept coming into my mind.
0: Und so kamen diese Zweifel immer wieder in meine Gedanken.
1: But finally I praise God, I pushed the doubts behind and said no.
0: Aber schließlich, und ich bin Gott dafür dankbar, konnte ich diese Zweifel ablegen und Gott vertrauen.
1: If I'm ever going to experience the power of God's word, I must choose to trust God completely.
0: Wenn ich je der Macht des Wortes Gottes vertrauen möchte, dann musste ich mich dazu entscheiden, wirklich ihm zu vertrauen.
1: And so I remember praying this prayer to God.
0: Und ich erinnere mich daran, wie ich dieses Gebet aussprach.
1: I said, God, I cannot keep myself.
0: Und ich sagte, Gott, ich kann mich nicht selbst bewahren.
1: But you promised in your word that you can keep my mind.
0: Aber du hast in deinem Wort versprochen, dass du mir ein festes Herz bewahren willst.
1: And I trust you to keep my mind today.
0: Und ich vertraue dir, dass du heute mir dieses feste Herz bewahrst.
1: Please keep me because I cannot keep myself.
0: Bewahre mich, weil ich schaff's nicht allein.
1: And if I step away, remind me to come back to you.
0: Und wenn ich davon mich wegbewege, dann erinnere mich, dass ich wieder zu dir zurückkehre.
1: And in that moment, I made the choice to place my mind on God.
0: In diesem Augenblick traf ich also diese Entscheidung, um meinen Geist auf ihn zu richten.
1: And then I also made the choice to let go of my own struggle and trying.
0: Und ich traf die Entscheidung, um mein eigenes Kämpfen und Ringen loszulassen.
1: And to allow God to work a miracle in my heart.
0: Und Gott die Gelegenheit zu geben, in meinem Leben ein Wunder zu wirken.
1: And I praise God as I went through that day.
0: Und ich danke Gott, während ich durch diesen Tag ging.
1: He kept my mind with him throughout that day.
0: Da bewahrte er mir wirklich dieses feste Herz, auf ihn gerichtet zu bleiben.
1: In a way that had never happened before.
0: Auf eine Art und Weise, wie ich es nie zuvor erlebt hatte.
1: That is what it means to truly rest in the power of God.
0: Und das bedeutet es, in der Kraft Gottes zu ruhen.
1: And to experience the power of God's word in our life personally.
0: Und die Macht des Wortes Gottes in unserem persönlichen Leben zu erfahren.
2: So God makes the promise that he is the one that will keep our minds with him.
0: Gott hat uns dieses Versprechen gegeben, dass er es ist, der unseren Geist bei ihm bewahren möchte.
2: And I love the promise in Deuteronomy 30.
0: Und ich liebe diese Verheißung im 5. Mose Kapitel 30.
2: And verse 6.
0: Vers 6.
2: It says, the Lord your God will circumcise your heart and the heart of your seed to love the Lord your God with all your heart and with all your soul, that you may live.
0: Und der Herr, dein Gott, wird dein Herz und das Herz deiner Nachkommen beschneiden, dass du dem Herrn, deinem Gott, liebst von ganzem Herzen und von ganzer Seele, damit du lebst.
2: So God is the one that does it in our hearts.
0: Gott ist es also, der das an unserem Herzen bewirkt.
2: Now does that mean that I go through the day and I'm like, okay, God is just going to have to do it, and so I'm not going to take the time even to concern myself with the Bible or anything, and God is just going to do that miracle and make me think heavenly thoughts? Is that the way we go through the day?
0: Bedeutet das dann, dass ich einfach mich quasi entspannt zurücklehnen kann und sagen kann, ja, Gott wird sich schon drum kümmern, er macht das alles, ich brauche jetzt gar nichts mehr machen und dann passiert ein Wunder? Funktioniert das so?
2: No, God is the one that does the miracle.
0: Gott ist es zwar, der das Wunder tut,
2: but it is our job to treasure that miracle.
0: Aber es ist unsere Aufgabe, dieses Wunder auch wirklich zu schätzen.
2: And sometimes that means that we need to clear a space where the word of God can grow.
0: Und manchmal bedeutet das, dass wir einfach Platz schaffen, damit Gottes Wort überhaupt wachsen kann.
2: Like when I got home and my flowers were crowded out by the weeds.
0: Genauso wie wie ich zurück nach Hause kam und zu meinem Unkraut überwuchert.

0: ein Beet.
1: I got down and I cleared a space for my flowers to grow.
0: Da musste ich mir die Zeit nehmen, um Platz zu schaffen, damit meine Blumenpflanzen überhaupt wieder wachsen konnten.
1: One time my brother Sean and I were giving a seminar about how to have rich devotional life.
0: Einmal da gaben mein Bruder Shaw und ich ein Seminar darüber, wie man ein geistlich reiches Leben führen kann.
1: And afterwards there were some young people that were asking questions.
0: Und danach kamen ein paar junge Menschen zu uns und hatten noch ein paar Fragen.
1: And they said, you know, the Bible is, we want to have good devotions, but the Bible is not interesting to us.
0: Und die erklärten uns, wir möchten ja gerne Andachtszeit mit Gott verbringen, aber die Bibel ist einfach so langweilig.
1: And as we open it and we start trying to read, all we can think about is scenes from movies that we've watched.
0: Und wenn wir die Bibel aufschlagen und dann anfangen zu lesen, dann kommen einfach allerlei Szenen in unsere Gedanken, die wir mal in irgendwelchen Filmen gesehen haben.
1: Or wondering what our friends posted on social media.
0: Oder wir fragen uns, was jetzt unsere Freunde in irgendwelchen sozialen Medien gepostet haben.
1: Or maybe as adults we're concerned about something that's going on with our work.
0: Oder als Erwachsene, da machen wir uns vielleicht Gedanken darüber, was gerade auf Arbeit läuft.
1: So sometimes it's important, if maybe in the case of those young people who were thinking about movies and couldn't focus on the Word of God.
0: Und um jetzt bei dem Beispiel der jungen Menschen zu bleiben, die hier diese Szenen aus den Filmen vor Augen hatten, als sie Gottes Wort lesen wollten.
1: On the one hand, we ask God to focus our mind.
0: Auf der einen Seite bitten wir zwar Gott, dass er uns hilft, unsere Gedanken auf ihn zu richten.
1: But on the other hand, they could choose to go on a fast from all the media that they were consuming.
0: Andererseits konnten diese jungen Menschen aber sich auch entscheiden, um mal ein Fasten einzulegen, eine Fastenzeit von diesen ganzen Medien.
1: And sometimes it's incredibly important if we know that there is something that is particularly consuming our time so that we have no time for the Word of God.
0: Manchmal ist es wichtig, dass wenn es einen Bereich in unserem Leben gibt, wo wir wissen, der braucht unheimlich viel Zeit und raubt uns die Zeit, dass wir nicht die Zeit haben, um mit Gottes Wort zu verbringen.
1: To take the time and make the choice to step away from that.
0: Dass wir dann die Entscheidung treffen, davon zurückzutreten.
1: Even if that means going off of all social media.
0: Sogar wenn das bedeutet, dass wir nicht mehr auf sozialen Medien unterwegs sind.
1: If that means rearranging our schedule so we have more time in the Word of God.
0: Oder wenn das bedeutet, dass wir einen ganz neuen Terminkalender anlegen müssen, damit wir einfach mehr Zeit haben für Gottes Wort.
1: Whatever it means in our life, whatever is crowding out the Word of God, that we have the option to change.
0: Egal, was es in unserem Leben ist, dass uns die Zeit raubt für Gottes Wort, das müssen wir verändern.
1: It's our privilege and our joy to remove those weeds from around the Word of God so that it can grow in our heart.
0: Es ist ein Vorrecht für uns und es kann eine Freude für uns sein, wenn wir dieses Unkraut, was da Gottes Wort zuwuchern möchte, aus unserem Leben herausreißen.
2: Friends, oh the joy that it is to truly rest in Jesus.
0: Was für eine Freude ist es, wirklich in Jesus zu ruhen.
2: There is truly a million distractions that are trying to pull our minds far away.
0: Es gibt Millionen von Ablenkungen, die unsere Gedanken beanspruchen können.
2: Like we talked about before, the cares of caring for our families.
0: So wie wir vorhin schon angesprochen, die Sorge um unsere Familien.
2: Our daily needs, making a living.
0: Unsere täglichen Bedürfnisse, wie wir unseren Lebensunterhalt verdienen.
2: You know the glorious thing?
0: Und wisst ihr, was das Schöne ist?
2: Jesus promises, he says, seek ye first the kingdom of God.
0: Jesus hat versprochen, trachtet zuerst nach dem Reich Gottes.
2: And all of these things will be added unto you.
0: Dann werden euch alle diese Dinge hinzugefügt werden.
2: Allow his kingdom to consume your attention.
0: Erlaubt dem Reich Gottes eure volle Aufmerksamkeit zu beanspruchen.
2: Allow the love of God to become the context for all of your actions.
0: Erlaubt der Liebe Gottes den Kontext, den Rahmen zu bilden, in dem alle eure anderen Taten stattfinden.
2: And you can only do that by resting your life in the hands of Jesus.
0: Und das ist aber nur möglich, wenn ihr euer Leben ganz in Jesu Händen ruhen lasst.
2: Will you allow God to keep your mind?
0: Möchtet ihr Gott erlauben, euch ein festes Herz zu schenken?
2: In Hebrews, Paul talks about the Israelites going to the promised land.

0: Der Brief, da lesen wir über das Volk Israel und seine Reise ins gelobte Land.
1: And you remember the story, they came just to the edge of the promised land.
0: Und ihr kennt ja die ganze Geschichte, sie kamen ja bis an die Grenze zum gelobten Land.
1: And they sent some spies in to go look out at the land, right?
0: Und dann schickten sie die Späher aus, dass sie das Land auskundschaften sollten.
1: But what was the report when the spies came back?
0: Und was für einen Bericht brachteten die Kundschafter zurück?
1: They said it's too difficult to go in.
0: Sie sagten, es ist viel zu schwer, dieses Land einzunehmen.
1: There are giants in the land that we could never overcome.
0: In diesem Land wohnen Riesen, die wir nie besiegen können.
1: This is a land that has humongous cities and strongholds.
0: In diesem Land befinden sich große Städte, die gut befestigt sind.
1: It's absolutely impossible.
0: Es ist einfach unmöglich.
1: And in Hebrews, Paul talks about how the Israelites did not go into the promised land at that time.
0: Und im Hebräerbrief, da beschreibt uns der Paulus, wie das Volk Israel dadurch nicht ins gelobte Land einzog.
1: And he says they did not enter into the rest of the promised land.
0: Und er sagt, sie konnten nicht in die Ruhe des gelobten Landes eingehen.
1: Because it looked so impossible.
0: Weil es ihnen so unmöglich erschien.
1: And he says they did not enter in because of unbelief.
0: Und er sagte, sie konnten nicht eingehen aufgrund ihres Unglaubens.
1: Do you want to experience what it is like to truly rest in Jesus?
0: Möchtet ihr erfahren, was es bedeutet, wirklich in Jesus zu ruhen?
1: Instead of a constant, continual struggle.
0: Statt diesem ständigen Kampf zu durchleben.
1: A trying and trying and trying again and failing and failing and failing again.
0: Dieser Kampf ist immer wieder aufs Neue zu versuchen und immer wieder zu scheitern.
1: To experience the power of God's word to keep your heart and mind.
0: Möchtet ihr die Kraft des Wortes Gottes erfahren, dass sie euer festes Herz bewahrt, auf ihn gerichtet hält?
1: That when that family member comes to you and does something that frustrates you so much.
0: Dass wenn irgendein Mitglied aus eurer Familie zu euch kommt und euch mit irgendetwas ärgert oder frustriert.
1: Instead of experiencing the frustration that immediately makes you respond.
0: Dass ihr dann statt einer direkten Reaktion auf diesen Frust.
1: You can experience the power of God's word to keep your heart in that moment.
0: Ihr erfahren könnt, wie Gottes Wort mächtig genug ist, um euch in diesem Augenblick zu bewahren.
1: And to respond with love to your family member.
0: Und in Liebe darauf zu reagieren.
1: Friends, it truly is a miracle.
0: Das ist wirklich ein Wunder.
1: It's like those giants in the land.
0: Das ist wie als ob man diesen Riesen im Lande begegnen müsste.
1: You cannot conquer them yourselves.
0: Die Riesen können wir nicht alleine besiegen.
1: But if we are willing to let go of our own struggling and trying.
0: Aber wenn wir bereit sind, unser eigenes Kämpfen loszulassen.
1: And instead choose to trust God with all of our heart, soul and minds.
0: Und uns stattdessen entscheiden, um Gott zu vertrauen mit unserem ganzen Herzen.
1: He has the power to keep you.
0: Dann hat er die Macht, um uns zu bewahren.
1: Now just like the Israelites when they did go into the promised land.
0: So wie es mit den Israeliten war, als sie ins gelobte Land eingingen.
1: It is our choice to come to Christ.
0: Genauso ist es auch unsere Entscheidung, um zu Christus zu kommen.
1: Do you remember when they were about to cross over the Jordan River?
0: Erinnert ihr euch noch an die Geschichte, wie das Volk Israel durch den Jordan zog?
1: It was impossible for them to cross over. The river was high.
0: Für sie wäre es unmöglich gewesen, den Fluss zu überqueren. Das Wasser stand hoch.
1: But God said, go.
0: Aber Gott sagte, geht.
1: So what do you do when God says, go, and it looks impossible?
0: Was macht man, wenn Gott sagt, geh, und es aber unmöglich aussieht?
1: Do you remember what they did?
0: Wisst ihr, was das Volk Israel tat?
1: The priest began, and they began stepping into the water.
0: Die Priester gingen voran und sie setzten ihre Füße
1: and it wasn't, until their feet were in the water that the water split open for them.
0: Und erst als ihre Füße ins Wasser gesetzt waren, erst dann begann sich der Fluss zu teilen.
1: And it is the same for you and I.
0: Und genau das gleiche gilt für uns.
1: Each one of us has the choice to set our mind on God.
0: Jeder von uns hat die Entscheidung
1: to set our mind on God.
0: Um unsere Gedanken auf Gott zu richten.
1: We have that choice every single day.

0: Wir haben diese Entscheidung jeden Tag.
1: And just like that river, it's impossible for you to keep your mind there.
0: Und genau wie mit diesem Fluss ist es unsere
1: Just like that river of Jordan, it's impossible to keep your mind there, just like it's impossible to cross the river.
0: Und so wie es dem Volk unmöglich war, um alleine durch diesen Fluss zu ziehen, genauso unmöglich ist es für uns, um unsere Gedanken ständig auf Gott gerichtet zu halten.
1: But because the Israelites were willing to trust God, God did the impossible and opened the way.
0: Aber weil das Volk Israel Gott vertraute, machte Gott das Unmögliche möglich und öffnete den Jordan.
1: And God's word will do the impossible in your heart as well.
0: Und Gottes Wort kann auch für uns das Unmögliche möglich machen.
1: To keep you.
0: Nämlich um uns zu bewahren.
1: Rest in Jesus.
0: Ruht in Jesus.
1: Let him work in your heart and in your life.
0: Lasst ihn in eurem Leben wirken.
1: Let this mind be in you, which was also in Christ Jesus.
0: Lasst dieselbe Gesinnung in euch sein, die auch in Christus Jesus war.
1: And you will experience the miraculous power of God's word in your life.
0: Und dann werdet ihr die wunderwirkende Macht des Wortes Gottes in eurem Leben erfahren.

Wer empfängt das Siegel? Und in ihrem Mund wurde kein Falsch gefunden. Sie sind untadelig. Nur solche werden durch die Tore der heiligen Stadt eingelassen werden, die den Pass haben, das Siegel des lebendigen Gottes. Und das Siegel des lebendigen Gottes wird nur auf solche gedrückt werden, die Christus im Charakter ähnlich sind. Wie Wachs vom Siegel geprägt wird, so soll die Seele vom Geist Gottes geprägt werden und das Bild Christi tragen. Viele werden das Siegel Gottes nicht empfangen, weil sie seine Gebote nicht halten oder keine Früchte der Gerechtigkeit zeigen. Die große Masse der Namenschristen wird am Tage Gottes bitter enttäuscht werden. Sie tragen nicht das Siegel des lebendigen Gottes an ihrer Stirn. Lau und halbherzig, wie sie sind, machen sie Gott viel mehr Schande als erklärte Ungläubige. Sie tappen im Dunkeln, während sie im Mittagslicht des Wortes gehen könnten, geführt von dem einen, der keine Fehler macht. Menschen, die von dem Lamm zu den Quellen des lebendigen Wassers geleitet werden und von deren Augen er alle Tränen abwischen wird, sind solche, die jetzt das Wissen und das Verständnis empfangen, das in der Bibel dem Wort Gottes offenbart ist. Wir sollen keinen Menschen nachahmen. Kein menschliches Wesen ist weise genug, um unser Maßstab zu sein. Wir sollen auf den Menschen Jesus Christus schauen, der es in der Erreichung der Gerechtigkeit und Heiligkeit zur Vollkommenheit gebracht hat. Er ist der Anfänger und Vollender unseres Glaubens. Er ist der Mustermensch. Seine Erfahrung ist das Maß für die Erfahrung, die wir uns aneignen sollen. Sein Charakter ist unser Modell. Darum wollen wir unsere Gedanken von den Schwierigkeiten und Problemen dieses Lebens abwenden und sie auf ihn richten, damit wir durch das Anschauen in sein Bild verwandelt werden. Wir können Christus mit Nutzen anschauen. Wir dürfen gefahrlos auf ihn blicken, denn er ist allweise. Indem wir zu ihm hinsehen und an ihn denken, wird er die Hoffnung der Herrlichkeit in uns Gestalt annehmen. Lasst uns mit aller von Gott geschenkten Kraft danach streben, unter den 144.000 zu sein.

Heute, wenn ihr seine Stimme hören werdet, so verstocket eure Herzen nicht, sondern ermahnt euch selbst alle Tage, solange es heute heißt, dass nicht jemand unter euch verstockt werde durch den Betrug der Sünde. Denn wir haben an Christus Anteil bekommen, wenn wir die Zuversicht von Anfang

0: Happy Sabbath. Einen gesegneten Sabbattag. Sabbath is a special day.
1: Der Sabbat ist ein ganz besonderer Tag.
0: Why?
1: Warum?
0: Because God rested on this day.
1: Weil Gott an diesem Tag vielleicht geruht hat.
0: I could not agree with that.
1: Da gehe ich nicht ganz mit einig. War er vielleicht müde und musste sich ausruhen?
0: Why should we rest on that day? Because he rested.
1: Warum sollen wir dann ausruhen, weil er ausgeruht hat?
0: So, when I become Adventist,
1: als ich Adventist wurde,
0: I gathered all my children.
1: Habe ich meine Kinder alle versammelt.
0: The God I discovered is a wonderful God.
1: Und ihnen gesagt, der Gott, den ich entdeckt habe, ist ein wundervoller Gott.
0: He gave all human being free will.
1: Er hat jedem Menschen den freien Willen gegeben.
0: Free will.
1: Den freien Willen.
0: Remember this free will. Free will is very important.
1: Merkt euch diesen freien Willen, das ist sehr wichtig.
0: We say God gave human being free will. We immediately forget it.
2: Wir sagen zwar, Gott gibt einen freien Willen, aber kurz gleich danach vergessen wir es alles.
3: We do not apply this free will as we read the Bible.
2: Und wir wenden diesen freien Willen nicht an, wenn wir die Bibel lesen.
3: See, I was not giving my children free will.
2: Ich habe meinen Kindern damals keinen freien Willen gelassen.
3: I told my children,
2: ich habe meinen Kindern gesagt,
3: you must go to Harvard University.
2: Ihr müsst an die Harvard Universität gehen.
3: You have no choice.
2: Keine Ausrede.
3: Why?
2: Warum?
3: Because if my children go to Harvard University, I feel good.
2: Denn wenn meine Kinder an dieser Harvard Universität sind, dann fühle ich mich gut.
3: I could say to my doctor friends that my daughter went to Harvard University.
2: Ich kann dann zu meinen Doktorkollegen sagen, meine Tochter war an der Harvard Universität.
3: It was my pleasure.
2: Und es war mein Vergnügen.
3: So for my pleasure, I did not give free will choice to my children.
2: Zu meinem Vergnügen habe ich also meinen Kindern keinen freien Willen gelassen.
3: Then I became a Christian.
2: Und da wurde ich dann Christ.
3: Then I studied the Bible.
2: Und habe die Bibel angefangen zu lesen.
3: God is giving free will choice.
2: Gott gibt die Wahl, die Auswahl des freien Willens jedem.
3: Aha, that's why for the past 39 years I could say a lot of bad things about God.
2: Deswegen konnte ich also die letzten 39 Jahre eine Menge dummes Zeug über Gott reden.
3: See, I became a Christian when I was 39.
2: Ich wurde Christ, als ich 39 war, 39 Jahre alt.
3: For the past 39 years I was total atheist.
2: Die Jahre davor war ich totaler Atheist, Gottesleugner.
3: As I said last night, I even wanted to kill myself.
2: Wie ich gestern Abend schon ausgeführt habe, wollte ich sogar in gewisser Weise mich selbst umbringen.
3: That means I was refusing to receive his life anymore.
2: Ich habe also mich geweigert, sein Leben länger anzunehmen.
3: He did not force me to live.
2: Er hat mich nicht gezwungen, weiterzuleben.
3: He respected my choice.
2: Und hat meine Wahl akzeptiert.
3: And I told my children,
2: und ich habe meinen Kindern gesagt,
3: if you don't want to go to Harvard University,
2: wenn ihr nicht in die Harvard-Universität gehen wollt,
3: that's fine.
2: Dann ist in Ordnung.
3: You have your own choice.
2: Ihr habt eure eigene freie Wahl.
3: And my children look at me. Daddy.
2: Und meine Kinder, die waren ganz platt. Die haben gesagt, Daddy, Vater,
3: it's wonderful.
2: Das ist ja wundervoll.
3: And I felt very good.
2: Und ich fühlte mich gut dabei.
3: Finally, my children and I had relationship.
2: Endlich hatten meine Kinder und ich eine Beziehung.
3: But so far, we didn't have

0: really relationship. I was told, you must go to Harvard University.
1: Denn bis dahin hatten wir das nicht. Ich hatte ihnen ja gesagt, du musst in die Universität an Harvard gehen.
0: Martin says, yes, yes, Dad.
1: Ja, ja, natürlich, Vater.
0: I said, if you don't go to Harvard University,
1: wenn ihr dort nicht hingeht,
0: I'm not gonna buy you Porsche.
1: Dann werde ich euch keinen Porsche kaufen.
0: See, for Porsche, they had to work very hard to obey my command.
1: Denn für den Porsche, da hatten sie sehr hart dran gearbeitet, meinen Befehl zu gehorchen.
0: They studied hard. They obeyed me.
1: Sie haben also hart gearbeitet, sie gehorchten mir.
0: But do we have relationship?
1: Aber haben wir dabei Beziehung überhaupt gepflegt?
0: That's the problem.
1: Das ist das Problem.
0: That's the problem.
1: Ja, das ist das Problem.
0: Yeah. And since I had the freedom to think myself,
1: und da ich ja auch die persönliche Freiheit habe zu denken,
0: I said, so God rested on Sabbath day and we must rest.
1: Also weil Gott geruht hat am Sabbattag, müssen wir also auch ruhen.
0: So we don't have a freedom not to rest on the Sabbath day.
1: Habe ich denn eigentlich die Freiheit am Sabbat nicht zu ruhen?
0: So, okay, now I become, this father become, in my family become Adventist.
1: Also wurde ich, dieser Vater in meiner Familie, schließlich Adventist.
0: So I have to command my children.
1: Und musste also meinen Kindern befehlen.
0: Daddy is going to rest on this day.
1: Euer Papa, der ruht jetzt an diesem Tag.
0: You shall rest, all of you.
1: Und alle von euch müssen an diesem Tag auch ruhen.
0: Where is the free will choice?
1: Wo ist denn da der freie Wille, die freie Willensentscheidung?
0: Huh. Very interesting problem.
1: Das ist eigentlich ein spannendes Problem.
0: Yes. This free will choice is the most wonderful thing.
1: Diese freie Willensentscheidung, das ist das Wundervollste, was es gibt.
0: It is wonderful, but it's for God, it's the biggest headache.
1: Es ist aber auch gleichzeitig der größte Kopfschmerz.
0: So giving free will choice means,
1: denn die Wahl des freien Willens zu geben bedeutet,
0: we can choose not to obey him.
1: Wir können auswählen, ihm nicht zu gehorchen.
0: Wow. That's a big problem for God, you know.
1: Das ist doch eigentlich ein großes Problem für Gott.
0: God knew it is a problem.
1: Und er wusste, dass es so ist.
0: When he created human being,
1: als er die Menschen schuf,
0: then he gave human being freedom of choice,
1: und dem Menschen die freie Willensentscheidung gab,
0: and God knew we will get into trouble.
1: Da wusste Gott, wir werden in Schwierigkeiten kommen.
0: See, creation of man requires very risky commitment.
1: Die Schöpfung des Menschen hat eine sehr riskante Entscheidung gefordert.
0: Because God has to create us after making determination in his mind. In case we want to go away from him.
1: Denn Gott hat uns geschaffen, schon mit dem Bewusstsein, dass wenn er uns geschaffen hat, wir vielleicht von ihm ihn verlassen können.
0: What is God going to do?
1: Was tut Gott denn da?
0: He had to think about it.
1: Da musste er doch drüber nachdenken.
0: Without thinking about that, he could not create.
1: Denn ohne das, ohne diesen Plan, dieses vorher Überlegen, konnte er doch nicht einfach schaffen.
0: Even though all humans want to go away from God.
1: Selbst wenn alle Menschen ihn verlassen wollten,
0: God had to have another plan.
1: Musste Gott noch einen weiteren Plan haben.
0: I will tell them I love you.
1: Ich werde ihnen sagen und auch zeigen, dass ich euch liebe.
0: Even though you went away from me.
1: Selbst wenn ihr mich verlasst.
0: I love you.
1: Ich liebe euch.
0: That's his son Jesus.
1: Und das ist sein Sohn Jesus.
0: So before the creation of the world,
1: vor der Schöpfung der Welt also schon,
0: God already prepared his only son Jesus to be sacrificed.
1: Hat Gott seinen einzigen Sohn Jesus schon darauf vorbereitet, dass er geopfert werden wird.
0: In a way, for God to create us is a serious matter.
1: In der Schöpfung Gottes,

0: er uns geschaffen hat, ist das eine sehr ernste Sache.
1: With all the trouble, why did God went ahead to create us?
0: Mit all diesen Schwierigkeiten und diesen Problemen, warum hat Gott uns dann geschaffen?
1: God already knew there were going to be lots of problems.
0: Er wusste ja, es gibt eine Menge Probleme dann.
1: Why did he create?
0: Warum schuf er uns?
1: God is love.
0: Gott ist Liebe.
1: The love has instinctive desire to give love.
0: Die Liebe hat das instinktive Verlangen, Liebe auszuteilen.
1: He has to create.
0: Er musste schaffen.
1: Regardless problem.
0: Egal, was für Probleme folgen würden.
1: If he doesn't create,
0: wenn er nicht schaffen würde,
1: he has no joy of giving love.
0: Hätte er keine Freude, Liebe geben zu können.
1: So he created us, so he can give his love.
0: Deswegen schuf er uns, um uns seine Liebe weitergeben zu können.
1: This is a purpose of us being created.
0: Das ist der Plan, warum wir geschaffen sind.
1: When I discovered this,
0: als ich das entdeckte,
1: I felt so wonderful.
0: Da fühlte ich mich so erfüllt und wunderbar.
1: See, when I gave my children freedom of choice,
0: als ich meinen Kindern den freien Willen ließ,
1: I had to prepare everything in case my children don't listen to me.
0: Da hatte ich schon Vorbereitungen zu treffen für den Fall, dass sie mir doch nicht gehorchen.
1: See. And giving free will choice is very, very difficult thing.
0: Die freie Willensentscheidung dem anderen zu lassen ist eine sehr, sehr schwierige, harte Sache.
1: One day my daughter came to me.
0: Eines Tages kam meine Tochter zu mir.
1: Daddy,
0: Vater.
1: I have something to tell you.
0: Ich muss dir was sagen.
1: I said, go ahead.
0: Also, bitte.
1: And she says, Daddy, are you still going to keep your promise that you give us freedom of choice?
0: Papa, bleibst du immer noch bei deinem Vorsatz, uns den freien Willen zu lassen, die freie Wahl zu lassen?
1: I said, yes, of course.
0: Ich sagte, natürlich, ja.
1: If I cancel my promise,
0: denn wenn ich mein Versprechen breche,
1: then this daddy is not the daddy of justice.
0: Dann ist dieser Papa nicht mehr der Papa der Gerechtigkeit.
1: For me to be justice, daddy of justice.
0: Für mich bedeutete Vater oder Papa aus der Gerechtigkeit zu sein.
1: I have to keep that promise.
0: Da musste ich dieses Versprechen auch halten.
1: And she said, are you sure you're gonna keep the promise?
0: Bist du sicher, dass du das halten willst?
1: I said, yes.
0: Ja.
1: Then she went, okay, now I can tell you.
0: Ach, und dann seufzte sie ganz erleichtert und sagte, jetzt kann ich dir was beichten.
1: She was going to high school, Adventist high school.
0: Sie wollte nämlich die adventistische Hochschule besuchen.
1: At that time she was living in dormitory.
0: In der Zeit lebte sie dort in einem Wohnheim.
1: And she looked at me.
0: Und sie schaute mich an.
1: You are not going to be angry with me after listening to me.
0: Du wirst also ganz bestimmt nicht mit mir böse sein, wenn du mir zugehört hast.
1: Then I felt something very bad.
0: Und da fühlte ich mich schon irgendwie ganz schlimm, ganz schrecklich.
1: Now she is going to tell me something I have to be very angry about.
0: Da wird sie mir jetzt wahrscheinlich was sagen wollen, wo ich dann ganz ziemlich mich ärgern muss oder drüber zornig sein muss.
1: But she is already pointing out to me that I cannot get angry because I gave her freedom of choice.
0: Aber sie hat mich schon darauf hingewiesen, ich darf ja gar nicht jetzt böses mehr sein, denn ich habe ihr den freien Willen gelassen.
1: Right?
0: Richtig?
1: Oh ja. I said okay.
0: Und so ganz verhalten sagte ich okay.
1: My feeling was she's going to tell me something very bad.
0: Mein Gefühl sagte mir, sie muss mir jetzt was ganz Schlimmes sagen.
1: And I had to get ready, not to get angry.
0: Und ich muss mich darauf vorbereiten, mich in der Gewalt zu behalten.
1: I said, I'll keep my promise.
0: Ja, ich werde mein Versprechen halten, sagte ich.
1: Guess what she said.
0: Wisst ihr, was sie sagte?
1: Daddy,

0: Daddy,
1: about a week ago,
0: so vor einer Woche ungefähr,
1: I made my choice to drink alcohol.
0: Da habe ich mich dafür entschieden, Alkohol zu trinken.
1: I said, at school.
0: In der Schule vielleicht?
1: She said, yes.
0: Ja, in der Schule.
1: I felt anger.
0: Und da langsam stieg schon

0: But to be father of justice.
1: Aber um ein gerechter Vater zu sein,
0: I had to keep the promise.
1: Musste ich das Versprechen halten.
0: See, this is justice.
1: Das ist Gerechtigkeit.
0: Okay. And is it really justice that I promise that I'll give you the freedom of choice? Then you disobeyed me, I punish you. Is it justice?
1: Ist denn das wirklich Gerechtigkeit, wenn ich dir den freien Willen, die freie Wahl versprochen habe und dann gehorchst du mir nicht und dann bestrafe ich dich? Ist das Gerechtigkeit?
0: You break the promise.
1: Du brichst dein Versprechen.
0: See, we are confusing.
1: Wir kommen da leicht durcheinander.
0: We are confusing the word with the judgment, justice, plague, punishment. All this word we are confusing.
1: Wir bringen da diese Begriffe ganz durcheinander: Gerechtigkeit, Gericht, Plage, Bestrafung,
0: judgment, punishment. We understand these vocabulary without freedom of choice.
1: Wir verstehen diese Begriffe immer ohne den freien Willen.
0: And my daughter told me that I'm drinking alcohol.
1: Als meine Tochter mir gestand, dass sie Alkohol trinkt,
0: I could not get angry.
1: Da konnte ich nicht ärgerlich werden.
0: Only thing I could do was, oh.
1: Das Einzige, was mir blieb, ist zu seufzen, zu stöhnen.
0: So painful to me.
1: Das ist so schmerzhaft für mich.
0: But I promise to love her.
1: Denn ich habe aber versprochen, sie zu lieben, weiter zu lieben.
0: Even then.
1: Sogar dann.
0: As Jesus said,
1: so wie Jesus sagte,
0: where sin abounds,
1: wo die Sünde überhand nimmt,
0: grace abound much more.
1: Da nimmt die Gnade noch mehr überhand.
0: Now she need my bigger love.
1: Jetzt braucht sie die größere Liebe von mir, umso größere Liebe.
0: To quit drinking alcohol.
1: Um das Alkoholtrinken wieder aufgeben zu können.
0: Come back to me again.
1: Und wieder zurückzukehren zu mir.
0: What a pain.
1: Was für ein Schmerz.
0: I felt cross. Jesus crucifixion in my heart.
1: Ich fühlte das Kreuz, die Kreuzigung Jesu in meinem Herzen.
0: Forgive her.
1: Vergib ihr.
0: And keep on love.
1: Und lieb sie weiter.
0: Is it my condoning sin?
1: Ist das, dass ich damit die Sünde gestatte, erlaube?
0: Some people understand that way.
1: Manche Leute verstehen das auf diese Weise.
0: It's amazing to me.
1: Das ist für mich eigentlich erstaunlich.
0: I'm trying to stop her drink alcohol.
1: Ich versuche ja, sie dazu zu bewegen, dass sie Alkohol aufgibt.
0: So only way making her stop drinking is punishing her?
1: Ist denn das Einzige, was zum Aufhören bewegt, dass ich sie bestrafe?
0: If I punish her, she may not drink.
1: Vielleicht hört sie auf mit dem Trinken, wenn ich sie bestrafe.
0: Can I change her heart?
1: Aber kann ich denn ihr Herz verändern damit?
0: With punishment?
1: Durch die Strafe?
0: No.
1: Nein.
0: Only thing can change person's heart is love.
1: Das Einzige, was das Herz eines Menschen verändern kann, ist Liebe.
0: That's what Bible teaches.
1: Und das lehrt die Bibel.
0: That's why Bible says, where sin abounds, grace abounds much more.
1: Und darum sagt es in der Bibel, wo die Sünde überhand nimmt, wird die Gnade noch mächtiger und größer sein.
0: You know, this is a plain truth.
1: Das ist die klare, volle Wahrheit.
0: Let's say we have three rooms, different rooms.
1: Stellt euch vor, wir haben drei verschiedene Räume.
0: And you went into all three rooms are very dark.
1: Und in allen drei ist es ganz dunkel.
0: But one room has no window whatsoever.
1: In einem Zimmer gibt es überhaupt keine Fenster.
0: It was so dark.
1: Es ist richtig finster.
0: In that darkest room, we need to have more light.
1: In diesem finsteren, dunkelsten Zimmer, da brauchen wir aber dann umso mehr Licht.
0: That's the truth.
1: Und das ist die Wahrheit.
0: Where sin abounds, where darkness abounds more.
1: Wo Sünde, wo Finsternis überhand nimmt.
0: Light has to give more light.
1: Da muss das Licht noch mehr scheinen.
0: This is what our God will do to us.
1: Das ist, was unser Gott mit uns tun möchte.

0: When you understand this,
1: wenn ihr das versteht,
0: then you feel peace.
1: Und dann fühlt ihr Frieden.
0: Then you have willingness arises from inside.
1: Dann kommt eure Bereitschaft von innen heraus,
0: to follow God.
1: Gott zu folgen.
0: It is the power of love.
1: Das ist die Macht der Liebe. Yes.
0: And my daughter says,
1: und meine Tochter sagt,
0: Daddy, aren't you angry?
1: Daddy, Papa, bist du nicht böse?
0: I said, yes, Daddy is angry.
1: Ich sagte ihr, ja, ich bin schon böse.
0: My daughter says, you still love me.
1: Aber du liebst mich doch noch.
0: I said, it's very hard.
1: Ich sagte ihr, ja, es ist eigentlich sehr, sehr schwierig.
0: I will pray to God.
1: Und ich werde zu Gott bitten und beten.
0: To give me more love, so I can love you still, even though you drink alcohol.
1: Dass er mir noch mehr Liebe gibt, die ich dir dann weitergeben kann, immer weitergeben kann, dass du aufhörst.
0: My daughter's crying.
1: Und meine Tochter hat geweint.
0: Daddy, I'm so sorry.
1: Papa, es tut mir eigentlich so leid.
0: But I couldn't help it.
1: Ich kann nichts dagegen machen.
0: Please pray.
1: Bitte bete für mich.
0: And love me.
1: Und liebe mich.
0: In the meantime.
1: Und in der Zwischenzeit.
0: I'll try not to drink too much.
1: Da werde ich versuchen, wenigstens nicht so viel zu trinken.
0: We have relationship.
1: Wir haben eine Beziehung.
0: She is doing bad.
1: Sie tut etwas Schlechtes.
0: But our relationship is not broken.
1: Aber unsere Beziehung ist deswegen nicht zerbrochen.
0: This is what our God wants to do with us.
1: Und genau das will Gott mit unser Gott mit uns auch tun.
0: Wonderful God.
1: Was für einen wunderbaren Gott haben wir.
0: This is what Jesus is.
1: Das ist was Jesus ist.
0: But Jewish people, Pharisees did not understand this.
1: Aber zum Beispiel die Juden, die Pharisäer, haben das nicht verstanden.
0: All they understood was, you obey or disobey.
1: Das Einzige, was sie begriffen, war, du gehorchst oder du gehorchst nicht.
0: If you disobey, you'll be punished.
1: Wenn du nicht gehorchst, wirst du bestraft.
0: No, that's other religion.
1: Das ist eine andere Religion.
0: It's not Christianity.
1: Das ist nicht Christentum.
0: All other religion teaches that.
1: Alle anderen Religionen lehren nämlich genau das.
0: Obey or disobey.
1: Gehorche oder gehorche nicht.
0: Blessing or punishment.
1: Segen oder Strafe.
0: It is so sad that many Christians believe Christianity as if it is other religion.
1: Es ist so traurig, dass viele Christen das glauben, was eigentlich eine andere Religion ist.
0: Other religions do not have Jesus.
1: Andere Religionen haben Jesus nicht.
0: Other religions do not have a cross.
1: Andere Religionen haben nicht das Kreuz.
0: God is sacrificing himself.
1: An dem Gott sich selbst opfert. Sich selbst opfert.
0: So other religions do not give human being free will choice.
1: Also geben die anderen Religionen dem Menschen nicht die Wahl des freien Willens.
0: You must obey.
1: Du musst gehorchen.
0: If you don't,
1: wenn nicht,
0: I'll punish you.
1: Strafe.
0: Please don't be that kind of Christian.
1: Bitte seid nicht diese Art von Christen.
0: The Christianity, it is God himself sacrificing himself for our sins.
1: Christentum heißt, Gott opfert sich selbst für uns.
0: Does God condone sin?
1: Hat Gott dadurch die Sünde zugelassen oder empfohlen?
0: No, not to me.
1: Nein, nicht für mich.
0: When I saw that,
1: wenn ich das gesehen habe,
0: Christ on the cross,
1: Christus am Kreuz,
0: I said, God, I'll give up a lot of bad things I've been doing.
1: Da sage ich doch, Herr, ich möchte aufgeben all die schlechten Dinge, die ich ständig tue.
0: Then I'll have rest.
1: Und dann komme ich zur Ruhe.
0: That's a Sabbath rest.
1: Und das ist die Sabbatruhe.
0: That's why Jesus says, "Come unto me, all you have heavy laden and tired."
1: Und deswegen sagte Jesus, kommt zu mir, alle die ihr so schwer beladen seid und müde.
0: I will make you rest.
1: Ich werde euch Ruhe schenken.
0: Jesus is the only one who can make us rest.
1: Jesus ist der Einzige, der uns Ruhe schenken kann.
0: See. When I didn't know Jesus very well.
1: Als ich Jesus noch nicht so gut verstand.
0: You know, I used to say my children.
1: Da sagte ich meinen Kindern immer,
0: this is Sabbath day.
1: Heute ist Sabbat.
0: You rest.
1: Und ihr ruht gefälligst.
0: Don't get

0: by the room.
1: Wir gehen raus aus dem Zimmer.
0: Can they rest?
1: Ist das eine Ruhe? Können Sie da Ruhe finden?
0: They hate rest.
1: Sie hassen dann diese Ruhe.
0: But in fact, they didn't come out of the room.
1: Aber tatsächlich haben sie ihr Zimmer nicht verlassen.
0: Did they obey?
1: Haben sie gehorcht?
0: Is there relationship?
1: Ist das Beziehung?
0: Terrible religion.
1: Das ist eine schreckliche Religion.
0: I call Jewish Sabbath.
1: Das nenne ich jüdischen Sabbat.
0: Jewish Sabbath focus on.
1: Dieser sogenannte jüdische Sabbat, der konzentriert sich auf
0: not doing anything.
1: Überhaupt nichts tun.
0: Do you know what Jesus Sabbath focus on?
1: Wisst ihr, wie Jesus den Sabbat hielt? Oder auf was er sich dabei konzentriert?
0: Pharisees had a big problem understanding the way Jesus kept the Sabbath.
1: Die Pharisäer hatten damit ein unheimliches Problem zu verstehen, wie Jesus Sabbat hielt.
0: And let's go to book of Matthew.
1: Gehen wir mal in das Buch Matthäus.
0: Chapter 12 of book of Matthew.
1: Das Kapitel 12 in Matthäus.
0: Jesus says.
1: Da sagt Jesus.
0: It is lawful.
1: Es ist nach dem Gesetz.
0: Therefore, it is lawful.
1: Deswegen ist es nach dem Gebot.
0: To
1: etwas zu tun.
0: Du.
1: Tun.
0: Pharisee Sabbath was.
1: Der pharisäische Sabbat war immer.
0: Don't do.
1: Du nix.
0: That's why there's a conflict between Pharisees. And Jesus.
1: Und daher rührt der Konflikt zwischen Pharisäern und Jesus.
0: Jesus said, do.
1: Jesus sagte, tut.
0: Do good.
1: Tut Gutes.
0: Pharisees Sabbath was.
1: Die Pharisäer sagten,
0: don't do anything.
1: Wehe, ihr tut irgendwas.
0: Are you keeping Jewish Sabbath or Jesus Sabbath?
1: Haltet ihr den Sabbat nach den Juden oder Pharisäern oder nach Jesus?
0: We have to restructure our understanding, really.
1: Wir müssen unser ganzes Verstehen ein bisschen umkrempeln und neu aufbauen.
0: Our understanding of the Bible is based on no freedom of choice.
1: Unser Verständnis der Bibel ist eigentlich beruht eigentlich auf dem Verständnis keinen freien Willen.
0: It's a Jewish concept.
1: Das ist ein jüdisches Konzept, eine Vorstellung.
0: Jesus came to Jews to reveal you are not doing right.
1: Jesus kam zu den Juden, um ihnen zu offenbaren, ihr macht das nicht richtig.
0: So Jesus has to come to your own heart inside.
1: Deswegen kommt er in euer eigenes Herz nach innen herein.
0: We all have to hear his voice saying,
1: und wir alle sollten auf seine Stimme hören, wenn sie sagt,
0: Sang Li, you're not doing right.
1: Sang Li, du machst das nicht richtig.
0: Do good.
1: Tu Gutes.
0: Do good things.
1: Ja, Gutes, tue Gutes.
0: Well, what is the doing good means?
1: Was bedeutet denn das Gutes tun?
0: Do some work for God.
1: Tu eine Arbeit, arbeite für Gott.
0: Why Jesus saying that?
1: Warum sagt Jesus das?
0: What fourth commandment says, don't do anything.
1: Das vierte Gebot sagt doch eigentlich, tu nichts.
0: Do you know why?
1: Wisst ihr warum?
0: This is the key point of Sabbath.
1: Das ist nämlich der Schlüsselvers, der Schlüsselgedanke.
0: If Sabbath's focus is resting,
1: wenn der Kernpunkt des Sabbat die Ruhe ist,
0: by not doing anything,
1: indem man überhaupt nichts tut,
0: Jesus said no.
1: Da sagte Jesus eigentlich nein dazu.
0: Then what is the focus of Sabbath?
1: Was ist also der Zielgedanke des Sabbat?
0: This is something very important for us to understand.
1: Das müssen wir jetzt ganz gut verstehen.
0: Sabbath day is a totally different day from other days.
1: Der Sabbattag ist überhaupt ganz verschieden von allen anderen Tagen.
0: See, we think Sabbath is the same day.
1: Wir denken, der Sabbat ist ein gleicher Tag wie die anderen.
0: But it's the same day. But we have to rest on the seventh day.
1: Ein gleicher Tag wie die anderen, aber an dem müssen wir halt ruhen noch.
0: But Bible does not say that.
1: Aber die Bibel sagt das überhaupt
0: Bible
1: nicht.
0: Bible says Sabbath is a totally different day.
1: Die Bibel sagt, der Sabbat ist ein ganz andersartiger Tag.
0: Different from all those six days.
1: Verschieden von all den sechs vorherigen.
0: How?
1: Wie?
0: because

0: God blessed that day.
1: Denn Gott segnete diesen Tag.
0: Okay, you know that, right?
1: Das wisst ihr ja.
0: In the Genesis chapter 2, verse 3.
1: Im 1. Mose Kapitel 2, Vers 3.
0: And God blessed the seventh day.
1: Da steht, Gott segnete den siebenten Tag.
0: God blessed seventh day.
1: Gott segnete den siebenten Tag, den Sabbattag.
0: What is blessing? So he can give blessing to a day.
1: Was heißt denn Segen? Kann er einen Tag segnen?
0: For many religious people, blessing of God means what? God is making you make a lot more money.
1: Für die meisten, selbst Christen, bedeutet Segen, ist das, was Gott dir gibt, zum Beispiel mehr Geld zu verdienen.
0: Yeah, may give you, go to good schools.
1: Oder zu einer guten Schule gehen zu können.
0: You know, being successful in business.
1: Erfolgreich im Geschäftsleben zu sein.
0: Is this blessing?
1: Heißt das Segen?
0: Well, Sabbath day doesn't do any business.
1: Der Sabbattag macht doch nichts mit dem Geschäft.
0: Is it interesting?
1: Das ist eigentlich interessant.
0: God is blessing, giving blessing to a seventh day.
1: Gott gibt einen Segen zu einem siebten Tag.
0: God makes a day more brighter with a better light.
1: Gott macht einen Tag heller und strahlender mit einem besseren Licht.
0: Okay. So what is a blessing?
1: Was ist also Segen?
0: Do you know, the blessing comes in the Bible.
1: Wisst ihr, in der Bibel kommt der Segen.
0: See, this is a third blessing you see here.
1: Das ist hier in dem Vers der dritte Segen.
0: And let's go back to the first blessing ever God gave.
1: Lasst uns mal zurückgehen zu dem ersten Segen, den Gott überhaupt gegeben hat.
0: Okay, it comes Genesis chapter 1 verse 22.
1: Es kommt, der steht geschrieben in 1. Mose 1 Vers
0: so God created,
1: 21.
0: Yeah. God created all the animals, birds and the fishes and everything.
1: Gott schuf all die Tiere, Vögel und Fische.
0: Okay. Then God blessed them.
1: Da kommt dann und Gott segnete sie.
0: Does fishes do the business?
1: Machen denn die Fische irgendein Geschäft?
0: Birds go to school.
1: Gehen die Vögel in die Schule?
0: God's blessing is different from what we think.
1: Gottes Segen ist ganz anders als das, was wir uns darunter vorstellen.
0: God's blessing can be given to the certain time and space.
1: Gott kann Segen geben zu einem gewissen Zeit und Ort.
0: Which is the seventh day.
1: Zum Beispiel der siebte Tag.
0: And God's blessing can be given to the fishes and animals.
1: Und Gottes Segen kann auch den Fischen und Tieren gegeben werden.
0: They are not interested in making money.
1: Die sind nicht daran interessiert, Geld zu verdienen.
0: Then what is blessing of God to them?
1: Was heißt dann Segen Gottes für sie?
0: Right here.
1: Da steht's.
0: Be fruitful and increase in number.
1: Seid fruchtbar und vermehrt euch.
0: Multiply.
1: Vermehrt euch.
0: It is very biological, isn't it?
1: Das ist ganz biologisch eigentlich, nicht wahr?
0: Grow up.
1: Aufwachsen.
0: And multiply.
1: Und vermehren.
0: Well, it has something to do with the gene.
1: Das hat was mit den Genen doch zu tun.
0: To grow up and multiply.
1: Aufwachsen und vermehren.
0: Many genes has to be activated.
1: Da müssen sehr viele Gene im Spiel sein und aktiv sein.
0: So when there is a blessing comes,
1: wenn also der Segen kommt,
0: genes activated,
1: werden die Gene aktiv.
0: Then you grow.
1: Und dann wächst du.
0: And multiply.
1: Und vermehrst dich.
0: It sounds like a blessing is life energy.
1: Es klingt so, wie wenn Segen etwas zu tun hat, wie wenn er Lebensenergie wäre.
0: That is God's love.
1: Das ist Gottes Liebe.
0: So Sabbath is full of God's love.
1: Der Sabbat ist also voller Liebe Gottes.
0: To activate all the genes which has been turned off.
1: Um all die Gene einzuschalten, die da abgeschaltet waren.
0: So this is the best day to do good things.
1: Das ist also der beste Tag überhaupt, um Gutes zu tun.
0: So Jesus uses wonderful power of love.

0: Jesus nutzt also seine wunderbare Lebenskraft am Sabbattag und er heilt Menschen.
1: So Sabbath is the day we receive the life energy.
0: Am Sabbat empfangen wir also die Lebensenergie
1: and share with other people who does not have.
0: Und teilen sie mit anderen, die das nicht so kennen und haben.
1: That is what it means by doing good.
0: Das heißt es, durch Gutes tun.
1: But when you don't know what life energy is,
0: wenn ihr nicht wisst, was Lebensenergie ist,
1: then unfortunately you don't understand what blessing is.
0: Dann versteht ihr unglücklicherweise auch nicht, was Segen bedeutet.
1: So you end up keeping Sabbath, don't do anything.
0: Und dann endet ihr da, den Sabbat halten, indem ihr nichts tut.
1: Because you don't know Sabbath is the day to receive.
0: Denn ihr wisst nicht, Sabbat ist der Tag, um zu empfangen.
1: Life energy.
0: Lebensenergie.
1: So Jesus, that's Jesus Sabbath.
0: Das ist der Sabbat Jesu.
1: Jesus Sabbath was focusing on life energy.
0: Sein Sabbat war konzentriert auf diese Lebensenergie.
1: But Jesus, the Jewish people did not know what was life energy.
0: Aber diese jüdischen Führer wussten nicht, was Lebensenergie ist.
1: That's why they're focusing on don't do anything.
0: Deswegen haben sie immer sich darauf konzentriert, macht überhaupt nichts.
1: And Jesus came
0: und Jesus kam
1: and shows how to keep Sabbath right.
0: Und zeigt, wie man den Sabbat richtig hält.
1: Jewish people says, he does not keep the Sabbath.
0: Und dann sagten die Juden zu ihm, er hat den Sabbat gebrochen und nicht gehalten.
1: That's why he's not from God.
0: Deswegen kann er nicht von Gott stammen.
1: We have to kill him.
0: Wir müssen ihn umbringen.
1: They kill the truth.
0: Sie töteten die Wahrheit.
1: They killed the life.
0: Sie töteten das Leben.
1: In turn, they chose death.
0: Sie wählten eigentlich den Tod dagegen.
1: See, Sabbath is extremely important thing to know.
0: Der Sabbat ist etwas äußerst Wichtiges, das wir erkennen sollen.
1: Today many people say, "Ah, keeping the law of God. Don't worry about it. We are saved by grace."
0: Heute sagen viele, ach, die Gebote Gottes halten, komm, vergesst das, wir sind gerettet aus Gnade.
1: We are not saved by the obedience to the law.
0: Wir werden nicht gerettet durch den Gehorsam dem Gesetz gegenüber.
1: We are saved by grace.
0: Wir sind gerettet aus Gnade.
1: See, these people are condoning sin.
0: Diese Leute empfehlen eigentlich die Sünde weiter.
1: And many people are afraid of being misunderstood. Being misunderstood like this.
0: Und viele haben Angst, dass sie so falsch verstanden werden.
1: That's why they don't preach love of God that much.
0: Und deswegen predigen sie auch die Liebe Gottes nicht mehr so viel.
1: Because there are so many people in the church, he only preaches love.
0: Und deswegen, weil so viele Menschen in der Kirche dann sagen, er predigt ja nur Liebe.
1: So he said, we don't have to obey law of God.
0: Und dann kommt dann raus, wir müssen dem Gesetz Gottes nicht mehr gehorchen.
1: That's not it.
0: Nein, das ist es nicht.
1: To make people to obey God.
0: Menschen dazu zu zwingen, Gott zu gehorchen.
1: You have to preach love of God.
0: Zu bringen in Liebe. Yeah. Dann musst du ihnen die Liebe Gottes predigen.
1: And so Sabbath is full of love of God.
0: Also ist der Sabbat voll der Liebe Gottes.
1: So, in this world, this secret of Sabbath has not been completely revealed yet.
0: In dieser Welt hier hat das Geheimnis Gottes noch nicht ganz offenbart worden.
1: You know, Ellen White is really controversial, I know.
0: Ellen White steht sehr im Widerspruch, das weiß ich. Aber für mich,
1: as I understand God deeper and deeper.
0: Je tiefer ich Gott kennenlernen und verstehen lerne.
1: And I read Ellen White's writing.
0: Und ich lese, was Ellen White schreibt.
1: I am amazed.
0: Da bin ich überrascht.
1: Wow. She understood this.
0: Sie hat das verstanden.
1: You know what Ellen White says?
0: Wisst ihr, was sie sagt?
1: God's blessing is
0: Gottes Segen bedeutet

0: bedeutet
1: healing power.
0: Heilende Kraft. Heilkraft.
1: Who else said that?
0: Wer sonst hat so etwas gesagt?
1: Is there any theologian in this world that said that?
0: Kennt ihr irgendeinen Theologen in der Welt, der sowas gesagt hat?
1: It is only Ellen White.
0: Nur Ellen White
1: received this spirit
0: hat of prophecy. Diesen Geist der Prophetie verstanden.
1: And she's the empfangen. Only one says,
0: empfangen. Und sie ist die Einzige, die sagt,
1: blessing of God is healing.
0: Segen Gottes ist Heilkraft.
1: Go and check it.
0: Schaut nach.
1: And check the book of education.
0: Besonders im Buch Erziehung.
1: There's a section chapter called Sabbath.
0: Da ist ein ganzer Abschnitt mit dem Titel Sabbat.
1: If you open this,
0: wenn ihr das aufschlagt,
1: you know what Ellen White says?
0: Wisst ihr, was Ellen White da sagt?
1: Sabbath is a memorial of,
0: Sabbat ist ein Gedenktag von,
1: memorial of,
0: von,
1: say next word.
0: Von was?
1: Sabbath is a memorial of creation.
0: Creation. Sabbat ist ein Gedenktag der Schöpfung.
1: We think so.
0: Denken wir.
1: We are wrong.
0: Und es ist falsch.
1: Sabbath is not a memorial of creation.
0: Sabbat ist nicht ein Gedenktag der Schöpfung.
1: Sabbath is.
0: Sabbat ist
1: memorial of
0: ein Gedenktag von
1: power of creation.
0: Oft von der Kraft der Schöpfung.
1: See, we miss power.
0: Wir haben die Kraft irgendwie beiseite gelassen.
1: So Sabbath is full of power of life.
0: Sabbat ist also voller Kraft des Lebens.
1: To turn your gene on,
0: deine Gene zu aktivieren.
1: To heal you from the disease.
0: Dich zu heilen von der Krankheit.
1: I'm a scientist.
0: Ich bin Wissenschaftler.
1: I'm a physician.
0: Ein Arzt.
1: How did Ellen White know it is a healing power?
0: Woher wusste Ellen White, dass das Heilkraft ist?
1: You know?
0: Wisst ihr?
1: We have to re-understand Ellen White.
0: Wir müssen Ellen White wieder neu verstehen.
1: So in Korea,
0: I
1: gather, you know, many ministers.
0: Habe ich oft viele Prediger zusammen.
1: And I teach them.
0: Und ich lehre sie.
1: See, Korean Union University gave me the position to teach.
0: Die Koreanische Union hat mir die Erlaubnis gegeben, dass ich die Pastoren, die koreanischen Prediger, lehren darf.
1: And I teach them.
0: Und ich lehre sie.
1: And long time ago, I was so misunderstood by Korean church organization.
0: Lange Zeit war ich von der koreanischen Gemeinschaft so missverstanden worden.
1: And they said, don't let the Dr. Sang-li stand on pulpit.
0: Und sie sagten dann immer, lass Dr. Sang-li nicht vorne stehen in der Gemeinde.
1: Finally they begin to understand gradually.
0: Aber langsam beginnen sie zu verstehen.
1: Now they lifted that ban.
0: Nun haben sie diesen Bann wieder aufgehoben.
1: Now they gave me jobs.
0: Und haben mir Arbeiten, Aufträge gegeben.
1: And so we have to understand Ellen White differently.
0: Wir müssen Ellen White ganz neu kennenlernen.
1: Many pastors in Korea are questioning Ellen White.
0: Viele Pastoren in Korea auch stellen Ellen White in Frage.
1: But I teach them.
0: Aber ich lehre sie darüber.
1: How deep the Ellen White is.
0: Wie tiefgehend die Gedanken Ellen White sind.
1: Blessing of God is healing power.
0: Segen Gottes bedeutet Heilkraft.
1: And Sabbath is a memorial of power of creation.
0: Und der Sabbat ist ein Gedenktag der Kraft der Schöpfung.
1: I call Ellen White a power woman.
0: Ich nenne Ellen White eine Powerfrau.
1: She knew the power of God.
0: Sie kannte die Kraft Gottes.
1: We only get knowledge and information without power.
0: Wir kriegen immer nur die Erkenntnis und die Information ohne die Kraft.
1: So, you know, when this truth of the Sabbath is made known to this world,
0: wenn diese Wahrheit des Sabbats der Welt bekannt gemacht wird,
1: then if you still refuse to keep Sabbath,
0: und wenn ihr euch dann immer noch weigert, den Sabbat zu halten,
1: what does it mean?
0: Was bedeutet das?
1: You're refusing power of creation.
0: Ihr verweigert euch der Kraft der Schöpfung.
1: You're refusing life energy.

0: Ihr lehnt die Lebensenergie ab.
1: You're refusing healing power.
0: Ihr lehnt Heilkraft ab.
1: You know, God will be very sad.
0: Gott wird sehr traurig sein darüber.
1: That means,
0: das bedeutet,
1: people are refusing salvation.
0: Die Menschen lehnen die Erlösung ab.
1: Okay. Am I sound like a legalistic?
0: Klinge ich irgendwie legalistisch, gesetzlich?
1: It may be.
0: Vielleicht.
1: But I'm ready to proclaim this.
0: Aber ich bin bereit, das zu verkünden.
1: So first of all, you have to present Sabbath right.
0: Zuerst müsst ihr also den Sabbat richtig darstellen.
1: With the power.
0: Mit der Kraft.
1: Then you can say,
0: und dann könnt ihr sagen,
1: please don't refuse this.
0: Bitte haltet das, versperrt euch dem nicht.
1: Please accept power of creation.
0: Bitte nehmt die Kraft der Schöpfung an.
1: So 6 days, you know, we have to work.
0: 6 Tage müssen wir ja arbeiten.
1: We have to make our living.
0: Unser Lebensunterhalt.
1: And many of our genes will be turned off and broken.
0: Und viele unserer Gene werden dabei abgeschaltet und brechen.
1: But keep the Sabbath.
0: Aber halte den Sabbat.
1: Receive the power of life.
0: Empfange die Kraft des Lebens.
1: God will heal you.
0: Und Gott wird dich heilen.
1: Then you know who God truly is.
0: Und dann wirst du erkennen, wer Gott wirklich ist.
1: So Sabbath is the real day for God to let the people know who he is.
0: Sabbat ist also der echte, der wahre Tag für Gott, um den Menschen klarzumachen, wer er wirklich ist.
1: See, then why do we have to rest on Sabbath day?
0: Warum müssen wir also ruhen am Sabbat?
1: See, the resting is not It doesn't mean that doing nothing.
0: Ruhen bedeutet nicht gar nichts tun.
1: True rest only comes.
0: Wahre Ruhe kommt
1: with the love.
0: Mit der Liebe.
1: See? Long time ago, I went to a Disneyland.
0: Vor langer Zeit war ich einmal in Disneyland.
1: And you know that on busy days, Disneyland has long, long, long lines.
0: An Geschäftstagen hat das Disneyland lange, lange Warteschlangen.
1: There's a 4-year-old son.
0: Und da war ein 4 Jahre alter Sohn.
1: The mother brought.
0: Den hat die Mutter mitgebracht.
1: And both of them are so tired.
0: Und beide waren schon so müde.
1: So mother is sitting on the bench.
0: Also hat die Mutter sich auf die Bank gesetzt.
1: And with the holding her son, 4-year-old son.
0: Und hat ihren 4-Jährigen da im Arm gehalten.
1: Son is so tired.
0: Und auch der Sohn ist schon so müde.
1: Falling in sleep.
0: Und ist in Schlaf gefallen.
1: Mother is busy watching people passing by.
0: Und die Mutter, die war ständig damit beschäftigt, die Leute vorbeilaufen zu sehen.
1: So one person, mother was very interested in.
0: Und bei einer Person hat die Mutter genau hingeschaut.
1: She was doing this, you know, her son patting back.
0: Also da und hat dabei so den Rücken des Sohns getätschelt.
1: And son is sleeping.
0: Und er schläft.
1: Now mother look at the very beautiful woman.
0: Ach, und dann schaut die Mama, ist das eine hübsche Frau?
1: And she forgot patting.
0: Und sie hat dabei das Tätscheln vergessen.
1: And little boy opened his eye.
0: Und da hat der Kleine die Augen aufgemacht.
1: Mom,
0: Mama,
1: do this.
0: Bitte mach das.
1: I can't sleep.
0: Sonst kann ich nicht schlafen.
1: I realize true rest is only possible in love.
0: Ich habe dabei gesehen, wahre Ruhe ist nur möglich mit Liebe.
1: You know what?
0: Wisst ihr was?
1: Resting is scientifically important.
0: Ruhen ist wissenschaftlich sehr wichtig.
1: When your genes are broken,
0: wenn eure Gene nicht mehr funktionieren,
1: because of oxygen-free radical,
0: zum Beispiel wegen sauerstofffreier Radikale, was wir gelernt
1: which
0: haben,
1: is produced by the stress,
0: dass durch, die durch Stress produziert werden.
1: And then in our cells, there's a special gene which produces special substance which repairs broken genes.
0: Und da gibt es ein Gen in uns, das produziert eine Substanz, die dafür ist, solche nicht funktionierenden kaputten Gene wieder zu reparieren.
1: So we call that repair, DNA repair enzyme.
0: Wir nennen das DNA oder DNS im Deutschen Reparaturenzym.
1: And if this DNA repair enzyme is produced,
0: und wenn das hergestellt wird,
1: then genes are repaired.
0: Dann werden Gene wieder funktionieren.
1: But guess what?
0: Und wisst ihr was?
1: When this repair of gene happens,
0: wenn dieser

0: Reparatur der Gene
1: when you're resting.
0: Geschieht, dann ruht ihr.
1: If you don't rest,
0: und wenn ihr nicht ruht dabei,
1: genes still have to work hard,
0: dann müssen die Gene ja immer noch viel arbeiten.
1: You cannot repair them.
0: Dann kann in der Zeit das Gen nicht repariert werden.
1: It is just like your car.
0: Das ist genau wie beim Auto.
1: You have a car trouble.
0: Wenn ihr vielleicht ein Problem habt mit dem Auto
1: and you're driving your car,
0: und ihr fahrt da so
1: and passing in front of, auto shop,
0: und ihr fahrt vor einem Autogeschäft vorbei.
1: Oh, friend, I want you to repair my car.
0: Ah, hallo, ich möchte, dass du mein Auto reparierst.
1: What your friend gonna say to you?
0: Was wird er euch sagen?
1: Park your car first.
0: Ja, dann park ihn doch erstmal.
1: I can repair.
0: Ich kann ihn dann schon reparieren.
1: On Sabbath day is a parking day.
0: Der Sabbattag ist so ein Parktag.
1: Yeah. Our friend, our Jesus repairman.
0: Der Herr Jesus ist unser Reparateur, unser Monteur.
1: He is waiting for us to park.
0: Er wartet darauf, dass wir parken.
1: So this repairman Jesus can repair us and heal us.
0: So kann also dieser Monteur, dieser Techniker Jesus uns reparieren und heilen.
1: With his love.
0: Mit seiner Liebe.
1: With his life energy.
0: Mit seiner Lebensenergie.
1: With his power of creation.
0: Mit seiner Schöpfungskraft.
1: The people still refuse this Sabbath, even though Sabbath is presented this way.
0: Wenn Menschen sich immer noch seinem Sabbat versperren, auch wenn er ihnen so dargestellt wird,
1: that means they are refusing healing.
0: Dann heißt das eigentlich, sie verweigern die Heilung.
1: Refusing salvation.
0: Und sie verweigern die Erlösung.
1: So may this wonderful Sabbath day,
0: deswegen soll dieser wundervolle Sabbattag,
1: with Holy Spirit come to you all,
0: das bedeuten, dass der Heilige Geist zu euch allen kommt
1: and receive,
0: und dass ihr ihn empfangt
1: life energy,
0: und die Lebensenergie
1: and be healed,
0: und geheilt werdet.
1: So that's why in Ezekiel chapter 20, verse 12,
0: deswegen steht in Hesekiel 20, Vers 12,
1: this is very interesting,
0: das ist sehr wichtig,
1: you know,
0: für alle mal zu
1: 20,
0: sich bewusst zu machen.
1: Verse,
0: Hesekiel 12. Kapitel 20,
1: 12.
0: Vers 12.
1: Look at this. Also I gave them my Sabbath.
0: Und ich gab ihnen auch meine Sabbate.
1: I give them my Sabbath.
0: Ich gebe ihnen meinen Sabbat.
1: As what?
0: Als was?
1: As a sign between you and me.
0: Als Zeichen zwischen euch und mir.
1: Why Sabbath is a sign?
0: Warum ist der Sabbat ein Zeichen? Wofür?
1: You know, the sign is given between some people who love dearly each other.
0: Ein Zeichen wird immer zwischen zwei Menschen sein, die sich ganz sehr lieb haben.
1: So you're living in Germany.
0: Ihr lebt hier in Deutschland.
1: And your loved one is now going to New York to study.
0: Und der, den ihr lieb habt, der geht jetzt vielleicht nach New York, nach Amerika, um zu studieren.
1: So they want to share the sign.
0: Und sie möchten aber dieses Zeichen teilen.
1: Whenever you look at the sign,
0: immer wenn du auf dieses Zeichen schaust,
1: it's a sign that I love you.
0: Ist es das Zeichen für dich, dass ich dich liebe.
1: Right?
0: Wisst ihr?
1: And so when your loving person went to New York,
0: und als euer Geliebter dann nach New York gegangen ist,
1: take a look at the sign.
0: Nimm das raus und schaut auf das Zeichen.
1: Yes.
0: Ja.
1: She loves me.
0: Sie liebt mich.
1: Well, today we have a telephone. We don't need a sign.
0: Heute haben wir Telefon. Da brauchen wir so ein kleines Zettelchen nicht mehr.
1: But still, sign is important.
0: Aber immer noch ist das Zeichen sehr wichtig.
1: Why Sabbath is a sign?
0: Warum ist der Sabbat ein Zeichen?
1: See, to have a sign.
0: Ein Zeichen zu haben.
1: You cannot give anything to be sign.
0: Da könnt ihr nichts anderes nehmen als Zeichen.
1: It should be something very special.
0: Es sollte etwas ganz Besonderes sein, nichts Gewöhnliches.
1: It is something only you can give to.
0: Etwas, das nur du dem anderen geben kannst.
1: You know. So, Sabbath is a sign which God can give us.
0: Sabbat ist also ein Zeichen, das unser Gott uns gegeben hat.
1: So, what Sabbath is so special?
0: Was ist denn so Besonderes am Sabbat?

0: Because
1: das nämlich
0: in Sabbath day,
1: am Sabbattag,
0: there's something only God can give is in it.
1: Da ist etwas drin, was nur Gott geben kann.
0: What is it?
1: Was denn? Da schenkt der Herr seinen Segen, nämlich Leben für immer, für ewig.
0: See, blessing is life.
1: Segen heißt Leben.
0: So in the Sabbath there is life.
1: Am Sabbat ist Leben, im Sabbat.
0: Life is the, nobody else can give life.
1: Keiner sonst kann Leben geben.
0: Only God.
1: Nur Gott.
0: So that's why.
1: Und darum ist der Sabbat ein Zeichen zwischen Gott und uns.
0: And what does Sabbath do?
1: Und was bewirkt der Sabbat?
0: What does sign, which is life, do to us?
1: Was macht dieses Zeichen, dass das Leben ist, an uns und mit uns?
0: So they know that I, the Lord, made them holy.
1: Damit sie erkennen, dass ich, der Herr, sie heilige.
0: And in King James it says a little bit differently.
1: This in der King James Übersetzung der Englischen
0: go back to King James.
1: Sagt, drückt es das ein bisschen anders aus.
0: That they people might know that I am the Lord who what sanctifies them.
1: Das, wie ich schon gesagt habe, ich bin der Herr, der sie heiligt.
0: Sanctify them means what?
1: Was bedeutet heiligen?
0: Changing your character.
1: Euren Charakter verändern.
0: Changing your health.
1: Eure Gesundheit wiederherstellen.
0: Healing.
1: Heilen.
0: And I, the Lord,
1: ich bin der Herr,
0: who heals you.
1: Der dich heilt.
0: If you keep the Sabbath,
1: wenn du den Sabbat hältst,
0: you will know that.
1: Wirst du das erkennen.
0: Because in the Sabbath,
1: denn im Sabbat
0: there's my blessing.
1: Ist mein Segen,
0: which is a healing power.
1: Der die Heilkraft ist.
0: Wow. So this is my last message to my patients.
1: Das ist meine letzte Botschaft immer an meine Patienten.
0: So I ask them,
1: und ich frage sie dann,
0: please keep the Sabbath.
1: Bitte halte den Sabbat.
0: Get the sign of God.
1: Nimm dieses Zeichen Gottes an,
0: which is a blessing.
1: Das ein Segen ist,
0: which is life energy,
1: das Lebensenergie ist,
0: which you need most,
1: das du am meisten nötig hast,
0: to be healed from cancer.
1: Um geheilt zu werden von Krebs.
0: So God bless you,
1: Gott segne euch
0: with the Sabbath rest,
1: mit der Sabbatruhe,
0: with the Sabbath blessing,
1: mit dem Sabbatsegen.
0: And they clap.
1: Und dann klatschen sie und bedanken sie.
0: Yes, we will remember.
1: Ja, wir werden das tun, wir werden uns daran erinnern.
0: Amen.
1: Amen.

0: 1 Peter 2, Vers 21.
1: 1. Petrus 2, Vers 21.
0: For even hereunto were ye called.
1: Denn dazu seid ihr berufen.
0: Because Christ also suffered for us, leaving us an example that we should follow his steps.
1: Weil auch Christus für uns gelitten hat und uns ein Vorbild hinterlassen hat, damit ihr seinen Fußstapfen nachfolgt.
0: So he left us an example that we should follow in his footsteps.
1: Er hat uns ein Vorbild hinterlassen,

0: dass wir in seinen Fußstapfen nachfolgen sollen.
1: So what was the example that he left us?
0: Was war denn das Vorbild, das er uns hinterlassen hat?
1: It's in verse 22.
0: Vers 22.
1: Who did no sin, neither was guile found in his mouth.
0: Er hat keine Sünde getan und ist auch kein Betrug in seinem Mund gefunden worden.
1: Who, when he was reviled, reviled not again. When he suffered, he threatened not, but committed himself to him that judgeth righteously.
0: Als er geschmäht wurde, schmähte er nicht wieder. Als er litt, drohte er nicht, sondern übergab es dem, der gerecht richtet.
1: Jesus kam and left us an example
0: und ließ ein Vorbild zurück
1: of how we can live a victorious Christian life.
0: Um zu zeigen, wie wir ein siegreiches christliches Leben führen können.
1: And our understanding of the nature of Christ.
0: Und unser Verständnis der Natur Jesu
1: is critical to our understanding of the gospel.
0: Ist ganz entscheidend für das rechte Verständnis des Evangeliums.
1: If we begin with the wrong premise on the nature of Christ,
0: wenn wir mit einer falschen Sicht über was die Natur Jesu bedeutet starten,
1: we come to a wrong conclusion.
0: Gelangen wir zu einer falschen Schlussfolgerung.
1: We come to a wrong gospel.
0: Und gelangen zu einem falschen Evangelium.
1: Now, I don't know why people can't understand it, because the Bible is very plain.
0: Ich kann nicht verstehen, warum Menschen es nicht verstehen können, denn die Bibel ist so klar.
1: The only conclusion I can come to,
0: die einzige Schlussfolgerung, zu der ich persönlich gelangt bin,
1: is that people want to be saved in their sins.
0: Ist, dass Menschen in ihren Sünden gerettet werden wollen.
1: So let's look at what the Bible clearly teaches about the nature of Christ.
0: Lasst uns miteinander betrachten, was die Bibel deutlich über die Natur Jesu uns lehrt.
1: Starting in Hebrews chapter 2.
0: Hebräer Kapitel 2.
1: And there are many texts.
0: Es sind viele Texte.
1: Let's look at verse 14.
0: Die wir betrachten können, und lasst uns Vers 14 lesen.
1: Forasmuch then as the children are partakers of flesh and blood, he also himself likewise took part of the same, that through death he might destroy him that had the power of death, that is the devil.
0: Da nun die Kinder an Fleisch und Blut Anteil haben, ist er gleichermaßen dessen teilhaftig geworden, damit er durch den Tod den außer Wirksamkeit setzte, der die Macht des Todes hatte, nämlich den Teufel.
1: So here we're told that he was a partaker of flesh and blood.
0: Hier wird uns gesagt, dass er Anteil hatte an Fleisch und Blut.
1: And that he died, he could die.
0: Und zwar war das notwendig, so der Text, damit er sterben konnte.
1: If he had taken the nature of Adam before he fell, he could not die.
0: Hätte Jesus die Natur Adams, bevor Adam fiel, auf sich genommen, hätte er nicht sterben können.
1: Look at verse 16.
0: Vers 16.
1: For verily he took not on him the nature of angels, but he took on him the seed of Abraham.
0: Denn er nahm sich ja nicht der Engel an, also dass er die Natur der Engel angenommen hätte, sondern des Samens Abrahams nimmt er sich an.
1: The seed of Abraham.
0: Des Samens Abrahams.
1: Was the seed of Abraham fallen or unfallen?
0: War der Same Abrahams gefallen oder war er ungefallen?
1: Fallen.
0: Er war gefallen.
1: It's very simple.
0: Es ist ganz einfach.
1: Verse 17.
0: Vers 17.
1: Therefore, in all things, it behooved him to be made like unto his brethren, that he might be a merciful and faithful high priest in things pertaining to God, to make reconciliation for the sins of the people.
0: Daher musste er in jeder Hinsicht den Brüdern ähnlich werden, damit er ein barmherziger und treuer hohe Priester würde in dem, was Gott betrifft, um die Sünden des Volkes zu sühnen.
1: Galatians 4, verse 4.
0: Galater 4, Vers 4.
1: But when the fullness of time was come, God sent forth his son, made of a woman, made under the law.
0: Als aber die Zeit erfüllt war, sandte Gott seinen Sohn, geboren von einer

0: Frau und unter das Gesetz getan.
1: Okay, he was made or conceived in a woman.
0: Er wurde von einer Frau geboren.
1: Did Mary have the fallen or unfallen nature?
0: Hatte Maria nun die gefallene menschliche Natur oder die ungefallene?
1: The fallen.
0: Die gefallene.
1: Did Mary need a savior?
0: Brauchte Maria einen Heiland?
1: Yes.
0: Ja.
1: Romans 8.
0: Römer Kapitel 8.
1: And I'm going to read it in two different translations.
0: Möchte das in zwei verschiedenen Übersetzungen mit euch teilen.
1: Verse 3.
0: Vers 3.
1: For what the law could not do in that it was weak through the flesh, God sending his own son in the likeness of sinful flesh and for sin condemned sin in the flesh.
0: Denn was dem Gesetz unmöglich war, weil es durch das Fleisch kraftlos war, das tat Gott, indem er seinen Sohn sandte, steht hier in der gleichen Gestalt wie das Fleisch der Sünde, und um der Sünde willen und die Sünde im Fleisch verurteilte.
1: All right, so let's read the King James and then let's read this other translation.
0: Ich lese euch
1: compare them.
0: Und vergleichen wir die King James und diese andere Übersetzung, die ich auch euch hier bringen möchte.
1: For what the law could not do in that it was weak through the flesh. We'll stop there.
0: Denn was dem Gesetz unmöglich war, weil es durch das Fleisch geschwächt war.
1: Okay, here's the equivalent.
0: Die andere Übersetzung.
1: The law never succeeded in producing righteousness.
0: Dem Gesetz war es niemals möglich, Gerechtigkeit zu erwirken.
1: But
0: das Gesetz hat nicht Erfolg darin gehabt, Gerechtigkeit zu erwirken.
1: The failure was always the weakness of human nature.
0: Und es versagte, weil die menschliche Natur so schwach ist.
1: God sending his own son in the likeness of sinful flesh.
0: So sandte Gott nun seinen Sohn in der Gleichheit des Sündenfleisches.
1: But God has met this by sending his own son to live in sinful human nature like ours.
0: Die andere Übersetzung besagt, aber Gott tat es dadurch, dass er seinen Sohn sandte, damit er in derselben sündhaften Natur, die wir tragen, leben sollte.
1: And for sin condemned sin in the flesh.
0: Und um der Sünde willen und die Sünde im Fleisch verurteilte.
1: And while Christ was dealing with sin, God condemned that sinful nature.
0: Und die andere Übersetzung besagt, und während Christus jetzt mit der Sünde umging, verurteilte Gott die Sünde in seiner sündigen Natur.
1: Verse 4. That the righteousness of the law might be fulfilled in us.
0: Damit, Vers 4, die vom Gesetz geforderte Gerechtigkeit in uns erfüllt würde.
1: Therefore, we are able to meet the law's requirements.
0: Die andere Übersetzung sagt, so sind wir nun in der Lage, das, was das Gesetz fordert, auch wirklich zu tun.
1: Who walk not after the flesh, but after the Spirit.
0: Die wir nicht gemäß dem Fleisch wandeln, sondern gemäß dem Geist.
1: For we are living no longer by the dictates of our sinful nature, but in obedience to the promptings of the Spirit.
0: Die andere Übersetzung besagt, denn wir leben jetzt nicht mehr durch das Diktat der sündigen Natur, sondern durch die Eindrücke, die der Heilige Geist uns verleiht.
1: Weymouth said, Weymouth translation, that was J.B. Phillips, by the way.
0: Das war die Übersetzung von J.B. Phillips.
1: Weymouth said, he pronounced sentence upon sin in human nature.
0: Und Weymouths Übersetzung sagt, er hat einen Schiedsspruch über die Sünde ausgesprochen in der menschlichen Natur. Could you repeat it? That I have
1: he pronounced it sentence upon sin in human nature.
0: Er hat die Sünde verurteilt, er hat einen Schiedsspruch über sie ausgesprochen in der menschlichen Natur.
1: Okay, let me read this again without stopping.
0: Ich möchte das jetzt noch einmal ohne eine Pause vorlesen.
1: The law never succeeded in producing righteousness.
0: Das Gesetz hat nie darin Erfolg gehabt, Gerechtigkeit zu schaffen.
1: The failure was always the weakness of human nature.

0: Das scheiterte daran, dass die menschliche Natur so schwach ist.
1: But God has met this by sending his own son.
0: Aber Gott ist dieser Situation begegnet.
1: To live in sinful human nature like ours.
0: Indem er seinen Sohn gesandt hat und dieser in der sündigen menschlichen Natur, in der wir stehen, lebte.
1: And while Christ was dealing with sin, God condemned that sinful nature.
0: Und während Christus mit der Sünde, also seinen Kampf mit der Sünde hatte, oder indem er einfach mit der Sünde zu tun hatte, während er das tat, verurteilte Gott die Sünde im menschlichen Fleisch.
1: Therefore,
0: deshalb,
1: we are able to meet the law's requirements.
0: Sind wir nun in der Lage, das, was das Gesetz fordert, selbst auch zu erlangen.
1: For we are living no longer by the dictates of our sinful nature.
0: Denn nun leben wir nicht mehr nach dem, was die menschliche Natur uns sagt und diktiert.
1: But in obedience to the promptings of the Holy Spirit.
0: Sondern wir leben jetzt im Gehorsam gegenüber den Eindrücken des Heiligen Geistes.
1: Now, we could go. I have a compilation here of 5 pages of Spirit of Prophecy quotations.
0: Ich habe hier 5 Seiten von Aussagen aus dem Geist der Weissagung.
1: About the humanity of Christ.
0: Über die menschliche Natur Jesu.
1: Okay, we can't read all of these quotations.
0: Wir können diese Zitate nicht alle lesen.
1: But we are told this.
0: Aber uns wird zum Beispiel gesagt.
1: The humanity of the Son of God.
0: Die Menschlichkeit des Sohnes Gottes.
1: Is everything to us.
0: Bedeutet uns alles.
1: It is the golden chain.
0: Sie ist die goldene Kette.
1: That binds our souls to Christ.
0: Die unsere Seele mit Christus verbindet.
1: And through Christ to God.
0: Und durch Christus mit Gott.
1: This is to be our study.
0: Dies soll unser Studium sein.
1: Christ was a real man.
0: Jesus war ein echter Mensch.
1: He came. He gave proof of his humility in becoming a man.
0: Er bewies seine Demut, indem er ein Mensch wurde.
1: Yet he was God in the flesh.
0: Und doch war er Gott im Fleisch.
1: Now, here is the problem.
0: Hier nun das Problem.
1: Evangelical Christianity.
0: Die evangelikale Christenheit.
1: Because they have imbibed in the false doctrine of original sin,
0: weil sie die falsche Lehre über die Sünde, das heißt die Lehre der Erbsünde, aufgenommen haben,
1: have to come up with some kind of teaching to insulate Christ from the fallen human nature.
0: Müssen mit einer Lehre aufwarten können oder zu einer Lehre gelangen, so dass die Frage der menschlichen Natur Jesu so gelöst wird, dass er auf keinen Fall eine Gefallene haben konnte.
1: Because in their thinking,
0: denn in ihrem Denken,
1: if Christ had the fallen nature, Christ was a sinner.
0: Ist es schlichtweg so, dass wenn Christus eine gefallene menschliche Natur besessen hätte, er ein Sünder gewesen wäre.
1: This is why Catholicism came up with the concept of an immaculate conception.
0: Deshalb kam der Katholizismus zu der Lehre der unbefleckten Empfängnis.
1: If Jesus was born of Mary, who was a sinner, then obviously he would, quote, be a sinner.
0: Wenn Jesus von Maria geboren worden ist und Maria eine Sünderin war, dann wäre Jesus eben auch per Geburt schon ein Sünder gewesen.
1: So in their thinking, that would be unacceptable.
0: Und in ihrem Verständnis wäre das einfach nicht akzeptabel.
1: So they came up with this theory.
0: Also haben sie folgende Theorie ersonnen.
1: Somehow mystically,
0: oder sind zu folgender Theorie gelangt. Auf irgendeine mystische Art und Weise.
1: Something happened to Mary.
0: Geschah etwas in Maria.
1: So that she could not transmit the fallen nature to Christ.
0: So dass sie die gefallene menschliche Natur nicht an Jesus weitergeben konnte.
1: And apostate Protestantism has bought into the same lie.
0: Und der abgefallene Protestantismus hat diese Lüge selbst aufgenommen.
1: So here is the progression of their thinking. It's logical, but it's not correct.
0: Es ist etwas in sich Logisches, denn schaut einmal, wie das Schritt für Schritt aussieht. Aber es ist eben nicht biblisch.
1: So the incarnate Christ,
0: Christus, der Mensch geworden ist,
1: dwelt in sinless flesh.
0: That's what they say now.
1: Yeah, that's what

0: They say, genau. The incarnate Christ also dwelt in sinless flesh.
1: Sie sagen, Christus, der Mensch wurde, er wohnt in einem sündlosen Fleisch.
0: Okay. But mankind is born in sinful flesh.
1: Aber die Menschheit wird geboren in sündigem Fleisch.
0: Therefore,
1: Schlussfolgerung,
0: man cannot live a victorious life in sinful flesh.
1: Der Mensch kann kein siegreiches Leben führen in sündigem Fleisch.
0: Okay. The saints vicariously receive Christ's victorious life.
1: Man sagt weiter, die Heiligen erhalten stellvertretend Christi siegreiches Leben.
0: So what that means,
1: aber was bedeutet das für Sie?
0: Is that Christ just declares you to be righteous, but he doesn't actually make you righteous.
1: Es bedeutet schlicht, nach diesem Verständnis, dass Christus dich gerecht, also als gerecht erklärt, aber dich nicht zugleich gerecht macht.
0: Okay, is that clear?
1: Ist das klar?
0: Now I told you the other day, God never declares something to be that it is not.
1: Aber wir haben gesehen vor kurzem, dass Gott niemals etwas in die Existenz spricht, was nicht wirklich dann da ist.
0: He doesn't declare you righteous without making you righteous.
1: Er erklärt dich nicht als gerecht, ohne dich zugleich gerecht zu machen.
0: So the saints vicariously receive his victorious life. I mean, that he just kind of says, yeah, here's my life of victory and I give it to you, but actually you're not changed, you're still going to sin, blah, blah, blah.
1: Es wird also gesagt, ja, stellvertretend erhältst du nun mein Leben. Das heißt, du nimmst mich an und mein ganzes Leben, das ich gelebt habe, wird dir zugesprochen, obgleich dein Leben weiterhin ein Leben ist, wo du mit der Sünde kämpfst und unterliegst.
0: The saints continue to sin until glorification.
1: Die Sünder, die Heiligen, sagen sie, sündigen weiter bis zu dem Augenblick der Verherrlichung.
0: And by a divine act, the saints receive sinless flesh and a perfect character at glorification.
1: Und dann im Augenblick der Verherrlichung erhalten die Heiligen einen sündlosen Charakter, den und auch sündloses Fleisch.
0: Okay, that's the theology of every church in Babylon.
1: Das ist die Theologie jeder Kirche Babylons.
0: But biblical teaching on this is different.
1: Aber die biblische Sicht über diese Dinge ist ganz anders.
0: The Bible teaches the incarnate Christ dwelt in sinful flesh. We read the Bible text.
1: Wir haben die Bibelverse gelesen. Die Bibel lehrt, dass Christus, als er Mensch wurde, im sündigen Fleisch zu leben hatte.
0: So Jesus came in the sinful nature, the sinful flesh.
1: So kam Jesus in der gefallenen menschlichen Natur im sündigen Fleisch.
0: And we read in 1 Peter 2.
1: Und wir lasen in 1. Petrus Kapitel 2.
0: That he left us an example.
1: Dass er uns ein Vorbild hinterlassen hat.
0: That we should sin not.
1: Auf dass wir nicht sündigen.
0: Mankind is born in sinful flesh.
1: Die Menschheit wird im sündigen Fleisch geboren.
0: Mankind may live a victorious life in sinful flesh.
1: Die Menschheit vermag ein siegreiches Leben zu führen im sündigen Fleisch.
0: The saints will be a victorious people.
1: Heilige werden siegreiche Männer und Frauen sein.
0: And the saints may now live a victorious life.
1: Und Heilige mögen jetzt ein siegreiches Leben führen.
0: And at the sealing,
1: und bei der Versiegelung,
0: God secures the perfection, the perfect character of the saints.
1: Ist es dann so, dass der heilige Charakter, den sie erworben haben, nun versiegelt wird?
0: And at glorification, they receive sinless flesh.
1: Und dann bei der Verherrlichung, wenn Christus kommt, erhalten sie auch sündloses Fleisch.
0: And what people fail to do is make a differentiation between nature and character.
1: Das Problem besteht darin, dass man keinen Unterschied macht zwischen dem Begriff hier Natur und dem anderen Charakter.
0: Christ had the fallen nature.
1: Christus besaß die gefallene Natur,
0: but the unfallen character.
1: Aber den ungefallenen Charakter.
0: Okay, so his nature,
1: so seine menschliche Natur,
0: his equipment,
1: das, womit er als Mensch ausgerüstet war,
0: okay, was severely damaged in every way by sin.
1: War durch die Sünde in jeder Form

0: Also angegriffen und geschwächt.
1: Beschädigt. He inherited 4,000 years of degeneracy.
0: Er hat 4,000 Jahre an geschwächtem Erbgut getragen.
1: We're told about it in the Desire of Ages about the law of heredity.
0: Das Leben Jesu spricht darüber und Ellen White nennt es das Gesetz der Vererbung.
1: He had physical limitations and weakness.
0: Er hatte körperliche Schwachheiten, die er trug, und Begrenzungen.
1: And he had the intellectual capacity of fallen humanity.
0: Und er hatte die geistige, intellektuelle Stärke der gefallenen Menschheit.
1: He didn't bring his eternal knowledge of the Godhead with him when he came to earth.
0: Er hat sein ewiges Wissen der Gottheit nicht mit sich, also bewusst für sich genommen, als er Mensch wurde.
1: And he had no special power for moral decisions not available to fallen man.
0: Und er besaß keine besondere Kraft, um im moralischen Bereich Entscheidungen leichter treffen zu können, wie der Mensch, den er gefallenen Natur lebt.
1: So when it was time for him to incarnate and come down and become one with us.
0: Als es Zeit also für ihn wurde, Mensch zu werden und eins zu werden mit uns.
1: And show us how to overcome in the fallen nature.
0: Um uns zu zeigen, wie wir in der sündigen Natur überwinden können.
1: He had to become like us.
0: Musste er werden wie wir.
1: To deal with it like we have to deal with it.
0: Um mit dem umgehen zu können, womit wir umzugehen haben.
1: Okay, now his character.
0: Sein Charakter.
1: Was always one with his father.
0: War immer eins mit seinem Vater.
1: He continuously lived the sanctified life.
0: Er lebte das geheiligte Leben beständig.
1: Not one taint of sin was upon his character.
0: Es war nicht ein Makel an Sünde auf seinem Charakter.
1: His life was always overshadowed by the Holy Spirit.
0: Sein Leben wurde immer überschattet durch den Heiligen Geist.
1: And he had no propensities to sin.
0: Und er hatte in seinem Geist keinerlei Neigung zur Sünde.
1: Now, I have a chart. I don't know how well you're going to be able to see it.
0: Ich habe hier ein, ja, okay, ein Bild. Ich weiß nicht, wie gut ihr sehen könnt.
1: Let's put it on the up here. If you want to write it out yourself, I will explain it as we go.
0: Ich werde das erklären. Ihr könnt das gerne mitschreiben.
1: I call it a matrix.
0: Für mich ist das eine Matrix, ein, ja,
1: okay,
0: eine Grafik.
1: The top line is human nature.
0: Und da oben steht menschliche Natur.
1: On the left hand column,
0: in der linken Säule,
1: we have the first line is nature, the physical nature.
0: Haben wir in der ersten also Spalte oben die körperliche, den körperlichen Aspekt der menschlichen Natur.
1: And the second one is character or the mind.
0: Die zweite Spalte behandelt den Charakter, Geist.
1: And the third one is propensities to sin.
0: Und dann haben wir unten Neigungen zur Sünde.
1: Okay, then going across the top.
0: Und oben.
1: The first column is Edenic man or Adam.
0: Haben wir den Mann aus Eden oder Adam.
1: The next one is fallen man.
0: In der zweiten Spalte den gefallenen Menschen.
1: The next one is the incarnate Christ.
0: Dann haben wir in der dritten Christus, als er Mensch wurde.
1: And the next one is converted man.
0: Dann haben wir in der darauf folgenden Spalte den bekehrten Menschen.
1: And the last one is redeemed man.
0: Und ganz am Schluss haben wir den erlösten Menschen.
1: Okay, and you're going to see this is very simple.
0: Ihr werdet sehen, dass das sehr leicht ist.
1: Okay, we're going to go down and we're going to look at Adam.
0: Schauen wir uns Adam zunächst an.
1: And we're going to go through each one of these and we're going to answer what he had.
0: Und wir werden, wenn wir jetzt durch diese Spalten gehen, Antworten darauf finden, wie es sich denn darstellte in diesen verschiedenen Erfahrungsetappen.
1: Okay, Adam's physical nature.
0: Adams körperliche Natur.
1: Was it sinless or sinful?
0: War sie sündlos oder war sie sündig?
1: Sinless, right?
0: Sündlos.
1: Okay, that's obvious, no problem with that, right?
0: Kein Problem damit, nicht wahr? Das ist offensichtlich.
1: What about his mind? Was it spiritual or carnal?
0: Wie sieht es aus mit seinem Geist? War sein Geist geistlich oder war sein Geist fleischlich?
1: Spiritual.
0: Sein Geist war geistlich.
1: Okay, that's no problem.
0: Auch kein Problem mit diesem Punkt.
1: Did he have any propensity to sin? Yes or no?
0: Hat er irgendwelche Neigungen zur Sünde? Ja oder nein?
1: No.
0: Nein.
1: Okay, that wasn't very

0: hard, was it?
1: Das war nicht sehr schwer, oder?
0: Okay. Let's go to fallen man.
1: Gehen wir zum gefallenen Menschen.
0: Sinless flesh or sinful flesh?
1: Hatte er sündloses Fleisch weiter oder hatte er jetzt sündiges Fleisch?
0: Sinful flesh, right?
1: Sündiges Fleisch.
0: Okay. What about the mind? Spiritual or carnal?
1: Auf seinen Geist. War sein Geist weiter geistlich oder war sein Geist nur mehr fleischlich geworden?
0: Carnal.
1: Fleischlich geworden.
0: Propensity to sin, yes or no?
1: Hat er Neigungen zur Sünde, ja oder nein?
0: Yes.
1: Ja.
0: That wasn't very hard, was it?
1: Das war auch nicht sehr schwer, oder?
0: Okay. Now let's go to Christ, the incarnate Christ.
1: Gehen wir nun zu Christus, zu Jesus, als Jesus Mensch geworden ist.
0: Based on what we've studied so far.
1: Auf der Grundlage dessen, was wir soweit studiert haben.
0: Sinful flesh or sinless flesh?
1: Hatte Jesus sündloses Fleisch oder sündiges Fleisch? Sinful flesh.
0: Sinful flesh.
1: Er hatte sündiges Fleisch.
0: Okay. Spiritual mind or carnal mind?
1: Hatte Jesus einen geistlichen Sinn oder war sein Geist fleischlich?
0: Spiritual mind.
1: Er hat einen geistlichen Sinn.
0: Propensity to sin, yes or no?
1: Hatte er Neigungen zur Sünde?
0: No.
1: Nein.
0: That wasn't very hard, was it?
1: War das sehr schwer?
0: So far, so
1: Nein.
0: good.
1: So weit, so gut.
0: Okay, let's go to the converted man.
1: Kommen wir nun zum bekehrten Menschen.
0: Sinful flesh or sinless flesh?
1: Hat er sündiges Fleisch oder sündloses Fleisch?
0: Sinful.
1: Sündiges Fleisch.
0: Spiritual mind or carnal mind?
1: Ist sein Sinn geistlich oder ist sein Sinn fleischlich? Ist sein Sinn geistlich oder ist sein Sinn fleischlich?
0: How many for spiritual?
1: Wer sagt geistlich?
0: Okay. How many for carnal?
1: Wer sagt fleischlich?
0: Oh, no. Nein. Converted man has a spiritual mind.
1: Der bekehrte Mensch hat einen geistlichen Sinn.
0: A new heart will I also give you, and a new spirit will I put within you. And I will take the stony heart out of your flesh, and I will give you an heart of flesh.
1: Einen neuen Geist werde ich euch geben. Ich werde einen neuen Sinn in euch legen. Ich werde das steinerne Herz auch aus euch nehmen. Ich werde euch ein fleischlich, also fleischernes, sanftmütiges Herz geben.
0: We cannot be converted and have a carnal mind.
1: Wir können nicht bekehrt sein und einen fleischlichen Sinn haben.
0: We have a spiritual mind.
1: Wir haben einen geistlichen Sinn.
0: Okay. Then the next one is where everybody gets hung up.
1: Und jetzt am nächsten Punkt, das ist der Punkt, wo jeder oder viele ein Problem wirklich damit haben.
0: Converted man. Propensity to sin, yes or no?
1: We are now at the converted man.
0: Right? Yeah, at the bottom, at the propensities.
1: Ah ja, ganz unten, richtig.
0: Converted man.
1: Also wir sind immer noch beim bekehrten Menschen und die dritte Frage ist die. Hat er Neigungen zur Sünde, ja oder nein?
0: Okay, I won't ask you to raise your hands.
1: Ich werde euch jetzt nicht bitten, eure Hände also hochzuhalten, zu strecken.
0: Because I already know what the response is.
1: Ich weiß schon, wie die Antwort lautet.
0: Some people say no propensities to sin.
1: Einige sagen, er hat keine Neigungen zur Sünde.
0: But most people say propensities to sin.
1: Und die meisten sagen, er hat Neigungen zur Sünde.
0: What is the correct position?
1: Was ist die rechte Position?
0: The correct position is no propensities to sin.
1: Die rechte Position ist, er hat keine Neigungen zur Sünde.
0: And here's a statement we have that tells us this.
1: Hier haben wir ein Zitat, das uns dies untermauert.
0: This is in 7 Bible Commentary, page 943.
1: Bibelkommentar, Band 7, auf der Seite 943 im Englischen.
0: All right. We must learn of Christ.
1: Wir müssen von Jesus lernen.
0: We must know what he is to those he has ransomed.
1: Wir müssen wissen, was er denen gegenüber bedeutet, die er erkauft hat.
0: We must realize that through belief in him.
1: Wir müssen feststellen, dass indem wir an ihn glauben,
0: it is our privilege,
1: es unser Vorrecht ist,
0: to be partakers of the divine nature.
1: Teilhaber zu sein der göttlichen Natur.
0: And so escape the corruption that is in the world through lust.
1: Und auf diese Weise dem Verderben zu entfliehen, das durch die Begierde in der Welt herrscht.
0: Now notice.
1: Achtet mal.
0: Then we are cleansed from all sin, all defects of character.
1: Dann sind wir gereinigt von aller Sünde und allen Charaktermängeln.
0: We need not retain one sinful propensity.
1: Wir brauchen nicht eine sündige Neigung

0: bewahren.
1: That's the reality of the power of the gospel.
0: Dies ist die Wirklichkeit, die Realität der Macht des Evangeliums.
1: And we are told,
0: uns ist gesagt,
1: this is in 6 Bible Commentary, page 1118.
0: Bibelkommentar Band 6 und dort auf der Seite 1118.
1: And this is a very interesting statement.
0: Eine sehr interessante

0: Gottes Folge leisten.
1: Will reach the condition of sinlessness in which Adam lived before his transgression.
0: Werden jenen Zustand der Sündlosigkeit erlangen, in dem Adam lebte, bevor er das Gesetz Gottes übertrat.
1: Before Adam's transgression, did he have any propensities to sin?
0: Hatte Adam, bevor er das Gesetz übertrat, irgendwelche Neigungen zur Sünde?
1: No.
0: Nein.
1: And we need not retain one sinful propensity.
0: Und wir, so schreibt sie, brauchen nicht eine sündige Neigung zu bewahren.
1: We're told that Jesus wants to restore to man the original mind.
0: Weiter heißt es im Geist der Weissagung, Gott möchte dem Menschen den ursprünglichen Sinn oder Geist Adams wiederherstellen.
1: So the converted man,
0: der bekehrte Mensch,
1: even though we have sinful flesh,
0: obgleich er sündiges Fleisch hat, die Neigungen der zu Sünde im Fleisch spürt,
1: we can have a spiritual mind,
0: kann einen geistlichen Sinn haben,
1: and we need not retain one sinful propensity.
0: Und braucht nicht in seinem Geist, in seinem Sinn auch nur eine sündige Neigung zu bewahren.
1: Okay, let's look at the redeemed man.
0: Der erlöste Mensch.
1: This would be when you're translated or resurrected.
0: Das geschieht, wenn wir verwandelt werden oder wenn wir auferstehen und dann verwandelt werden.
1: Sinless flesh or sinful flesh?
0: Sündiges Fleisch oder sündiges Fleisch? Sündloses oder sündiges Fleisch?
1: Sündloses Fleisch. Sinless flesh. Okay. Spiritual mind or carnal mind?
0: Ein geistlicher Sinn, ein fleischlicher Sinn.
1: Spiritual mind. Propensity to sin, yes or no?
0: Neigungen zur Sünde, ja oder nein?
1: No.
0: Nein.
1: So where we begin is where we end up.
0: Also dort, wo wir begannen, dort enden wir auch. Da kommen wir wieder hin.
1: God is going to restore the original mind to each one of us.
0: Gott wird jedem einzelnen von uns den ursprünglichen Sinn wieder erneuern.
1: Is this clear?
0: Ist das klar?
1: The nature of Christ,
0: die Natur Jesu,
1: is very important.
0: Ist sehr wichtig.
1: If we start with the wrong premise,
0: wenn wir dieses Thema falsch verstehen,
1: that Christ took the sinless nature when he incarnated,
0: wenn wir glauben, dass Jesus die sündlose Natur auf sich nahm, als er Mensch geworden ist,
1: then our gospel,
0: dann wird unser Evangelium,
1: that is developed, is powerless to save us from our sins.
0: Ein machtloses Evangelium sein, denn es hat nicht die Kraft, uns von unseren Sünden zu retten.
1: And the devil has been working very hard.
0: Und der Teufel hat mächtig gewirkt.
1: To bring this teaching into us as a people and infiltrate us with this heresy.
0: Um diese Irrlehre einzuspeisen in unsere Gemeinde und uns damit zu infiltrieren.
1: And he's been very successful.
0: Und er hat großen Erfolg gehabt.
1: Es
0: begann
1: in the 1950s with the publication of the book Questions on Doctrine.
0: In den 50er Jahren einzudringen des letzten Jahrhunderts in unserer Gemeinde mit der Publizierung des Buches Questions on Doctrine, Antworten zu Fragen der Lehre.
1: And it sat on the Adventist stove simmering for quite a while, cooking away.
0: Und seitdem hat es hat dieses Buch sein Werk getan im Adventismus.
1: And then in the mid 70s to the late 70s it broke out full bore.
0: Oder ja, erst einmal war es zwar da, aber hatte noch nicht die Auswirkung des Buches und seiner Inhalte war noch nicht sichtbar, aber ab Anfang der 70er Jahre bis Ende der 70er Jahre wurden diese Folgen ganz klar massiv sichtbar.
1: And we began to hear preachers and we began to see stuff in our publications that were teaching evangelical gospel and not biblical truth.
0: Wir begannen Lehrer zu hören und Prediger zu hören, die ein Evangelium uns brachten, das aus dem evangelikalen Raum gekommen ist und der biblischen Wahrheit widersteht.
1: And because our people
0: und weil unser Volk
1: did not have a good understanding of the God, the true gospel,
0: kein tiefes Verständnis des echten Evangeliums besaß.
1: They weren't having victory and power in their lives.
0: Sie hatten keinen Sieg in ihrem Leben. Sie hatten keine Kraft in ihrem Leben.
1: They weren't over-

0: coming.
1: Sie überwanden nicht.
0: Now comes a theology.
1: Konnten sie dann, als eine Theologie plötzlich kam,
0: that fit their experience exactly.
1: Die perfekt passte zu ihrer Erfahrung.
0: And they liked it.
1: Konnten sie diese Theologie schlicht, also einfach annehmen und haben sie gerne angenommen.
0: Oh, now I can be saved in my sins.
1: Jetzt kann ich doch gerettet werden in meinen Sünden.
0: Because I couldn't overcome them anyway.
1: Weil ich konnte sie sowieso nicht überwinden, zuvor auch noch nicht.
0: Well, they could,
1: sie könnten schon,
0: if they understood the true gospel.
1: Wenn sie das echte Evangelium verstehen würden.
0: But since we were not teaching it,
1: aber weil wir es nicht gelehrt haben,
0: they did not know.
1: Wussten sie es nicht, they kannten sie es nicht.
0: They were like sheep without a shepherd.
1: Sie waren wie Schafe ohne Hirten.
0: We had the blind leading the blind.
1: Blinde haben Blinde geführt in unserer Geschichte.
0: And if the blind lead the blind, what happens?
1: Was geschieht, wenn Blinde Blinde führen?
0: They both fall into the ditch.
1: Beide fallen sie in den Graben.
0: But God in his mercy,
1: aber in seiner Gnade und seiner Barmherzigkeit,
0: did not leave his people without shepherds.
1: Hat Gott sein Volk nie ohne Hirten gelassen.
0: I'll tell you what you can trust.
1: Ich möchte dir sagen, wo du dein Vertrauen hinsetzen kannst.
0: You can trust the word.
1: Dem Wort Gottes kannst du vertrauen.
0: And you can trust the spirit of prophecy.
1: Du kannst dem Geist der Weissagung vertrauen.
0: Don't trust anything else.
1: Vertraue sonst niemanden und nichts.
0: If you read,
1: wenn du liest,
0: you better read very carefully.
1: Dann lies sorgfältig.
0: If you understand the true gospel,
1: wenn du das wahre Evangelium verstehst,
0: you'll spot the false gospel just like that. No
1: dann
0: problem.
1: You'll spot the gospel.
0: Es wird
1: einfach deinen ganzen Sinn hell machen. Du wirst es bemerken. Es wird ein Aha-Effekt sein. Nochmal? Ach, umgekehrt. Wenn du das wahre Evangelium besitzt, wird dir das falsche Evangelium sofort auffallen.
0: When the authorities want to teach people how to spot counterfeit bills.
1: Wenn unsere Autoritäten möchten, dass wir genau feststellen können, was ist ein echter Geldschein, was ein falscher Geldschein.
0: They don't give them counterfeit bills to study.
1: Dann geben sie den Experten nicht die falschen Noten.
0: They give them the real thing to study.
1: Sondern die Originalen.
0: And when they study the real thing and they understand it and they know all of the details.
1: Wenn sie die originalen Geldscheine vor sich haben und sie studieren und schließlich jedes Detail dieser Scheine kennen.
0: When a counterfeit comes.
1: Und dann Falschgeld kommt.
0: And they look at it.
1: Und sie das Falschgeld vergleichen damit.
0: They spot it right away.
1: Sehen sie es sofort.
0: No, this one's not real.
1: Das ist nicht echt.
0: Because of this and this is not right and
1: wegen
0: this is
1: dem,
0: not right.
1: Wegen diesem und jenem.
0: And it's the same way with the gospel.
1: Dasselbe ist mit dem Evangelium.
0: When you know the real,
1: wenn du das echte kennst,
0: you'll spot the counterfeit.
1: Dann siehst du, wo das falsche ist.
0: That's why the nature of Christ is so important.
1: Deswegen ist es so wichtig, die Natur Jesu als Mensch zu verstehen.
0: If we start with the wrong premise,
1: beginnen wir mit der falschen Prämisse, mit dem falschen Ausgangsgedanken,
0: we end up with a wrong conclusion.
1: Enden wir mit der falschen Lehre oder die Schlussfolgerung wird nicht richtig sein.
0: May Lord help us.
1: Möge der Herr uns helfen.
0: To really understand the gospel.
1: Das Evangelium wirklich zu verstehen.
0: So, did this make it clear about the nature of Christ?
1: Ist das klar geworden über die Natur Jesu?
0: It's not very difficult.
1: Es ist nicht wirklich schwierig.
0: Jesus had no propensities to sin.
1: Keine Neigungen zur Sünde.
0: A propensity is something you have done before.
1: Eine Neigung, das ist etwas, was du zuvor getan hast.
0: So, for example,
1: zum Beispiel,
0: I used to smoke tobacco.
1: Ich habe Tabak geraucht.
0: That was a propensity.
1: Das war dann eine Neigung.
0: That I developed.
1: Ich habe sie entwickelt.
0: But by the grace of God,
1: aber durch die Gnade Gottes,
0: I need not retain that propensity.
1: Musste ich diese Neigung nicht bewahren.
0: And I haven't used tobacco for, I don't know, 35, 40 years.
1: Und ich habe seit 35 oder 40 Jahren keinen Tabak mehr gebraucht.
0: Jesus never developed any sinful propensities.
1: Jesus hat niemals eine sündige Neigung entwickelt.
0: We develop them.
1: Wir entwickeln sie.
0: But we don't have to retain them.
1: Aber wir müssen sie nicht behalten.
0: By the grace of God, we can overcome them.
1: Durch die Gnade Gottes können wir sie überwinden.
0: Now we can still be tempted.
1: Wir können immer noch versucht werden.
0: on any

0: propensity that we have victory over.
1: In Bezug auf Neigungen, die wir bereits in unserem Leben besiegen, aber die uns weiter versuchen.
0: But it comes as a temptation.
1: Als eine Versuchung kommt das wieder auf uns.
0: And if we overcome it,
1: überwinden wir es,
0: then we're not retaining that propensity.
1: Bewahren wir diese Neigung nicht.
0: Okay. If we fail,
1: scheitern wir,
0: then we retain it.
1: Dann, weil wir eben diese sündige Neigung bewahren.
0: If we overcome,
1: überwinden wir sie
0: and keep it out,
1: und halten sie von uns fern,
0: we don't retain it.
1: Dann bewahren wir sie eben nicht.
0: For example,
1: als Beispiel,
0: if somebody crosses your path,
1: wenn jemand dich also wirklich etwas durchkreuzt in deinem Alltag,
0: you feel the passion or the tendency to get angry, to get upset, to get impatient.
1: Da spürst du plötzlich etwas, das aufkommen möchte, was ungeduldig werden möchte, eine Leidenschaft, Ärger. Du spürst das.
0: Okay, you know it's there. It's
1: du
0: coming.
1: Du weißt, es ist da. Es kommt.
0: But it's a temptation.
1: Es ist eine Versuchung.
0: Okay, and you have to deal with it as a temptation.
1: Und du musst damit umgehen als mit einer Versuchung.
0: Okay, and if you deal with it,
1: und wenn du das so siehst,
0: you can overcome it.
1: Nur dann kannst du es überwinden.
0: The propensity is something you have done in the past. It's a habit or an action that you have developed from your experience in life.
1: Und die Neigung, von der wir heute hier sprachen, das Enweit, das Wort propensity gebraucht, okay. Das ist etwas, was du getan hast. Das ist Sünde. Das sind Verhaltensweisen, die du in deinem Leben durch wiederholte Akte.
0: Here's how Webster's defines propensity. The Webster's 1828 dictionary. This is the language that Ellen White used.
1: Ellen White gebrauchte folgende Sprache. Hier haben wir das bekannte Wörterbuch Webster von 1828. Und hier die Definition des Wortes propensity, Neigung, die Jesus niemals hatte.
0: Bent of mind.
1: Es ist eine Geistesneigung.
0: Natural.
1: Natürlicher Art
0: or acquired,
1: oder erworbener Art,
0: an inclination,
1: eine Neigung,
0: in a moral sense,
1: im moralischen Sinn,
0: disposition to do any good or evil,
1: die innere Bereitschaft, gut oder böse zu tun.
0: Okay, all of us have a propensity to eat.
1: Jeder von uns hat die Neigung zum Essen.
0: Is that good or evil?
1: Ist das gut oder ist das böse?
0: It's good.
1: It's good.
0: It's only evil when we become intemperate.
1: Es ist nur böse, wenn wir nicht maßvoll damit umgehen.
0: Okay, so it's a disposition to do anything good or evil.
1: Also eine Bereitschaft, etwas zu tun, was entweder gut ist oder was böse ist.
0: But particularly to do evil.
1: Und besonders eine Bereitschaft, das Böse zu tun.
0: As a propensity to sin.
1: Als eine Neigung zur Sünde hin.
0: Okay, that's what a propensity is.
1: Das ist eben das, was das Wort propensity beschreibt.
0: All right, I want to read one more statement.
1: Noch eine Aussage, die ich mit euch teile.
0: Can you put it up for us, please?
1: Können wir das noch einmal sehen?
0: This one here.
1: Das heißt, dieses Zitat.
0: I'll read it in English.
1: Lese es euch auf Englisch vor.
0: Jesus Christ is our example in all things.
1: Jesus ist unser Vorbild in allen Dingen.
0: Now notice.
1: Beachtet.
0: He began life.
1: Er begann sein Leben.
0: Passed through its experiences.
1: Er durchschritt die Erfahrungen des Lebens.
0: And ended its record.
1: Und beendete sein Leben.
0: With a sanctified human will.
1: Mit einem geheiligten menschlichen Willen.
0: He was tempted in all points like as we are.
1: Er wurde versucht in allen Dingen, so wie wir versucht werden.
0: And yet,
1: und doch,
0: because he kept his will surrendered and sanctified,
1: weil er seinen Willen Gott untergeordnet hielt und damit geheiligt bewahrte,
0: he never bent in the slightest degree toward the doing of evil,
1: gab er nie im geringsten nach, das Böse zu bewerkstelligen.
0: Or toward manifesting rebellion against God.
1: Oder Rebellion gegen Gott zu offenbaren.
0: Signs of the Times.
1: Zeichen der Zeit.
0: October 29.
1: Vom 29. Oktober.
0: 1894.
1: 1894.
0: He began life.
1: Er begann sein Leben.
0: Passed through its experiences.
1: Durchschritt sein Leben.
0: And ended its record.
1: Und beendete sein Leben.
0: With a sanctified human will.
1: Mit einem geheiligten menschlichen Willen.
0: He was tempted in all points.
1: Er wurde versucht in allem
0: in the fallen nature,
1: in der gefallenen menschlichen Natur,
0: just like you and I are tempted.
1: So wie du und

0: ich versucht werden.
1: He had to deal with it the same way you and I have to deal with it.
0: Er musste damit umgehen, wie du und ich damit umgehen müssen.
1: He came to show us how to overcome in the fallen nature.
0: Und kam also, um uns zu zeigen, wie wir in der gefallenen menschlichen Natur überwinden können.
1: And he kept his will surrendered and sanctified.
0: Und hat seinen Willen ständig seinem Vater untergeordnet und ist geheiligt.
1: And this can be our experience.
0: Und dies kann unsere Erfahrung sein.
1: This is what the gospel is all about.
0: Darüber geht es im Evangelium.
1: See, the gospel, brothers and sisters,
0: das Evangelium, liebe Geschwister,
1: is a complete, systematic, for lack of a better word, theology.
0: Ist ja eine vollständige systematische Theologie.
1: And it all fits.
0: Um dieses Wort hier zu gebrauchen, und es passt alles.
1: Nothing's out of sync.
0: Nichts ist da, was nicht passen würde.
1: Everything links together.
0: Alles fügt sich wunderbar ein.
1: And God has given us the understanding of this in these last days.
0: Gott hat uns das Verständnis davon in diesen letzten Tagen gegeben.
1: As revealed in the sanctuary service.
0: Wie es im Heiligtum offenbart wird.
1: So may the Lord help us.
0: Möge der Herr uns helfen.
1: To understand these things.
0: Diese Dinge zu verstehen.
1: So that if the devil ever tries to trick us.
0: Der Teufel möchte uns immer wieder verstricken.
1: You hear a sermon, you listen, you
0: oder
1: see something on the internet, or you read something.
0: Du hörst eine Predigt, du liest etwas im Internet oder sonst wo.
1: If it's wrong,
0: wenn es falsch ist,
1: you'll know right away.
0: Wirst du es dann gleich erkennen können, wenn das echte Evangelium dir klar geworden ist.
1: We have an expression in English.
0: Im Englischen gibt es ein Sprichwort.
1: What does a bell sound like when you ring it?
0: Wenn du eine Glocke, eine Glocke, wie sagt man, klingelst, ja, anstößt.
1: Yeah.
0: Wie ist der Ton?
1: Ding.
0: So ist der Ton.
1: Right? Something like that?
0: So ungefähr.
1: Okay. We have an expression, that bell is cracked.
0: Und wir sagen im Englischen, diese Glocke hat einen Bruch.
1: Du.
0: Hast du aber diesen Ton?
1: Okay. And when you see a false theology, you hear it, you'll know that bell is cracked. It doesn't have the right ring.
0: Hörst du die falsche Theologie, weißt du, diese Glocke hat einen Bruch. Das ist nicht der gesunde, klare Ton.
1: You'll know the right ring.
0: Den klaren Ton, den gesunden Ton.
1: And you'll know the false one.
0: Wirst du hören und den falschen auch.
1: And you'll be able to discern.
0: Und du wirst in der Lage sein zu unterscheiden.
1: And we need to be very careful today.
0: Heute müssen wir sehr vorsichtig sein.
1: Because those who have a false theology,
0: denn wenn man die falsche Theologie hat,
1: have a lot of influence.
0: Dann hat man ja auch viel Einfluss.
1: So we need to know what is truth.
0: Und jene, die eben die falsche Theologie haben, haben häufig sehr viel Einfluss. Und wir müssen wissen, was Wahrheit ist.
1: May God help us.
0: Möge Gott uns helfen.
1: To understand these things.
0: Diese Dinge zu verstehen.
1: And to experience them.
0: Und sie zu erfahren.
1: Jesus came to save us.
0: Jesus kam, um uns zu retten.
1: From our sins,
0: von unseren Sünden.
1: Not in them.
0: Nicht in unseren Sünden.
1: May this be our experience.
0: Möge dies unsere Erfahrung sein.
1: Jesus name.
0: In Jesu Namen.
1: Amen.
0: Amen.

Gott versucht auf vielerlei Weise, sich uns erkennen zu geben und eine Beziehung zu uns aufzubauen. Ständig spricht die Natur zu unseren Sinnen. Ein offenes Herz wird beeindruckt sein von der Liebe und Herrlichkeit Gottes, die sich in den Werken seiner Hände offenbart. Ein offenes Ohr kann hören und verstehen, was Gott uns durch die Natur sagen will. Die grünen Felder, die hoch aufragenden Bäume, die Knospen und Blüten, die ziehenden Wolken, der fallende Regen, der murmelnde Bach, der herrliche Himmel. Sie alle sprechen zu unserem Herzen und laden uns ein, mit ihm vertraut zu werden, der sie alle gemacht hat. Unser Heiland verknüpfte seine kostbaren Lehren mit den Dingen der Natur. Die Bäume, die Vögel, die Blumen in den Tälern, die Hügel, die Seen, der wunderschöne Himmel und auch die Ereignisse und Umstände des täglichen Lebens, sie alle verband er mit den Worten der Wahrheit, damit wir uns seine Lehren immer wieder ins Gedächtnis rufen können, sogar inmitten der Geschäftigkeit und Sorgen unseres arbeitsamen Lebens. Gott möchte, dass seine Kinder seine Werke wertschätzen und sich an der schlichten, stillen Schönheit erfreuen, mit der er unser irdisches Heim geschmückt hat. Er liebt das Schöne. Und mehr noch als alles äußerlich Anziehende liebt er die Schönheit des Charakters. Er möchte, dass wir Reinheit und Schlichtheit pflegen, wie die Blumen in ihrer stillen Anmut. Wir brauchen nur hinzuhören. Dann erteilt uns Gottes Schöpfung kostbare Lektionen in Gehorsam und Vertrauen. Von den Sternen, die Jahrhundert für Jahrhundert auf ihren spurlosen Bahnen durch das Weltall ihrem festen Weg folgen, bis hin zum winzigsten Atom, gehorcht die ganze Natur dem Willen des Schöpfers. Gott sorgt für alles und erhält alles, was er geschaffen hat. Er, der die unzählbaren Welten durch alle Ewigkeit hindurch bewahrt, sorgt gleichzeitig für die Bedürfnisse des kleinen braunen Spatzen, der furchtlos sein bescheidenes Lied singt. Wenn die Menschen an ihre tägliche Arbeit gehen oder beten, wenn sie sich am Abend niederlegen und am Morgen aufstehen, wenn der Reiche in seinem Palast feiert und der Arme seine Kinder um den kärglich gedeckten Tisch versammelt, hält der himmlische Vater liebevoll über jeden Wacht. Es gibt keine Träne, die Gott nicht bemerkt, kein Lächeln, das ihm entgeht. Würden wir das doch nur von ganzem Herzen glauben, dann würden wir von all den unnötigen Ängsten frei werden. Unser Leben wäre nicht so voll von Enttäuschungen, denn alles, Großes wie Kleines, würden wir Gottes Händen anvertrauen. Ihm, den die Zahl der Sorgen nicht verwirrt, den ihre Last nicht erdrückt. Wir könnten dann einen inneren Frieden genießen, den viele kaum noch kennen. Wenn du die überwältigende Schönheit der Erde auf dich wirken lässt, dann denk an die kommende Welt, die den Fluch von Sünde und Tod niemals kennen wird, wo die Natur nie wieder den Schatten des Fluches tragen wird. Stell dir die zukünftige Heimat der Erlösten vor und denk daran, dass es noch viel herrlicher werden wird, als du es dir in deinen kühnsten Vorstellungen ausmalen kannst. In der Vielfalt der Natur sehen wir nur einen ganz schwachen Schimmer von Gottes Herrlichkeit. Es steht geschrieben, was kein Auge gesehen hat und kein Ohr gehört und keinem Menschen ins Herz gekommen

gekommen ist, was Gott denen bereitet hat, die ihn lieben. Gott spricht zu uns durch die Fügung von Umständen und durch den Einfluss seines Geistes auf unser Herz. Aus unseren Lebensumständen und unserer Umgebung, den Veränderungen, die täglich um uns stattfinden, können wir Wertvolles lernen, wenn unsere Herzen nur dafür offen sind. Der Psalmist sagt über Gottes Vorsehung: Die Erde ist erfüllt von der Güte des Herrn. Wer weise ist, wird dies beachten, und er wird die Gnadenerweise des Herrn verstehen. Gott spricht durch sein Wort zu uns. Hier werden uns sein Wesen, sein Umgang mit den Menschen und das große Erlösungswerk noch klarer offenbart. Hier wird uns die Geschichte der Patriarchen und Propheten und anderer heiliger Männer in alter Zeit eröffnet. Sie waren Menschen, schwach wie wir. Wir lesen, wie sie sich durch die gleichen Enttäuschungen kämpften wie wir, wie sie der Versuchung erlagen wie wir und sich doch wieder ein Herz fassten und durch Gottes Gnade überwanden. Wenn wir das sehen, werden wir in unserem Streben nach Gerechtigkeit ermutigt. Füll dein ganzes Herz mit Gottes Worten. Sie sind das lebendige Wasser, das deinen Durst stillt. Sie sind das lebendige Brot vom Himmel. Jesus sagt: Wenn ihr nicht das Fleisch des Menschensohnes esst und sein Blut trinkt, so habt ihr kein Leben in euch. Und er erklärt es so: Die Worte, die ich zu euch rede, sind Geist und Leben. Unser Körper wird von dem aufgebaut, was wir essen und trinken. Im geistlichen Leben ist es nicht anders. Die Gedanken, mit denen wir uns beschäftigen, verleihen unserem Geist Spannkraft und Stärke. Die unendliche Barmherzigkeit und Liebe Jesu, das Opfer, das für uns gebracht wurde, verlangen nach unseren ernstlichsten und ehrfürchtigsten Gedanken. Lassen wir das Wesen unseres lieben Heilands und Fürsprechers auf uns wirken. Sinnen wir über seine Mission nach, über ihn, der kam, um sein Volk von ihren Sünden zu erlösen. Wenn wir so über die himmlischen Dinge nachdenken, werden unser Glaube und unsere Liebe wachsen. Unsere Gebete werden für Gott immer angenehmer, denn sie werden mehr und mehr mit Glauben und Liebe vermischt sein. Sie werden verständig und inbrünstig sein. Wir werden beständiger auf Jesus vertrauen und jeden Tag deutlich erleben, wie seine Kraft alle vollkommen erretten kann, die durch ihn zu Gott kommen. Wenn wir über unseren vollkommenen Heiland nachsinnen, werden wir uns wünschen, völlig zu seinem reinen Ebenbild verwandelt und wiederhergestellt zu werden. Wir werden danach hungern und dürsten, so zu werden wie er, den wir innig lieben und verehren. Je mehr unsere Gedanken bei Christus sind, desto mehr werden wir mit anderen über ihn sprechen und ihn der Welt darstellen. Die Bibel wurde nicht nur für Gelehrte geschrieben. Ganz im Gegenteil, sie ist für die einfachen Leute bestimmt. Die großen, für die Erlösung notwendigen Wahrheiten sind kristallklar dargelegt. Niemand wird sie missverstehen oder vom Weg abkommen, es sei denn, er folgt seinem eigenen Urteilsvermögen anstatt dem deutlich offenbarten Willen Gottes. Wir sollten nicht darauf hören, was Menschen über die Lehren der Schrift sagen, sondern Gottes Wort selbst studieren. Wenn wir andere für uns denken lassen, werden unsere Kräfte verkümmern und unsere Fähigkeiten abnehmen. Wenn wir nicht genügend über wirklich Nachdenkenswertes nachsinnen, können die höheren Geisteskräfte so verkümmern, dass wir nicht mehr fähig sind, die tiefe Bedeutung von Gottes Wort zu erfassen. Dagegen weitet sich der Geist, wenn man der Beziehung der biblischen Themen zueinander nachspürt, indem man Bibelvers mit Bibelvers und Geistliches mit Geistlichem vergleicht. Nichts stärkt den Geist mehr als Bibelstudium. Kein anderes Buch hat solch eine Kraft, die Gedanken zu erheben und die Fähigkeiten zu beleben, als die weitreichenden, erhebenden Wahrheiten der Bibel. Würden die Menschen Gottes Wort studieren, wie sie sollten, dann besäßen sie eine Geistestiefe, einen edlen Charakter und eine Zielstrebigkeit, die man heutzutage nur selten findet. Doch man gewinnt nur wenig, wenn man die Schrift eilig liest.

Man kann die ganze Bibel durchlesen und dabei nichts von ihrer Schönheit sehen und von ihrer tiefen, verborgenen Bedeutung erfassen. Es hat mehr Wert, einen Abschnitt so lange zu studieren, bis die Bedeutung klar und seine Beziehung zum Heilsplan offensichtlich ist, als viele Kapitel durchzulesen, ohne dabei ein bestimmtes Ziel vor Augen zu haben und eine klare Weisung zu erhalten. Weisheit können wir nicht ohne gewissenhafte Aufmerksamkeit und ohne Studium und Gebet erlangen. Manche Bibelstellen sind tatsächlich so leicht verständlich, dass man sie nicht missverstehen kann. Doch bei anderen liegt die Bedeutung nicht gleich an der Oberfläche und man kann sie auf den ersten Blick nicht erkennen. Ein Vers muss mit dem anderen verglichen werden. Wir müssen sorgfältig forschen und unter Gebet nachdenken. Solch ein Studium wird reich belohnt. So wie der Bergmann unter der Erdoberfläche Edelmetalladern entdeckt, wird auch jeder, der Gottes Wort beharrlich, wie nach einem verborgenen Schatz durchsucht, wertvollste Wahrheiten finden, die dem Blick des nachlässig Suchenden verborgen bleiben. Die inspirierten Worte, über die man im Herzen nachsinnt, werden wie Wasserströme sein, die der Quelle des Lebens entspringen. Studiere die Bibel niemals ohne Gebet. Bitte um Erleuchtung durch den Heiligen Geist, bevor du ihre Seiten öffnest. Dann wird sie dir gegeben. Als Nathanael zu Jesus kam, rief der Heiland aus: "Siehe, wahrhaftig ein Israelit, in dem keine Falschheit ist." Nathanael fragte: "Woher kennst du mich?" Und Jesus antwortete: "Ehe dich Philippus rief, als du unter dem Feigenbaum warst, sah ich dich." Jesus wird auch uns an den verborgenen Gebetsorten sehen, wenn wir ihn um Licht bitten, um zu erkennen, was Wahrheit ist. Engel aus der Welt des Lichts werden bei denen sein, die mit demütigem Herzen nach göttlicher Führung suchen. Der Heilige Geist erhöht und verherrlicht den Heiland. Er hat die Aufgabe, Christus darzustellen, die Reinheit seines Wesens und die wunderbare Erlösung, die wir durch ihn haben. Jesus sagt: "Von dem Meinen wird er nehmen und euch verkündigen." Der Geist der Wahrheit ist der Einzige, der die göttliche Wahrheit wirkungsvoll lehren kann. Wie wertvoll müssen Menschen für Gott sein, dass er seinen Sohn gab, um für sie zu sterben, und dass er seinen Geist dazu beruft, die Menschen zu lehren und beständig zu führen.

Herr, du durchschaust mich, du kennst mich durch und durch. Ob ich sitze oder stehe, du weißt es. Aus der Ferne erkennst du, was ich denke. Ob ich gehe oder liege, du siehst mich. Mein ganzes Leben ist dir vertraut. Schon bevor ich rede, weißt du, was ich sagen will. Von allen Seiten umgibst du mich und hältst deine schützende Hand über mir. Dass du mich so genau kennst, unbegreiflich ist es, zu hoch, ein unergründliches Geheimnis. Wie könnte ich mich dir entziehen? Wohin könnte ich fliehen, ohne dass du mich

siehst? Stiege ich in den Himmel hinauf? Du bist da. Wollte ich mich im Totenreich verbergen? Auch dort bist du.

eilte ich dorthin, wo die Sonne aufgeht, oder versteckte mich im äußersten Westen, wo sie untergeht, dann würdest du auch dort mich führen und nicht mehr loslassen. Wünschte ich mir, völlige Dunkelheit soll mich umhüllen. Das Licht um mich her soll zur Nacht werden. Für dich ist auch das Dunkel nicht finster. Die Nacht scheint so hell wie der Tag und die Finsternis so strahlend wie das Licht. Du hast mich geschaffen. Im Leib meiner Mutter hast du mich gebildet. Herr, ich danke dir dafür, dass du mich so wunderbar und einzigartig gemacht hast. Großartig ist alles, was du geschaffen hast, das erkenne ich. Schon als ich im Verborgenen Gestalt annahm, unsichtbar noch, kunstvoll gebildet im Leib meiner Mutter, da war ich dir dennoch nicht verborgen. Als ich gerade erst entstand, hast du mich schon gesehen. Alle Tage meines Lebens hast du in dein Buch geschrieben, noch bevor einer von ihnen begann. Deine Gedanken sind zu schwer für mich, oh Gott. Es sind so unfassbar viele. Sie sind zahlreicher als der Sand am Meer. Wollte ich sie alle zählen, so käme ich doch nie an ein Ende. Durchforsche mich, oh Gott, und sieh mir ins Herz. Prüfe meine Gedanken und Gefühle. Sieh, ob ich in Gefahr bin, dir untreu zu werden, dann hol mich zurück auf den Weg, den ich gehe.

Sonst würde ich vorschlagen, dass wir jetzt dann gemeinsam aufstehen und zusammen beten. Unser himmlischer Vater, wir danken dir, denn dir gebührt wirklich jeder Dank und auch die Ehre und Lobpreis. Wir danken dir, dass du mit uns gewesen bist und dass du mit uns bist, dass du uns so lieb hast, dass du uns segnest, dass du uns stärkst und ermutigst. Danke für dein Wort, danke für die Bibel, danke fürs Gebet, danke, Herr Jesus, für die Gemeinschaft. Und nun bitten wir dich noch einmal, ganz besonders, dass du mit uns bist, dass du uns begleitest und uns führst und wieder jeden Einzelnen anredest. Hab du Dank dafür in deinem Namen. Amen. Das Thema heute Abend ist das Kleid Jesu. Und eigentlich müsste man sagen, es ist das Hochzeitskleid Jesu. Wenn ihr euch das vorstellt, Hochzeit, eure eigene Hochzeit vielleicht, und ihr euch das vorstellt, was ziehe ich denn an? Ich meine, vor allem für die Frauen ist es das wichtige Thema auch noch, oder? Wie ist das Kleid geschnitten? Wo ist die Länge? Wie sind die Ärmel und so weiter und so fort. Nun, ich weiß, dass die Frauen sehr früh damit schon beginnen, nachzudenken, wie das Hochzeitskleid mal aussieht.

habe schon von Leuten gehört, die, wo sie noch ganz klein waren, schon genau die Vorstellung hatten, wie das Hochzeitskleid mal aussehen soll. Und dann wirklich es auch so hatten bei der Hochzeit. Nun, die Männer haben es einfacher, oder, Olli? Wenn man heiratet, nimmt man einfach einen Anzug, oder? Und ich weiß noch, als ich in Österreich war, da gab es so einen Hochzeitsladen, da gab es für Männer und Frauen jeweils ein Stockwerk, wenn nicht für die Frauen sogar zwei Stockwerke. Und ich habe gesagt zu Kathi, Kathi, hast du was dagegen? Ich möchte mal kurz schauen, ob ich da einen Anzug finde. Und wir sind hingegangen und dann habe ich mir einen Anzug angezogen und der hat gepasst. Der sah gut aus. Habe ich gefragt, was hältst du davon? Sagst du, doch, ist schön. Sag ich, gut, kauf mal. Du möchtest nicht überlegen? Sag ich, doch, ich habe schon. Geh mal, kaufen. Dann habe ich es gekauft und mitgenommen. Es waren noch ein paar Monate bis zur Hochzeit, aber es hat gepasst. Für Männer kein Problem, oder? Die Frauen überlegen und die ziehen das an und die ziehen das an. Nehmen ihre Freundinnen mit und die Mutter mit und die Haare werden gesteckt und alles Mögliche. Es ist ein ganz besonderer Tag, oder? Das ist ja die Hochzeit, wo wir nur einmal heiraten wollen, oder? Daher macht es mir wirklich ganz, ganz schön. Und ich habe noch persönlich nie eine Hochzeit in der Gemeinde, in der Adventgemeinde gesehen, wo jemand mit Bikini oder Badeanzug kam. Oder Badehose. Nein, man hat doch ein Kleid an, oder? Ein Hochzeitskleid. Wie würde das aussehen? Stellt euch mal das vor. Seltsam, oder? Aber wie würde es aussehen, wenn die Gäste nicht dementsprechend angezogen wären? Wäre auch seltsam, oder? Also auch die Gäste passen sich dieser Gelegenheit wirklich an. Und sie ziehen was an, was dieser Hochzeit gebührt. Man muss keinem sagen, du, komm nicht so und so zum Gottesdienst bei einer Hochzeit. Keiner sagt, hey, du weißt, Jeans vorne, wenn du der Bräutigam bist, das passt nicht so. Nein, das ist klar. Es ist interessant für mich, dass manchmal die Kleiderordnung im Gottesdienst verloren gegangen ist. Man weiß nicht mehr genau, was man anziehen sollte. Das ist nicht das Thema heute, nur so eine Fußnote. Ihr wisst, was ich meine? Wenn man ins Theater geht, dann zieht man doch was an, oder? Was zudem auch passt, wenn man ins Theater geht. Diejenigen, die Latein hatten, das ist ein Konjunktiv irrealis. Das heißt, es ist wirklich dementsprechend, wo ich bin. Und so wollen wir heute über dieses Hochzeitskleid Jesu nachdenken. Und da gibt es in Matthäus einen Bibelvers, den ich mit euch gerne lesen möchte. Matthäus Kapitel 22. Und Jesus begann und redete wieder in Gleichnissen zu ihnen und sprach, mit dem Reich der Himmel ist es wie mit einem König, der seinem Sohn die Hochzeit bereitete. Und er sandte seine Knechte aus, um die Eingeladenen zur Hochzeit zu rufen. Und sie wollten nicht kommen. Wiederum sandte er andere Knechte aus und sprach, sagt den Eingeladenen, siehe, mein Mahl habe ich bereitet. Meine Ochsen und mein Mastvieh sind geschlachtet und alles ist bereit. Kommt zur Hochzeit. Sie aber kümmerten sich nicht darum und gingen weg. Der eine auf seinen Acker, der andere an seinen Handel. Die übrigen aber ergriffen seine Knechte, misshandelten und töteten sie. Der König aber wurde zornig und sandte seine Truppen aus und brachte jene Mörder um und steckte ihre Stadt in Brand. Dann sagte er zu seinen Knechten, die Hochzeit ist zwar bereit, aber die Eingeladenen waren nicht würdig. So geht nun hin auf die Kreuzwege der Landstraßen und so viele immer ihr finden werdet, ladet zur Hochzeit ein. Und jene Knechte gingen aus auf die Landstraßen und brachten alle zusammen, so viele sie fanden, böse wie gute. Und der Hochzeitssaal wurde voll von Gästen. Als aber der König hereinkam, die Gäste zu besehen, sah er dort einen Menschen, der nicht mit einem Hochzeitskleid bekleidet war. Und er spricht zu ihm,

Freund, wie bist denn du hier hereingekommen, da du kein Hochzeitskleid hast? Er aber verstummte. Da sprach der König zu den Dienern, bindet ihm die Füße und die Hände und werft ihn hinaus in die äußere Finsternis. Da wird es weinen und das Zähneknirschen sein, denn viele sind berufen, wenige aber Auserwählte. Hochzeitsfest. Alles ist bereit. Und da kommt nun deine Braut. Du darfst sie sehen, wie sie sich vorbereitet hat für diesen Moment. Und du betrachtest sie und du erkennst sie kaum wieder, weil sie so wunderschön ist. Ganz besonders für diesen Tag. Extra schön. Extra feierlich. Extra besonders. Und du staunst erstmal ein paar Minuten. Und du freust dich so für diesen Tag. Die Eingeladenen sind eingeladen. Freunde, Bekannte, die du wirklich lieb hast, sie sollen kommen, sie sollen mit dir diesen Tag erleben. Was ist das Problem? Sie kommen nicht. Stellt euch das mal vor. Wenn du da jetzt deine Hochzeit hättest und die Gäste von dir würden nicht kommen, wie würdest du dich da fühlen? Ich meine, Hochzeit alleine ist langweilig, oder? Nur zu zweit? Manche machen das so, sie sagen, ja, wir haben uns versprochen, dass wir vor Gott und vor den Menschen, wo sind eigentlich die Menschen? Vor dem Gott und vor den Menschen, dass wir verheiratet sind. Gerade vor 2 Wochen hat mir das ein Jugendlicher gesagt. Ich habe es Gott versprochen. Und sagt die, was heißt das für dich? Ja, das ist für mich klar, dass der Bund ist geschlossen. Wir sind verheiratet. Du bist meine Frau. Ich sagte, ohne Standesamt und ohne Gemeinde? Sagt er, ja. Ich habe es Gott versprochen. Was bedeutet das für dich? Dass wir zusammen leben? Aha. So musste ich mit ihm kurz das zeigen, dass so im Alten und Neuen Testament Ehe ganz anders aussieht, ohne dass du es öffentlich abschließt. Und damals war ja der Religionsführer, zum Beispiel Abraham, Staatsführer und Religionsführer. Er hat beides in einem vereinen können. Heute müssen wir vor Standesamt und auch vor Gott das Ja geben, weil die zwei ja nicht zusammen sind. Nun, stell dir mal vor, die eingeladenen Gäste kommen nicht. Wie fühlt man sich da? Es ist ein ganz besonderer Tag. Und stellt euch das noch schöner vor. Da ist jetzt ein Bankett, was ihr vorbereitet habt. Da ist so ein ganz, ganz langer Tisch. Und auf diesem langen Tisch habt ihr es wunderschön geschmückt, nach euren Vorstellungen, die ihr hattet. Zusammen als Paar. Und auf diesem langen Tisch ist das Essen schon warm hingestellt worden. Ja, die Getränke sind bereit. Die Diener sind organisiert. Die Kerzen sind bereits angezündet. Musik läuft. Namenskärtchen stehen. Teller sind erwärmt. Glas und Besteck ist poliert. Sessel und Stühle neu überzogen. Die Flaschen bereits geöffnet. Und die Leute wollen nicht kommen. Warum? Hier steht einmal, der eine ging auf seinen Acker und der andere ging zu seinem Handel. Und wenn ihr die Parallelstelle in Lukas noch nachschlagen würdet, da steht noch, und der andere ging zu seiner Frau. Was war ihnen wichtiger? Acker. Da entsteht ja was. Mein Projekt muss noch wachsen. Meine Karriere muss noch wachsen. Mein Studium muss noch wachsen. Versteht ihr, was ich meine? Mein Acker. Der Handel. Ich bin schon mittendrin. Geld fließt. Aber wenn ich jetzt hier aufhöre, fließt nicht mehr so viel Geld. Ich möchte lieber meinen Handel machen. In dem Moment, wo ich bei der Hochzeit bin, könnte ich ja Geld verlieren. Drittens, die Frau. Beziehungen. Beziehungen, die uns abhalten können, zwischenmenschliche Beziehungen, ganz enge Beziehungen oder weitere Beziehungen, die man hat, die uns abhalten können, zum Hochzeitsfest Gottes zu kommen.

Wenn wir uns nochmal das vorstellen, dieses geistliche Bankett. Was gibt es denn da alles zum Essen? Auf dem geistlichen Bankett. Stell dir mal vor, da ist Jesus Christus. Und die Hauptspeise ist die Erlösung. Das ist so die Hauptspeise, die du zu dir nimmst. Und da gibt es auch eine Vor- und Nachspeise. Das ist das Alte und das Neue Testament. Es ist ein ganz besonderer Gang. Und dann hast du noch Lieder über Christus, die du in dich hineinnehmen kannst. Und da hast du gute Predigten auf diesem Tisch. Da hast du Präsentationen über die Rechtfertigung Jesu Christi. Da hast du freien Zugang auf diesem Hochzeitsfest, aus dem geistlichen Hochzeitsfest, freien Zugang zum Vater persönlich durch Jesus, weil er mit dabei ist. Da hast du auf diesem geistlichen Bankett, was du dir nehmen kannst, die Sicherheit, dass du gerettet bist. Weißt du, was es da noch gibt auf diesem geistlichen Bankett? Da gibt es überall auf dem Tisch verteilt große Häppchen und kleine Häppchen. Verheißungen Gottes. Die kannst du dir einfach nehmen, ohne auf einen Gang zu warten. Die nimmst du dir einfach und kannst sie für dich in Anspruch nehmen. Und da gibt es den Heiligen Geist, den Trost des Heiligen Geistes, die Hilfe des Heiligen Geistes, die Kraft des Heiligen Geistes. Da gibt es auf diesem geistlichen Bankett sogar Geist der Weissagung. Was Gott einem Menschen gegeben hat, damit er dich direkt führen kann, heute im Jahre 2006. Du kannst reichlich essen auf diesem Bankett. Dich wirklich ernähren und gesund essen. Bei diesem geistlichen Bankett heißt es wirklich, eat as much as you can. Kennt ihr diesen Satz? In manchen Restaurants? Iss so viel du nur kannst. Und du kannst wirklich einmal zahlen und dann darfst du essen, so viel du willst. Nur den meisten wird dann schlecht. Aber auf diesem geistlichen Hochzeitsbankett, da wird dir nicht schlecht. Und stell dir vor, da gibt es auch Diener. Und wer sind die Diener, die dort dabei stehen? Wer sind die? Das sind Engel. Und was machen die Engel? Die geben dir Licht, die helfen, dass du auch Licht bekommst. Die halten die bösen Engel zurück. Und die sind diejenigen, die unser Auge auf das Kreuz Jesu richten wollen. Ein geistliches Bankett. Aber das ist ja nicht nur ein Bankett, es ist nicht nur eine Feier. Um was geht es hier in der Bibel? Es geht um die Hochzeit, oder? Und wer macht die Hochzeit? Für wen ist die Hochzeit? Habt ihr es gelesen? Es ist für seinen Sohn. Seht ihr das in Vers 2? Mit dem Reich der Himmel ist es wie mit einem König, der seinem Sohn die Hochzeit bereitete. Das heißt, hier kommt es dazu, dass Jesus Christus mit der Menschheit zusammenkommt und endlich vereint ist. Und Vers 10 sagt, dass der Saal voll wird, oder? Das ist mal eine schöne Verheißung. Dieser Saal bleibt dann nachher, wo die Eingeladen doch nicht kommen, dann gehen die Diener nochmal raus und die werden dann auch geschlachtet und so weiter. Aber dann gehen die Diener nochmal raus und die holen überall die Menschen zusammen und der Saal wird voll. Der Saal wird wirklich voll. Und das ist schon mal eine gute Verheißung. Der Saal im Himmel bleibt nicht leer. Das ist für mich ein Trost. Manchmal könnten wir denken, hey, wie viele werden denn gerettet? Vor allem so in unserem breiten Kreis in Europa. Aber die Verheißung in der Bibel ist, der Saal wird voll. Das ist sehr schön. Und da kommen zusammen Gute wie auch Böse. Da kommt alles zusammen. Und dann steht da, Vers 11, einer fällt auf. Einer ist anders. Aber warum? Da steht ganz einfach, der nicht mit einem Hochzeitskleid bekleidet war. War er nackt? Steht nicht da, oder? Dass er nicht bekleidet war. Was ist das Problem? Kein Hochzeitskleid, oder? Er hat es wirklich gewagt, ohne Hochzeitskleid auf die Hochzeit zu kommen. Und dann habe ich mich gefragt, ja, was könnten dieses Kleid, was er ja trägt, er muss ja ein Kleid anhaben, was könnten dieses Kleid denn wohl sein? Und ich habe ein bisschen philosophiert. Und ich habe mir das so vorgestellt, dieses Kleid. Wunderschön. Wunderschön. Glänzend. Bunt. Ganz, ganz einmalig. Man könnte sich fast vorstellen, so sah damals,

auf der Erde das Heiligtum aus. Es ist wunderschön gemacht, dieses selbstgemachte Kleid. Da ist ein ganz schöner Faden. Und dieser Faden, der leuchtet ganz besonders immer wieder in diesem Kleid drin. Und dieser Faden, der so leuchtet, ist der Sabbat. Ein Sabbatfaden drin. Und dann hat er noch einen anderen Faden. Und in diesem Faden steht, wenn du es ganz genau hinschaust, Bibel gelesen. Oh. Und dann im nächsten Faden viel gebetet, viel gespendet, auf die Gesundheit geachtet. Und du hast einen Faden nach dem anderen, das Kleid sieht wunderschön aus. Aber der König, der da hineingeht, der sagt einfach, das Problem ist, du hast kein Hochzeitskleid an. Aber sagt er was? Sagt er, aber schau doch meinen Sabbatfaden, schau doch meinen Gebetsfaden, schau doch hier meinen Bibellesefaden und schau doch hier, da mein Missionsfaden. Nein, die Bibel sagt, er verstummte, er sagt gar nichts, er hat keine Argumente, er weiß, dass er eigentlich nichts zu sagen hat. Möchtet ihr wissen, was das Hochzeitskleid ist? Ich wollte es gerne wissen, aber ihr habt gesagt, hey, was ist eigentlich hier die Antwort? Und was ich sehr gerne mache, wenn ich die Bibel studiere und nachdenke und mir Fragen stelle, dass ich auch Geist der Weissagung zur Hilfe nehme und da mal schaue, was da das Licht sagt. Und wisst ihr, was ich gefunden habe? Ich möchte euch mal vorlesen. Das Hochzeitskleid ist der reine und fleckenlose Charakter, die Christi Nachfolger haben werden. Da steht, das Hochzeitskleid ist das, was Gott fordert, nämlich Vollkommenheit von seinen Kindern. Das Hochzeitskleid ist, Christi Leben zu leben, das ist es, was es bedeutet, das Kleid Jesu Christi bei der Hochzeit zu haben. Rein und fleckenloser Charakter, die Nachfolger haben werden. Moment, Vollkommenheit von den Kindern Gottes. Das dritte, Christi Leben zu leben, das ist es, was es bedeutet, das Kleid Christi zu tragen. Nicht nur Leben, das Leben Jesu zu lesen, nicht nur das Leben Jesu zu verstehen, sondern hier steht, das Leben Jesu zu leben. Wie geht's dir damit? Hart, oder? Aber wahr. Oder nicht? Du könntest sagen, aber das sagt ja die Bibel nicht. Du könntest dann sagen, naja, aber was machen wir da mit 1. Johannes? Kapitel 2, Vers 6. Das ist so ein Satz, der in die Richtung geht und eigentlich genau das ausdrückt. 1. Johannes, Kapitel 2, Vers 6. Wer sagt, dass er in ihm bleibe, ist schuldig, selbst auch so zu wandeln, wie er gewandelt ist. Das Leben Jesu zu leben, oder? Das ist genau das Gleiche. Stehen wir in der Gefahr, bei der Hochzeit dabei sein zu wollen und mit unserem Kleid, mit unserem schönen, selbstgemachten Kleid dort zu erscheinen? Dann stehen wir in der Gefahr, dort zu merken, dass dieser Maßstab, der eigentlich angesetzt worden ist, ja wirklich angesetzt wird bei der Hochzeit. Wo wir früher dachten, naja, das wird schon ein bisschen anders sein, Gott, oder? Und dass wir aber dann auf der Hochzeit merken, Moment, warum bin ich hier der Einzige, der das Hochzeitskleid nicht hat? Wie konnten die denn das schaffen, wenn ich es nicht geschafft habe? Wie konnten die das Christi-Leben leben? Und wir müssen dann wohl zugeben, weil wir sagen ja da nichts mehr, wir verstummen, sagt die Bibel, dass wir nichts sagen werden, dass es doch irgendwie gegangen ist. Wisst ihr, das ist die eine Seite, die ich euch vorgelesen habe, jetzt aus Christi Gleichnissen. Aber ich möchte nicht nur die eine Seite euch vorlesen, ich möchte euch die andere Seite vorlesen. Seht ihr, wie gefährlich es ist, wenn man nur das eine betont? Ich möchte euch das andere betonen. Was da in dem gleichen Kapitel auch drin steht. Ich möchte es euch vorlesen. Es ist die Gerechtigkeit Christi, sein fleckenloser Charakter. Was ist mit ihm jetzt? Der durch Glauben in uns alle hineingelegt wird. Wann?

als ihren persönlichen Erlöser annehmen. Sieht schon ein bisschen anders aus, oder? Es ist jetzt nicht mehr mein Charakter, sondern Christi Charakter, den er in dich hineinlegen möchte. Und im Englischen steht imparted. Das ist wirklich hinein. Er möchte es dir geben. Er möchte nicht nur deinen Charakter verbessern. Er möchte dir seinen Charakter geben. An alle, die ihn als Erlöser annehmen. Das bedeutet, ich gehe mit meiner Sünde zu Gott und sage, hier hast du meine Sünde. Aber was passiert, wenn ich eine Lieblingssünde habe und nicht damit zu Gott gehe? Kann Gott mir dieses Versprechen dann auch geben? Unmöglich. An die, die ihn als Erlöser annehmen. Zweites Zitat auf dieser anderen Seite, wo wir jetzt da die eine Seite erwähnt haben, und jetzt das zweite, in dem gleichen Kapitel. Nur die Bedeckung Jesu, die er vorbereitet hat, lässt uns in Gottes Gegenwart. Diese Bedeckung, das Kleid seiner eigenen Gerechtigkeit, wird Christus auf jeden reuigen, glaubenden Seele legen. Noch einmal. Dieses Kleid, gewoben in der Weberei des Himmels, hat nicht einen Faden menschlicher Errungenschaften. Wow, ist das nicht gut? Christus in seiner Menschlichkeit brachte einen vollkommenen Charakter hervor und diesen Charakter bietet er uns an, dass es in uns hineinlegt. Wenn wir uns Christus unterwerfen, ist das Herz mit seinem Herz vereint, der Wille verschmolzen in seinen Willen, das Denken wird eins mit seinem Denken, die Gedanken werden in die Gefangenschaft Jesu Christi gebracht. Wir leben sein Leben. Das ist es, was es bedeutet, mit dem Kleid seiner Gerechtigkeit bekleidet zu sein. Merkt ihr? Was passiert? Der Maßstab ist hoch, oder? Und wenn wir es so menschlich anschauen, sagen, da komme ich nicht rüber, egal was ich nehme. Trampolin oder sonst irgendwas, ich komme nicht rüber. Maßstab ist einfach zu hoch. Aber dann merken wir, wie Gott uns annimmt und uns anfasst und in die Höhe hebt und uns über diesen Maßstab sogar hebt. Weil er sagt, ich schenke es dir. Ich habe jemanden kennengelernt in meiner Arbeit, der hat einfach mal angefangen, Bibel zu lesen. Er hat noch nie vorher die Bibel gelesen. Und er müsste so um die 40 jetzt sein. Und er hat gesagt, er hat die Bibel einfach hergenommen, ohne es selbst irgendwie auszulegen. Er hat einfach gesagt, ich lese und ich möchte einfach mal lesen, ohne es irgendwie auszulegen. Ich möchte lesen. Und dann hat er gesagt, habe ich gemerkt, dass es ein sehr hoher Maßstab ist. Ich habe dann nicht nur den Maßstab erkannt, sondern plötzlich habe ich auch meinen Zustand erkannt, der weit unten ist. Und dann hat er gesagt, habe ich die Bibel einfach zur Seite gelegt. Und nicht mehr gelesen. Er hat gesagt, das war so ein Druck. Er hat gesagt, er konnte es nicht mehr aushalten. Und das ist so. Wenn du es versuchst, mit menschlicher Kraft, dann verzweifelst du. Ich habe eine Person kennengelernt, die war hin und weg von der Botschaft, hat alles angenommen, sich taufen lassen. Er hat gesagt, es ist wie neu, alles neu. Gott hat ganz neu Wunderbares gemacht. Und wisst ihr, was sie jetzt gesagt hat? Sie hat gesagt, ich habe überlegt, ich schmeiß alles hin. Alles. Alles. Sie sagt, ich habe einfach Probleme mit dem, was da drin steht. Und es ist wie ein Druck auf mich. Und dann sagt sie, aber wenn ich diesem Druck nachlasse und es dann doch mache, was ich nicht machen sollte, dann habe ich auch keinen Gefallen mehr dran. Kennst du das? Von deinem eigenen Leben vielleicht? Und sie sagte, und der Sabbat ist für mich keine Lust und keine Freude am Herrn. Es ist für mich ein Überwinden, ein Zwingen, ein Gehen müssen. Ja, ich weiß, es ist richtig, aber... Ich glaube, dass wenn du Adventist aus menschlicher Kraft sein möchtest, du genau zu diesem Punkt kommst. Ich glaube daran, wenn du keine Kompromisse machen möchtest mit seinem Wort, dass du zu diesem Punkt kommst. Weil du dann sagst, das sind für mich Dinge, wo ich bejahe.

aber nicht schaffe und diesen Druck halte ich nicht aus. Und vielleicht sitzt du hier und sagst, ja, ich habe mit bestimmten Problemen, mit bestimmten Dingen ein Problem. Vielleicht ist es der Zehnte, wo du sagst, den Zehnten. Nein, da hänge ich zu einem Geld. Vielleicht sagst du, es ist der Sabbat. Vielleicht sagst du, es ist ein anderer Punkt. Ich weiß nicht, was genau dein Punkt ist, aber ich möchte dir eins sagen. Dein Problem ist nicht mit dem Sabbat, auch nicht mit dem Zehnten, auch nicht mit der Wahrheit. Weißt du, was dein Problem ist? Dein Problem ist dein Herz. Es sind nicht die Glaubenspunkte, es ist dein Herz. Kann es sein, dass du eine intellektuelle Religion angenommen hast? Eine Form der Gottseligkeit? Könnte es sein, dass du sagst, ja, ich habe die Theorie ja gesagt, ja gesagt, ja gesagt. Ich glaube, dass die Bibel nicht ein Märchenbuch ist. Ich glaube daran, dass Jesus kein Betrüger ist, aber dass du Jesus nicht wirklich angenommen hast in deinem Herzen. Ich glaube, dass es viele Christen gibt, die nur menschliche Moralisten sind. Wenn du jetzt also den Maßstab Gottes siehst, da gibt es mindestens drei Reaktionen, wie du reagieren kannst. Einmal, ich lehne ab. Unmöglich. Und entwickelst eine andere Theorie, wie du die Bibel auslegen kannst. Oder zweitens, wo du sagst, ich gebe auf, ich schmeiß alles hin, gar kein Christ mehr. Oder drittens, dass du sagst, Maßstab erniedrigen, ich bin schon okay, wie ich bin. Also diesen Satz gibt es also nicht nur in der Werbung, sondern auch in der Gemeinde. Viele werben mit diesem Satz. Aber das Problem damit ist, die jetzt sagen unmöglich, werden später verstummen, sagt der Vers 12. Im Englischen kommt es gut raus, deshalb möchte ich das kurz im Englischen zitieren und dann übersetzen. The righteousness of Christ will not cover one cherished sin. Was bedeutet das? Die Gerechtigkeit Christi wird nicht eine einzige Lieblingssünde bedecken können. Es ist unmöglich. Gott ist wirklich Liebe. Aber das Problem von ihm ist, er kann keine Sünde entschuldigen. Er konnte es weder bei Satan, noch bei Kain, noch bei Abel, noch bei irgendeinem seiner Kinder. Er kann es nicht. Er kann es nicht entschuldigen. Und er erwartet von uns, dass wir in seinem Namen auch überwinden können. Ich möchte dir einen Text vorlesen, der mir sehr viel hilft. Und der mir auch Trost gibt und Kraft gibt. Und da steht in Offenbarung. Offenbarung Kapitel 19, Vers 8. Und ihr wurde gegeben, dass sie sich kleide in feine Leinwand, glänzend rein. Was passiert hier? Was sagt die Bibel? Das ist ein Passivsatz, oder? Ihr wurde gegeben. Derjenige, der auf diesem Hochzeitsfest ist, kann keine Argumente haben, warum er dieses Kleid Jesu Christi nicht anhat, was in seinem Leben sichtbar geworden wäre. Warum? Weil er es nicht selber verdienen muss. Weil er es nicht selber erringen kann. Ja, er kann es nicht mehr kaufen. Die Bibel sagt, es wurde gegeben. Das bedeutet, derjenige, der das Kleid auf der Hochzeit nicht anhat, hat was gesagt. Ich möchte nicht. Sonst hättest dir zukommen lassen können. Gott hätte es dir gegeben. Was heißt es nun ganz praktisch? Erstens, Gottes Maßstab anerkennen. Ja, der ist hoch, aber wir erkennen ihn an. Zweitens, Gottes Kraft erkennen. Schau mal Johannes Kapitel 1, Vers 12. So viele ihn aber aufnahmen, denen gab er das Recht, Kinder Gottes zu werden. Denen, die an seinen Namen glauben, die nicht aus Geblüt, auch nicht aus dem Willen des Fleisches, auch nicht aus dem Willen des Mannes, sondern aus Gott geboren sind. Gott sagt, ich gebe dir eine Kraft. Nimm mich doch auf in mein Leben. Öffne dein Herz. Die ihn aber aufnahmen. Wie kann ich Christus aufnehmen? Offenbarung 3. Ich komme gleich nochmal zurück zum Johannes Kapitel 1. Offenbarung 3.

Vers 20 sagt es: Siehe, ich stehe an der Tür und ich klopfe an. Wenn jemand meine Stimme hört und die Tür öffnet, zu dem werde ich hineingehen und mit ihm essen und er mit mir. Wo steht Jesus? An der Tür. Was ist die Tür? Die Herzenstür. Wo klopft Jesus also? An deiner Herzenstür. Wie klopft Jesus?

Stimme. Und wenn er auftun wird, zu dem werde ich hineingehen mit ihm essen. Stell dir mal vor, ich werde jetzt den Manu zu Hause besuchen und ich würde klingeln bei ihm. Und er schaut so aus dem Fensterhaus und sieht Christa. Aha, bin ich schon drin, wenn er mich gesehen hat? Nein, ich warte noch. Jetzt stell dir mal vor, er geht jetzt runter und er macht die Tür auf. Bin ich dann schon drin? Nein, ich stehe immer noch vor der Tür. Wann werde ich wohl hineinkommen können? Wenn er mich bittet, oder? Ja, komm doch rein. Dann kann ich hineingehen. Wie ist es mit Jesus? Wie können wir Jesus in unser Leben aufnehmen? Genau das Gleiche. Wenn du hörst, dass er dich persönlich in deinem Leben ruft und du merkst, er klopft an, er möchte so gern in deinem Herzen wirklich wohnen und du sagst, Jesus, bitte, komm doch in mein Herz, komm doch du hinein, dann wird er hineingehen. Und dann sagt Johannes 12, da gibt es Dynamos, das haben wir ja gestern oder vorgestern miteinander studiert, da gibt es Dynamos, die Kraft, Dynamit. Und er kommt hinein und er verändert dich. Und diese Kraft ist nicht menschlich, es ist die Kraft Gottes. Und wenn das Herz Christus annimmt, nimmt er Kraft an, um das Leben Christi zu leben. Zitat Ende. Haben wir noch eine Entschuldigung? Wenn wir Christus in unserem Herzen haben, dass wir nicht das Leben Jesu leben könnten? Die einzige Entschuldigung ist, wenn wir auf unseren Fokus auf uns haben, anstatt Jesus täglich in unserem Leben leben zu lassen. Lasst ihn leben, hindert ihn nicht, wenn er in euer Herz gekommen ist. Gebt ihm nach, gebt ihm Raum, hört auf ihn und lebt mit ihm. Auf diesem geistlichen Bankett hast du vielleicht das Licht gesehen. Und dieses Licht ist nicht nur in dein Auge gekommen, sondern auf diesem geistlichen Bankett ist das Licht sogar in dein Herz gekommen. Und es kann gut sein, dass deine Augen auf diesem geistlichen Bankett sogar aufgegangen sind, wo du gesehen hast, dass Jesus für dich gestorben ist. Und dein Herz kann sogar bewegt gewesen davon sein, dass du sagst, ja, die Sünde, die hat ja Christus umgebracht. Und das ist ja nicht irgendeine Sünde. Eine theoretische Sünde. Nein, es war wirklich meine Sünde. Auf diesem Bankett hast du vielleicht sogar die Kraft des Evangeliums gespürt, gefühlt und sogar erfahren. Und auf diesem geistlichen Bankett hast du vielleicht sogar die Schritte gesehen, die du machen hättest sollen können. Auf diesem geistlichen Bankett ist dein Herz sogar vielleicht sanft geworden, sogar zart geworden, weil du die Liebe Gottes gespürt hast. Auf diesem geistlichen Bankett hast du die Schönheit Jesu gesehen. Aber wisst ihr, was so krass ist? Für viele, die auf diesem geistlichen Bankett gespeist haben, war es umsonst. Warum? Weil sie ihr Leben nicht Christus ganz übergeben haben. Sie haben ihren Willen nicht übergeben, die Gewohnheiten nicht übergeben. Sie haben nicht auf ihn hören wollen in allen Punkten. Sie haben gekostet und geschmeckt. Es hat sie sogar verändert, aber es hat bei vielen einfach nichts gebracht. Das ist doch tragisch, oder? Nicht, weil das Evangelium keine Kraft gehabt hätte. Nein, weil der Mensch diese Kraft nicht in Anspruch nehmen wollte. Menschen, die gesagt haben, ich habe lieber das Kleid der Welt an, als das himmlische Kleid Jesu Christi. Mein Vorschlag ist deshalb, wir sollten jetzt das Kleid Jesu anziehen. Wir sollten diese Möglichkeit nützen. Und es ist ja die einzige Möglichkeit, die wir haben. Christus unseren Charakter formen zu lassen. Damit wir nach Hause können. Und da die Zeit sehr knapp ist, aber noch so viel in meinem und in deinem Leben gemacht werden sollte, sollten wir uns doch entscheiden, oder? Ihm ganz zu dienen. Sollten wir doch sagen, Herr, ich gebe dir nicht nur Christus,

mein Geld. Ich gebe dir nicht nur meine Zeit. Ich gebe dir nicht nur meine Fähigkeiten. Ich gebe dir sogar meinen Willen. Sollten wir nicht sagen, ich möchte jetzt ein Christ sein? Ich möchte gerne meinen Willen dir wirklich übergeben. Ich möchte so gerne eine völlige Veränderung in meinem Leben haben, nicht nur eine Verbesserung, dass ich nach der Form wie ein Adventist bin, lebe und aussehe, sondern ich möchte wirklich eine Veränderung haben, die von dir kommt, die von dir neu geboren und neu geschaffen wird, nicht vom Fleisch vom Menschen, nicht vom Willen des Menschen, aber von dir, Gott, geboren. Wo wir ganz persönlich täglich sagen können, ich sterbe täglich. Weißt du, das letzte Zitat aus dem Leben in Fülle, die Bergpredigt von Jesu. Reue bedeutet, von sich selbst sich wegzudrehen zu Christus. Reue bedeutet, von sich selbst wegzudrehen zu Christus. Und wenn wir dann durch Christus, durch den Glauben, sein Leben bekommen, können wir sein Leben in uns leben. Seite 87. Was ist dein Wunsch? Du hast viel gegessen diese Woche. Manche von euch waren jeden Tag da. Manche von euch haben vielleicht jeden Vortrag auf der DVD angeschaut. Was ist dein Wunsch? Möchtest du Christus sagen, ja, ich möchte meinen Willen dir übergeben? Ich möchte so gerne, dass es für dich möglich wird, in meinem Leben wirklich zu wirken. Und nur indem ich wirklich Christus dein Leben empfange, kann ich es. Oder möchtest du nur gut gegessen haben auf diesem geistlichen Bankett? Nur deinen Bauch vollgeschlagen haben? Aber es war dann umsonst. Was möchtest du? Was ist deine Entscheidung? Wozu sagst du ja und wozu sagst du nein? Möchtest du gerne ganz ja sagen zu Christus? 150% und ihn bitten, Herr, komm in mein Leben, gestalte mich von innen heraus neu. Komm du in mein Herz. Meine Herzenstür möchte ich für dich öffnen. Damit er dieses Hochzeitskleid gibt und du nicht enttäuscht bist. Aber Herr, ich habe doch gebetet, ich habe doch Bibel gelesen, ich habe doch Andacht gehalten, ich habe doch Predigten gehalten, ich habe doch Sabbat gehalten, ich habe doch. Nein, dass du parat bist, für die Hochzeit Jesu. So möchte ich dich persönlich fragen, was ist deine Entscheidung? Sagst du ja zu Jesus in diesem Moment? Egal was es kostet, und wenn er dich nach Papua-Neuguinea schicken sollte, wenn er dich in der Schweiz lässt, wenn er dich zu den Eskimos schickt, was auch immer es kosten mag, ich folge dir, Jesus. Und wenn du bettelarm deswegen sein solltest, ich folge dir, Jesus. Bist du bereit, deinen Willen Jesus zu geben? Ich möchte, indem wir aufstehen, dir die Gelegenheit geben, dass du nach dem Gebet noch stehen bleibst

Und wenn du dein eigenes Gebet für dich in Stille auch gebetet hast, dann dich danach setzt. Lasst uns nochmal gemeinsam beten. Vater im Himmel, wir kommen zu dir und wir danken dir erst für die Einladung, die du gegeben hast, zu kommen. Danke, dass wir unseren Acker, unseren Handel und die Beziehungen, die uns fernhalten von dir, aufgeben dürfen, um bei dir zu sein, in der Gemeinschaft mit dir zusammen. Aber wir bitten dich auch dafür, dass wir diesem Fest angepasst kommen. Das, was du dir wünschst. Aber wir danken dir gleichzeitig, dass du alles schon bereitet hast. Nicht nur das Essen, nicht nur das Fest, sondern auch das Kleid, was wir dafür nötig haben. Aber wir merken in unserem Leben, dass wir oft Christus die Tür nicht ganz aufgemacht haben. Und so bitten wir dich zusammen, dass wir die Tür ganz aufmachen können, damit du ganz hineingehst. Und dass wir dann durch dich, Herr Jesus, das, was du da verheißen hast in der Bibel, leben können. Danke für die Momente, wo wir jeder von uns alleine mit dir auch reden kann. Wo wir unser Anliegen vor dich bringen können, in Stille und Ruhe. Danke, dass du unsere Gebete gehört hast und dass wir so auf diesem geistlichen Bankett essen durften. Segne jeden Einzelnen, dass er dabei ist, dass er nicht ablehnt, dass er drinnen sitzt und dein Hochzeitskleid anhat. Hab du Dank dafür, in Jesu Namen. Amen.

Wer empfängt das Siegel? Und in ihrem Mund wurde kein Falsch gefunden. Sie sind untadelig. Nur solche werden durch die Tore der heiligen Stadt eingelassen werden, die den Pass haben, das Siegel des lebendigen Gottes. Und das Siegel des lebendigen Gottes wird nur auf solch gedrückt werden, die Christus im Charakter ähnlich sind. Wie Wachs vom Siegel geprägt wird, so soll die Seele vom Geist Gottes geprägt werden und das Bild Christi tragen. Viele werden das Siegel Gottes nicht empfangen, weil sie seine Gebote nicht halten oder keine Früchte der Gerechtigkeit zeigen. Die große Masse der Namenschristen wird am Tage Gottes bitter enttäuscht werden. Sie tragen nicht das Siegel des lebendigen Gottes an ihrer Stirn. Lau und halbherzig, wie sie sind, machen sie Gott viel mehr Schande als erklärte Ungläubige. Sie tappen im Dunkeln, während sie im Mittagslicht des Wortes gehen könnten, geführt von dem einen, der keine Fehler macht. Menschen, die von dem Lamm zu den Quellen des lebendigen Wassers geleitet werden und von deren Augen er alle Tränen abwischen wird, sind solche, die jetzt das Wissen und das Verständnis empfangen, das in der Bibel dem Wort Gottes offenbart ist. Wir sollen keinen Menschen nachahmen. Kein menschliches Wesen ist weise genug, um unser Maßstab zu sein. Wir sollen auf den Menschen Jesus Christus schauen, der es in der Erreichung der Gerechtigkeit und Heiligkeit zur Vollkommenheit gebracht hat. Er ist der Anfänger und Vollender unseres Glaubens. Er ist der Mustermensch. Seine Erfahrung ist das Maß für die Erfahrung, die wir uns aneignen sollen. Sein Charakter

Charakter ist unser Modell. Darum wollen wir unsere Gedanken von den Schwierigkeiten und Problemen dieses Lebens abwenden und sie auf ihn richten, damit wir durch das Anschauen in sein Bild verwandelt werden. Wir können Christus mit Nutzen anschauen. Wir dürfen gefahrlos auf ihn blicken, denn er ist allweise. Indem wir zu ihm hinsehen und an ihn denken, wird er die Hoffnung der Herrlichkeit in uns Gestalt annehmen. Lasst uns mit aller von Gott geschenkten Kraft danach streben, unter den 144.000 zu sein.

0: Good to be with you one more evening.
1: Ich freue mich, dass ich heute an diesem Abend auch wieder bei euch sein darf.
0: Tonight we're going to do something perhaps a little bit different to what the other presentations have been.
1: Heute werden wir ein bisschen was anderes erleben als bei den vorhergehenden Vorträgen.
0: I'm actually going to share with you how a particular church in a certain place has really developed a statement about music.
1: Ich werde euch heute mitteilen, wie eine bestimmte Kirche an einem gewissen Ort dieser Welt eine Stellungnahme zur Musik ausgearbeitet hat.
0: Now I don't know whether you have a statement on music here within the Euro-African division.
1: Ich weiß nicht, ob ihr in der Euro-Afrika-Division hier eine Stellungnahme zur Musik habt.
0: You do? Okay. All right. If you already have one, then perhaps it is you have already thought through some of these issues.
1: Wenn ihr schon so ein Dokument habt, dann habt ihr sicherlich auch schon einige der wichtigen Themen durchgedacht.
0: But I still want to share with you what we ended up doing in the South Pacific.
1: Ich möchte euch heute aber dennoch mitteilen, was wir in der südpazifischen Division gemacht haben.
0: Now, Simon has been very busy today.
1: Simon war etwas gut am Arbeiten heute.
0: He has actually translated this Australian statement or South Pacific Division statement into German.
1: Ich habe eine Übersetzung dieses Dokuments angefertigt auf Deutsch.
0: Now he tells me that he sort of done it fairly rough.
1: Ich bin da so drüber geeilt in der Zeit, die mir zur Verfügung stand.
0: But at least if at the end of the session you sort of think, well, I wouldn't mind a copy of that, he is willing to make that available.
1: Falls ihr eine Kopie davon haben möchtet am Ende des heutigen Vortrags, dann können wir das machen, dann kann ich das euch zur Verfügung stellen. Es ist allerdings orthografisch noch nicht korrigiert und ich brauche jemanden Versierten, der die deutsche Rechtschreibung richtig macht, weil ich bin Legastheniker.
0: At the end of the first presentation on Friday evening,
1: am Ende des ersten Vortrags am Freitagabend,
0: I shared with you a challenge.
1: Habe ich euch eine Herausforderung vorgelegt.
0: As a church, we ultimately need to stand for something in the aesthetic arena.
1: Denn als Kirche müssen wir für etwas Genaues und Definiertes stehen im Bereich der Ästhetik.
0: There is a need to articulate some understanding of the aesthetic aspect of life.
1: Wir müssen einen klaren Ausdruck finden für das, für den Bereich der Ästhetik in unserem Leben.
0: Especially as it is in relationship to Jesus, who is the way, the truth and the life.
1: Besonders im Hinblick auf Jesus, der die Wahrheit, der Weg und das Leben ist.
0: If we say that we have a holistic message that touches every part of life,
1: wenn wir behaupten, wir hätten eine ganzheitliche Lehre, die jeden Teil des Lebens berührt,
0: as we've said many times, then we cannot ignore this particular task.
1: Dann können wir diese Aufgabe nicht ignorieren und zur Seite schieben.

0: For if we don't stand for something, we will witness to nothing.
1: Wenn wir keinen eigenen Standpunkt haben, dann werden wir ein Zeugnis von nichts ablegen, nämlich kein Zeugnis.
0: Even apart from the world in general,
1: selbst abgesehen von der Welt im Allgemeinen,
0: we need to do it for the sake of our own children.
1: Müssen wir es tun, und zwar im Sinne für unsere eigenen Kinder.
0: Because we want to hand on to them a heritage for the next generation.
1: Denn wir wollen ihnen ein Erbe überlassen für die kommenden Generationen.
0: Once they get to maturity,
1: wenn sie dann erwachsen sind,
0: and when they look and see what we did,
1: und wenn sie dann sehen und beobachten, was wir damals getan haben,
0: and if they don't see that we really have struggled with this issue,
1: und wenn sie dann sehen, dass wir uns keine Mühe bei diesem Thema gemacht haben,
0: they will just forget it.
1: Dann werden sie es einfach vergessen und ignorieren.
0: So I think we owe it just to our own children, let alone the world, to actually deal with these questions.
1: So wir sind sozusagen in der Pflicht unseren eigenen Kindern gegenüber, nicht so sehr der Welt, um diese Fragen wirklich durchzudenken.
0: There is no question that in many areas, as Demos suggests, there are too many choices.
1: Und das ist so, wie Demos es gesagt hat, dass es in vielen Gebieten viele Möglichkeiten gibt, aber viel zu wenige Hilfestellungen.
0: And this has left young people in a quandary.
1: Und das hat junge Menschen in eine Zwickmühle gebracht.
0: In a day when, in the views of many, institutions en masse have stopped standing for something.
1: Wenn heute nach Ansicht vieler die Institutionen zuhauf aufgehört haben, für etwas, also für Werte einzustehen,
0: the church needs to define and state its standards explicitly.
1: Dann muss die Kirche ihre Maßstäbe explizit definieren und klar machen.
0: Barbara Tuckman, an educator that I shared with you a quotation on Friday evening, also made a similar plea.
1: Barbara Tuckman, eine Lehrerin, und sie hatte eine Aussage gemacht, die ich euch am Freitag schon vorgestellt habe, die in dieselbe Richtung geht.
0: What they educators are not doing, notably, is standing still and saying, this is what I believe. This I will do, and that I will not do.
1: Was die Lehrkräfte nun mal nicht machen, ist gerade einzustehen und zu sagen, daran glaube ich. Das werde ich tun und dieses werde ich nicht tun.
0: This is my code of behavior and that is outside of it.
1: Das sind meine Verhaltensregeln und das liegt außerhalb davon.
0: Standards of taste as well as morality need continued reaffirmation to stay alive.
1: Maßstäbe für den Geschmack und Wertvorstellungen müssen ständig erneuert werden, um lebendig zu bleiben.
0: To recognize and proclaim the difference between what is good and the shoddy, the true and the fake, as well as between right and wrong, is the obligation of persons who presume to lead.
1: Den Unterschied zwischen gut und schlecht, wahr und unwahr, richtig und falsch zu erkennen und zu verkündigen und zu vertreten, ist die Verpflichtung von Menschen, die eine Führungsposition für sich beanspruchen.
0: Let's face it. Isn't that the position that the church actually has? We are presuming to lead.
1: Ist das nicht auch so für die Gemeinde, für unsere Kirche? Sie möchte eine Führungsposition beanspruchen.
0: We want to lead people to Jesus.
1: Sie möchte Menschen zu Jesus führen.
0: And obviously that includes an aesthetic component as well.
1: Und das umfasst auch eine ästhetische Komponente.
0: This evening we want to have a quick look at what the church has said about music.
1: Heute möchten wir einen kleinen, schnellen, kurzen Blick werfen auf das, was unsere Gemeinschaft zur Musik aussagt.
0: And also how we can make best use of such statements.
1: Und auch wie wir so eine Aussage, so eine Stellungnahme für unsere eigenen Zwecke heranziehen können.
0: Many of you will probably be aware that back in 1972 the General Conference did vote a statement.
1: Und viele von euch wissen vielleicht, dass 1972 die Generalkonferenz ein solches Papier, ein solches Statement zur Musik bestätigt hat.
0: It was called Guidelines Towards a Seventh-day Adventist Philosophy of Music.
1: Und das

0: hieß damals dieses Dokument Richtlinien in Richtung auf die Entwicklung von einer Philosophie der Musik.
1: For Seventh-day Adventists.
0: Für Siebenten-Tags-Adventisten, etwas längerer Titel.
1: I understand that this is available in German.
0: Und so wie ich das jetzt gehört habe, gibt es das auch auf Deutsch.
1: I'm not sure whether they're still available, but I'm sure they were translated back at the time when they were produced.
0: Ich weiß nicht, ob das heute noch erhältlich ist, aber damals wurde es zumindest auf Deutsch übersetzt.
1: Let me say, I believe it was basically a good document.
0: Ich denke, das war damals ein ganz vernünftiges Dokument.
1: It was probably the first official response to the newly established rock and roll era.
0: Es war damals die erste Antwort auf die neu aufgekommene Ära des Rock'n'Roll.
1: It relied fairly strongly on the writings of Ellen White.
0: Es beruhte sehr stark auf dem Schriftton von Ellen White.
1: And it was perhaps most strongly oriented towards Western culture music issues.
0: Und es war sehr stark ausgerichtet auf Themen aus dem Bereich der westlichen Musik.
1: Statements like this became a little bit of a debating point.
0: Solche Aussagen sind eher zum Streitpunkt geworden in letzter Zeit.
1: Music should be avoided that is saturated with sevenths, ninths, elevenths and thirteenth chords.
0: Und zwar solche Aussagen wie Musik sollte vermieden werden, die Septen, Nonen und Undezimakkorde beinhalten.
1: Of course they raised the inevitable question, how much is too many?
0: Und das ist natürlich die Frage, es bleibt immer die Frage, wie viel ist denn eigentlich zu viel, wenn man es denn vermeiden sollte?
1: However, in general, the statement covered most issues fairly well.
0: Aber dennoch hat dieses Dokument so ziemlich alle wichtigen Themenbereiche gut abgedeckt.
1: In many ways it's disappointing that the guidelines weren't used more consistently.
0: Es ist ein bisschen enttäuschend, dass diese Richtlinie nicht konsequent zur Anwendung kam.
1: At least to try and build some awareness of music issues around the world.
0: Und nicht mal dazu oder nicht in vollem Maße dazu beigetragen hat, ein Bewusstsein bei den Menschen hervorzurufen über die Themen in der Musik.
1: I think sadly it was perceived as an effort of trained classical musicians to impose their views.
0: Leider wurde es so gesehen, dass es einen Versuch darstellte, von klassisch ausgebildeten Musikern ihre Weltsicht anderen Leuten überzustülpen.
1: Particularly against popular music.
0: Insbesondere gegenüber der populären, der moderneren Musik.
1: And perhaps indirectly against African-American music.
0: Und vielleicht indirekt auch gegen afrikanische, amerikanische Musik.
1: Especially jazz and blues.
0: Vor allen Dingen Jazz und Blues.
1: Because many of the things that were recorded there clearly were antagonistic to what was happening in that type of music.
0: Denn viele Dinge, die dort aufgeschrieben wurden, waren genau gegenläufig dem, was passierte in der Musik.
1: For whatever reason, this particular set of guidelines did not really make a major lasting impression on the church.
0: Aus welchem Grund auch immer, dieser Satz an Grundrichtlinien hat keinen großen Eindruck hinterlassen in der weltweiten Gemeinschaft.
1: Especially at the grassroots level and probably even higher levels as well.
0: Vor allen Dingen an den Wurzeln, an den Graswurzeln sozusagen und an den etwas höheren Ebenen hat es keinen Eindruck hinterlassen.
1: However, over the last 30 years...
0: Dennoch, in den letzten 30 Jahren
1: the issues have not dissipated.
0: Sind die Probleme und die Themen der Musik nicht verschwunden.
1: There are enough people convicted that another attempt needed to be made to address the issue.
0: Es waren dennoch genügend Leute davon überzeugt, dass man wieder einen Versuch machen muss, dieses Thema wieder zu behandeln.
1: So independently the General Conference and the South Pacific Division
0: so haben unabhängig voneinander die Generalkonferenz und die Südpazifische Division
1: set up committees to work on a more satisfying way of stating our church's position on these matters.
0: Komitees eingerichtet, die eine Stellungnahme zu diesen Themen ausarbeiten sollten.
1: Again, it hasn't been easy work.
0: Das war keine einfache Arbeit.
1: But in 2004, both committees independently brought back their reports.
0: Aber im Jahr 2004

0: haben dann beide Komitees unabhängig voneinander ihre Berichte vorgelegt.
1: And they were ultimately voted and accepted in their various jurisdictions.
0: Und die wurden dann in den jeweiligen Einheiten auch abgesegnet und votiert.
1: At this point, I'd like to take you through the South Pacific Division Statement.
0: Ich möchte euch heute Abend durch die Stellungnahme der Südpazifischen Division etwas durchführen.
1: Because I was very much a part of developing that one.
0: Denn ich habe dort auch maßgeblich mitgearbeitet.
1: And I can help you to try and understand the strategy behind the statement that was produced.
0: Und ich kann euch so ein bisschen zeigen, was hinter der Strategie steckt, hinter den Aussagen, die dort festgelegt sind.

0: ermutigen, etwas mehr Arbeit auf dem Bereich in Europa auch anzustellen.
1: Because I really wonder whether if all the diff can only ever be presented as guidelines.
0: Jedes Dokument dieser Art kann, wie auch immer, nur als eine Richtlinie aufgefasst werden.
1: It cannot be policy.
0: Es ist keine Festlegung.
1: Guidelines are a point of reference, he said.
0: Richtlinien sind ein Orientierungspunkt, hat er gesagt.
1: I would hope and will make specific recommendation that any guideline on music our church adopts does not become an instrument by which we measure spirituality.
0: Ich hoffe aber und bestehe darauf, dass jegliche Richtlinie, die bei uns ausgearbeitet werden kann, nicht als ein Maßstab dazu hergezogen wird, die geistliche Reife eines Menschen oder einer Institution zu beurteilen.
1: It is destructive to our community to engage in such.
0: Das zu tun wäre wirklich zerstörerisch für unsere Gemeinschaft.
1: In other words, ultimately we have to allow guidelines to talk to us in our various cultures.
0: So müssen wir also zulassen, dass solche Richtlinien zu uns sprechen, die wir in unseren verschiedenen Kulturen beheimatet sind.
1: And I think it's an insight here into how an administrator's mind works.
0: Und das gibt hier so einen kleinen Einblick in die Art und Weise, wie die Gedankenwelt eines Verwalters, eines Präsidenten sozusagen funktioniert.
1: These comments underline the sensitivity with which administrators approach this issue.
0: Das unterstreicht auch die Sensibilität, mit der solche Verantwortliche diese Themen angehen müssen.
1: And we must recognize that they also have an input to make before God in the development of something like this.
0: Und wir müssen auch anerkennen, dass sie einen Beitrag leisten müssen zu der Entwicklung einer solchen Richtlinie im Angesicht Gottes.
1: They may not be experts on music.
0: Sie mögen vielleicht keine Experten sein im Bereich der Musik.
1: But they do have the responsibility of trying to help the Church of God go forward in a united way.
0: Aber sie haben die Verantwortung vor Gott, die Gemeinde in der Einheit in Richtung auf Gott hinzuführen.
1: And therefore as musicians we can't just say well you don't understand and we're going to go this way anyway.
0: Und wir können uns deswegen als Musiker nicht hinstellen und sagen, ihr habt keine Ahnung, deswegen machen wir jetzt das einfach.
1: However, let's now turn to this recent SPD statement.
0: Wir wollen also nun zu dieser Stellungnahme der Südpazifischen Division in Kürzel SPD, das hat nichts mit der deutschen Partei zu tun.
1: Ganz richtig.
0: Übergehen. Aber ich werde es auch so abkürzen, einfach der Kürze halber.
1: I'm not going to spend a lot of time on the background introduction.
0: Ich werde nicht sehr viel Zeit auf den Hintergrund und die Einleitung verwenden wollen.
1: But I will have a look at the last two paragraphs.
0: Aber ich werde auf die zwei letzten Abschnitte eingehen wollen.
1: Notice here again, as the ongoing discussion regarding music in worship has caused tension and division in some churches, it is important that the SPD leadership seek to give some guidance in this area.
0: Da die fortwährende Auseinandersetzung über die Frage der Musik im Gottesdienst zu erheblichen Spannungen und Spaltungen in einigen Gemeinden geführt hat, ist es von großer Bedeutung, dass die Verantwortlichen der SPD eine Orientierungshilfe für diesen Bereich geben wollen.
1: Notice the statement already tells you that they are struggling because there have been splits in churches.
0: Nun, schon diese Aussage sagt euch, dass sie darum kämpfen und darum ringen, weil es eben Spaltungen schon über diesem Thema gegeben hat.
1: Notice they go on to say the continuing and valued involvement of youth in the music and worship culture makes this process of nurture and education all the more important.
0: Und sie führen dann weiter aus, die beständige und sehr geschätzte Beteiligung der Jugend bei der Gestaltung der Musik und des Gottesdienstes machen diesen Vorgang des Wachsens und des Gedeihens umso wichtiger.
1: And then the last little paragraph, it says, the purpose of this document is not to dictate a list of do's and don'ts, but rather to provide both broad-reaching statements and practical considerations for the reflection of

0: worship and music programs of their churches.
1: Auf Deutsch heißt es dann, der Zweck dieses Dokuments besteht nicht darin, eine Liste von Geh- und Verboten aufzustellen, sondern eher in dem Bereitstellen einer breit angelegten Stellungnahme und praktischer Überlegungen, die alle, die am Gottesdienst und in der Musik ihrer Kirchengemeinde teilhaben, mit einbindet.
0: So, right from the start, again, it is clear that this committee that I was part of also said, we don't have a list of do's and don'ts.
1: Schon zu Anfang steht klar im Raum, dass dieses Komitee, das dieses Dokument ausgearbeitet hat, gesagt hat, wir haben keine Liste von Geh- und Verboten hier auf diesem Thema.
0: But rather some things that people need to reflect on.
1: Aber es gibt einige Punkte, über die die Menschen nachdenken müssen.
0: Now, one of the important things that we tried to do in this document was to say most things in a positive way rather than a negative way.
1: Was wir versucht haben bei dieser Stellungnahme war, die Dinge möglichst auf eine positive Schiene zu richten, also zu sagen, das kann man machen, in diese Richtung ist es gut zu gehen, als die negativen Punkte und die Verbote hervorzuheben.
0: And with that, let me take you right into the introduction.
1: Und ich möchte euch jetzt zur Einleitung weiterführen.
0: I'm not going to take you through all the texts here.
1: Ich möchte euch nicht den ganzen Text vorstellen.
0: But I want you to notice that the basic idea, the first point in the introduction is that that music is one of the greatest gifts that God has given to us.
1: Aber ich möchte den Punkt 1 hervorheben, nämlich da steht, Musik ist eine der größten Gaben, die Gott seinen Kindern gegeben hat.
0: The second major point in the introduction is that music is used to express the very essence of life. Its joys, sorrows, frustrations, and this is a legitimate and appropriate use of music.
1: Der zweite Punkt geht dann auf das ein, dass Musik drückt den Kern des Lebens aus, seine Freuden, seine Sorgen, seine Enttäuschungen. Und das ist ein rechtmäßiger und angemessener Gebrauch von Musik.
0: And again, you have the proof of these things from some quotes from Ellen White and some Bible texts and so on.
1: Und das wird unterstützt durch einige Zitate von Ellen G. White und vor allen Dingen durch eine ganze Reihe von Bibeltexten.
0: The third of the

0: In worship, God is wearied by rote formalism, hypocrisy and insincerity.
1: Das ist der Gedanke, dass reiner Formalismus, Scheinheiligkeit und Unaufrichtigkeit Gott, unseres Gottesdienstes überdrüssig werden lässt.
0: Now, this was an interesting point here.
1: Das ist ein sehr interessanter Punkt hier.
0: Because often for congregations where they are moving more towards a contemporary modern type of worship service.
1: Denn in Gemeinden, in denen man eher dazu übergeht, einen modernen Gottesdienststil zu haben,
0: they tend to look at the more traditional congregations and sort of say, ah, you're steeped in formalism.
1: Dass diese etwas moderner ausgerichteten Gemeinden dazu übergehen, die etwas Alteingesessenen anzugucken und zu sagen, ey, ihr seid ja in eurem Formalismus völlig erstarrt.
0: I remember when this document was first prepared, the person who did this section.
1: Ich erinnere mich, dass als wir das Dokument ausgearbeitet haben, derjenige, der dafür zuständig war für diesen Abschnitt,
0: he left the introduction with this point. He finished off his section.
1: Ja, ja. Er den Abschnitt der Einleitung beendete mit diesem Punkt.
0: And I remember, as I thought about it, I felt it was incomplete.
1: Und als ich dann so darüber nachgedacht habe, hatte ich das Gefühl gehabt, das ist noch nicht ganz vollständig.
0: Because, as I say, this could very quickly be used as an arrow against certain congregations.
1: Denn das könnte ganz leicht als Waffe dienen gegen manche Gemeinden.
0: It is nevertheless a truth.
1: Dennoch ist es eine Wahrheit.
0: But it has to be connected with the next point.
1: Aber es muss in Verbindung mit dem nächsten Punkt gesehen werden.
0: And that is what one that we added then that says at the same time sincerity on its own is not enough.
1: Und das haben wir dann hinzugefügt. Gleichzeitig genügt Aufrichtigkeit alleine auch nicht.
0: In other words, those two things really go together. We talked about that on Sunday morning.
1: Also diese beiden Dinge gehen zusammen, die gehören zusammen. Wir haben darüber am Sonntagmorgen geredet.
0: Then we actually come to the section that I was particularly involved in helping to draft.
1: Und dann kommen wir zu dem Abschnitt, bei dem ich sehr stark beteiligt war bei der Ausarbeitung.
0: Again, I don't want to go through every single detail here.
1: Ich möchte nicht in jedes Detail reingucken.
0: But you'll notice the first one here, doing everything to the glory of God, was the first overarching principle.
1: Das erste Hauptprinzip, das wir herausgearbeitet hatten, war, tut alles zur Ehre Gottes.
0: Now, when you first say that, people can look and say, well, what does that mean?
1: Und nun, wenn man das nun so in den Raum stellt, dann können die Menschen natürlich reagieren und sagen, naja, was soll jetzt das bedeuten?
0: Anyone can say, well, I'm doing what I'm doing to the glory of God.
1: Jeder kann doch behaupten, ich tue das, was ich tue, zur Ehre Gottes.
0: So how does that help us with actual principles here?
1: Inwiefern stellt das uns eine Hilfe dar, um die Prinzipien herauszuarbeiten?
0: And it is true, on its own, this principle doesn't actually help you very much.
1: Stimmt, allein, wenn man das Prinzip nur allein für sich betrachtet, hilft das uns nicht viel weiter.
0: It doesn't actually draw any neat boundaries for you.
1: Das macht keine, legt keine Grenzen fest.
0: Nevertheless, it is still an important thing to actually say.
1: Dennoch ist es eine wichtige Aussage, die hier getroffen wird.
0: Especially this last sentence, the awareness of the presence of God will undergird and control all music making for the Christian.
1: Besonders der letzte Satz hier, der da heißt, das Bewusstsein der Gegenwart Gottes sollte jegliches Musizieren eines Christen bestimmen.
0: And of course, as soon as you say we're thinking about the presence of God, you're really asking the question, what would Jesus want me to do?
1: Und natürlich, wenn wir darüber nachdenken, über die Gegenwart Gottes, dann kommt uns die Frage in den Kopf, was würde Jesus an unserer Stelle jetzt tun?
0: And so that's really part of the understanding of this first principle.
1: Und das gehört zu dem Verständnis des ersten Prinzips untrennbar dazu.
0: The next one again is a fairly obvious one.
1: Das nächste ist auch ein sehr bekanntes und offensichtliches.
0: You'll notice again it's said in a very positive way.

0: Hier wird es sehr positiv ausgedrückt.
1: As indeed Philippians chapter 4 verse 8 itself is.
0: Wie auch der Philipper 4 vers 8 es von seinem Charakter her ist.
1: In other words, we're really suggesting that the best that is available really needs to be done musically, as in all situations in our lives.
0: Wir sagen hier, dass auch im Bereich der Musik schlichtweg das Beste, was es gibt, getan werden muss für Gott, wie auch im Rest unseres Lebens.
1: The next one I also spoke to you about a little bit earlier on Sunday morning.
0: Über das dritte Prinzip habe ich euch schon Sonntagmorgen referiert.
1: Notice the text is, the fear of the Lord is the beginning of wisdom. The knowledge of the Holy One is understanding.
0: Der Text heißt, der Weisheit Anfang ist des Herrn Furcht und den Heiligen erkennen ist Verstand.
1: I believe that that's true in music as it is in other areas of life.
0: Und ich glaube, das trifft sowohl auf das Thema der Musik zu, wie auf die anderen Dinge unseres menschlichen Lebens.
1: Anyone involved in music making needs to have as a priority a close relationship with God for themselves.
0: Jeder, der hier musiziert und Musik macht, braucht eine wahrhafte und enge Verbindung zu Gott.
1: Here now, we're coming to the ones that perhaps have a little bit more of a strength and intentionality behind them.
0: Hier kommen wir zu einer Aussage, die etwas mehr Kraft und etwas mehr, Absicht erkennen lässt.
1: Surrendering creativity to God.
0: Die Übergabe der Kreativität an Gott.
1: When I first brought this to the committee, there were the others on the committee that weren't really sure that they wanted to say things quite as strongly as this.
0: Als ich das dem Komitee vorgeschlagen habe, gab es Mitglieder im Komitee, die nicht so ganz einverstanden waren, dass wir das hier so ganz stark herausstellen.
1: I have to admit to you that I was the only person on the committee who had my particular perspective.
0: Ich muss euch gestehen, ich war der Einzige im Komitee, der diese spezielle Ausrichtung hatte.
1: And nevertheless, ultimately they did agree that it should be put in this particular way, once I explained.
0: Dennoch haben sie zugestimmt, dass wir das mit aufnehmen, in dieser Art und Weise, wie es hier formuliert ist, nachdem ich es erklärt hatte, was ich damit meine.
1: Notice the idea is that human creativity is a wonderful gift from God. However, in a fallen world, it cannot be encouraged to simply pursue natural tendencies or follow the whims, tastes and preferences of the artist.
0: Und es heißt hier, menschliche Schaffenskraft ist eine wunderbare Gabe Gottes. In einer gefallenen Welt sollte der Künstler jedoch nicht einfach seinen natürlichen Neigungen, Launen und seinem Geschmack folgen.
1: All right, even in our music making, we must be aware that there is a way that seems right to a man, but in the end it leads to death.
0: Selbst beim Musizieren müssen wir uns dessen bewusst sein, und jetzt kommt das Zitat, es gefällt manchem einen Weg wohl, aber endlich bringt er ihn zum Tode.
1: In harmony with Paul's admonition to take captive every thought to make it obedient to Christ, musical creativity also needs to be disciplined under the lordship of Christ.
0: In Übereinstimmung mit der Aufforderung von Paulus, und jetzt kommt das Zitat, und nehmen gefangen alle Vernunft unter den Gehorsam Christi, muss sich auch die musikalische Kreativität der Herrschaft Christi unterstellen.
1: And then moving on into the next major point.
0: Dann kommen wir zum nächsten Hauptpunkt hier.
1: Being aware of the influence of the world, of course, is another overall arching principle that the Bible does give us.
0: Sich des weltlichen Einflusses bewusst sein, das ist ein weiteres Prinzip, das uns die Bibel gibt.
1: In the arts, as in other cultural traditions and practices, God challenges us to evaluate, to be discerning, and in general to come out from them and be separate, to purify ourselves from everything that contaminates body and spirit, perfecting holiness out of reverence for God.
0: Das heißt dann auf Deutsch so, in den Künsten wie auch in den anderen kulturellen Traditionen und Gebräuchen fordert uns Gott auf, abzuwägen, zu unterscheiden und ganz allgemein, Zitat, gehet aus von ihnen und sondert euch ab, so lasset uns von aller Befleckung des Fleisches und des Geistes uns reinigen und fortfahren mit der Heiligung in der Furcht Gottes.
1: Just a little bit

0: further up in the previous slide.
1: Und auf dem vorangegangenen Bild sahen wir.
0: I also mentioned the fact that while music of all cultures is to be respected as a genuine expression of a view of life and experience, in a sinful world, no worship music of any culture or subculture can be considered sacrosanct or inherently above scrutiny or critique.
1: Und weiter oben heißt es dann, obwohl Musik aller Kulturen als ein wahrer Ausdruck ihrer Lebensweise und Erfahrung angesehen werden soll, darf in einer gefallenen Welt nicht einfach jede geistliche Musik einer Kultur oder Subkultur als von vornherein geheiligt oder jenseits aller Kritik und Prüfung erachtet werden.
0: I think that's a very important principle overall for us to recognize.
1: Ich glaube, das ist ein ganz wichtiges Grundprinzip, das über allem steht und das wir so erkennen sollten.
0: We've talked about it here amongst ourselves, even with regard to saying, oh, popular music's wrong, classical music is right.
1: Wir haben das auch schon festgestellt, als wir uns darüber gehalten haben, über die Aussage, ja, Popmusik ist falsch und klassische Musik ist richtig.
0: We can't say that.
1: Das können wir so niemals sagen.
0: And here we've actually put that into the document.
1: Und hier haben wir das, an dieser Stelle haben wir das in das Dokument reingeschrieben.
0: Here now, point number 6, we have put in the just a summary statement of what we talked about on Sunday afternoon.
1: Hier finden wir in Punkt 6 eine Zusammenfassung dessen, was wir am Sonntagmorgen besprochen hatten.
0: And of course we touched it again last evening.
1: Und wir haben es auch gestern Abend wieder angeschnitten.
0: Let me go to the next screen. Maybe I will just read the last little section here as a short summary of what we have really said in those longer sessions.
1: Und ich mache jetzt eine kleine Zusammenfassung unserer vorhergegangenen Vorträge, indem ich euch einfach den letzten Abschnitt dieses Punktes 6 vortrage.
0: In fact, I think I gave it as an answer to a question that Achim asked.
1: Und ich glaube, ich habe das als Antwort auf eine Frage von Achim gegeben.
0: On Sunday afternoon.
1: Das war Sonntagnachmittag.
0: As the two aspects of the nature of God are kept in dynamic tension in God's self-revelation to us, so the elements in our worship response also need to be held in creative tension, providing direction for the choice of worship music and performance style. Thus, the worship we bring to God is both contemplative and intellectual, as well as experiential and emotional. Neither aspect should dominate or be taken to excess.
1: Das heißt auf Deutsch, da diese beiden Aspekte der Natur Gottes in einem dynamischen Spannungsverhältnis in Gottes Selbstoffenbarung stehen, müssen auch die Bestandteile unseres Gottesdienstes in einer kreativen Spannung gehalten werden, die eine Richtung für die Wahl der Musik und deren Aufführungsweise weist. Die Anbetung, die wir Gott darbringen, ist somit sowohl kontemplativ und geistig als auch gefühlsmäßig erfahrbar. Keine der beiden Aspekte sollte vorherrschen oder zur Spitze getrieben werden, auf die Spitze getrieben werden.
0: Point number 7, I just mentioned the Old Testament model of worship and music.
1: In Punkt 7 habe ich nur erwähnt, das alttestamentarische Vorbild, wie dort Musik gemacht wurde.
0: As came out in a question again, I think on Sunday.
1: Wie es auch wieder in der Frage herauskam am Sonntag.
0: We made sure that people didn't just say, oh well, the biblical model is Psalm 150.
1: Wir haben sichergestellt, dass die Menschen nicht einfach nur sagen können, das biblische Vorbild ist der Psalm 115.
0: 50.
1: 150, sorry.
0: In other words, the one where it says, oh, you can do everything.
1: Und das ist ja der, in dem steht, ja, du kannst alles tun.
0: In other words, here we did lay down the fact that there were various things that were clearly evident in the way that music was developed there as the language of praise.
1: Wir haben hier niedergelegt die Art und Weise, die Spezifika, die es damals gab, wie dort die Lobpreismusik entwickelt wurde und praktiziert wurde.
0: Let me come to point 8, the strengthening of the entire church, an important point.
1: Ich möchte jetzt zum Punkt 8 kommen, das ist die Stärkung der gesamten Kirche und ich halte das für einen sehr wichtigen Punkt.
0: Music must build up the body of Christ, not tear it down.
1: Die Musik muss den Leib Gottes aufbauen

0: und stärken und sie darf ihn nicht spalten oder zerstören.
1: And I think that that is still an important point of view, even within a conservative congregation.
0: Und das ist selbst in einer eher konservativen Gemeinde ein wichtiger Punkt.
1: If the rest of the congregation does not appreciate Bach,
0: wenn die übrige Menge an Gemeindemitgliedern Bach nun mal nicht mag,
1: then for the organist to insist upon playing it all the time is wrong.
0: Dann sollte der Organist nicht darauf bestehen, ständig Bach spielen zu wollen.
1: Do you understand what I'm saying?
0: Versteht ihr, was ich damit sagen möchte?
1: Because otherwise all it does is just create tension.
0: Denn damit baut man nur Spannung auf.
1: However good Bach's music is.
0: Dennoch, Bachs Musik ist ja gut.
1: But if there is a real major portion of the congregation that sort of says every time they hear it, I wish they wouldn't play that.
0: Aber wenn ein großer Teil der Gemeinde immer sagt, wenn Bach gespielt wird, ich würde mir wünschen, dass sie das nicht spielen würden.
1: That doesn't mean you play no Bach.
0: Das soll dann nicht heißen, dass du nie wieder Bach spielst.
1: But it does mean that you keep that in mind and you find something that can build a bridge nevertheless.
0: Das heißt aber, das bedeutet dann, dass du das im Hinterkopf behältst und etwas suchst, was eine Brücke zu diesen Zuhörern, zu diesen Gemeindegliedern baut.
1: And of course the same thing is true if one little group of people says we want to have contemporary music all the time, we don't have the drums here.
0: Und das trifft auch zu auf eine kleinere Gruppe, die dann vielleicht sagt, wir möchten jetzt moderne und neue Musik hier machen und wir haben hier auch Trommeln und Schlagwerk.
1: And the same sentence is still true. If it divides the church, then it's not to be done.
0: Dasselbe gilt auch hier. Wenn es die Kirche spaltet, dann darf es nicht gemacht werden.
1: And I think in that sense this particular point is useful.
0: Ich denke, dass in diesem Sinn dieser Punkt sehr nützlich ist.
1: Coming to the last one of this particular section.
0: Jetzt kommen wir zum letzten Punkt dieses Abschnitts.
1: The variety and richness of worship.
0: Vielfalt und Reichtum des Gottesdienstes.
1: Now, this was one area where people were getting a little bit uncomfortable with the more prescribed nature of this overall section.
0: Ja, an diesem Punkt wurde es ihnen so ein bisschen mulmig bei dem festgeschriebenen Punkt, den wir hier getroffen hatten.
1: It seemed as if the boundaries were becoming pretty clear.
0: Es schien so, als würden dadurch die Grenzziehungen sehr deutlich.
1: And so they wanted to add this particular point.
0: Und deswegen haben wir den Punkt 9 hinzugefügt.
1: Now, I would probably have said it quite a little bit differently.
0: Ich persönlich hätte es vielleicht anders ausgedrückt.
1: But I added this word, and that for me makes it livable.
0: Und ich habe nur ein Wort diesem Statement hinzugefügt, und das ist das legitimate, das heißt angebracht. Ja?
1: Because here,
0: zulässig.
1: Yeah. As I say, it at least makes it then a statement that I can live with.
0: So wird es zu einer Aussage, mit der auch ich dann leben kann.
1: Notice it says the New Testament injunction to let the word of Christ dwell in you richly as you teach and admonish one another with all wisdom and as you sing psalms, hymns and spiritual songs with gratitude in your hearts to God clearly celebrates the richness of worship when offered through a variety of legitimate musical expression.
0: Hier steht dann die neutestamentarische Aufforderung, das Wort Christi reichlich unter euch wohnen zu lassen, wenn ihr lehrt und euch gegenseitig ermahnt mit aller Weisheit und wenn ihr Gott Psalmen, Lobgesänge und geistliche Lieder singt mit Dankbarkeit in eurem Herzen, zeigt deutlich den Reichtum des Gottesdienstes, wenn er durch eine Vielzahl an angebrachten, zulässigen, die anderen Mitglieder des Komitees hatten ihren Schwerpunkt auf die Vielfalt gelegt.
1: But you can see here how just one word can make the difference of something that you can then live with.
0: Aber ihr seht, wie nur ein kleines Wort, ein kleiner Zusatz einen Unterschied machen kann und so etwas dabei rauskommt, womit jeder dann leben kann.

0: remember, this perhaps illustrates a larger principle.
1: Das verdeutlicht vielleicht ein etwas größeres, darüber stehendes Prinzip.
0: If we do try and enunciate or articulate a particular aesthetic position,
1: wenn wir eine bestimmte

0: In other words, overcome evil with good, say it in a positive way.
1: Anders gesagt, man muss das Böse mit dem Guten besiegen und es positiv ausdrücken.
0: The words should be creatively crafted, expressing big ideas and themes in an economy of memorable expression.
1: So, das wird jetzt eine Herausforderung, das auf Deutsch wiederzugeben. Ich habe das mal so übertragen. Der Text sollte kreativ verfasst sein, große Themen und Vorstellungen mit einer Sparsamkeit an erinnerbarem Ausdruck darstellen.
0: Sehr gut hast du gemacht.
1: Das ist schlechtes Paragraphendeutsch.
0: Ja, ja.
1: Ich weiß nicht, ob ihr alle versteht, was damit gemeint ist, aber ihr könnt das ja als Kopie haben und dann darüber nachdenken.
0: The idea here is that the best hymns actually have words that stick in your mind.
1: Der Hintergrund ist der, die besten Lieder, die wir haben, haben Worte drin, die uns im Gedächtnis haften bleiben.
0: They will often express a big idea in just a short phrase.
1: Sie werden in einem kleinen Satz, in einem aphoristischen Satz eine große Gedankenwelt festhalten können.
0: When I think of some of our English hymn writers,
1: wenn ich an einen unserer englischen Liederkomponisten denke und Liedertextschreiber denke,
0: I think of Isaac Watts.
1: Dann denke ich an Isaac Watts.
0: Or even more recently, Brian Wren.
1: Oder Brian Wren.
0: Und I'm sure that there are people that you can think of in the German context that have done exactly the same thing.
1: Und ich glaube, ihr kennt das auch, sicherlich auch einige deutsche Namen, die auch solche Texte verfasst haben.
0: The next ones are fairly obvious, and I'm not going to spend a lot of time with them. The words will accurately reflect Scripture.
1: Und die nächsten sind uns vertraut. Der Text soll die Schrift genau widerspiegeln.
0: And then the words should be easily understood and not but not simplistic and unnecessarily repetitious.
1: Dann weiter, der Text sollte leicht verständlich, aber nicht stark vereinfachend und über Gebühr wiederholend sein.
0: Then to follow that one, we expressed another that was perhaps important to think of in the terms of a total worship experience.
1: Und das nächste ist so etwas, da haben wir dran gedacht, als wir uns dem Gottesdienst als Gesamten nähern wollten.
0: The words to be sung for worship events over time should preserve the appropriate balance between.
1: Das gesungene Wort in einem Gottesdienst sollte im zeitlichen Mittel das angemessene Gleichgewicht aufrechterhalten zwischen
0: the corporate versus the individual experience.
1: Dem gemeinschaftlichen und dem individuellen Erfahren.
0: Why do we say that?
1: Warum diese Aussage?
0: Because in the modern day it is very easy just to become obsessed with me, me, me, me, me, me.
1: Denn heutzutage ist es nur allzu einfach, von dem besessen zu werden, von dem Gedanken ich, ich, ich, ich, ich.
0: And the individualism of our Western culture often shows itself in the texts of songs that are written.
1: Und der Individualismus unserer europäischen und westlichen Kultur zeigt sich häufig im Text dieser Lieder dann auch wieder.
0: Also here praising God versus just personal experience.
1: Und hier auch wieder das Gleichgewicht zwischen dem Lob Gottes und dem persönlichen Erfahren.
0: In other words, the objective versus the subjective emphasis.
1: Das heißt, Objektives und Subjektives.
0: And then not just to have praise all the time, but to also include things like appeal, admonition, motivation and consecration.
1: Also und auch die Balance zwischen nicht nur Lob und Aufforderung, Ermahnung und Ermunterung, nicht nur Lob, sondern auch Aufforderung, Ermahnung und Ermunterung.
0: Because today, particularly in a contemporary service, there can be a lot of emphasis on praise, praise, praise, praise, praise, and you don't get anything that is deeper, that actually calls for a commitment.
1: Denn in einem modernen Gottesdienst kann es dazu kommen, dass man nur noch Lob, Lob, Lob, Lob, Lob an Lob heftet und die anderen Dinge wie Aufforderung, Ermahnung und Ermunterung vergisst.
0: This is emphasized in the next point as well.
1: Das drückt sich auch im nächsten Punkt aus.
0: In point 6, the words of songs that are chosen for times of worship should over time express and underscore major Adventist teachings in proper balance.
1: Die gewählten Texte für den Gottesdienst sollten über die Zeit hin in einer

0: ausgewogenen Mischung die Hauptpunkte des adventistischen Glaubens unterstreichen.
1: Obviously, there should be an emphasis on the central Christian teaching of Christ, redemption and salvation.
0: Und den Schwerpunkt auf die zentralen christlichen Lehren über Christus, die Erlösung und die persönliche Errettung legen.
1: But we should also be able to sing about the Sabbath, the second coming, the judgment and so on.
0: Aber wir sollten auch über die Wiederkunft, den Sabbat und was war es noch?
1: The judgment.
0: Das Gericht singen können.
1: All right. Then the section on music itself.
0: Und dann der Abschnitt, der über Musik selbst geht.
1: I wish that I could have had a more of a role in drafting this one.
0: Ich hätte da gern mehr die Gelegenheit gehabt, etwas beizutragen bei diesem Abschnitt.
1: But the different people were divided off with the different sections in the document.
0: Aber wir wurden aufgeteilt auf verschiedene Abschnitte des Dokuments.
1: And then it was not good to totally rewrite what someone else had done.
0: Und dann ist es keine gute Sache, wenn man beginnen will, das, was jemand andere verfasst hat, komplett umzuschreiben.
1: So therefore again, you work with what has been done and you make it so that you can live with it.
0: Und dann muss man halt immer auf die erarbeitete Grundlage zurückgreifen und sie etwas verändern an den Punkten, so dass man damit auch zurechtkommt und leben kann.
1: I think the introductory statement here is worthwhile.
0: Ich denke, das einleitende Statement ist hier sehr gut.
1: The fact that music is not a neutral medium.
0: Hier steht, dass Musik kein neutrales Ausdrucksmittel ist.
1: And a little bit further down, it says it is important to note that music styles also are not neutral.
0: Und weiter unten ist es auch ausgedrückt, es ist wichtig anzumerken, dass Musikstile und Richtungen nicht neutral sind.
1: It was very interesting, as soon as this statement was published in the Australian Adventist paper, like your Advent
0: Echo. Yeah. Mm-hmm. Und als bald dann diese Stellungnahme abgedruckt wurde in einer Zeitschrift dort in der Südpazifischen Division, so wie in unserem Advent-Echo,
1: one of the first letters to the editor was about this particular point.
0: War der erste Leserbrief genau zu diesem Punkt.
1: They say, why, how can you say that?
0: Und er sagte, ja, wie kommt ihr denn dazu, sowas zu behaupten?
1: And they sort of tried to rubbish the idea that styles are not neutral.
0: Und wollte dann widerlegen, warum Musikstile nicht neutral sind und warum das alles gar nicht sein kann und anders ist.
1: The very fact that it is there, I believe, is I need to say thank you to the Lord, because there are other people on the committee who were also a little bit uncomfortable with this particular statement.
0: Ich bin sehr dankbar Gott gegenüber, dass über die Tatsache, dass diese Aussage hier drin steht, denn es waren durchaus einige Menschen in diesem Komitee, die so ein bisschen Probleme hatten mit dieser Aussage.
1: But anyway, going down to the points again, we won't spend too much time on it.
0: Wir werden jetzt mal kurz durch die Punkte durchgehen.
1: Singability, the first priority.
0: Höchste Priorität hat die Sanglichkeit oder die Singbarkeit.
1: Remember, we talked about that a little bit last night.
0: Wir haben darüber gestern Abend etwas gesprochen.
1: Number two, balance. There must be balance among the musical elements.
0: Zweitens, Ausgewogenheit, also eine Ausgewogenheit zwischen den verschiedenen musikalischen Elementen.
1: In other words, if you've got rhythm going bang, bang, bang, bang, bang through the whole piece and then through three, four, five pieces all at once, the balance is just not there.
0: Ja, es ist ganz klar, die Balance ist nicht mehr eingehalten, wenn man ein Musikstück hat, wo der Rhythmus einfach so durchhämmert und dann ein zweites und ein drittes und ein viertes und es ist überall das Gleiche.
1: And then the idea that music must match and enhance the words and ideas.
0: Und dann die Vorstellung, dass die Musik und der Text zueinander passen müssen und sich gegenseitig unterstützen sollen.
1: The importance of association that we've already talked about here together.
0: Die Bedeutung von Assoziation, die man mit Musik haben kann.
1: Even though association is not the whole meaning of a piece of music.
0: Obwohl Assoziation nicht den gesamten Bedeutungsgehalt einer Musik erfasst,
1: but it still does play a role and we need to be aware of that.
0: Spielt sie immer eine Rolle und wir müssen uns dessen bewusst sein.
1: That's why they said worship music planners should be aware of both past and present associations.
0: Und deswegen steht hier, die Verantwortlichen für die Gottesdienstmusik sollten auf Assoziationen aus der Vergangenheit und auch aus der Gegenwart Rücksicht nehmen.
1: For instance, I

0: mentioned in a little group after the meeting last night.
1: Gestern Abend nach dem Vortrag habe ich in einer kleinen Gruppe darüber gesprochen.
0: And I said that in one of our hymnals that we have used in Australia.
1: Und ich habe gesagt, dass in einem der Gemeindelieder, die wir so in Australien haben,
0: there is a tune that goes like this.
1: Da gibt es eine Melodie, die folgendermaßen geht.
0: Ja, dam, ba, dam, ba, da, dam, ba, da, dam, ja, ba, da, dam, ja, da, dam, bam, ba, da.
1: Eine schöne Melodie.
0: But as soon as someone begins to introduce it as a hymn, everyone in the congregation laughs.
1: Aber wenn diese Melodie jemand benutzen würde im Gottesdienst, dann würden die Menschen einfach anfangen zu lachen.
0: Because the tune is very strongly associated with a shearing song in Australian culture.
1: Denn diese Melodie wird sehr stark assoziiert mit einem, jetzt musst du mir helfen, shearing song. I don't know what
0: Sheep
1: it is.
0: Sheep shearing.
1: Ach, okay, mit einem Lied, das man bei der Schafschur singt, da wird es sehr stark in Verbindung gebracht. Deswegen lachen die Leute.
0: And so all the way through the song, people are not concentrating on the spiritual words at all.
1: Deswegen, während das Lied erklingt, denken die Menschen nicht an den geistlichen Gehalt des Liedes, sondern sie sind abgelenkt davon.
0: The editors might as well have deleted the hymn from the hymn book.
1: Die Herausgeber haben deswegen auch dieses Lied aus dem Buch herausgenommen dann schließlich.
0: And they are the sorts of things that we do have to be aware.
1: Das sind Dinge, denen wir uns einfach bewusst sein müssen.
0: The choice of instruments to be included in worship music needs to be made according to the appropriateness of how they will be used and played.
1: Die Wahl der Instrumente für die Musik im Gottesdienst muss sich danach richten, wie angemessen ihre beabsichtigte Verwendung und Spielweise ist.
0: We struggled over this one.
1: Das spürt man an der Grammatik des Satzes, möchte ich sagen. Also sie haben sich da wirklich in die Haare gerickt und mussten sich wirklich ernsthaft überlegen, wie sie den Satz hinkriegen.
0: Again, I ended up saying certain things or suggesting certain things that would soften what other people wanted to say on the committee.
1: Und ich habe da so ein paar Dinge reingebracht, um abzuschwächen den eigentlichen Gehalt, was das Komitee sonst hätte sagen wollen hier.
0: Essentially, they were wanting to say Psalm 150, you can do what you like.
1: Eigentlich wollten sie zum Ausdruck bringen, was im Psalm 150 steht, nämlich du kannst tun, was du möchtest.
0: But eventually, we

0: wird, hat viel damit zu tun, ob es im Gottesdienst zum Einsatz kommen kann oder nicht.
1: And of course this immediately opens the issue of, well, in certain styles certain instruments get played in certain ways.
0: Und das heißt natürlich, in verschiedenen, in gewissen Musikstühlen werden gewisse Instrumente auf eine ganz bestimmte Art gespielt.
1: You know that you can play a saxophone as you would in a nightclub, a very different way than you can actually play it within a sacred setting.
0: Ja, ihr wisst, ein Saxophon kann man, wenn man das als in einem Jazzkeller verwendet, anders spielen, als wenn man das im Gottesdienst dann verwenden würde.
1: As I say, I can live with that statement as it stands, because it still does give opportunity to draw some lines.
0: Mit der Aussage, wie sie hier getroffen wurde, kann ich einigermaßen leben, denn es zeigt hier auch Grenzen auf für die Verwendung von Instrumenten.
1: Again, the last issue, variety.
0: Zum letzten Punkt, der Vielfalt.
1: Encourage a legitimate variety. I added the word legitimate there again.
0: Hier wieder die Einfügung des Wortes legitim oder zulässig, die Förderung einer zulässigen Vielfalt der Musikrichtungen.
1: And the people were willing to accept that.
0: Und die anderen Mitglieder des Komitees haben das so akzeptiert.
1: All right, let's quickly move to a next section.
0: Jetzt gehen wir zu einem anderen Abschnitt.
1: The social and cultural considerations.
0: Gesellschaftliche und kulturelle Erwägungen.

0: Overall, it's a good section.
1: Insgesamt gesehen ist es ein ganz gelungener Abschnitt.
0: I'm not going to read through all those the introduction and the first and second one.
1: Ich möchte nicht in die Einleitung und die ersten zwei Punkte reingehen.
0: But I will come down quickly to number four.
1: Aber ich werde zum Punkt 4 springen.
0: It says it is not appropriate to impose the music of one culture upon a congregation of another.
1: Und dort ist die Aussage getroffen, es ist nicht zulässig, einer Gemeinde, einer Kultur, die Musik einer anderen Kultur aufzuzwingen.
0: Now, some people would say that, okay, the old people can't impose on the young people this particular song.
1: Manche möchten dann sagen wollen, okay, die alten Menschen in unserer Gemeinde können also den Jungen nicht ein gewisse Musik aufdrücken.
0: In actual fact, we were talking here more about different cultures, different national cultures.
1: Das haben wir hier nicht beabsichtigt, sondern wir haben hier mehr über verschiedene Kulturen, verschiedene Nationalkulturen gesprochen.
0: I had to go and do some seminars over in Japan.
1: Ich war für ein paar Vorträge in Japan.
0: And there they showed me their Japanese hymnal.
1: Und sie haben mir dort ihr japanisches Liederbuch gezeigt.
0: And I remember looking at many of the melodies and they were taken directly from the English hymnal.
1: Und ich habe mich daran erinnert, dass viele der Melodien, die dort verwendet werden, direkt aus dem englischen Gesangbuch stammen.
0: As I think you have some in your German, your normal German hymn book as well.
1: Genau so wie ihr das auch in Deutsch habt, dass ihr Melodien aus dem englischsprachigen übernehmt.
0: I asked the person I was there with how the translations of these hymns actually worked in Japanese.
1: Und ich fragte dann, wie funktionieren denn eigentlich die Übersetzungen dieser Gemeindelieder im Japanischen eigentlich musikalisch gesehen?
0: And he said, terrible.
1: Er sagte, es ist einfach nur schrecklich. Es funktioniert nicht richtig.
0: He said, sometimes the phrases don't even make sense.
1: Manchmal machen die Sätze, ergeben die Sätze überhaupt gar keinen Sinn.
0: But the missionaries gave it to us and we still use it.
1: Aber die Missionare haben uns das gegeben und wir benutzen es halt immer noch.
0: And it's that sort of a situation that we are trying to address here.
1: Und genau solche Situationen versuchen wir hier anzugehen mit dieser Aussage.
0: In other words, it is important for a local culture to develop things that are actually meaningful for that particular culture.
1: Es ist also wichtig, dass jede Kultur ihre eigenen Sachen selbst entwickelt, die dann eine wirkliche, richtige Aussage haben in diesem kulturellen Zusammenhang.
0: And of course there are some cultures where, for instance, they only have a pentatonic scale.
1: Und es gibt natürlich Kulturen, die nur die pentatonische Tonleitersystem kennen.
0: In other words, a five-note scale rather than an eight-note scale.
1: Also eine fünftönige Tonleiter und nicht eine achttönige.
0: And under those circumstances, then, you know, you have to create words that will fit with just the use of those five tones.
1: Unter diesen Umständen muss man dann natürlich Texte entwickeln, die auf diese Musik mit nur fünf Tönen passt.
0: Over in India, they sometimes use 21 note scales.
1: In Indien gibt es sogar 21 Töne umfassende Tonskalen.
0: In other words, they will even use quarter tones and so on, which we are not used to.
1: Sie benutzen also auch Vierteltöne und sowas, was wir überhaupt nicht kennen in unserer Kultur.
0: That is part of what this particular point is really trying to help us understand.
1: Das soll also dieser Punkt hier verdeutlichen und uns verstehen lassen.
0: All right. The last line on number five I wanted to highlight.
1: Den Punkt Nummer 5 möchte ich noch mal hier erwähnen.
0: Those involved in music and its public presentation in church life and worship will be sensitive to cultural and generational differences without merely pandering to culturally conditioned taste and preference.
1: Die Beteiligten bei der Aufführung von Musik in der Gemeinde und im Gottesdienst sollten empfänglich für die Unterschiede in den Kulturen und den Generationen sein, ohne jedoch nur kulturell bedingte Geschmäcker und Vorlieben zu bedienen.
0: Initially, the point finished where the comma is.

0: on differences.
1: Und eigentlich hörte der Abschnitt ursprünglicherweise auf vor dem Komma.
0: I'm very glad for the rest of the sentence.
1: Und ich bin sehr dankbar für die Weiterführung des Satzes.
0: What we're really talking about here is that there should be some recognition within a worship service.
1: Wir reden jetzt darüber, dass es eine gewisse Art von Anerkennung innerhalb des Gottesdienstes geben sollte.
0: That perhaps on an occasion a child, a good child's hymn is even used along with some hymns that are for adults and so on.
1: Dass auch mal ein Kinderlied im Gottesdienst Verwendung finden kann, zusammen mit den üblichen Liedern für Erwachsene.
0: But we don't just merely pander to culturally conditioned taste and preference.
1: Aber ohne jedoch nur kulturell bedingte Geschmäcker und Vorlieben zu bedienen.
0: Let me perhaps quickly go to the next section, congregational involvement.
1: Zum nächsten Abschnitt, Beteiligung der Gemeinde am Gottesdienst durch Musik.
0: And you'll notice that the important point here was to maximize participation.
1: Und der wichtigste Gesichtspunkt hier war die Beteiligung aller am Gottesdienst und an der Musik dort.
0: And we make a number of suggestions as to how that can happen.
1: Und wir haben einige Vorschläge gemacht, wie man das vielleicht erreichen könnte.
0: And again, this particular point, you notice the variety one comes up because people were really wanting to enshrine that in the document.
1: Und hier kommt wieder der Punkt der Vielfalt. Das war so ein Punkt, den die Menschen wirklich festlegen wollten in diesem Dokument auch.
0: But again, I can live with the way that it is worded there.
1: Aber ich kann mit der Art und Weise, wie es hier niedergeschrieben ist, durchaus leben.
0: It does say something here about how to introduce new music.
1: Da ist auch ein Abschnitt dabei, der etwas sagt zu der Art und Weise, wie neue Musik oder neues Lied gut eingeführt werden könnte.
0: The teaching of new music should be carefully managed.
1: Das Erlernen neuer Musik sollte sorgfältig bewerkstelligt werden.
0: Worship leaders should give clear instructions and simple steps.
1: Die Gottesdienstleiter sollten klare Anweisungen und einfache Schritte vorgeben.
0: Repeat newer songs regularly.
1: Neu erlernte Lieder regelmäßig wiederholen.
0: And attempt to make new songs easily singable.
1: Und sie einfach singbar gestalten.
0: I think that it's important to always perhaps in the course of a year introduce something like 4 or 5 new songs.
1: Ich denke, es ist gut, wenn man im Jahr so 4 bis 5 neue Lieder lernt mit der Gemeinde.
0: Otherwise, the congregation just sings the same old things over and over.
1: Sonst singt man immer
0: 700 hymns in the hymn book.
1: Die Statistik sagt uns, dass jede Glaubensrichtung so circa 500 bis 600 verschiedene Gemeindelieder in ihrem Gemeindeliederbuch hat.
0: But they usually only use between 50 to 100 of them.
1: Aber es werden üblicherweise nur 50 bis 100 davon überhaupt benutzt.
0: And probably those year in and year out.
1: Und die wohl das ganze Jahr hindurch, durch all die Jahre immer wieder das.
0: In other words, it's an important point here.
1: Das ist auch hier ein wichtiger Punkt.
0: I don't think I'm going to spend a lot of time here on leading in worship, but there's a whole section on this, preparing the atmosphere to create and so on.
1: Ich werde nicht sehr viel Zeit auf den nächsten Abschnitt, der da überschrieben ist, führen im Gottesdienst verwenden, wo es darum geht, um die Vorbereitung, um wie kreiert man die Atmosphäre und so weiter und so weiter.
0: We even included a section for our technical staff.
1: Wir haben sogar einen Abschnitt aufgenommen über die technischen Aspekte für unsere Technikteams.
0: Because often they are just taken for granted in the course of what they do.
1: Denn sie werden oft gar nicht so richtig wahrgenommen in dem, was sie tun, und man setzt das alles voraus, dass die Technik funktioniert.
0: But again, I think some important little points here to also bind them in to a ministry rather than just twiddling knobs on an amplifier.
1: Ja, und wir hatten da im Hintergedanken, dass wir sie einbinden wollen und es als Dienst, als Aufgabe in der Gemeinde darstellen wollen und nicht nur als ein bisschen Drehen am Verstärker.
0: There are many Adventist Christians who have come to the conclusion they will not listen to anything but worship music.
1: Es gibt viele Christen, die der Überzeugung sind und sagen, sie hören nur noch Musik an, die für den Gottesdienst geeignet ist.

0: uns gar nichts mehr.
1: We felt that that also needed to be addressed.
0: Wir dachten, dass dieser Punkt auch angegangen werden sollte.
1: There is a place for non-worship music.
0: Es gibt durchaus einen Platz für Musik außerhalb des Gottesdienstes in unserem Leben.
1: I believe it was there in ancient Israel.
0: Ich glaube, den gab es auch im alten Israel.
1: And I believe it is still valid today.
0: Und ich glaube, dass es auch heute noch wahr und richtig.
1: Obviously, at the end here we say that people will avoid music that endorses vulgarity, cheapness, immorality, anger, hate and violence.
0: Und wir haben dann angefügt in dem letzten Satz, dass Christen vermeiden vulgäre, billige, unmoralische, aggressive, hasserfüllte und gewalttätige Musik.
1: Just two more little sections.
0: Zwei kleine weitere Abschnitte gibt es noch.
1: One of them, or actually no, it's only one.
0: Es ist eigentlich nur noch ein Abschnitt.
1: Educational considerations.
0: Hier geht es um Erziehung.
1: We talked about the fact that the church has a responsibility to help train people to be able to do music within their midst.
0: Wir haben festgestellt, dass die Kirchengemeinde eine Verpflichtung hat, bei der Ausbildung und bei der Weiterbildung von Menschen, die in diesem Bereich sich engagieren.
1: The importance of training ministers about the issues of music is enshrined here in the first point.
0: Wir haben auch im ersten Punkt festgelegt, dass es eine Verpflichtung gibt, die Prediger auszubilden auf dem Bereich im Bereich der Musik.
1: And then churches should be willing to expend resources for the training of worship leaders, musicians and technicians.
0: Wenn möglich, sollten Gemeinden finanzielle Mittel zur Ausbildung der Gottesdienstleiter, der Musiker und Techniker zur Verfügung stellen.
1: In other words, back in our home church, we didn't have any young people coming up who could play the organ.
0: Bei uns war das so, dass wir dann plötzlich keinen Nachwuchs mehr hatten für das Spiel der Orgel.
1: And in Adelaide City, they decided to put some money aside every year to help some younger people to actually learn to play the organ for the congregation.
0: Und so hat man in Adelaide beschlossen, dass man jedes Jahr etwas Geld dafür zurückstellt, damit junge Menschen im Spiel der Orgel ausgebildet werden können.
1: It didn't actually pay for all the lessons.
0: Damit wurden nicht alle Unterrichtsstunden bezahlt.
1: But it helped contribute towards it, so that the young person felt, okay, well, my church is supporting me.
0: Aber es war ein Zuschuss, so dass die jungen Menschen, die also das Orgelspiel erlernten, gedacht haben, okay, hier die Gemeinde unterstützt mich ja bei dem, was ich hier mache.
1: Then there were a number of things here that we said about education in music in Adventist schools.
0: Und wir sagten noch einiges zu der musikalischen Ausbildung an adventistischen Schulen.
1: Of course, the school system within our denomination is probably a lot stronger in Australia than it is here in your country.
0: Das Schulsystem in der adventistischen Gemeinde ist in Australien sicherlich etwas ausgeprägter als hier in Deutschland.
1: But nevertheless, I do believe our Adventist schools do have an important role here.
0: Aber dennoch halte ich daran fest, dass unsere adventistischen Schulen hier einen wichtigen Platz einnehmen.
1: But then the last point that we had in the document was about families.
0: Und der letzte Punkt in unserem Dokument war den Familien gewidmet.
1: Families should be encouraged to provide music and technical education for children that can readily equip them for participation and leadership in the music life of the church. As vocalists, instrumentalists, technicians, etc.
0: Familien sollten dazu angehalten werden, ihren Kindern musikalische und technische Ausbildung zukommen zu lassen, sodass sie im Bereich der Musik in der Kirche als Sänger, Instrumentalisten, Techniker und so weiter teilnehmen und Führungsaufgaben übernehmen können.
1: Families are encouraged to invest time and resources to offer opportunities for positive musical experiences that could include concerts, home music libraries and music-related literature.
0: Die Familien werden dazu ermutigt, Zeit und Geld dazu einzusetzen, Möglichkeiten für positive musikalische Erfahrungen zu schaffen. Das kann zum Beispiel Konzerte sein. So, home music library, please explain me what you mean with this.
1: In other words, if families have a collection of discs,
0: okay.
1: And so on, that they build up in a good way.
0: Das Anlegen einer Musiksammlung, einer CD-Sammlung zu Hause und auch das Bereitstellen von Literatur über Musik.
1: In other words, all of us do still, even as families, have some responsibility for helping people to get nurtured into a good way of thinking about music.
0: Also wir alle und insbesondere Familien haben die Aufgabe,

0: habe, dass Menschen dazu angehalten werden und sie unterstützt werden in der Art und Weise, dass sie einen guten Weg gehen können im Bereich der Musik in unserem Gottesdienst.
1: It is not just the church's problem.
0: Es ist nicht nur eine Angelegenheit der Kirche.
1: All of us really still have a role to play.
0: Wir alle haben unsere Verantwortung hier.
1: And as you can see, the document tries to be fairly broad in its scope.
0: Diese Stellungnahme versucht also möglichst breit angelegt zu sein.
1: And to touch the areas of music in the whole of life.
0: Und den Bereich der Musik im ganzen Leben abzudecken.
1: Even if it is more focused on the sacred music area.
0: Selbst wenn es dabei immer noch etwa, sehr stark zugeschnitten ist auf den Bereich der geistlichen Musik.
1: Writing a statement like this is really only a first step.
0: Eine Stellungnahme so wie diese hier niederzulegen ist natürlich nur ein allererster Schritt.
1: Its success will be measured by how many intentionally refer to it and use it.
0: Der Erfolg eines solchen Unterfangens wird daran gemessen, wie viele Menschen bewusst auf dieses Dokument zurückgreifen und es zur Anwendung bringen.
1: Departmental heads in departments in the church need to alert their teams at the local level to its existence.
0: Abteilungsleiter in der Kirche müssen die Menschen in den einzelnen Gemeinden darauf hinweisen und sie zu diesem Dokument auch führen.
1: In other words, if someone gets put in charge of the technical team for Mannheim Church,
0: wenn jemand dann also die Aufgabe bekommt, die Technik zu leiten hier in der Gemeinde Mannheim zum Beispiel,
1: one of the good things would be for that person then to be able to share with the other members on the team the things that were talked about with regard to the technical work in the worship service.
0: Dann wäre es gut, wenn dieser Leiter die Sache wahrnehmen würde und seinen anderen Teammitgliedern, die mit ihm zusammenarbeiten, auf diese Punkte hinweisen würde.
1: Talk about the principles contained in it, actually discuss it.
0: Die Prinzipien, die da niedergelegt sind, darlegen und auch darüber eine Aussprache haben.
1: Remember, each principle needs to be enfleshed locally.
0: Jedes dieser Prinzipien, die wir jetzt angeguckt haben, muss mit Fleisch versehen werden und das in den jeweiligen Ortsgemeinden.
1: To help its interpretation to remain consistent and kosher.
0: Damit die Interpretation dieser Prinzipien in sich konsistent und rein bleibt.
1: This is where I believe that there is a real role for a minister of music.
0: Und hier gibt es wirklich eine wichtige Rolle für einen Minister in Music. Musikbeauftragten, mm-hmm. Danke.
1: Mm-hmm. Both at the conference level and perhaps even someone in a local church.
0: Sowohl auf Vereinigungsebene wie auch in den einzelnen Ortsgemeinden.
1: They could help to make sure that this document actually ends up serving its purpose for the church.
0: Sie können sicherstellen, dass dieses Dokument letztlich seinen Zweck erfüllt und den einzelnen Ortsgemeinden hilft.
1: Ultimately, any document cannot mandate or force people to adhere to it.
0: Letztlich kann ein Dokument nie erreichen, dass es die Menschen dazu zwingt, ihm zu folgen.
1: There has to be a will to be part of the total church.
0: Der Wille muss vorhanden sein, zur großen Weltkirche der Adventisten dazuzugehören.
1: And to cooperate in seeing a greater witness occur in the aesthetic area.
0: Und der Wille, den Beitrag zu leisten, damit ein sichtbares Zeugnis der Adventisten auf dem Gebiet der Musik entstehen kann.
1: In many ways we can only pray that God will bring about that sort of conviction and desire.
0: Letztlich können wir nur Gott darum bitten, dass er diesen Willen und diesen Wunsch dafür in uns hervorbringt.
1: We can invite, we can educate, we can cajole, but we cannot force.
0: Wir können dazu einladen, wir können mithelfen, wir können auffordern, aber wir können niemanden dazu zwingen.
1: The conviction of people is ultimately up to God.
0: Menschen zu überzeugen ist eine Angelegenheit Gottes, das kann nur Gott.
1: Let us pray that if this whole issue is really important to God, that he will work to bring about

0: that unified approach.
1: Wir sollten darum beten, dass, wenn es wirklich Gottes Wille ist, dass wir hier einen einheitlichen Vorgehensweise wählen, dass er das dann hervorbringt, dass etwas Gemeinsames auf dem Bereich der Musik entsteht.

sondern ermahnt euch selbst alle Tage, solange es heute heißt, dass nicht jemand unter euch verstockt werde durch den Betrug der Sünde. Denn wir haben an Christus an

Und nun spricht der Herr, der dich geschaffen hat, Jakob, und dich gemacht hat, Israel. Fürchte dich nicht, denn ich habe dich erlöst. Ich habe dich bei deinem Namen gerufen, du bist mein. Wenn du durchs Wasser gehst, will ich bei dir sein, dass dich die Ströme nicht ersäufen sollen. Und wenn du ins Feuer gehst, sollst du nicht brennen, und die Flamme soll dich nicht versengen. Denn ich bin der Herr, dein Gott, der Heilige Israels, dein Heiland. Wohlan, alle, die ihr durstig seid, kommt her zum Wasser. Und die ihr kein Geld habt, kommt her, kauft und esst. Kommt her und kauft ohne Geld und umsonst Wein und Milch. Warum zählt ihr Geld da für das, was kein Brot ist, und sauren Verdienst für das, was nicht satt macht? Hört doch auf mich, so werdet ihr Gutes essen und euch am Köstlichen laben. Neigt eure Ohren her und kommt her zu mir. Höret, so werdet ihr leben.

Und er zeigte mir einen reinen Strom vom Wasser des Lebens, glänzend wie Kristall, der ausging vom Thron Gottes und des Lammes. In der Mitte, zwischen ihrer Straße und dem Strom, von dieser und von jener Seite aus, war der Baum des Lebens, der 12-mal Früchte trägt und jeden Monat seine Frucht bringt, jeweils einer. Und die Blätter des Baumes dienen zur Heilung der Völker. Und es wird keinen Fluch mehr geben. Und der Thron Gottes und des Lammes wird in ihr sein. Und seine Knechte werden ihm dienen. Und sie werden sein Angesicht sehen und sein Name wird auf ihren Stirnen sein. Und es wird dort keine Nacht mehr geben. Und sie bedürfen nicht eines Leuchters, noch des Lichtes der Sonne, denn Gott, der Herr, erleuchtet sie. Und sie werden herrschen von Ewigkeit zu Ewigkeit. Und der Geist und die Braut sprechen, komm. Und wer es hört, der spreche, komm. Und wen da dürstet, der komme. Und wer da will, der nehme das Wasser des Lebens umsonst.